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1: ARD Jazz, die Nacht, mit dem zweiten Teil einer Reise rund ums Mittelmeer, zu der Sie ein weiteres Mal ganz herzlich Thomas Haag begrüßt. Der Mittelteil unserer Jazznacht gehört 5 Musikern, die den gesamten Kulturraum im Blick haben. Dem Ausnahmebassisten Renaud Garcia-Fons, den wir zusammen mit dem Akkordeonisten Jean-Louis Martinier hören werden, sowie dem sardischen Trompeter Paolo Freso, dem schwedischen Pianisten Jan Lundgren und dem französischen Akkordeonisten Richard Galliano. 3 Musiklegenden, muss man schon fast sagen, die seit über 20 Jahren das Trio Mare Nostrum bilden. Benannt nach dem römischen Namen für das Mittelmeer, das beim Trio eine Hauptrolle spielt, wobei eine Nebenrolle das Mare Balticum, die Ostsee, einnimmt. Wieder gespiegelt durch die Beiträge Jan Lundgrens und dem Umstand, dass der folgende Mitschnitt vom 30. Juni 2007 auf der Jazz Baltica in Salzau, unweit des Mare Balticums, entstand.

Loveland, das Trio Mare Nostrum, mit einer Komposition seines Pianisten Jan Lundgren, ausgestaltet von Paolo Fresu, Trompete und Flügelhorn, sowie Richard Galliano, Akkordeon. Wir hörten einen Mitschnitt, der Ende Juni 2007 auf der Jazz Baltica in Salzau entstand. Ein weiterer Meister-Akkordeonist unserer Zeit ist Richard Gallianos 1963 geborener Landsmann Jean-Louis Martinier. Zusammen mit dem Bassisten Renaud Garcia-Fons legte er 1999 ein verblüffend orchestrales Duo-Album namens Fuera vor. Eine Einspielung, über die Renaud Garcia-Fons damals sagte: Für uns ist das Duo ein symphonisches Orchester, ein Orchester mit tausenden von Instrumenten, die sich im Herzen von Bogen und Blasebalg verstecken. Jede Komposition ist auf bestimmte Weise orchestriert, um bestimmte Emotionen und Stimmungen zu erzeugen. So der in der Nähe von Paris lebende Sohn eines katalanischen Einwanderers und einer französischen Mutter, der seine wesentlichen Intentionen einmal sehr prägnant anhand seines 2001 veröffentlichten Albums Navigatore umriss. Jede Komposition erzählt eine Geschichte, die Geschichte eines Lebens, einer Rundreise. So, als könnten wir nacheinander verschiedene Lebensläufe zu verschiedenen Zeiten an verschiedenen Orten durchleben. In der Folge dieser 12 Kompositionen habe ich versucht, imaginäre Lebenserinnerungen wachzurufen, solche aus dem Orient und dem Okzident, von gestern und vorgestern. Der Kontrabass vertritt dabei eine Stimme mit wechselnder Farbe, die Stimme eines Wesens im Übergang. Worte von Renaud Garcia-Fons, der am 30. November 2001 zusammen mit Jean-Louis Martinier im Rolf-Liebermann-Studio des NDR mit genau diesem Anspruch und einer weit gefächerten Reise rund ums Mittelmeer zu erleben war.

San Luca, Renaud Garcia Fons und Jean-Louis Martinet mit einer Komposition, die der Stadt San Luca de Barrameda gewidmet ist, jener berühmten Sherry-Stadt Andalusiens, die an der Mündung des Guadalquivir, des größten Flusses Südspaniens, liegt. Eine Hommage von Renaud Garcia Fons, wie sie am 30. November 2001 im Rolf-Liebermann-Studio des NDR in Hamburg zu erleben war. Bei einem Konzert, das der Bassist und der Akkordeonist letztlich etwas atypisch mit Chopins Prélude Nummer 20 in C-Moll beschlossen. Diesen Ausklang bis zu den Nachrichten, danach unsere Jazz-Nachtreise rund ums Mittelmeer Teil 3. Mit Aufnahmen von Vincent Perani und Emile Parisien sowie der deutsch-libanesischen Band Massa. Als Teil einer ARD-Jazznacht, die Sie wie alle anderen Teile und ARD-Jazznächte auch online unter ardsounds.de finden. Ciao und bis gleich, sagt Thomas Haag.

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1: Um 4 Uhr mit Gabriela Kühne. Die deutsche Fußballnationalmannschaft hat ihre WM-Generalprobe erfolgreich bestanden. Das Team von Bundestrainer Nagelsmann entschied das letzte Testspiel vor Beginn der Weltmeisterschaft für sich. Es setzte sich in Chicago mit 2:1 gegen die USA durch. Die Tore für Deutschland schossen Kai Havertz und Leroy Sané. Das erste WM-Gruppenspiel bestreitet die DFB-Elf am Sonntag in einer Woche. Gegner ist Curaçao. In der Debatte über die Rentenreform fordert der Deutsche Gewerkschaftsbund eine verpflichtende Betriebsrente für alle Beschäftigten. Das hat DGB-Chefin Fahimi dem Redaktionsnetzwerk Deutschland gesagt. Aus der Nachrichtenredaktion Ronald Lessig.
2: Rund 20 Millionen Menschen in Deutschland hätten keine betriebliche Altersvorsorge, meist weil sie in Betrieben ohne Tarifbindung tätig seien, kritisierte Fahimi. Dort sei es denkbar, die Beschäftigten in bestehende Modelle aufzunehmen. Die Gewerkschaften stünden bereit, das zu regeln. Konkrete Eckpunkte kündigte die DGB-Chefin für Ende Juni an. Klar sei, dass die Arbeitgeber mit in die Pflicht genommen werden müssten. Die betriebliche Altersvorsorge dürfe nicht einseitig zulasten der Arbeitnehmer gehen.
1: US-Verteidigungsminister Hegseth hat die westlichen Verbündeten aufgerufen, die Vereinigten Staaten bei der Verteidigung von Frieden und Freiheit stärker zu unterstützen. Das sagte er am Rande der Feierlichkeiten zum 82. Jahrestag der Landung der Alliierten in der Normandie. Aus der Nachrichtenredaktion Kevin Bieler.
3: Frieden lasse sich nur durch Stärke sichern, betonte der US-Verteidigungsminister auf einem amerikanischen Soldatenfriedhof in Nordfrankreich. Das gelte für beide Seiten des Atlantiks, gestützt durch Einsatzbereitschaft, gemeinsame militärische Fähigkeiten und einen unerschütterlichen politischen Willen. Amerika werde die Führung übernehmen, aber fähige Verbündete müssten in entscheidenden Momenten an der Seite der USA stehen, so Hegseth weiter. In den Jahren seit der Landung in der Normandie sei ein Großteil des Westens bequem geworden. Frieden sei nicht umsonst zu haben.
1: Am Tag der Bundeswehr haben zehntausende Menschen Standorte von Heer, Luftwaffe und Marine besucht. Bundesverteidigungsminister Pistorius sprach am Nachmittag von mehr als 300.000 Besucherinnen und Besuchern. Er rief zu mehr Zusammenhalt von Gesellschaft und Truppe auf. Ein solcher Aktionstag sei ein gutes Instrument, um wieder eine stärkere Verbindung zu schaffen, so der SPD-Politiker. Am Tag der Bundeswehr können Bürger militärisches Gerät besichtigen und mit Soldaten ins Gespräch kommen. Das waren die Nachrichten. Das Wetter in Deutschland. Tagsüber im Norden Wolken, Schauer und vereinzelt Gewitter, im Süden meist trocken und sonnig, an den Alpen Schauer und Gewitter möglich, 18 Grad im Norden bis 26 Grad im Südosten. Am Montag heiter bis wolkig und meist trocken, 19 bis 28 Grad. Es ist 4.03 Uhr.
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4: Heute mit einer Reise rund ums Mittelmeer. Und das bis morgens um 6. Der dritte und letzte Teil unserer Jazznacht wird eröffnet von der 2012 gegründeten deutsch-libanesischen Band Masa, die sich nach dem arabischen Wort für den Abend benannt hat. Eine Zeit des Tages, die dem Austausch gehört. Man erzählt sich Geschichten, kommuniziert. So wie auch in der Band mit ihren poetischen Texten, die vom multilingualen Sänger Rabbi Laoud stammen, für den der Abend die magischste Zeit des Tages ist. Als Kind katholischer Maroniten, 1982 im Libanon geboren und dort auch aufgewachsen, erlebte er in den vergangenen 2 Jahrzehnten von Deutschland aus beide Kulturen aus einer Art Zwischenweltperspektive, was unterschiedliche Arten des Aufgehobenseins zur Folge hatte. Und so haben Masa ihr 2023 veröffentlichtes 5. Studioalbum auch anspielungsreich Bait genannt, was Haus, Zuhause oder auch sich zu Hause fühlen bedeuten kann. Im Sinne kultureller und persönlicher Identität, aber auch mit Blick auf den Verlust konkreter Zuhause, wie derzeit im südlichen Libanon. Das Konzert, das wir gleich hören werden, wurde beim Kulturfestival Kunstflecken in Neumünster mitgeschnitten, Anfang Oktober 2021, noch zur Corona-Zeit, aber vor Publikum unter strengen Sicherheitsvorkehrungen. In einem für die Musiker überaus wichtigen Jahr, in dem die Band mit dem Deutschen Jazzpreis ausgezeichnet wurde und ihr Sänger und Texter Rabih Lahoud den WDR-Jazzpreis bekam.

Vielen, vielen, vielen Dank. Das ist ja ganz wunderbar, so viele Menschen zu begegnen, auf einem Flecken sozusagen. Ja, das ist ganz toll. Da muss ich erstmal damit zurechtkommen. Ja, wunderbar. Also diese Energie des Zuhörens. Es ist so wahnsinnig kraftvoll, das zu erleben, nachdem man das lange nicht erlebt hat. Also jetzt wird es klar, was Sie machen mit Ihrer Präsenz für die Musik quasi hier oben. Ja, das ist ja ganz kraftvoll. Wir haben Hakim, danke. Hakim war das erste Stück. Hakim heißt auf Arabisch der Weise. Und das handelte von einem Menschen, der unterwegs ist in einem Land und besucht die Dörfer und verwandelt die Zäune in Wasser, also öffnet die Zäune, weil er gemerkt hat, dass die Menschen selbst zu Zäune geworden sind. Sie haben sich so lange an diese Grenzen gewohnt und er hat gedacht, jetzt muss es alles Wasser werden, alles eine fließende Geschichte sein. Wir spielen jetzt Sawa als nächstes und Sawa heißt zusammen. Das ist Arabisch für zusammen.

Ja, uns gibt es schon länger, also etwa 10 Jahre. Und damals konnte ich mir das sehr schwer vorstellen, dass diese Musik und diese Art, die Sprache zu benutzen, dass es ja, länger andauert oder ein Teil wird sogar von der musikalischen Szene hier in Deutschland. Aber so ist es. Es ist jetzt so. Und ich bin so dankbar für diese Kraft, die diese Musik hat, auch diese Gesellschaft teilweise mitzuverändern. Und dass das selbstverständlich dazu gehört. Und ich bin sehr, sehr froh jetzt. Ich bin seit 19 Jahren in Deutschland und damals war ich 19, als ich hierher kam. Also jetzt quasi Halbzeit. Jetzt können Sie rechnen, wie alt ich bin. Und das ist für mich ein besonderes Jahr deswegen, für dieses ausgewogene Gefühl der Erfahrung. Und als ich hierher kam, war das ein unbekanntes Land für mich, aber ich habe die Menschen angeguckt und dachte, etwas möchte schreien, aber es schreit nicht. Das war so einer meiner ersten Eindrücke. Hinter der Ruhe steckte viel Schreien. Und das ist im nächsten Stück auch der Fall. Rua Kayar ist das nächste Stück und das ist eine imaginäre Stadt, also die gibt es gar nicht. Aber in dieser Stadt ist die Erde so still, dass sie eigentlich schreien will und das spürt man, genau, Ruakayar.

Dankeschön. Es ist nicht ohne. Es ist anstrengend. Diese ganzen Emotionen. Aber darum geht es. Ja. Für mich in der Musik. Alles mal durchzuleben, zu erleben. Ein bisschen wie eine Waschmaschine. Einmal durch. Vielen Dank, dass Sie so mutig mitmachen hier. Ich würde gerne den Text des nächsten Liedes übersetzen. Wir spielen jetzt Lullaby for Yasu und der Text heißt auf Deutsch übersetzt: Draußen sind die Sterne rot und hier drin schläft meine verängstigte Tochter. Der Donner ist laut. Er kommt und nimmt uns den Schlaf. Er weckt den Tod. Er klaut mir meine Tochter und meinen Sohn. Aber von meiner Stimme umhüllt schlafen sie weiter. In meiner Stimme hören sie die Stille. Kein Donner, kein Krieg, nur Frieden. Schlaft.

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Shukran. Hat er Herr Gerhard gehört, ne? Ah, da hat jemand Arabisch sofort, ne, meine Cochlea hier im Ohr, mein Innenohr schnappt Arabisch aus dem Publikum raus. Ahlan wa sahlan. Ich bin, ich bin im Libanon aufgewachsen und da war unser Radius, also unser Bewegungsradius sehr, sehr klein. Es ist ein kleines Land, aber unser Radius war noch kleiner als das Land. Und in Byblos oder Jbeil bin ich geboren. Das ist eine Stadt am Mittelmeer. Und meine Mutter hatte ganz viel Scheu oder Angst, uns gehen zu lassen. Also wir wurden sehr behütet. Und in den 80ern, wo der Krieg bei uns gewütet hat, war das eine ganz normale mütterliche Reaktion, die Kinder doch ganz in der Nähe zu haben. Und ich habe Zeit gebraucht, bis für mich Distanzen verschwanden. Und heute sind wir ja 6-7 Stunden gefahren. Das ist jetzt ganz anders für mich, diese Erfahrung von Distanz und Menschen zu treffen und sich zu öffnen. Und für diesen Weg.

Demian Kappenstein am Schlagzeug. Markus Rust, Trompete, Flügelhorn. Und Renko Dirks an der Doppelhalsgitarre. Vielen Dank.

Ja, jetzt kommt Quand le soleil, Quand le soleil. Ja, wir gucken uns gerade so an, weil wir überlegen, aber wir machen jetzt was Französisches, oder? Ja, ihr nickt, das, genau, sie und ihr nickt und nicken auch, ne? Ja, Französisch, ich bin auch mit der französischen Sprache aufgewachsen. Ich wollte jetzt gezwungenermaßen sagen, aber nein, auch glücklicherweise, also mit der französischen Sprache. Das hat auch meine Welt gestaltet. Und ja, jetzt kommt was auf Französisch. Und das heißt, Quand le soleil, wenn die Sonne in meinem Herzen scheint, findest du das Kind in mir, was du immer gesucht hast. So heißt das am Anfang.

Die Stimmung ist hervorragend. Ja, ihr lacht. Wir haben, das konnte ja keiner ahnen, wie das hier werden würde. Also ich würde, also wir hatten, man kann vielleicht so sagen, wir hatten gar keine rechte Vorstellung und sind heute wirklich an jedem Zentimeter überrascht worden. Sehr positiv. Das war wirklich, und wir wussten aber, dass, also wenn ihr nach Hause kommt, dass vielleicht die daheimgebliebenen, ja, dann doch, aber sind zwar nicht mitgekommen, aber wollen schon eine Information haben, was das jetzt heute war. Und jetzt sind sie ja auf der einen Seite durch Johanna auch mit biografischem und geschichtlichem zur Band und auch zum Dessert versorgt worden. Ist das das Wort? Dessert? Französisch? Aber das erklärt das vielleicht ja auch nicht richtig. Und jetzt sind Sie vielleicht, also einige von Ihnen vielleicht so wie ich, wenn ich abends nach Hause komme, dann habe ich eigentlich nicht groß Lust, noch viel zu erzählen. Vor allem Sachen zu beschreiben, die ich gar nicht jetzt, also da zwei Gitarre mit zwei Hälsen, zwei Trompeten, wobei das eine sich Flügelhorn nannte und das andere klang gar nicht wie eine Trompete, weil was drin steckte. Und der Schlagzeuger brauchen wir gar nicht. Genau. Und wir wussten, dass das ein Problem wird. Und wir auf der Fahrt jetzt heute die ganze Zeit, was machen wir mit den Leuten? Die kommen nach Hause und da kam der siedend heiße Einfall. Wir geben denen die CD mit. Ist doch klar. Die schieben die einfach rein. Dann hören die im Zweifel sogar noch Lieder, die sie heute Abend nicht gehört haben, weil wir ja von allen 5 CDs, die wir haben, Stücke verteilt gespielt haben. Und dann erklärt sich das ganz von selber. Zu diesem Zwecke würden wir uns gleich in eine Einbahnstraße mit Ihnen begeben, wie ich vernommen habe. Wenn Sie in die geraten, dann gibt es auch eigentlich kein Zurück mehr. Da werden Sie auf so eine Art Jury-Tisch zulaufen. Da sitzen an 4 Stühlen und einer schwarzen Tischdecke 4 Leute, die ungefähr so aussehen wie wir. Und wir werden uns bemühen, ein nicht zu prüfendes Gesicht aufzusetzen. Spaß beiseite. Ich möchte nicht versäumen, heute Abend dem ganzen Team um Johanna zu danken für die wunderbare Organisation, Versorgung. Simon am Sound. Und macht mal Lärm für das tolle Licht. Ich habe deinen Vornamen vergessen. Und die Hälfte der Band kommt aus Dresden. Dort gibt es einen Verein, der hat es sich auf die Fahne geschrieben, Menschen vor dem Ertrinken zu retten, wenn sie auf der Flucht sind. Der Verein heißt Mission. Der Verein heißt Mission Lifeline und wir haben seit geraumer Zeit eine Spendenbüchse jetzt mit dabei. Und Renko hat innerhalb der Band die Aufgabe, immer wenn die voll ist, mit dem Fahrrad und dieser übervollen Spendenbüchse zu Mission Lifeline zu radeln. Und das passiert inzwischen fast im Wochentakt. Insofern, wenn Sie uns da unterstützen wollen, Renko wieder zu denen zu schicken, dann haben wir das gleich auch für Sie da. Vielen, vielen Dank.

0: Renko kümmert sich kurz um die Stimmung. Und
1: das ging schnell.
0: Du bist fertig mit der Stimmung? Ja, super.

La Résistance, der Widerstand. Musik vom Gitarristen Renko Dirks mit Worten des Sängers Rabbi Laut, wie sie am 2. Oktober 2021 beim Kulturfestival Kunstflecken in Neumünster zu hören waren. Musikalisch in Szene gesetzt von der deutsch-libanesischen Band Masa, der es vor allem ein großes Anliegen ist, sich von orientalischen Klischees zu befreien. Eine ganz andere Herangehensweise an den Orient war zu erleben, als am 3. Juni 2017 die Franzosen Vincent Perani und Émile Parisien die NDR-Radiobühne betraten, wo das Duo im Rahmen des Elbjazz-Festivals zahlreiche französische Eigenheiten und eher schwelgerisch-nostalgische Sichtweisen auf den Orient präsentierte. Intoniert von Sopran, Saxophon und Akkordeon, beispielsweise in Gestalt einer ägyptischen Fantasie des kreolischen Jazzpioniers Sidney Bechet.

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0: Rémi Parisa.
1: Song of the Medina, Sidney Bechets Lied einer arabischen Altstadt, mit dem wir gewissermaßen nach wieder den Ausgangspunkt unserer Reise rund ums Mittelmeer erreichen. Schließlich hat diese ARD-Jazznacht mit Musik des Oud-Großmeisters Anwar Brahim begonnen, der in der Altstadt von Tunis geboren wurde und dort auch aufwuchs. Song of the Medina, hier gerade in einer Version des Akkordeonisten Vincent Perani und des Sopransaxophonisten Emile Parisien, wie sie am 3. Juni 2017 beim Elbe Jazz Festival in Hamburg zu erleben war. Heute Teil einer ARD-Jazznacht, die Sie, wie alle anderen ARD-Jazznächte auch, online unter ardsounds.de finden. Mein Name ist Thomas Haag. Ich wünsche Ihnen je nach Bedürfnislage eine angenehme Bettruhe oder einen schönen Start in den neuen Tag. Und nun zum Ausklang noch einmal Vincent Perani und Emile Parisien, und zwar mit dem Kate Bush-Klassiker Army Dreamers.

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1: Um 6 Uhr mit Claudia Drews. Die deutsche Fußballnationalmannschaft hat ihr letztes Testspiel vor der Weltmeisterschaft gewonnen. Das Team von Bundestrainer Nagelsmann setzte sich in Chicago knapp gegen die USA durch. Aus der Sportredaktion Alexander von Kutschkowski.
2: Gegen Gastgeber USA gab es in Chicago ein 2:1. Kai Havertz köpfte das DFB-Team nach einem Freistoß bereits in der zweiten Minute in Führung. Die Amerikaner glichen mit einem sehenswerten Linksschuss von Anthony Robinson in der 37. Minute aus. Nach der Halbzeit gelang dann Leroy Sané, der für den verletzten Leonard Karl in die Startelf gerutscht war, in der 57. Minute das entscheidende 2:1. Deutschland startet am 14. Juni in Houston gegen Curaçao in die WM.
1: In der Debatte über die Rentenreform fordert der Deutsche Gewerkschaftsbund eine verpflichtende Betriebsrente für alle Beschäftigten. DGB-Chefin Fahimi hat dem Redaktionsnetzwerk Deutschland gesagt, die zusätzliche Altersvorsorge solle von den Tarifparteien organisiert und von den Arbeitgebern mindestens mitfinanziert werden. Nach Angaben des DGB haben etwa 20 Millionen Beschäftigte derzeit keine betriebliche Altersvorsorge. Konkrete Vorschläge will Fahimi Ende des Monats vorlegen. Sie betonte, die Kosten dürften nicht allein den Arbeitnehmern aufgebürdet werden. Kritik an höheren Beiträgen wies sie zurück und verwies auf viele europäische Länder mit deutlich höheren Rentenbeiträgen. In London steht heute ein Treffen mehrerer europäischer Staaten mit der Ukraine an. An den Gesprächen am Abend werden der britische Premier Starmer, der französische Präsident Macron, Bundeskanzler Merz und der ukrainische Präsident Zelensky teilnehmen. Gemeinsam wollen sie die Chancen für neue Verhandlungen mit Russland zur Beendigung des Ukraine-Krieges ausloten. Aus London, Gabi Biesinger.
3: Dabei soll es um die weitere Unterstützung der Ukraine und den verstärkten Druck auf Russland gehen, wie das französische Präsidialamt mitteilte. Der ukrainische Präsident Volodymyr Zelensky hatte zuletzt in einem offenen Brief ein persönliches Treffen mit dem russischen Staatschef Wladimir Putin vorgeschlagen. Bundeskanzler Friedrich Merz begrüßte Zelenskys Angebot zu direkten Gesprächen mit dem Kreml-Chef. Er fügte hinzu, es sei aus seiner Sicht selbstverständlich, dass bei einem solchen Gesprächsformat die Europäer mit am Tisch säßen. Was fehle, sei aber die Bereitschaft des russischen Präsidenten, in Gespräche einzutreten.
1: Die Zahl irregulär eingereister Schutzsuchender in die Europäische Union ist deutlich gesunken. EU-Migrationskommissar Brunner sagte der Funke Mediengruppe, die sogenannte illegale Migration sei innerhalb von 2 Jahren um 55% zurückgegangen. Auf einzelnen Routen, etwa über den Westbalkan, betrage der Rückgang sogar 90%. Zugleich stieg nach Brunners Angaben die Zahl der Rückführungen abgelehnter Asylsuchender von 21 auf knapp 30%. Mit Blick auf das kommende europäische Asylsystem betonte der EU-Kommissar, das Recht auf Asyl bleibe uneingeschränkt bestehen. Ziel sei es, die Kontrolle über die Migration nach Europa zurückzugewinnen. Das waren die Nachrichten. Das Wetter in Norddeutschland, heute wechselnd bis stark bewölkt, gelegentlich etwas Sonne, zeitweise Regen. Höchstwerte 17 Grad auf Sylt und bis 21 Grad in der Uecker-Randow-Region. Morgen ein Wechsel aus Sonne und Wolken, gegen Abend sind Schauer möglich, 19 bis 25 Grad. Und am Dienstag wechselnd bis stark bewölkt, etwas Sonne, zeitweise Schauer und Gewitter, später zur Nordsee hin freundlicher, Höchstwerte 16 bis 20 Grad. Es ist 6.04 Uhr.
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4: Mein Name ist Petra Ries. Hallo und herzlich willkommen heute zu einer besonderen Ausgabe. Es kommt nämlich selten vor, dass Musiker, die sich mit alten Handschriften und Musik der Renaissance und des Barock beschäftigen, mit ihrer Arbeit die Charts stürmen. Dem Gambisten und katalanischen Musikforscher Jordi Savall ist das mit dem Soundtrack zu dem Film »Die siebente Seite« geglückt. Und schon beim Erstverkauf erreichte der Soundtrack Platin-Status. Damals war Jordi Savall bereits 50 Jahre alt und hatte mehrere Jahrzehnte als Musiker und Forscher hinter sich. Am 23. Mai 2026 wurde ihm in München der Ernst von Siemens Musikpreis verliehen. Jordi Savall bekommt diese Auszeichnung für ein Leben im Dienst der Musik. Und in der Begründung heißt es unter anderem: Seit Jahrzehnten verbindet Jordi Savall mit unerschütterlicher Leidenschaft und geistiger Offenheit Vergangenheit und Gegenwart, Orient und Okzident, Kunst und Humanität. Sein Schaffen lässt alte Musik als lebendige, sprechende Kraft erfahrbar werden und zeigt, dass historische Klänge keine Relikte sind, sondern Brücken zwischen Menschen und Zeiten.

Soweit ein Ausschnitt aus der Filmmusik Die siebente Seite mit dem Gambisten Jordi Savall, dem am 23. Mai 2026 für sein Lebenswerk der Ernst von Siemens Musikpreis verliehen wurde. Geboren wurde Jordi Savall am 1. August 1941 in Nordspanien. Er ist Katalane. Sein erstes Ensemble Hesperion 20, heute Hesperion 21, gründete er zusammen mit seiner Frau Montserrat Figueras im Jahr 1974. Er war mit ihr bis zu ihrem Tod 2011 verheiratet und Hesperion 20 war der Grundstein seiner Ensemblearbeit. Später, dann in den 1980er Jahren, das Vokalensemble La Capella Real de Catalunya und das Orchester Le Concert des Nations. Die beiden Letztgenannten hören wir jetzt mit einem Ausschnitt aus Monteverdis Musikdrama Orfeo, das Jordi Savall 2023 veröffentlichte.

0: Soweit ein Ausschnitt aus Claudio Monteverdis L'Orfeo. La Capella Real de Catalunya und Le Concert des Nations spielten unter der Leitung von Jordi Savall diese Aufnahme, die 2023 veröffentlicht wurde. Jeder fängt mal klein an. Das Vokalensemble La Capella Real de Catalunya wurde 1987 gegründet von Jordi Savall. Im Laufe der Jahrzehnte hat sich seine Arbeit, haben sich die Projekte entwickelt und verändert.
1: Wenn ich angefangen habe, es war eine kleine Gruppe. Wir waren 8 Sänger. In der Zeit habe ich 6-7 Jahre, habe ich diese Kombination von jungen Leuten und Professionellen. Alle Projekte, die ich mache, sind 50% junge, talentierte Musiker und 50% experimentierte Musiker, die wir arbeiten schon seit 10, 20, 30 Jahren. Und das wird eine unglaublich schöne Kombination, weil die jungen Leute profitieren von der Erfahrung von den Musikern, die schon lange sind, aber bringen sie eine Energie, einen Enthusiasmus. Und das ist eine Familie.
0: Musik und Leben zusammenzubringen, das verwirklicht Jordi Savall in all seinen Projekten. Musik, sagt er, kann keinen Krieg verhindern, aber sie kann Frieden stiften, inneren wie äußeren. Den Siemens Musikpreis zu bekommen, bedeutet ihm sehr viel.
1: Einige Leute haben verstanden ein bisschen, was ich versucht habe in meinem Leben. Weil in großen Linien, was ich versucht habe in meinem Leben, ist erstens, benutzen die Musik, damit die Menschen lieben könnte die Schönheit von der Musik und dass die Musik macht, dass das Leben besser ist, nicht?
0: Der Siemens Musikpreis ist mit 250.000 Euro dotiert. Jordi Savall wird dieses Geld, wie er sagte, vor allem dafür nutzen, seine Musikprojekte, die freie Arbeit seiner Ensembles und die Nachwuchsförderung zu finanzieren.

0: Hier bei NDR Kultur war das noch einmal Le Concert des Nations und La Capella Real de Catalunya unter der Leitung von Jordi Savall mit einem weiteren Ausschnitt aus Monteverdis Musikdrama L'Orfeo. Die Capella Real wurde 1987, wie gesagt, von der Sängerin Montserrat Figueras und Jordi Savall gegründet, mit dem Ziel, die musikalischen Wurzeln und Traditionen der Iberischen Halbinsel zu erforschen und dafür hispanische und auch verwandte europäische polyphone, also mehrstimmige Vokalmusik aus der Zeit vor 1800 aufzuführen. Savall hat in Barcelona Musik studiert, bevor er nach Belgien und dann nach Basel ging, wo er sich komplett der historischen Aufführungspraxis und vor allem dem Studium der Viola da Gamba gewidmet hat. Später dann hat er selbst viele Jahre an der berühmten Schola Cantorum Basiliensis unterrichtet. Viele Dinge haben sich in der Welt der alten Musik seit damals verändert. Und Jordi Savall hat die Grenzen seiner eigenen Forschung auch immer wieder erweitert. Nur eines hat sich nie verändert. Egal wo er ist, seine Gambe hat er immer dabei.
1: Im Tournee habe ich meine Discan-Gambe und ich spiele jeden Tag ein Studio oder zwei. Ich war von 6 bis 13 Sänger, von 14 bis 24 Cellist. Von 24 bis heute Gambis, ich habe die Gambe entdeckt. Was mich fasziniert hat mit diesem Instrument ist, das Instrument, die seine Kraft ist in der Intime. Und das bedeutet, dass er hat die Nuancen, die man braucht, um diese Intime zu treffen, weil man hört, sind enorm, enorm reich. Und das, was ich das dann versucht habe, auch in die Orchester zu bringen, in dem Chor. Weil die Qualität geht in die Nuancen.
0: Die Qualität liegt in den Nuancen, sagt Jordi Savall. Das gilt für Instrumentalmusik genauso wie für Vokalmusik. Die Quellen sind für den Katalanen die Möglichkeit, bis ins Detail die Musik, die er spielen möchte, zu verstehen und so authentisch zum Klingen zu bringen. Sei es Beethoven, Mozart oder auch Händel. Jordi Savall will die ursprüngliche Kraft der Musik auch in der Gegenwart spürbar und erlebbar machen.
1: Mit meinen Musikern, ich habe angefangen, die Musik von Lully, die Musik von der Anfang des 17. Jahrhunderts, dann haben wir Monteverdi, dann haben wir Rameau, Couperin, Bach, Händel, dann sind wir gekommen. Nicht? Und das ist alles eine Summe von verschiedenen Nuancen, Artikulationen, inegal. Und dann kommt man Beethoven und hat man das. Wenn man kommt von einem modernen Orchester, alles ist viel ausgeglichen. Die Metallsaiten sind weniger flexibel. Sie klingen schön, weil es ist alles sauber. Eine Darmsaite kann machen. Wir brauchen wieder an die Quellen zu gehen.
0: Und genau das tun wir jetzt. Wir gehen zu den Quellen mit Jordi Savall und seinen Ensembles. Hier eine Aufnahme aus dem Jahr 2016. Musik von Georg Friedrich Händel aus dem Album Dixit Dominus. Das ist die Vertonung des Psalms 110.

0: Viele Komponisten haben den Psalm 110 vertont, auch Georg Friedrich Händel. Das Gloria Patri, daraus haben wir hier mit Le Concert des Nations und La Capella Reale de Catalunya gehört. Jordi Savall ist für sein Lebenswerk mit dem Siemens Musikpreis geehrt worden. Viele seiner Aufnahmen, zum Beispiel mit armenischer, türkischer oder syrischer Musik, haben hier in der Chormusik keinen Platz, weil es fast ausschließlich Instrumentalmusik ist, vor allem Tänze. Doch viele dieser Aufnahmen setzen auch Maßstäbe und bringen neue, alte Klänge in die Konzertsäle. Für Jordi Savall sind diese Musikkulturen unserer klassischen Kultur voraus, weil sie nämlich improvisieren können.
1: Und das habe ich entdeckt, das sind Musiker viel kreativer als wir sind. Weil jeder Orientalmusiker kann improvisieren, kann von heute zu morgen und jedes Mal eine neue Stube bauen. Die können eine Vorpräludium neu kreieren. Wir sind unfähig, unmöglich, wir können das nicht machen. Oder vielleicht ein Jazz-Pianist oder ein Organist. Und deswegen habe ich mich interessiert mit dem türkische Musik, mit der orientalischen Musik, mit armenischer Musik, auch mit keltischer Musik. Weil diese Kulturen haben sie etwas ganz anderes als unsere Kulturen, als unsere klassische Musik. Alle diese Musiken, die sind von Tradition, die keine Notation, keine fantastische Manuskripte, sondern nur von Hören und Praktisch. Weil das ist die Musik, die bringen eine besondere menschliche Dimension.
0: Diese besondere menschliche Dimension hat er in immer wieder neuen Programmen umgesetzt, wie zum Beispiel Krieg und Frieden, Orient und Okzident oder er stellte die Musik der sephardischen Juden vor. Immer auch mit Blick auf die europäischen Quellen und Traditionen, die oft genug in der Geschichte mit Kulturen außereuropäischer Länder verbunden sind, meist durch Kriege oder schlicht Imperialismus. Savall ist ein politisch denkender Künstler, wenngleich er Musik selbst nicht als politisch betrachtet wissen will. Es geht ihm um friedliches Zusammenleben und dazu gehört die Kenntnis von Traditionen.

0: La Capella Real de Catalunya sang unter der Leitung von Jordi Savall. Zum 25-jährigen Jubiläum des Vokalensembles war 2013 ein umfassender Sampler erschienen mit Musik des 16. Jahrhunderts. Viele Werke wie dieses hier von anonymen Meistern. Die meisten dieser Produktionen sind mit einem aufwendigen Booklet versehen und das allein würde schon die Anschaffung lohnen. Das musikalische Universum des Jordi Savall ist unglaublich groß und es gibt immens viel zu entdecken. Dem musikalischen Nachwuchs unserer Gegenwart empfiehlt der Musiker Beharrlichkeit und Geduld, wenn es um die eigene Karriere geht.
1: Pau Casals hat 10 Jahre die Bach-Suiten studiert, bis sie ein Konzert gespielt haben. Ich habe 10 Jahre die Viola da Gamba gemacht, von 65 bis 75, geübt jeden Tag eine Stunde, bis ich eine Platte gemacht habe. Heute, die jungen Leute, sie fühlen sich frustriert, wenn sie nach einem Jahr nach seinem Diplom nicht eine Platte gemacht haben.
0: Wie schon erwähnt, ist das Universum des Jordi Savall sehr vielseitig und umfasst geistliche Musik ebenso wie weltliche Tänze. Ein schönes Beispiel dafür ist das Album Villancicos Danzas Criollas, Weihnachtslieder und kreolische Tänze, hier mit Hesperion 21 und La Capella Real de Catalunya.

Kreolische Tanzmusik aus dem 17. Jahrhundert mit dem Ensemble Hesperion 21 und La Capella Real de Catalunya. Bei NDR Kultur schauen wir hier ein klein wenig auf das umfassende Schaffen des Musikforschers und Gambisten Jordi Savall, der nach vielen anderen Auszeichnungen gerade mit dem Nobelpreis für Musik, dem Ernst-von-Siemens-Preis, ausgezeichnet wurde.

der Codex Huelgas, eine der berühmtesten spanischen Handschriften des Mittelalters, gefunden in einem Zisterzienserkloster in Burgos, Nordspanien. Auch Jordi Savall war davon natürlich fasziniert. Das Gleiche gilt für Mozart. Auch er und seine Musik haben den Forschergeist des Katalanen geweckt, wie der folgende Ausschnitt aus dem Requiem zeigt. Savall achtet auf jeden Akzent, jede Nuance, um die Musik so lebendig und originalgetreu wie möglich zu zeigen.

Lacrimosa und Domine Jesu aus Mozart, Requiem hier bei NDR Kultur. Eine Aufnahme mit La Capella Reial de Catalunya und Le Concert des Nations unter der Leitung von Jordi Savall, der heute mit einem kleinen Teil seines umfassenden Schaffens im Zentrum der Chormusik bei NDR Kultur stand. Der Musikforscher und Gambist Jordi Savall ist am 23. Mai 2026 mit dem Siemens Musikpreis ausgezeichnet worden. 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Mein Name ist Petra Ries. Herzlichen Dank für Ihr Interesse.

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1: Um 7 Uhr mit Claudia Drews. Die deutsche Fußballnationalmannschaft hat die Generalprobe für die Weltmeisterschaft erfolgreich bestanden. Sie gewann ihr letztes Testspiel gegen Co-Gastgeber USA mit 2:1. Aus der Sportredaktion Stefanie Lavoie.
2: Die DFB-Elf war durch ein Tor von Kai Havertz bereits in der 2. Minute in Führung gegangen. Anthony Robinson konnte kurz vor der Halbzeit für den WM-Co-Gastgeber ausgleichen. Leroy Sané erzielte schließlich den Siegtreffer. Sané war nach dem WM-Aus von Lennart Kahl auf dessen Position rechts vorne gerückt. Besonders in der Defensive hat die deutsche Mannschaft noch Luft nach oben, zeigte aber einige gute Offensivansätze. Heute in einer Woche startet Deutschland mit dem ersten Gruppenspiel gegen Curaçao in diese Mammut-Weltmeisterschaft.
1: In der Debatte über die Rentenreform fordert der Deutsche Gewerkschaftsbund eine verpflichtende Betriebsrente für alle Beschäftigten. DGB-Chefin Fahimi sagte dem Redaktionsnetzwerk Deutschland, die zusätzliche Altersvorsorge solle von den Tarifparteien organisiert und von den Arbeitgebern mindestens mitfinanziert werden. Nach Angaben des DGB haben etwa 20 Millionen Beschäftigte derzeit keine betriebliche Altersvorsorge. Konkrete Vorschläge will Fahimi Ende des Monats vorlegen. Papst Leo hat seine einwöchige Spanienreise begonnen. Am Abend fand in Madrid eine erste Großveranstaltung mit ihm statt, eine Gebetswache. Aus Madrid, Lisa Weiß.
3: Der Platz vor dem Bernabéu-Stadion in Madrid war voll mit jungen und weniger jungen Gläubigen. Etwa 500.000 Menschen wollte bei der Gebetswache für die Jugend mit Papst Leo dem 14. dabei sein. Er rief die jungen Menschen dazu auf, Aussagen zu hinterfragen und nach der Wahrheit zu suchen und forderte sie dazu auf, der Gesellschaft eine neue Richtung zu geben, angefangen mit ihren eigenen Beziehungen im Alltag, in der Familie, in der Universität und in der Arbeit. Die nächste Großveranstaltung für den Papst auf seiner Spanienreise steht gleich schon an. Die Messe mit Fronleichnamsprozession auf der Plaza de Cibeles in Madrid.
1: Bei einer Schießerei in Toledo im US-Bundesstaat Ohio sind mindestens 12 Menschen verletzt worden. 2 der Opfer schweben laut Polizei in Lebensgefahr. Die Schüsse fielen in der Nähe eines Straßenfestivals. Die Polizei geht davon aus, dass mindestens 2 Schützen beteiligt waren, die offenbar aufeinander geschossen haben. Festnahmen gab es nicht. Die Beamten durchkämmten das Gebiet und befragten Augenzeugen. Das Durchschnittsalter der Opfer liegt laut Polizei bei Anfang 20. Die deutschen Welterbestätten öffnen heute ihre Türen und bieten besondere Veranstaltungen und Aktionen an. Anlass ist der bundesweite UNESCO-Welterbetag. Eröffnet wird er mit einem Festakt im historischen Reichssaal in Regensburg. An vielen Orten können Bürgerinnen und Bürger an Führungen, Konzerten und Mitmachaktionen teilnehmen. In Deutschland gibt es derzeit 55 Kultur- und Naturerbestätten. Dazu gehören zum Beispiel der Kölner und der Aachener Dom, verschiedene Altstädte wie Bamberg und Wismar und das Bauhaus und seine Stätten in Weimar, Dessau oder auch das Wattenmeer. Das waren die Nachrichten. Das Wetter in Norddeutschland. Heute wechselnd bis stark bewölkt, gelegentlich etwas Sonne, zeitweise Regen. Höchstwerte 17 Grad auf Sylt bis 21 Grad in der Uecker-Randow-Region. Morgen ein Wechsel aus Sonne und Wolken. Gegen Abend sind Schauer möglich und 19 bis 25 Grad werden es dann. Und am Dienstag wechselnd bis stark bewölkt, etwas Sonne und wieder zeitweise Schauer und Gewitter. Später zur Nordsee hin freundlicher. Höchstwerte 16 bis 20 Grad, also etwas kühler. Es ist 7.04 Uhr.
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4: Mit Charlotte, ich wünsche euch einen guten Morgen.
5: Zum Geburtstag viel Glück.
4: Heute feiern wir, und zwar nicht nur eine Person, sondern die gesamte NDR Radiophilharmonie, denn das Orchester wird 75 Jahre alt in der Saison 2025/26. Und natürlich haben wir uns dafür auch was ganz Besonderes einfallen lassen. Im Mai gab es schon ein großes Kindermusikfest. Alle Instrumente eines Sinfonieorchesters konnten da ausprobiert werden.
6: Ich habe noch Cello ausprobiert. Oder was, Kontrabass?
7: Ich heiße Luis, 8 Jahre alt. Naja, sehr viel habe ich noch nicht ausprobiert.
6: Mir hat die Klarinette gut gefallen.
4: Und natürlich haben die Orchesterdetektive zu diesem großen Geburtstag einen ganz besonderen Fall gelöst. Dieses Mal geht es um ein Märchen. Bist du schon da im großen Sendesaal in Hannover, Chefdetektiv Malte Arkona?
8: Hallo, herzlich willkommen. Schön, dass ihr da seid. Herzlich willkommen bei den Orchesterdetektiven. Und wir haben es so gut heute. Besser kann man es nicht haben, wenn man in einem Konzert sitzt. Denn für uns spielt die NDR Radio Philharmonie. Achso, hier ist jetzt noch ein Platz frei. Kann jemand kurz wegen, also Cinderella, einfach nur so machen, glaube ich. Ja, wer ist denn hier? Könntest du das Stück dirigieren? Ja? Komm mal nach vorne. Da bin ich ja gespannt. Mensch, es gibt so mutige Menschen. Und diese Menschen, komm nach vorne. Bitteschön, hier ist die Treppe. Wir haben eine Gastdirigentin heute hier. Wie heißt du denn?
9: Anna.
8: Anna, komm bitte mal mit nach vorne. Das ist toll. Anna, was wir jetzt machen, weiß hier überhaupt gar keiner. Weder du, noch ich, noch das Orchester oder irgendwer. Komm bitte mal nach vorne. Wie lange dirigierst du schon professionell?
9: Gar nicht.
8: Das reicht uns. Dann stell dich doch bitte mal hier hin und versuch dein Glück. Ich glaube, man hebt die Arme, wenn alle das Instrument ergreifen sollen. Und dann suchst du dir einen Rhythmus raus, irgendwas, was dir gefällt, Samba, Disco Fox, und legst einfach los. Anna, bitteschön. Einfach ganz freundlich alle angucken, dann sind die auch freundlich. Und dann ein bisschen mit den Armen bewegen. Also so 1, 2, 3, 4. Toll, herzlichen Glückwunsch. Super gemacht. Wie war das für dich, da zu stehen?
9: Gut.
8: War gut? Könntest du dich dran gewöhnen? Wäre Dirigentin vielleicht eine Idee für dich?
9: Nein.
8: So gut war es dann doch nicht für dich. Wir fanden es toll. Guck mal, hier ist deine Treppe, Anna. Und immer wenn eine Dirigentin die Bühne verlässt, flippt das Publikum nochmal komplett aus. Das ist ganz toll. So. Ja. Toll! Schön! Wir haben heute jemanden da, der macht das hauptberuflich. Der weiß wirklich ganz genau, was hier drin steht in dieser Partitur, welches Instrument wann dran ist, wie das klingen soll und so weiter. Ihr könnt ihn beobachten bei der Arbeit und das ist wirklich richtig spannend. Und heute dirigiert der Chef persönlich. Der kriegt natürlich einen größten Applaus, Stanislav Kotschanowski! Könnt ihr eure Handys bitte ausmachen? Ach, ist gar nicht. Oh, das ist hier vorne. Oh Gott, das tut mir jetzt leid. Warte mal. Hallo, Orchesterdetektiv Malte. Wie? Ein Paket an der Pforte? Nee, das ist jetzt ganz ungünstig. Ja, wir sind mitten im sofort abholen. Ja, aber warum muss ich das denn? Persönliche Unterschrift. Top Secret. Oh, jetzt habe ich aber schon drüber gesprochen. Nee, hier sind, ja, 1200 Leute haben es gehört. Okay, meine Unterschrift. Okay, ja, dann komme ich noch mal ganz kurz. Das ist jetzt irgendwie doof. Könnt ihr trotzdem schon mal anfangen? Wenn du nicht mehr kannst, fragst du Anna. Die macht dann einfach weiter, ja? Dankeschön. Okay, alles klar. Bis gleich. Oh, nee.

0: Das ist ein bisschen großes Paket. Ich hatte jetzt gehofft, dass es irgendwie etwas kleiner, aber es kommt aus der Asservatenkammer. Da sind wirklich die wichtigsten Beweisstücke. Die werden dort aufbewahrt und extra für unseren Fall wurden sie nochmal zusammengesammelt. Amtlich besiegelt natürlich. Heieiei, wollen wir mal reingucken? Echt? In die Beweiskiste? Da bin ich mal... Was ist das denn? Ein Lappen. Guck mal.
1: Ist das ein Lappen? Nee, womit wischt man denn da?
0: In die Ecken hinein und in die andere. Nee, ich glaube, ach so rum. Hier, eine Schürze. Eine Schürze mit so komischen dunklen Flecken. Das könnte Asche sein. Aha, was haben wir denn noch? Linsen. Wer mag Linsen? Heute können wir uns schön Linsen heiß machen. Hier sind auf jeden Fall genug. Das ist toll. Und hier ist eine... Papierrolle? Aha, interessant. Dann haben wir noch ein, was ist denn das? Ein Stern. Wie, was für ein? Ein Zauberstab?
2: Eine Mete.
0: Na, weiß ich nicht. Ja, kann natürlich sein. Vielleicht auch so eine Art Feenstab oder so. Das könnte natürlich sein. Dann haben wir hier, noch extra eingepackt. Was ist denn das? Wunderschönes. Ein? Ah, ja, so rum. Nee. Der Schuh von Cinderella. Natürlich. Mensch, gut, dass ihr hier seid. Oh Gott, was würde ich ohne euch tun? Der Schuh von Cinderella. Und dann haben wir hier noch eine komische offene Mütze. Eine Cabrio-Mütze. Eine Krone. Ja, Krone, ja. Könnte auch mit dem Fall zu tun haben. Meine Güte, das sind ja komische... Hier steht irgendwas von Aschenbrödel.
2: Hä?
0: Der Pförtner sagte Aschenputtel, ich gehe von Cinderella aus und hier steht irgendwas von Brödel. Was denn nun? Was sollen wir denn jetzt machen? Wer ist denn das alles? Aschenputtel, Aschenbrödel, bitte erklär es mir doch mal, ich komme hier nicht zurecht. Also, was ist das alles?
3: Aschenputtel ist das Deutsche von Cinderella.
0: Aha, also das ist schon mal dasselbe. Und Brödel ist, was ist für ein Gebrödel ist denn das? Wo kommt denn das Gebrödel her?
3: Sind das Krümel vom Brot?
0: Ach so, weil die immer so krümelt? Aschenbrödel? Na, wir werden sehen, warum die Brödel heißt. Aber vielleicht ist es ja auch tatsächlich dieselbe Person. Wir werden das jetzt alles mal herausfinden und uns die Beweisstücke nochmal in Ruhe angucken. Also, die Schürze, die Linsen, dann so eine Art Feenstab, eine Papierrolle, dann den Schuh, den man fast nicht sehen kann, weil er so durchsichtig ist, und die Krone. Sehr gut, wir haben noch mehr Beweismittel, das kann ich euch sagen. Der Pförtner meinte, dass die ganze Kiste ist voll mit Bildern zum Thema Cinderella. Ein Bild, bitteschön, das erste haben wir hier. Und wer ist das, ihr Opa? Um Gottes Willen, Cinderella sah doch ganz anders aus, oder? Naja, die hatte doch, das war doch, irgendwie war das...
4: Malte, ja. Hi. Das Hallo. Ist nicht Cinderella, das ist Sergei Prokofjew. Das ist ein Komponist und der hat vor 80 Jahren die Musik für unseren Fall Cinderella komponiert.
0: Oh, da ist er ja rechtzeitig fertig geworden. Ja. Sehr gut, vor 80 Jahren. Sergei Prokofjew. Ja, das macht natürlich jetzt Sinn. Vielen Dank und großen Applaus für Susi. Das war informativ. Ja. So. Sergei Prokofjew, der hat also gedacht, welche Instrumente gibt es so im Orchester? Welche sollen mitspielen? Und er hat gesagt, alle. Ja, weil so ein großes Orchester, das sieht man selten. Zum Beispiel die Streichinstrumente. Sind die denn alle da? Funktionieren die noch? Können wir mal ganz kurz antesten. Klingt sehr gut. Streichinstrumente sind da. Dann die Holzblasinstrumente. Wo soll das denn? Wieso blasen die denn in Holz rein? Oh ja, das klingt sogar sehr schön. Aha, Holzblasinstrumente sind da. Blechblasinstrumente, oh Gott, das klingt bestimmt nach Blech und so. Blech. Das klingt ganz würdevoll und edel. Ja, super Sorge, Herrschaften, gell? Also, die Blechblasinstrumente sind da. Und dahinter sind ja auch noch Menschen. Manche müssen stehen, das tut mir leid. Aber Stanislav ja auch, ne? Wer immer zu spät kommt, der hat natürlich keinen Stuhl mehr. Da hinten... Schlagwerk, sehr gut, die sind da. Schlagwerk und dann haben wir noch hier vorne Sonderinstrumente. Ist ja klar, ist ja auch ein besonders schöner Fall. Zum Beispiel dieses große schwarze Ding hier. Das ist ein... Ja, genau, aber wir sind ja hier in einem Konzert. Also ich singe nochmal. Das ist ein...
1: Ja, und daneben steht die... Oh, kennt ihr euch gut aus? Die Harfe, Birgit ist auch an der Harfe. Zauberhaft. Oh. Können wir vielleicht von der Harfe noch etwas mehr bekommen, Birgit? Das passt sehr gut, wenn wir jetzt in die Märchenwelt eintauchen. Vor langer Zeit lebte einmal eine kleine glückliche Familie. Vater, Mutter und ihr hübsches und fröhliches Töchterchen Ella. Auch nach dem frühen Tod der kranken Mutter hatte Ella ein schönes Leben mit ihrem Papa. Sie liebte Geschichten, schaukelte gerne im Garten und kümmerte sich begeistert um die Tauben.

0: Hört ihr das auch? Dieses tiefe Gebrummel. Eigentlich ist doch alles ganz schön. Sie füttert ihre Tauben und plötzlich macht einer... Was ist denn da los? Wer war denn das, Mensch? Wir hören noch mal hin. Das ist ja toll, wenn man so tief spielen kann. Also das war der Tiefpunkt dieses Konzertes, aber er klingt halt ganz gut. Und was waren das für Instrumente? Das ist jetzt die Frage. Habt ihr schon erkannt, welche Instrumente das waren? Du hast dich als allererste gemeldet.
1: Es waren Kontrabässe.
0: Ja, sehr gut. Das sind die Kontrabässe. Und dann war noch eins, so ein ganz tiefes.
1: Boah. Vielleicht die Tuba?
0: War das die Tuba? Ja, das müsste ja irgendein goldenes Instrument sein. Können wir es nochmal hören, das Instrument, was eben gespielt hat? Das. Das ist ja ein tolles Instrument. Was meinst du?
2: Fagott.
0: Fagott, ja, das geht total in die Fagott-Richtung. Ich glaube, da kommt sogar noch was dazu, weil das so ein wahnsinnig tiefes Fagott ist. Wie nennt man denn das tiefste Fagott, was es gibt?
1: Kontrafagott.
0: Jawohl, bitte einen Applaus. Unser Publikum weiß sowas. Die Orchesterdetektive. Ach, Gott, oh Gott. Jetzt ist natürlich die Frage, warum brummeln die denn so tief? Ich lese mal weiter. Nach ein paar Jahren, Ella war schon ein Teenager, heiratete der Vater erneut. Und bald stand die Kutsche mit seiner zweiten Frau und deren beiden Töchtern vor dem Haus. Voll bepackt mit Koffern, Kisten und Taschen. Ach ja, das ist das Foto, Originalbild von damals. Und da sieht man schon an der Stimmung, irgendwie passt es vielleicht doch ganz gut zu den tieferen Instrumenten. Ella hatte jetzt eine Stiefmutter und zwei Stiefschwestern, die sogar etwa in Ellas Alter waren. Ja, würdet ihr mit denen denn gerne spielen? Nicht so, ja, mal gucken. Zuerst mussten die unzähligen Koffer und Taschen der Neuankömmlinge verstaut werden. Der Vater lud das Gepäck von der Kutsche und Ella lief mit den Sachen hin und her und half, wo sie nur konnte.

und die drei neuen Damen des Hauses taten nichts. Sie kommandierten Ella herum, beschwerten sich über Staub und Lärm, bürsteten sich die Haare und feilten sich die Fingernägel.

0: Habt ihr gehört? Das waren 3 schallende Ohrfeigen der Stiefmutter, weil ihr der Koffer runtergefallen war. Da begriff Ella, es wird wohl schwierig werden mit der neuen Familie. Am nächsten Tag machte sich der Vater wieder einmal auf eine lange Dienstreise und war froh, dass seine Ella nun nicht mehr alleine zu Hause bleiben musste. Ella winkte ihm traurig hinterher. Kaum war die Kutsche des Vaters verschwunden, rief die Stiefmutter nach ihr.
1: So, Mädchen, jetzt machst du erst einmal alle Öfen sauber. Das Feuer an, meine lieben Töchtern ein Bad heiß, räumst die Küche auf und putzt das Haus, verstanden? Hier, zieh diese Schürze über,
0: sagte sie noch und warf Ella lachend eine alte Schürze vor die Füße.
1: Ach, Schürze, also dieses Beweisstück.
0: Ah, das wäre erledigt. Nun wissen wir Bescheid. Das ist die Schürze. Nach stundenlanger Arbeit schleppte sich Ella am Abend müde in ihr Zimmer. Aber was war das? Dort hatten es sich die beiden Stiefschwestern gemütlich gemacht. Eine rief,
2: was willst du hier? Das ist jetzt unser Zimmer. Du kannst auf dem Dachboden wohnen, dreckig wie du bist.
0: Und die zweite sagte, wie du aussiehst. Wehe, wenn du auch nur einen Aschekrümel hier hereinschleppst.
1: Ach, ich weiß, wir nennen dich nicht Ella, sondern Cinderella oder gleich Cinderella.
0: Ah, so wurde aus Ella Cinderella. Aber was bedeutet Cinder? Cinder, kennt das irgendjemand von euch? Wer spricht denn Englisch? Oder wer sprach mal Englisch und kann sich erinnern? Wer hat schon mal einen Satz auf Englisch gesagt und da kam Cinder vor, zum Beispiel? Du?
3: Ja? Ich glaube vielleicht dreckig?
0: Dreckig? Ah, das Dreckigputtel. Dreckigbrödel? Könnte aber natürlich sein.
3: Ich glaube Asche.
0: Aschenputtel, Aschenbrödel. Wahrscheinlich ist es das. Vielleicht hat es auch mehrere Bedeutungen. Sehr gut, hier sind unsere Sprachwissenschaftler in dieser Reihe. Bitte einen Applaus für die beiden. Das ist toll geworden, das Ergebnis. Also Cinder heißt in diesem Fall Asche.

0: Die Wochen vergingen und die arme Ella, oder jetzt Cinderella, arbeitete von morgens bis zum Abend und hörte dabei kein freundliches Wort. Hätte sie nicht ihre geliebten Tauben gehabt, wäre Ella wirklich verzweifelt. Entschuldigung, geht's bei euch oder was? Ein Bote aus dem Schloss verliest eine königliche Botschaft. Bote aus dem Schloss, die Papierrolle, die hier so aufwendig aussieht. Das ist gut. Okay, also ich spiele jetzt mal diesen Boten, der gleich was vorliest, aus dem Schloss kommt. Und damals war es so, wenn man etwas vorgelesen bekam, dann ist das Volk, hat natürlich erst begeistert und aufmerksam zugehört, mit ganz großen Augen. Könnt ihr mal kurz gucken, so wie, ja, der Bote liest was vor, was sagt er denn da, was gibt's denn jetzt für eine Nachricht? Und danach sind die komplett ausgeflippt. Sie machen die Augen zu, das ist die falsche Richtung. Wenn Sie die vielleicht wieder auf, genau, große Augen, ja, Entschuldigung, jetzt habe ich Sie geweckt, das tut mir leid. Also ganz große Augen und dann, ist das deine Mutter? Oh Gott, na gut, okay, also... Nein, ist alles gut, machen Sie es bitte gemütlich, ist alles richtig. Wenn ich könnte, würde ich da auch liegen. Also, jetzt passt auf. Ich lese euch was vor aus dieser Rolle. Ihr kriegt große Augen und wenn ich fertig bin mit Vorlesen, dann flippt ihr aus vor Begeisterung. Ja, das ist ja eine Nachricht vom König. Also bitte noch einmal das Trompetensignal, die Fanfare.
1: Sehr geehrte Untertanen! Seine königliche Majestät, der König, hat folgende frohe Botschaft zu verkünden. Der Prinz soll heiraten. Er wird sich seine zukünftige Frau selbst aussuchen. Dazu sollen alle, ich betone, alle Damen des Landes in heiratsfähigem Alter morgen zu einem festlichen königlichen Ball im Schloss erscheinen. Ende der Nachricht. Bitte flippen Sie jetzt aus.
0: Fantastisch. Und damit ist das Beweisstück 2 auch schon erledigt. Ich glaube, exakt so war es. So, jetzt können Sie weiter schlafen. Ich lese weiter. Natürlich wollte die Stiefmutter eine ihrer Töchter zur Prinzessin machen. Umgehend wurden Kleider probiert und Frisuren getestet. Die Schwestern scheuchten Ella im ganzen Haus herum, um dieses oder jenes zu bringen, zu bügeln und zu suchen. Dabei stritten sie sich die ganze Zeit, welche von ihnen schöner ist und welche wohl den Prinzen bekommt. Eine Schwester rief ständig, mein Kleid ist schön, mein Kleid ist schön, viel schöner noch als deins. Ja, mein Kleid ist schön, mein Kleid ist schön, viel schöner noch als deins. Ja. So, dann haben wir die andere. Die andere kreischt und dabei hat sie eine Flöte und eine Klarinette im Mund. Und das klingt so, sie möchte rüberbringen inhaltlich, der Prinz wird immerzu nur mich ansehen. Genau, man versteht es nicht so richtig, weil natürlich hat sie ja zwei Instrumente, aber der Prinz wird immerzu nur mich ansehen. Und diesen Streit, den werdet ihr gleich erleben. Es war ein Gezanke, Gestreite und Gerenne im Haus. Vor Erschöpfung waren die beiden Streithähne auf ihre Betten gefallen. Ella räumte alles auf, was die Schwestern im Haus achtlos hingeworfen hatten. Haarnadeln, Stoffe, Schleifen und Schuhe. Dabei dachte sie an ihre Mutter und wie diese ihr das Tanzen beigebracht hatte. Das waren noch schöne Zeiten. Ella tanzte so gerne. Nach der Hausarbeit nahm sie ihren ganzen Mut zusammen, ging zur Stiefmutter und fragte... Darf ich mich jetzt auch für den Ball zurechtmachen? Die Stiefmutter lachte böse. Du, schau dich doch an, wir müssen uns ja schämen. Der königliche Bote hatte doch gesagt, alle. Und meine Arbeit habe ich geschafft, antwortete Ella kleinlaut. Geschafft, da wäre noch eine Kleinigkeit für dich zu tun. Die Stiefmutter nahm eine große Tüte Linsen, eine mit Erbsen und schüttete alles zusammen auf den Küchenboden. Ja, alles durcheinander. Oh. Sortiere hier noch sauber Erbsen und Linsen und nimm ja alle schlechten raus. Wenn du das geschafft hast, kannst du mitkommen. Vorher nicht. Die Stiefmutter ging hinaus und knallte Ella die Küchentür vor der Nase zu. Ja, ist eine sehr große Küchentür. Ja. Aber es sieht nicht so gut aus für Ella, ne? Im Moment ist gerade ein bisschen durcheinander, also diese ganzen Sachen da auf dem Boden. Vielleicht, wie soll sie es denn jetzt machen? Ich meine, zeitlich, sie muss ja dann eigentlich auch los. Vielleicht bekommt sie Hilfe. Da hat jemand schon eine tolle Idee. Wie komme ich da bloß hin innerhalb der vorgesehenen Zeit? Kein Problem. Ich mache es einfach. Achtung, entschuldigen Sie. Dankeschön, vielen Dank, danke sehr. Das ist nett. So, jetzt, das bist du, die...
2: Isabella.
0: Hallo Isabella.
2: Da gab es ja drin Erbsen, Linsen im Paket. Und sie hat ja auch Linsen gesagt.
0: Ah, du meinst das Beweisstück Linsen, das ist hiermit abgehakt. Sehr gut. Und jetzt hat die Stiefmutter das alles durcheinander geschüttet. Wie soll denn jetzt Cinderella das so schnell sortieren in Erbsen und Linsen? Hm. Wieder zurücksortieren. Was meinst du? Kriegt die Hilfe?
2: Ich glaube, sie nimmt ein Sieb oder so.
0: Ah, das ist natürlich gut. Wer hat auch nicht ein Linsensieb zu Hause? Das ist klar. Ja, das stimmt. Da können die Linsen noch durch, die Erbsen bleiben. Aber ist eine gute Idee. Auf jeden Fall. Vielleicht die Anna, unsere Dirigentin, hat noch eine Idee. Oh, kommst du ein bisschen nach vorne, weil ich habe hier körperlich...
2: Die Tauben.
0: Die Tauben? Wie was? Und dann? Welche Tauben?
2: Die picken die auf.
0: Die Tauben picken die, ach, die sortieren das. Warte mal, da muss ich mal kurz hier gucken, ob das stimmt. Die Tauben sortieren das. Auf jeden Fall haben wir die Linsen als Beweisstück jetzt erledigt. Das ist sehr gut, das war deine Idee, Isabella. Und die Anna meint, die Tauben kommen. Und das ist richtig, denn auf einmal klopft es am Küchenfenster. Ella öffnet und eine große Schar von Tauben flatterte herein. Sehr gut, wir flattern mal alle mit dem Flattergeräusch. Können Sie bitte mitflattern, Sie sind doch gerade wach. So toll. Das hätten Sie fast verpasst. So, genau, die Tauben flattern rein. Und Ella ist begeistert. Ihr wollt mir helfen. Danke. Sortiert bitte Erbsen und Linsen und die guten ins Töpfchen und die... Na, also ein besseres Publikum, als wir heute haben, hatten wir heute nicht. Das ist wirklich toll. In 0,nix hatten die Tauben alles sortiert und konnten sich dabei sogar satt fressen. Ella hatte es geschafft. Nun musste sie sich nur noch waschen und ein Kleid finden. Da hörte sie draußen die Kutsche mit den lachenden Stiefschwestern und der Stiefmutter aus dem Tor rollen. Sie waren einfach früher losgefahren und ließen die enttäuschte Ella im Haus zurück. Bisher hatte Ella wirklich alles tapfer ertragen, aber nun flossen die Tränen. Sie konnte gar nicht mehr aufhören zu weinen. Plötzlich erschien ein helles, goldenes Licht mitten in der Küche. Und aus dem Licht trat eine Fee. Ella, mein gutes Kind, sei nicht traurig. Ich werde dir helfen. Birgit, du bist ja wirklich die Fee in Person an deiner Harfe. Da gibt es natürlich auch einen Sonderapplaus. Das ist so toll, diese Feenstimmung an der Harfe. Ja, vielen Dank. Super. Also, die Fee, die haben wir an der Harfe. Aber welches Instrument könnte denn dieses zauberhafte Licht spielen? Gibt es da irgendwie freiwillige passende Instrumente? Da hinten bitte der Herr. Ja, also. Oh, danke. Da war viel, viel Schönes dabei. Bloß halt in diesem Moment, da ist das Licht noch, das war jetzt kein Warnsignal. Das ist eher so ein zauberhaftes, vielleicht haben wir noch ein anderes Instrument. Könnte noch jemand, ja, bitte, so ganz zauberhaft. Nee, Leute, das ist doch kein zauberhaftes Licht. Das ist einer, der über die Lampen poltert. Ein Elefant im Lampenladen ist das. Ach nee, also das können wir nicht nehmen. Was meinst du denn, Stanislav, was könnten wir denn machen? Was steht denn hier? Etwas Kleines wäre gut. Ja, was ganz, ganz Kleines. Hat jemand was ganz Kleines da? Da,

Schön. Das ist ja niedlich. Wo steht denn hier genau. Babyflöte? Ah, ne, Pick. Pick steht da. Wieso Pick? Piccolo. Eine Piccolo-Flöte. Die nehmen wir auf jeden Fall. Das hat sich Prokofjew auch so überlegt. Okay, prima. Also, da haben wir das tolle Licht. Und die märchenhafte Fee sprach mit einer merkwürdig glänzenden Stimme und bewegte ihren Feenstab. Ah, da können wir alle mal den mitbewegen, auch ohne. Stimmt, das ist doch hier das Beweisstück. Ihr seid gut, der Feenstab. Da ist er. Können wir die Stricknadel ganz kurz zur Seite legen? Das ist toll. Der ist schon an dem Schal für Weihnachten dran jetzt natürlich. Aber jetzt, okay. Ah, so, sehr gut.

0: Eindeutig. Fantastisch. Der Feenstab. Das Beweisstück. Feenstab bei Stück Nummer 4 ist hiermit auch abgearbeitet. Aber die Frage ist natürlich, jetzt fehlt hier irgendwie ein Teil. Ich weiß gar nicht, ob es bei Brödel hier irgendwo steht. Was hat denn diese Fee überhaupt gezaubert? Ich meine, das ist ganz zauberhaft gewesen und das klang ganz zauberhaft. Aber was hat denn diese Fee jetzt eigentlich gezaubert für Cinderella? Da muss man mal ganz oben fragen, weil da sitzen ja Leute, die denken, sie kommen hier heute nie dran. Und da habt ihr euch getäuscht, denn ich kann ja hier hochlaufen. Wer möchte denn hier oben was sagen? Da, die beiden, darf ich mal kurz durch ihr Gepäck stolpern. Vielen Dank, das ist nett. Dankeschön. Hä? Was macht der hier oben? So, hallo, wer bist du?
1: Helena.
0: Helena, was hat denn diese Fee gezaubert?
1: Ein Kleid für Cinderella.
0: Oh, so ein schönes, wie du hier anhast. Du hast ja ein Feenkleid. Bist du eigentlich die Fee?
1: Ja.
0: Genau, wir haben die Originalfee hier. Wahnsinn! Ja! Kannst du dich mal auf den Stuhl kurz stellen? Wir halten fest, dass nichts passiert. Schaut sie euch mal an, hier in dem Original, können Sie kurz den Stuhl halten, das ist nett. Im Original Feenkleid, das ist ja Wahnsinn, mit Feenflügeln. Yeah, alle hier. Also, danke. Und wir schauen mal in das Bildmaterial. Die Beweislage ist ja da wahrscheinlich auch ziemlich eindeutig, ob es sich, ja, es handelt sich um ein ganz schönes Kleid. Also sie ist jetzt quasi Schickerella geworden oder so und kann dann quasi loslegen mit der Party. Jetzt nur eine Frage. Gut, jetzt hat sie was Schönes an. Die Frage ist natürlich, wie lange denn, ne? Also, jetzt, was meinst du?
1: Bis das zu Ende ist, bei im Schloss.
0: Bis die Vorstellung vorbei ist?
1: Ja.
0: Ja, okay, na, dann ist boom, das Kleid weg und es war eigentlich eine Schauspielerin, es war gar keine echte. Ah, verstehe. Oder meintest du, bis die Party am Schloss vorbei ist?
1: Bis, ja.
0: Ah, ja, ja, ja. Bloß wann ist die denn vorbei für Cinderella? Das müssen wir ganz genau nehmen. Entschuldigen Sie, was meinst du?
1: Bis Mitternacht.
0: Bis Mitternacht? Darf die schon so lange auf eine Party? Wie lange bleibst du abends wach? Also offiziell.
1: Bis 8.
0: Bis 8. Ne, bis 8. Jetzt gucken Sie doch mal da hinten, da sind noch andere. Und wie lange bleibst du wirklich wach?
1: Ich schlafe dann manchmal um 10 ein.
0: So, genau. Wach bis 8, aber schläft um 10 ein. Das notiere ich mir auch gleich nochmal. Also wunderbar. Schickerella ist unterwegs und die hat nur Zeit bis Mitternacht. Und die geht jetzt zum Schloss und hört von außen schon die Musik im Tanzsaal. Hört mal, das hört sich ganz toll an. Und dann geht sie rein.

Wunderbar. Und dann kommt sie rein und... Oh, kaum hatte Ella den Tanzsaal betreten, waren alle Augen auf sie gerichtet. Sogar das Orchester vergaß, den Walzer weiterzuspielen. Der Prinz, der sich bis dahin furchtbar gelangweilt hatte, sah die wunderschöne Ella und war schockverliebt. Er ging an allen vorbei, auch an den Stiefschwestern, denen der Mund offen stand. Könnt ihr mal die Stiefschwestern nachspielen, wenn der Prinz einfach an euch vorbeigeht? Genau, reichte Ella seine Hand und tanzte mit ihr einen Walzer nach dem anderen. Beide hatten nur noch Augen füreinander, vergaßen alles um sich herum, drehten sich immer wieder beim Tanzen. Und der Walzer ist ja der, ja, das ist natürlich ein Traumpaar. Der Walzer, puh, da möchte ich die Schwiegereltern gar nicht sehen. Also, pass auf. Walzer ist ja ein Dreiertakt. Den können wir uns hier mal ein bisschen auf den Schenkeln nachempfinden. Und eins, zwei, drei, eins, zwei, drei, eins, zwei, drei, eins, zwei. Das ist nämlich abwechselnd dann die schwere Note. Mal dieses, dann dieses Bein. Eins, zwei, ein bisschen schneller. Noch schneller. Ja, sehr gut. Ist das schon ungefähr euer Tempo? Wir sind mal gespannt. Wir sind alle dabei im Ballsaal.

0: Wow. Ganz knapp hatte sie sich schon wieder in Cinderella verwandelt und ist gerannt. Los, gerannt, gerannt, gerannt, gerannt, ganz schnell. Dabei hatte sie diese feinen Schuhe an und oh, dann hat sie natürlich was verloren unterwegs. Sie ist geflitzt und gerannt und ihr ahnt es schon, was blieb liegen? Der
1: Schuh.
0: Richtig, das ist das Beweisstück, der Schuh. So, sie war weg. Der Prinz natürlich hinterher, was war denn, wir haben doch so schön getanzt, was ist los, was rennst du weg? Naja, sie wollte sich natürlich nicht die Blöße geben, dass sie ja eigentlich nur ein Zauberkleid anhatte und gar nicht wirklich prinzessinnenhaft war. Und er fand diesen Schuh auf der Treppe. Und er wusste nichts von ihr. Den Namen nicht, den Wohnort nicht, gar nichts. Also sattelte er die Pferde und ritt los. Und das können wir jetzt alle machen und reiten los, hinterher. Los geht's, und zwar auf dem Platz. Los geht's! Höher, höher, höher, höher!

0: Er ritt und ritt und ritt und konnte sie aber nicht finden. Oh nein, was machen wir denn jetzt? Was kann er denn tun? Ich meine, die Schuhläden waren auch schon alle zu. Es war ja mitten in der Nacht. Das bringt ja nichts. Was kann er also tun? Der Prinz, du hast dich gemeldet, aus Versehen, ne? Kein Problem. Ja, da wollte schon ein Foto. Harry Potter ist hier. Das ist ja Wahnsinn. Hello, I like your movies. Hi. Was kann denn der Prinz jetzt machen?
1: Keine Ahnung.
0: Keine Ahnung kann er machen? Er kann einfach keine Ahnung haben. Das ist richtig. Das hilft vielleicht auch manchmal. Was meint ihr, die Sprachwissenschaftler?
1: Suchtrupp erstellen.
0: Ein Suchtrupp erstellen.
1: Und dann in jedem Häuser nach dem Mädchen suchen.
0: Ja,
1: und
0: aber
1: fragen,
0: wie...
1: wem der Schuh gehört.
0: Aha!
1: Er ruft die ganzen Mädchen zusammen aus dem Dorf und fragt, wem dieser Schuh gehört.
0: Aha, und glaubst du, die antworten ehrlich?
1: Nein.
0: Ich auch nicht. Das glaube ich auch nicht. Aber er könnte ja mit dem Schuh Folgendes machen.
2: Er probiert jeden Mädchen die Schuhe und testet, ob es passt oder nicht.
0: Genau das ist eine super Idee.

Und natürlich. Natürlich fand er sie. Seine zukünftige Königin. Ah, glücklicherweise. Ja, das war also das Beweisstück mit dem Schuh. Er hat sie tatsächlich gefunden. Sie sagt, hurra, meinen Schuh habe ich schon vermisst. Und ging natürlich mit ihm mit aufs Schloss. Ach, was war das für eine Feierlichkeit und wie war das schön, als sie da ankamen. Und nach einer feierlichen Zeremonie setzt der Prinz Ella die Krone auf. So. Natürlich, die Krone da. Richtig, genau diese Krone setzte er ihr auf. Und als sie die Krone auf dem Kopf hatte, in dem Moment brach lauter Jubel im Volk aus. Das seid ja wie ihr, ne? Also, ja, in dem Moment. Ganz gut. Ja, danke schön. Ja, danke. Genau so, nur 5-mal so laut. Ja, und nur in dem Moment, wo die Krone auch tatsächlich auf dem richtigen Kopf landet. Und wenn sie nicht gestorben sind. Ganz sicher.

Ein ganz großes Fest war das, das Kindermusikfest in Hannover. Und zum Abschluss haben die Orchesterdetektive den Cinderella-Fall gelöst. Das war eine Aufzeichnung vom 9. Mai 2026 aus dem großen Sendesaal des NDR in Hannover. Ein Konzert zum Geburtstag der NDR-Radio-Philharmonie. Stanislav Kozhanowski hat dirigiert und Chefermittler Malte Arkona hat natürlich wie gewohnt seinen Fall gelöst. Ich bin Charlotte, das war's für heute bei Mikado Klassik. Habt noch einen schönen Sonntag und bis zum nächsten Mal.

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1: Um 8 Uhr mit Claudia Drews. Die deutsche Fußballnationalmannschaft hat ihr letztes Testspiel vor der Weltmeisterschaft gewonnen. Das Team von Bundestrainer Nagelsmann setzte sich in Chicago knapp gegen die USA durch. Aus der Sportredaktion Alexander von Kutschkowski.
2: Gegen Gastgeber USA gab es in Chicago ein 2:1. Kai Havertz köpfte das DFB-Team nach einem Freistoß bereits in der zweiten Minute in Führung. Die Amerikaner glichen mit einem sehenswerten Linksschuss von Anthony Robinson in der 37. Minute aus. Nach der Halbzeit gelang dann Leroy Sané, der für den verletzten Leonard Karl in die Startelf gerutscht war, in der 57. Minute das entscheidende 2:1. Deutschland startet am 14. Juni in Houston gegen Curaçao in die WM.
1: In der Debatte über die Rentenreform fordert der Deutsche Gewerkschaftsbund eine verpflichtende Betriebsrente für alle Beschäftigten. DGB-Chefin Fahimi hat dem Redaktionsnetzwerk Deutschland gesagt, die zusätzliche Altersvorsorge solle von den Tarifparteien organisiert und von den Arbeitgebern mindestens mitfinanziert werden. Nach Angaben des DGB haben etwa 20 Millionen Beschäftigte derzeit keine betriebliche Altersvorsorge. Konkrete Vorschläge will Fahimi Ende des Monats vorlegen. In London steht heute ein Treffen mehrerer europäischer Staaten mit der Ukraine an. An den Gesprächen am Abend werden der britische Premier Starmer, der französische Präsident Macron, Bundeskanzler Merz und der ukrainische Präsident Zelensky teilnehmen. Gemeinsam wollen sie die Chancen für neue Verhandlungen mit Russland zur Beendigung des Ukraine-Krieges ausloten. Aus London, Gabi Biesinger.
3: Dabei soll es um die weitere Unterstützung der Ukraine und den verstärkten Druck auf Russland gehen, wie das französische Präsidialamt mitteilte. Der ukrainische Präsident Volodymyr Zelensky hatte zuletzt in einem offenen Brief ein persönliches Treffen mit dem russischen Staatschef Wladimir Putin vorgeschlagen. Bundeskanzler Friedrich Merz begrüßte Zelenskys Angebot zu direkten Gesprächen mit dem Kreml-Chef. Er fügte hinzu, es sei aus seiner Sicht selbstverständlich, dass bei einem solchen Gesprächsformat die Europäer mit am Tisch säßen. Was fehle, sei aber die Bereitschaft des russischen Präsidenten, in Gespräche einzutreten.
1: Der Chef der konservativen Parteiengruppe im Europaparlament, EVP, Weber, fordert einen härteren Kurs gegenüber China. Europa müsse seine Interessen konsequenter verteidigen, sagte der CSU-Vize der Bild am Sonntag. Weber verwies auf das Handelsdefizit gegenüber China. Es gefährde Europas Wirtschaft und hochwertige Arbeitsplätze. Er forderte, dass China sich bei EU-Exporten an EU-Standards ausrichten müsse. Bei ihrem nächsten Gipfel Mitte Juni wollen die Staats- und Regierungschefs der Europäischen Union über neue Schutzinstrumente wie Zölle entscheiden. Der Mord an einem Prostituierten in Hamburg vor mehr als 40 Jahren beschäftigt die Justiz weiter. Der mutmaßliche Täter hat gegen seine Verurteilung Revision eingelegt. Der Fall geht damit zum Bundesgerichtshof. Der heute 62 Jahre alte Mann war Ende Mai in einem Indizienprozess vor dem Hamburger Landgericht schuldig gesprochen worden. 1983 einen transsexuellen Prostituierten erschossen und beraubt zu haben. Er war im vergangenen Jahr festgenommen worden, nachdem sich eine Kriminalkommissarin erneut intensiv mit dem ungelösten Mordfall beschäftigt hatte. Das waren die Nachrichten. Das Wetter in Norddeutschland heute wechselnd bis stark bewölkt, gelegentlich etwas Sonne, zeitweise auch Regen. Höchstwerte heute 17 bis 21 Grad. Morgen heiter bis wolkig, gegen Abend sind Schauer möglich, 19 bis 25 Grad. Am Dienstag wechselhaft und kühleres Wetter bei 16 bis 20 Grad und am Mittwoch anfangs im Südosten freundlich, sonst Schauer und Gewitter, 16 bis 20 Grad dann wieder. Es ist 8.04 Uhr.
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4: Einen frohen Sonntag wünscht Ihnen Friederike Westerhaus. Guten Morgen. Und zum Auftakt hören wir ein Choralvorspiel von Gottfried August Homilius zu einem der aktuellen Wochenlieder Von Gott will ich nicht lassen mit Martin Jelew Oboe und Antonius Adamske an der Orgel.

Martin Jelleff und Antonius Adamske spielten dieses Choralvorspiel zu Von Gott will ich nicht lassen von Gottfried August Homilius. Eine Visitenkarte von Johann Sebastian Bach war die Kantate, die wir jetzt hören. Die Elenden sollen essen, Werkverzeichnis 75. 1723 hat sich Bach damit am ersten Sonntag nach Trinitatis als frisch eingeführter Thomaskantor bei der Gemeinde präsentiert. Und da ist er direkt in die Vollen gegangen. Mit rund 30 Minuten ist es eine der längsten Kantaten von Johann Sebastian Bach. Vielleicht wollte er damit auch gleich mal ein bisschen die Grenzen austesten. In seinem Arbeitsvertrag stand nämlich über die Kirchenmusik, sie sei zur Beibehaltung guter Ordnung in denen Kirchen dergestalt einzurichten, dass sie nicht zu lang wäre, auch also beschaffen sein möge, damit sie nicht opernhaftig herauskommen, sondern die Zuhörer vielmehr zur Andacht aufmuntere. Eindrucksvoll gebaut ist das Stück auf jeden Fall. In der Leipziger Chronik ist auch von gutem Applauso zu lesen. Inhaltlich geht's um die Frage, was ist wahrer Reichtum? Und die Antwort folgt in der Tenorarie: Mein Jesus soll mein Alles sein, mein Purpur ist sein teures Blut, er selbst mein allerhöchstes Gut und seines Geistes Liebesglut mein allersüßter Freudenwein. Ausgesucht habe ich die Aufnahme der Gechinger Kantorei unter Hans-Christoph Rademann.

Die Kantate »Die Elenden sollen essen«, Werkverzeichnis 75 von Johann Sebastian Bach. Hans-Christoph Rademann leitete die Gechinger Kantorei. Die Solisten waren Natascha Schnur, Sopran, Alex Potter, Countertenor, Patrick Grahl, Tenor und Tobias Bernd, Bass. Die Kantate auf NDR Kultur, wie immer in Kürze auch online unter ndr.de/kultur. Schön, dass Sie dabei waren. Mein Name ist Friederike Westerhaus. Und wenn Sie mögen, dann hören wir uns gleich nach den Glaubenssachen wieder.

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2: Die seit über 140 Jahren noch immer im Bau befindliche Kirche Sagrada Familia besitzt eine unendliche Geschichte. Denn die Überzeugung ihres Erbauers Antoni Gaudí lautete: Was lange Bestand haben soll, muss langsam gedeihen. Dahinter verbirgt sich die älteste Baustelle weltweit, mit täglich weit über 10.000 Besuchern. Sie verfügt über einen Bauplan, aber ohne Gesamtkonzept und den nach Fertigstellung höchsten Kirchturm der Welt. Papst Franziskus ernannte wenige Tage vor seinem Tod im April 2025 den Architekten dieses Gebäudes zum ehrwürdigen Diener Gottes. Ein wichtiger Schritt im Prozess der Seligsprechung der katholischen Kirche. Die Geschichte des einzigartigen katalanischen Künstlers, der am 10. Juni 1926, also vor 100 Jahren, starb, ist noch nicht zu Ende. Wer war aber dieser Mann, der begnadete Baumeister dieses unfertigen Meisterwerkes? Antoni Gaudí kam am 25. Juni 1852 als fünftes Kind des Kupferschmieds Francesc und seiner Ehefrau Antonia Gaudí in Reus in Katalonien zur Welt. Da er seit frühester Kindheit an rheumatischen Beschwerden litt, besuchte er die Schule nur unregelmäßig. Stattdessen verbrachte er viel Zeit im Landhaus der Familie, beobachtete die Flora und Fauna seiner Umgebung und ließ sich schon früh von der Natur inspirieren. Eine frühe Erkenntnis Gaudís lautet: Originalität ist die Rückbesinnung auf den Ursprung. Dieses Credo wurde zum Wegbereiter für sein gesamtes künstlerisches Wirken. Er studierte von 1874 bis 1878 Architektur an der Hochschule für Architektur in Barcelona und arbeitete nebenher in verschiedenen Architekturbüros. Er selbst bezeichnete sich als undisziplinierten Studenten und seine Abschlussnoten waren nur mittelmäßig. Als Gaudí 1878 sein Architekturdiplom erhielt, äußerte Elias Rochent, der Direktor des Instituts, Folgendes: Wer weiß, ob wir das Diplom einem Verrückten oder einem Genie gegeben haben. Nur die Zeit wird es uns sagen. Die soziale und politische Lage in Barcelona wurde Ende des 19. Jahrhunderts immer brisanter. Die Unterschiede zwischen Bürgertum und Arbeiterschaft verschärften sich und die Stadt wurde in den 1890er Jahren Schauplatz zahlreicher anarchistischer Anschläge. Zu dieser Zeit genoss Gaudí das Leben. Er liebte allen Unruhen zum Trotz gutes Essen, edle Weine, ritt aus und ging in die Oper und ins Schauspielhaus. Der Architekt Gaudí fand seinen Stil im katalanischen Modernismus. Die Ästhetik der Neogotik sollte überwunden werden. Viele Künstler fanden Vorbilder im Jugendstil und seinen innovativen und naturnahen Ornamenten. Gaudí entwickelte darüber hinaus einen eigenwilligen Stil von welligen und organisch wirkenden Formen. Typische Merkmale waren geschwungene Linien mit naturnahen, weichen Formen aus Motiven der Flora und Fauna. Später wird Gaudí mit folgenden Worten zitiert: Die Gerade ist die Linie des Menschen, die Gebogene die Linie Gottes. Er entwickelte seine Pläne oftmals erst während des Bauprozesses anhand von Skizzen und Modellen und entwarf auch die kleinsten Details im Gebäudeinneren selbst. Seine Bauten waren zeitweise auch umstritten. Kritiker betitelten sie als obszöne Knollen oder halb Palast, halb Hundehütte. Am Ende des 19. Jahrhunderts herrschte in Spanien eine antiklerikale Stimmung. In diesem Klima hatte der Buchhändler José Bocabella, ein großer Verehrer des heiligen Josefs, die Idee, eine Kirche zu errichten, zur Weihe an die heilige Familie. Zur Sühne für die Sünden seiner Zeitgenossen wollte er ein Zeugnis der Liebe zu Gott und seinem menschgewordenen Sohn ablegen. Diese Kirche sollte Abbitte für die Sünden leisten, die in der Stadt begangen wurden, sowie die Menschen zur Umkehr bewegen. Die Sagrada Familia sollte eine Kirche des Volkes sein und ausschließlich aus Spendenmitteln erbaut werden. Der Architekt der Diözese, Francisco del Villar, stellte sich als Planer zur Verfügung, wobei die Grundsteinlegung am 19. März 1882 erfolgte, dem Gedenktag des heiligen Josef. Antoni Gaudí war bei der Grundsteinlegung anwesend, denn er arbeitete als Student in del Villars Büro. Geplant war ursprünglich eine einfache, dreischiffige Kirche ohne Besonderheiten im neuromanisch-neugotischen Stil. Ein Jahr nach dem Baubeginn kam es jedoch zum Zerwürfnis zwischen Boccabella und dem damaligen Architekten. Im Alter von nur 31 Jahren übernahm Gaudí schließlich im Jahr 1883 die Bauleitung. Er sollte sich über 40 Jahre seines Lebens dem Bau dieses einzigartigen Projektes widmen und darüber einen tiefen katholischen Glauben finden. Der Glaube an Gott spielte in seinem Leben zunächst kaum eine Rolle. Er war ein lauer Katholik. Als er die Bauleitung der Sagrada Familia übernahm, interessierte ihn diese Aufgabe zunächst in erster Linie als Architekt. Dies sollte sich jedoch grundlegend ändern. Gaudí plante die Kirche mit einer Gesamtlänge von 90 Metern in Form eines lateinischen Kreuzes. Es gibt 5 Kirchenschiffe im Langhaus, 3 im Querhaus. Die Form der Säulen entwickelte Gaudí durch das hängende Kettenmodell. Er hängte Ketten auf, die durch ihr eigenes Gewicht eine natürliche Kurve bildeten, die sogenannte Kettenlinie. Diese Kurve zeigt, wie Lasten gleichmäßig verteilt werden. Statt schwerfällige Stützstrukturen zu errichten, leitete Gaudí das Gewicht des Bauwerks

die Geburts-, Passions- und Glorienfassade. Die Geburtsfassade ist die älteste der drei Fassaden. Sie gehört seit 2005 zum UNESCO-Weltkulturerbe und widmet sich der Geburt sowie dem frühen Leben Jesu. Vielfältige, symbolhafte Verzierungen und Engeldarstellungen umranken sie. Die Passionsfassade hingegen stellt den Verrat, die Verurteilung, Kreuzigung und Grablegung Jesu dar. Hier finden sich kaum Verzierungen. Die Skulpturen werden kahl und wie aus Knochen gemeißelt präsentiert. Die Glorienfassade wartet noch auf ihre Fertigstellung. Gaudí überließ ihre Vollendung gänzlich und vertrauensvoll der Nachwelt. Er war der Ansicht, dass diese Kirche nicht das Werk eines Architekten, sondern des Volkes Gottes sei und jede Generation ihren Beitrag zu ihrer Gestaltung beitragen solle. Die ewige Glückseligkeit und Christi Himmelfahrt sind Themen der beabsichtigten Darstellungen und ein himmlischer Chor von Engeln und Heiligen soll Christus umgeben. Für Gaudí zählte bei fast allen seinen Werken die Intuition des Augenblicks mehr als weitreichende Pläne. So wählte er als Vorlagen für seine Statuen stets Gesichter und Motive aus seinem Umfeld, die ihm ausdrucksstark und aussagekräftig erschienen. So hat er die biblischen Geschichten mit real existierenden Lebewesen sowie deren Abbild verwoben und in die Gegenwart transportiert. Folgende Begebenheit verdeutlicht seine leidenschaftliche Beschäftigung mit der Gestaltung der Sagrada Familia. Für den Esel, der den Herrn am Palmsonntag nach Jerusalem trägt, suchte Gaudí über einen längeren Zeitraum intensiv ein passendes Modell. Denn der Esel sollte die Müdigkeit eines langen Weges ebenso ausstrahlen, wie die Würde und den Stolz, den Heiland tragen zu dürfen. Hier ist ein unverwechselbarer Wesenszug des Künstlers zu erkennen. Seine Hartnäckigkeit verbunden mit dem Streben nach Perfektion. Beides ließ übrigens die Zusammenarbeit mit ihm häufig zu einer echten Herausforderung werden. Im Falle des Esels wurde er fündig. Eine Bäuerin verkaufte ihm ihre Eselin, für die er einen guten Preis bot. Aber auch das Phänomen des Lichts war ein wesentlicher Bestandteil seines Wirkens. Von Anfang an suchte und inszenierte Gaudí die Faszination des Lichts für seine Bauwerke. Der Lichteinfall von verschiedenen Seiten, das Spiel mit verschiedenen Farben sowie der gezielte Einsatz ihrer Symbolik wurden maßgeblich für fast alle seine Gebäude und in besonderem Maße für die Sagrada Familia. Es scheint, er habe im Licht der Sonne schon früh das Lumen Christi, das Licht der Auferstehung Christi gesucht. Er nutzte in hohem Maße die Sonne des Südens. Er nannte sie gar die große Malerin der Mittelmeerländer, denn er erkannte, die Herrlichkeit ist das Licht. Das Licht gibt Freude und die Freude ist die Heiterkeit des Geistes. Das Zusammenwirken der verzweigten Säulen und des farbigen Lichts ist von großer Faszination. So tauchen Buntglasfenster das Innere der Kirche durch die Geburtsfassade in leuchtende Grün- und Blautöne, während die Passionsfassade in Rot- und Orange-Nuancen gehüllt wird. Die Farbe Rot steht für die Passion und generell für das christliche Märtyrertum. Architektur war für Gaudí nicht ausschließlich Baukunst, sondern sie wurde im Verlauf der Arbeit an der Sagrada Familie mehr und mehr Zeugnis, Verkündigung und Gebet. Sie verhalf ihm zu einem in Stein gemeißelten Glaubensbekenntnis. Bei der Weihe der Sagrada Familia im Jahr 2010 durch Papst Benedikt XVI. Erkannte dieser, Gaudí hat das Evangelium in Stein gemeißelt. Mit der Weihe erhob der Papst die Kirche gleichzeitig in den Rang einer Basilika Minor. Dieser Ehrentitel unterstreicht die Bedeutung des Bauwerks für die Region und die gesamte Christenheit. Denn mit dem Bau dieser Kirche realisierte Gaudí eine Zusammenfassung des katholischen Glaubens in einem Bauwerk. Er schuf gleichsam einen in Stein gemeißelten Katechismus. Beispielsweise die Stationen des Lebens, Leidens und Sterbens sowie der Auferstehung Christi. Auch die sieben Sakramente, Pfeiler des katholischen Glaubens, verewigte Gaudí in Form von Portalen in der Sagrada Familia. Durch den Kontakt mit gläubigen Mitarbeitern und in Auseinandersetzung mit der Liturgie und Sakralkunst wandelte sich der laue Christ zum tiefgläubigen Katholiken. Die langsame, aber stetige Wandlung zu einem überzeugten Katholiken zeigte sich bei Gaudí konkret auch darin, dass er Verantwortung für seine Mitarbeiter übernahm. Er baute eine Schule für deren

0: Kinder, mitsamt einer kleinen Kapelle und finanzierte der Tochter seines Hausmeisters die Ausbildung zur Lehrerin. So konnte sie nach den grausamen Christenverfolgungen durch die religionsfeindlichen Anarchisten während des Spanischen Bürgerkriegs die Leitung der Schule der Sagrada Familie übernehmen. Die Schule errichtete Gaudí im Jahre 1909 aus eigenen Mitteln. Gaudí war zu diesem Zeitpunkt nicht nur ein leidenschaftlicher Christ, sondern auch ein streitbarer katalanischer Nationalist, der für seine Überzeugung sogar für kurze Zeit ins Gefängnis ging. Gaudí identifizierte sich im Laufe der Jahre mehr und mehr mit seinem Werk zur Ehre Gottes und nahm andere Aufträge nur noch selten an und wenn, dann zur Finanzierung der Sagrada Familia. Er suchte und fand geistliche Begleiter bei der Gemeinschaft der Oratoria des Philipp Neri auf seinem Pilgerweg des Glaubens. Neris Leitspruch »Seid gut, wenn ihr könnt« verinnerlichte Gaudí und füllte ihn mit Leben. Wenn Spendengelder oder Aufträge zur Finanzierung seines Lebenswerkes ins Stocken gerieten, soll er sogar demütig mit einem Hut in der Hand Spenden gesammelt haben. In Zeiten der intensiven Arbeit an der Kirche nahm er kaum Nahrung zu sich. Einige Rosinen und Nüsse waren oftmals seine ganze Tagesration. In seinen letzten Lebensjahren lebte Gaudí beinahe ausschließlich im Bauatelier der Sagrada Familia, umgeben von Plänen, Baumaterialien und Gipsmodellen. In seinem Zimmer hing ein großes Kreuz, davor befand sich eine Kniebank. Er schlief auf einer Matratze aus Stroh. Drei Bücher begleiteten ihn im Alltag: die Heilige Schrift, sein Gebetbuch und die Nachfolge Christi von Thomas von Kempen. Auf die Frage einer Mitarbeiterin, ob er sich dort nicht einsam fühle, gab er zur Antwort, er sei ja umgeben von schönen Dingen, und dies ließe keine Einsamkeit zu. Er nahm am Ende keine Besoldung mehr an, denn sein höchster Lohn bestand für ihn im Gotteslohn. Er besuchte regelmäßig Kranke, vor allem seinen Freund Dr. Santoló, dem er allabendlich im Krankenhaus Gesellschaft leistete. Zu seinem Abendritual, nach einem langen Arbeitstag, gehörte ebenso der Gang in die Philipp-Neri-Kirche, um dort zu beichten, die Eucharistie zu empfangen und zu beten. Beichte und Teilnahme an der Eucharistie gehörten für ihn bereits seit Jahren zu seinen täglichen Glaubenshandlungen. So machte er sich auch am Abend des 7.6.1926 auf seinen Weg. An diesem Abend führte wohl eine kurze Unachtsamkeit Gaudís zu einem folgenschweren Zusammenstoß mit einer Straßenbahn. Aufgrund der abgetragenen und ärmlichen Bekleidung, die er zumeist trug, hielt man ihn zunächst für einen Obdachlosen und ließ den Schwerverletzten abseits der Gleise unversorgt liegen. Ein Polizeibeamter erbarmte sich schließlich seiner und brachte ihn in ein Armenspital, in dem er drei Tage später, nach Erhalt der Sterbesakramente, schließlich seinem Schöpfer und Auftraggeber gegenübertreten sollte. Seine letzten Worte beim Verlassen der Sagrada Familia galten einem Mitarbeiter und lassen uns tief in seine kindlich fromme Seele blicken. »Komm morgen frühzeitig, Vicenz, dann machen wir ein paar schöne Dinge.« Gaudí lebte am Ende seines Lebens in einer selbstgewählten Armut und Bescheidenheit. Den Sinn für die Schönheit des Sakralen und Himmlischen verlor Gaudí hingegen nie. Dafür lebte und wirkte er bis zum Ende seines irdischen Lebens. Nach dem Tod Gaudís kam es immer wieder zu Unterbrechungen beim Weiterbau. Während des Spanischen Bürgerkriegs 1936 bis 1939 zerstörten Anarchisten die Werkstatt von Gaudí vollständig, wobei zahlreiche Originalentwürfe und Bauzeichnungen verbrannt und Gipsmodelle zerstört wurden. Die Bauarbeiten an der Sagrada Familia wurden zunächst eingestellt. Erst in den 50er Jahren des 20. Jahrhunderts nahm man die Arbeiten wieder auf. Gegen den Weiterbau der Sagrada Familia gab es in den 60er Jahren Proteste. 1964 wurde eine Unterschriftenaktion mit dem Ziel gestartet, den Bau zu stoppen, denn für einen Weiterbau der Kirche wisse man zu wenig, da die Unterlagen im Spanischen Bürgerkrieg vernichtet worden seien. Die Gegner der Fortführung des Baus bezweifelten, dass ein Weiterbau unter diesen Bedingungen den Visionen Gaudís gerecht werde. Aber Mitarbeiter und Weggefährten des Künstlers, die in jungen Jahren mit ihm gearbeitet haben, rekonstruierten Modelle aus den Trümmern und aus ihrer Erinnerung. Darüber hinaus entwickelten sie Pläne aus noch vorhandenen Fotos und Zeichnungen. Sowohl die Baumeister aus den 60er Jahren des vergangenen Jahrhunderts als auch die heutigen Architekten der Sagrada Familia sind fest davon überzeugt, im Sinne und Geiste Gaudis zu handeln. Im Verlauf des Jahres 2016 stellten Verantwortliche fest, dass für den Bau der Kirche keine Genehmigung existiert. Diese wurde im Jahr 2019 erwirkt und für 7 Jahre bestätigt, damit der Bau zum 100. Todestag Gaudis vollendet werden könne. Mittlerweile wird die Fertigstellung jedoch nicht vor 2033 erwartet. Verzögerungen beim Bau hat Gaudí mit Blick auf den göttlichen Auftraggeber stets vertrauensvoll mit den Worten kommentiert: Mein Klient hat keine Eile. Die Finanzierung der Sagrada Familia erfolgt allein durch Spenden und Eintrittsgelder der Besucher. 2023 waren es über 120 Millionen Euro, die in den Weiterbau des Sakralbaus flossen. Sonntags zum Besuch der Heiligen Messe ist der Eintritt in das Gotteshaus freilich unentgeltlich. Es existieren 2 Altäre in der Kirche, der Hauptaltar und der Kryptaaltar, wobei an beiden Orten Messen gefeiert werden. Bei der Weihe der noch unvollständigen Sagrada Familia im Jahr 2010 bemerkte Papst Benedikt XVI., besonders bewegt hat mich die Sicherheit, mit der Gaudí angesichts der zahllosen Schwierigkeiten, die er bewältigen musste, voll Vertrauen auf die göttliche Vorsehung ausrief: Der heilige Josef wird die Kirche vollenden. Wir erinnern uns, Papst Benedikt XVI. Hieß mit bürgerlichem Namen Josef. Auf diese Weise vollendete tatsächlich ein besonderer Josef seine Kirche. Im Jahr 2000 wurde von der Kirche ein Seligsprechungsverfahren für Gaudí eingeleitet. 2025 erklärte der Vatikan, Papst Franziskus habe das Leben Gaudís als tugendhaft anerkannt und ihn zu einem ehrwürdigen Diener Gottes erhoben. Er beeindrucke durch seine immense Gottessehnsucht sowie seine Leidenschaft für Gottes Werk und Wort. Somit nimmt seine Seligsprechung ihren Lauf.
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3: Um 9 Uhr mit Claudia Drews. Die Vorsitzende des Deutschen Gewerkschaftsbundes Fahimi hat eine verpflichtende Betriebsrente für Beschäftigte gefordert. Dem Redaktionsnetzwerk Deutschland sagte sie, die Alterssicherung müsse zusätzlich sein und von den Arbeitgebern mitfinanziert werden. Aus der NDR-Nachrichtenredaktion Amir Brecht.
4: Die Gewerkschaften stünden bereit, eine Betriebsrente kollektiv für alle Beschäftigten zu regeln, und zwar auf Basis von Tarifverträgen, so die DGB-Chefin. Konkrete Vorschläge will sie Ende des Monats vorlegen. Sie betonte, dass die Kosten nicht allein den Arbeitnehmern aufgebürdet werden dürften und verwies auf viele europäische Länder, in denen die Rentenbeiträge deutlich höher liegen als in Deutschland. Fahimi zufolge haben hierzulande rund 20 Millionen Beschäftigte keine betriebliche Altersvorsorge.
3: Die Regierungschefs aus Großbritannien, Frankreich und Deutschland treffen sich heute mit dem ukrainischen Präsidenten Selenskyj. In London wollen der britische Premier Starmer, Frankreichs Präsident Macron und Bundeskanzler Merz mit Selenskyj über mögliche Verhandlungen über ein Kriegsende sprechen. Eine Lösung ist bisher nicht in Sicht. Selenskyj hat dem russischen Präsidenten Putin gerade erst ein persönliches Treffen in einem Drittstaat angeboten. Putin lehnt das aber ab. Im Falle von Verhandlungen über einen Waffenstillstand wollen die Europäer mit am Tisch sitzen. Am 2. Tag seiner Spanienreise will Papst Leo heute im Zentrum Madrids eine Messe abhalten. Bereits gestern Abend hat dort eine erste Großveranstaltung mit ihm stattgefunden, eine Gebetswache. Aus Madrid, Lisa Weiß.
5: Der Platz vor dem Bernabéu-Stadion in Madrid war voll mit jungen und weniger jungen Gläubigen. Etwa 500.000 Menschen wollte bei der Gebetswache für die Jugend mit Papst Leo XIV. Dabei sein. Er rief die jungen Menschen dazu auf, Aussagen zu hinterfragen und nach der Wahrheit zu suchen und forderte sie dazu auf, der Gesellschaft eine neue Richtung zu geben, angefangen mit ihren eigenen Beziehungen im Alltag, in der Familie, in der Universität und in der Arbeit. Die nächste Großveranstaltung für den Papst auf seiner Spanienreise steht gleich schon an. Die Messe mit Fronleichnamsprozession auf der Plaza de Cibeles in Madrid.
3: Bei einer Schießerei in Toledo im US-Bundesstaat Ohio sind mindestens 12 Menschen verletzt worden. 2 der Opfer schweben laut Polizei in Lebensgefahr. Die Schüsse fielen in der Nähe eines Straßenfestivals. Die Polizei geht davon aus, dass mindestens 2 Schützen beteiligt waren, die offenbar aufeinander geschossen haben. Festnahmen gab es nicht. Die Beamten durchkämmten das Gebiet und befragten Augenzeugen. Das Durchschnittsalter der Opfer liegt laut Polizei bei Anfang 20. Die deutsche Fußballnationalmannschaft hat die Generalprobe für die Weltmeisterschaft erfolgreich bestanden. Sie gewann ihr letztes Testspiel gegen Co-Gastgeber USA mit 2:1. Aus der Sportredaktion Stefanie Lavoie.
6: Die DFB-Elf war durch ein Tor von Kai Havertz bereits in der 2. Minute in Führung gegangen. Anthony Robinson konnte kurz vor der Halbzeit für den WM-Co-Gastgeber ausgleichen. Leroy Sané erzielte schließlich den Siegtreffer. Sané war nach dem WM-Aus von Lennart Kahl auf dessen Position rechts vorne gerückt. Besonders in der Defensive hat die deutsche Mannschaft noch Luft nach oben, zeigte aber einige gute Offensivansätze. Heute in einer Woche startet Deutschland mit dem ersten Gruppenspiel gegen Curaçao in diese Mammut-Weltmeisterschaft.
3: Und das waren die Nachrichten. Das Wetter in Norddeutschland, heute wechselnd bis stark bewölkt, gelegentlich auch etwas Sonne, zeitweise aber auch Regen. Höchstwerte 17 bis 21 Grad. Morgen heiter bis wolkig, gegen Abend sind Schauer möglich, 19 bis 25 Grad. Und am Dienstag wechselhaft und kühler bei 16 bis 20 Grad. Es ist 9.04 Uhr.
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7: Schönen guten Morgen. Richtig früh sind heute die Teilnehmenden des Ironman in Hamburg in den Tag gestartet. Wenn Sie in der Stadt unterwegs sind, dann achten Sie auf die Sperrungen. Bei so einem Mammut-Sportevent, da gilt es natürlich von Anfang an das richtige Tempo zu finden. Und wir geben jetzt mal ein bisschen das Tempo vor. Ziemlich flott ist das mit Felix Mendelssohn-Bartholdy und diesem Menuett.

Das Menuett aus der 8. Streichersymphonie von Felix Mendelssohn Bartholdy mit Concerto Köln. Apropos Tempo. Damit spielte Josef Haydn auch auf eine echt sehr witzige Art und Weise in seiner Arie Schon eilet froh der Ackermann aus seinem Oratorium Die Jahreszeiten. Also für Humor ist Haydn ja ohnehin bekannt, aber hier in dieser Arie, da zitiert er ein Stück, nämlich dieses hier. Das ist das Thema aus dem Andante, aus der Symphonie mit dem Paukenschlag, der Symphonie 94. Und das greift er auf in dieser Arie. Ja, aber Sie merken schon, der Mann, der eilet, ja, der Ackermann. Und das klingt dann da ein bisschen anders. Hören Sie gleich.

Ja, einfach herrlich, wie der Ackermann da quasi die Melodie von Haydn einfach nachpfeift innerlich in Schon eilet froh der Ackermann aus den Jahreszeiten. Und das waren Andreas Schmidt mit den English Baroque Soloists und John Elliott Gardiner.

0: Die Flötistin Heike Miles, der Cellist Oliver Mascarenhas und am Klavier Thomas Hill mit dem ersten Satz aus diesem Trio in E-Moll von Luis Ferrand hier im Sonntag auf NDR Kultur. Gestern Abend gab es eine Premiere am Hamburger Thalia Theater, eine Komödie, aber das Stück greift ein brisantes Thema auf, ein Schulhofdrama und seine Folgen. The Boys Are Kissing. Das neue Stück aus England feiert seine deutsche Erstaufführung und es ist die letzte Premiere der Eröffnungsspielzeit der neuen Intendantin Sonja Anders. Peter Helling hat die Komödie gesehen.
1: Das schlägt ein wie eine Bombe.
2: Eigentlich ist es ja total albern.
3: Genau meine Worte.
1: Was ist passiert? Auf der Bühne, in einer Art pink angemaltem Puppenhaus, stehen zwei Elternpaare und...
2: Sie sind zu jung, um das Ganze wirklich zu verstehen.
4: Sind Sie das?
5: Sie sind 9.
2: Naja, Lukas wird bald 10.
5: Trotzdem.
1: Ihre beiden 9-jährigen Kinder haben sich auf dem Schulhof geküsst. Das Problem, zumindest für das eine Elternpaar, die beiden Kinder sind Jungen. Oh Gott, ist der kleine Lukas etwa schwul? Seine heterosexuellen Eltern sind sich sicher, der Kuss ging von Sami aus, dem Sohn des lesbischen Elternpaars. Na klar, der Apfel fällt nicht weit vom Stamm, denken sie.
5: Versteht mich nicht falsch. Ich kann mir schlecht vorstellen, dass Lukas mit der Sache irgendwas zu tun hat.
6: Ja, es war witzig und gleichzeitig hat es auch zum Nachdenken angeregt über das Thema. Gerade wenn man auch queere Freunde, Freundinnen hat, dann spricht man natürlich immer oft auch sehr ernst drüber. Aber ich finde es auch gut, wenn auch gerade Leute, die damit nicht so viel in Kontakt haben, dadurch immer so einen Zugang bekommen.
7: Definitiv kein leichtes Thema, aber da auch mit ein bisschen Humor dran zu gehen, das macht die Sache für viele Leute, glaube ich, ein bisschen zugänglicher.
8: Der Druck der Eltern in den Schulen und so weiter und dass man natürlich das Beste für sein Kind will, aber eigentlich dann manchmal so vielleicht das, was man eigentlich denkt, hinten anstellt. Also da konnte ich mich auf jeden Fall auch wieder erkennen. Ja.
1: Soweit der Grundkonflikt dieses neuen englischen Stücks, einer Mischung aus Gesellschaftskomödie, Realsatire und grellem Lehrstück. Was jetzt passiert, ist etwas vorhersehbar, aber temporeich gespielt. In der Schule ist die Hölle los. Sami wird gedisst, wird ausgegrenzt. Seinen lesbischen Eltern wird vorgeworfen, LGBTIQ-Agenda zu verbreiten. Die Kinder treten übrigens nie auf. Wir sehen nur die völlig überzogenen Reaktionen der Erwachsenen.
9: Atmen, Sarah!
10: Ihr denkt wahrscheinlich, ich bin ein furchtbarer Mensch.
1: Herrlich, wie vor allem die heterosexuellen Eltern Sarah und Matt, wunderbar verdruckst, gespielt von Rosa Thormeyer und Marius Huth, versuchen, die Wahrheit über ihren Sohn zu verdrängen. Und leider ist der Hintergrund ernst, denn Homophobie nimmt zu. Schwul gilt vielen als Schimpfwort, immer noch und immer öfter. Das schwingt als bittere Farbe mit.
11: Nicht nur lustig, auch mit ernstem Hintergrund natürlich. Vorstellbar, dass sowas gerade passiert in Schulen oder in Familien. Das ist für viele Leute einfach nachzuvollziehen, dann glaube ich, in dieser Form.
12: Ich fand es kurzweilig, spritzig, intelligent, witzig und ich fühlte mich als Mutter wahnsinnig oft selber am Schlawittchen erwischt. Und insofern war es auch super lehrreich und ich fand es einfach ganz bezaubernd inszeniert.
1: Der Clou, der von Anne Lenk mit viel Lust an der Übertreibung inszenierten Komödie, zwei Engel, die leibhaftig mit Flügeln und barockem Prachtgewand auf die Bühne schweben. Sie vertreten die Sache queerer Menschen und das schon seit Jahrtausenden.
13: Man macht und tut Tag für Tag, Jahrhundert um Jahrhundert, damit so eine Scheiße wie das hier nicht passiert. Und dann das.
1: Oda Thormeyer und Samuel Mikl geben den Himmelswesen die richtige Mischung aus leicht verträumtem Idealismus und schrägem Sendungsbewusstsein. Das Theaterstück von Zach Zarefshan hat aber Längen, ist manchmal in den Beziehungsdialogen flach. Als dann bei einem Zeitsprung in die Zukunft, der maximal spektakulär inszeniert wird, die beiden Elternpaare ihren jetzt erwachsenen Söhnen begegnen, schrumpft alles ein wenig zum Lehrstück über Toleranz. Am schönsten sind die Momente, in denen die Eltern ihre Nerven verlieren.
13: Dabei war sein einziger Fehler, dass er Lukas nicht verpetzt hat, als der ihm seine Zunge in den Hals stecken wollte.
8: Okay. Der Mutteraspekt, ich habe an ganz vielen Stellen gedacht, oh ja, ganz genau das ist es. Und die Schauspieler mit viel Freude und Elan dabei, also hat mir sehr gut gefallen. Schöner Abend.
1: Am Ende ist es ein genau komponiertes Feel-Good-Stück nach einer Spielzeit, die doch stark von überdeutlichen Botschaften zum Thema gegenseitiger Respekt geprägt war. Hier wird es ganz leicht, versponnen, eine Spur Gaga. Der Sommer kann kommen.
0: The Boys Are Kissing im Hamburger Thalia Theater. Die nächsten Vorstellungen sind heute um 19 Uhr und dann am Donnerstag, 18. und Sonnabend, 20. Juni, jeweils um 20 Uhr.

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0: Howard Griffith leitete das BBC National Orchestra of Wales in der Ouvertüre zu Shakespeares Drama The Tempest von Cipriani Potter hier auf NDR Kultur. Still und heimlich hat er sich an die Weltspitze dirigiert. So jedenfalls hat es das Phonoforum mal formuliert. Der japanische Dirigent Kazuki Yamada. Er ist Chef des City of Birmingham Symphony Orchestra. Das hat auch schon Simon Rattle, Andres Nelsons und Mirka Graschnitte-Thüler als Karrieresprungbrett gedient. Im September beginnt er außerdem seinen Chefposten beim Deutschen Symphonieorchester in Berlin. Und jetzt gerade ist Kazuki Yamada in Hamburg für sein Debüt beim NDR Elbphilharmonieorchester. Bereits am Donnerstag und Freitag gab es umjubelte Konzerte in Hamburg und Kiel. Und jetzt bereitet er sich gerade schon wieder mental aufs nächste Konzert vor. In rund 100 Minuten steht er in der Elbphilharmonie wieder am Pult. Wir übertragen das Konzert ab 11 Uhr live hier auf NDR Kultur. Und Sie können Kazuki Yamada jetzt schon mal kennenlernen. Chantal Nastasi hat ihn während der Proben getroffen.
1: Amazing. It's a really great way.
2: Die ersten Proben waren großartig. Es ist immer eine Arbeit in beide Richtungen, wenn man zusammen Musik macht. Man agiert und reagiert. Der Saal ist natürlich auch besonders. Ich kann alles hören, alle Details der Musik. Wirklich ein toller Saal und ein tolles Orchester.
1: I can listen everything. It's such a great hall and such a great orchestra.
3: Mit Musik seines Landsmannes Toru Takemitsu, Beethovens Violinkonzert mit Frank-Peter Zimmermann und mit französischer Musik von César Franck steht Kazuki Yamada erstmals am Pult des NDR Elbphilharmonieorchesters.
2: Toru Takemitsu hat die französische Musik sehr bewundert. Und ich kann etwas typisch Japanisches heraushören, nämlich die Reduktion auf das Nötigste. Ich höre, wie Takemitsu zwei Elemente verbindet, das Japanische und das Europäische, oder besser das Französische.
1: Element oder Japanese way and the European way.
3: Seine eigene Herkunft, vor allem die Nuancen der japanischen Sprache, würden ihm helfen, an musikalischen Details zu arbeiten, hat Kazuki Yamada einmal in einem Interview gesagt. Geboren 1979 in Hadano, schaffte Yamada mit Anfang 30 den internationalen Durchbruch. Er gewann 2009 den Dirigierwettbewerb im französischen Besançon und wird seither häufig für französisches Repertoire angefragt.
2: Als ich jung war, konnte ich mit französischer Musik eigentlich nicht viel anfangen. Das Orchestre de la Suisse Romande zum Beispiel hat mir gezeigt, wie man diesen speziellen Klang gemeinsam gestaltet. Farbe, Temperatur, Geruch, das steckt da alles drin. Wenn ich französische Musik höre, entstehen viele Bilder in meinem Kopf.
1: That's why I love French music so much.
3: Auch mit dem City of Birmingham Symphony Orchestra hat Yamada viel französisches Repertoire aufgeführt und aufgenommen. Ravel, Saint-Saëns, Berlioz, Poulenc. Seit 2012 ist er eng mit dem Orchester verbunden, erst als Gastdirigent, dann als Chefdirigent. Seit 2023 ist er zudem der musikalische Leiter und wird dies auch noch bis 2029 bleiben, trotz seines neuen Chefdirigentenpostens in Berlin, der Stadt, in der er schon seit langem lebt. Die Liste der Orchester, die mit Kazuki Yamada arbeiten wollen, ist lang. Dabei hatte der heute 47-Jährige auch immer wieder Zweifel an seinem Können.
2: Ich war lange am Hin- und Herschwanken, ob ich Musiker sein kann oder nicht. Ich hatte nicht genug Vertrauen in mich und meine Fähigkeiten.
3: Weder als Pianist noch als Sänger sei er herausragend gewesen, meint Yamada. Erste Dirigiererfahrungen als Jugendlicher mit seinem Chor gingen ihm aber nicht aus dem Kopf.
2: Tatsächlich war das der Anfang meiner Dirigierkarriere. Wegen meines Stimmbruchs konnte ich nicht mitmachen. Aber wenn der Lehrer müde war, hat er mich die Probe weiterleiten lassen. Und er meinte, ich sei gut. Ich wurde zum Dirigenten, weil der Lehrer müde war.
1: I became kind of the conductor when Teacher is tired.
3: Kazuki Yamada studierte Schlagzeug und Dirigieren. Seine Augen leuchten, wenn er über die Arbeit mit Orchestern spricht, über die Größe des Klangs und die verschiedenen Klangfarben, an denen er mit den Musikerinnen und Musikern feilen kann.
2: Ich arbeite sehr gerne an

0: human voice. And then finally, the sound is really amazing.
1: Chantal Nastasi hat Kazuki Yamada vorgestellt. Heute ab 11 Uhr dirigiert er das NDR Elbphilharmonie Orchester. Wir übertragen das Konzert live aus der Elbphilharmonie hier bei NDR Kultur. Und jetzt wollen wir ihn auch schon mal hören. Hier jetzt am Pult des Orchestre Philharmonique de Monte Carlo. Kazuki Yamada dirigiert das Scherzo aus der sogenannten Jugendsymphonie von Camille Saint-Saëns.

0: Kazuki Yamada. Am Pult des Orchester Philharmonique de Monte Carlo, das war das Scherzo aus der Jugendsymphonie von Camille Saint-Saëns. Im März 1726, vor 300 Jahren, da hat Johann Sebastian Bach plötzlich aufgehört, eigene Kantaten zu schreiben. Stattdessen hat der Thomaskantor in Leipzig 18 Kantaten seines entfernten Cousins Johann Ludwig Bach aus Meiningen aufgeführt. Diese Werke von Johann Ludwig Bach hat die Dirigentin Johanna Soller mit ihrer Capella Solertia jetzt aufgenommen und sie berühren mit ihrem Reichtum an Farben und Affekten. Dieser Reichtum bündelte sich oft besonders am jeweiligen Ende der Kantaten, sagt Johanna Soller.
1: Also für mich sind es auch allen voran die Chöre, die ich unglaublich erhebend finde. Also die ruhigen mit diesen Klangteppichen und die aufregenden mit diesen sehr wilden Orchesterfigurierungen. Das hat irgendwie eine Pracht am Ende der Kantaten, die schon außergewöhnlich ist.
0: Der Dirigentin Johanna Soller. Um ihre neuen Aufnahmen der Kantaten von Johann Ludwig Bach geht's heute in der Sendung Chormusik ab 17 Uhr hier bei NDR Kultur. Und hier ist schon mal ein Eindruck. Der Chor Hilfe Jesu aus der Kantate Ich will meinen Geist in euch geben von Johann Ludwig Bach.

0: komponierte Liebesseufzer in diesem Rondeau aus der Parodie Le Triomphe de l'Amour, der Triumph der Liebe von Marie-Christine Fumeron, gespielt haben Sophie Depardonnage, Violine, Lucille Boulanger, Viola da Gamba und Justin Taylor am Cembalo. Und jetzt gibt's erstmal das Neueste aus dem Norden und aus aller Welt hier bei uns.
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2: Um 10 Uhr mit Claudia Drews. In der Debatte über die Rentenreform fordert der Deutsche Gewerkschaftsbund eine verpflichtende Betriebsrente für alle Beschäftigten. Das hat DGB-Chefin Fahimi dem Redaktionsnetzwerk Deutschland gesagt. Aus der Nachrichtenredaktion Ronald Lessig.
3: Rund 20 Millionen Menschen in Deutschland hätten keine betriebliche Altersvorsorge, meist weil sie in Betrieben ohne Tarifbindung tätig seien, kritisierte Fahimi. Dort sei es denkbar, die Beschäftigten in bestehende Modelle aufzunehmen. Die Gewerkschaften stünden bereit, das zu regeln. Konkrete Eckpunkte kündigte die DGB-Chefin für Ende Juni an. Klar sei, dass die Arbeitgeber mit in die Pflicht genommen werden müssten. Die betriebliche Altersvorsorge dürfe nicht einseitig zulasten der Arbeitnehmer gehen. Bei der Finanzierung sieht Fahimi Luft nach oben. In den meisten Ländern Europas liege der Rentenbeitrag bei 20% oder mehr und damit deutlich über den deutschen Sätzen.
2: In London steht heute ein Treffen mehrerer europäischer Staaten mit der Ukraine an. An den Gesprächen am Abend werden der britische Premier Starmer, der französische Präsident Macron, Bundeskanzler Merz und der ukrainische Präsident Zelensky teilnehmen. Gemeinsam wollen sie die Chancen für neue Verhandlungen mit Russland zur Beendigung des Ukraine-Kriegs ausloten. Aus London, Gabi Biesinger.
4: Dabei soll es um die weitere Unterstützung der Ukraine und den verstärkten Druck auf Russland gehen, wie das französische Präsidialamt mitteilte. Der ukrainische Präsident Volodymyr Zelensky hatte zuletzt in einem offenen Brief ein persönliches Treffen mit dem russischen Staatschef Wladimir Putin vorgeschlagen. Bundeskanzler Friedrich Merz begrüßte Zelenskys Angebot zu direkten Gesprächen mit dem Kreml-Chef. Er fügte hinzu, es sei aus seiner Sicht selbstverständlich, dass bei einem solchen Gesprächsformat die Europäer mit am Tisch säßen. Was fehle, sei aber die Bereitschaft des russischen Präsidenten, in Gespräche einzutreten.
2: Der Chef der konservativen Parteiengruppe im Europaparlament EVP, Weber, fordert einen härteren Kurs gegenüber China. Europa müsse seine Interessen konsequenter verteidigen, sagte der CSU-Vize der Bild am Sonntag. Weber verwies auf das Handelsdefizit gegenüber China. Es gefährde Europas Wirtschaft und hochwertige Arbeitsplätze. Er forderte, dass China sich bei EU-Exporten an EU-Standards ausrichten müsse. Bei ihrem nächsten Gipfel Mitte Juni wollen die Staats- und Regierungschefs der Europäischen Union über neue Schutzinstrumente wie Zölle entscheiden. In Hamburg findet heute der Ironman statt. Deshalb sind viele Straßen gesperrt. Bei dem Langstreckentriathlon müssen die Sportlerinnen und Sportler knapp 4 Kilometer schwimmen, 180 Kilometer Radfahren und einen Marathon laufen. Aus der NDR-Sportredaktion Jan Möller.
5: Früh aufstehen war angesagt für rund 3000 Hobbysportlerinnen und Sportler und 28 Profiathletinnen. Die sind als Erste gestartet. Um 17:45 sind sie am Jungfernstieg in die Binnenalster gesprungen. Es sind wieder einige der weltbesten Triathletinnen dabei. Für sie geht's heute um den Europameistertitel. Für die meisten anderen, egal ob Männer oder Frauen, geht's einfach nur ums Ankommen und um das Erlebnis. Zehntausende Menschen werden wieder an der Strecke erwartet. Vor allem in der Innenstadt wird's voll. Dort an der Binnen- und Außenalster verläuft auch die Marathonstrecke. Sie wird in 4 Schleifen gelaufen. Mit dem Rad geht's zwischendurch raus bis in die Vier- und Marschlande. Das Ziel ist auf dem Rathausmarkt.
2: Und das waren die Nachrichten. Das Wetter in Norddeutschland: wechselnd bis stark bewölkt heute, gelegentlich etwas Sonne, zeitweise auch Regen. Höchstwerte 17 bis 21 Grad. Morgen heiter bis wolkig, gegen Abend sind dann Schauer möglich bei 19 bis 25 Grad. Und am Dienstag wechselhaftes und kühleres Wetter bei 16 bis 20 Grad. Es ist 10.04 Uhr.
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0: Karl Maria von Weber, den kennt man vor allem für seinen Freischütz, aber er hat noch viel mehr lohnende Stücke komponiert. Das zeigt jetzt eine neue 18-CD-Box. Stellen wir Ihnen gleich vor. Schönen guten Morgen und los geht's jetzt mit Jean-Baptiste Lully.

Die Opern von Jean-Baptiste Lully, die haben einfach einen besonderen Schwung, wie diese Proserpine war das mit Marie-Luce Sopran, David Witschak, Bass-Bariton, außerdem dem Corps de Chambre de Namur und Les Talents Lyriques unter Christophe Rousset. Dass Lully das so komponiert hat und einfach immer diesen Schwung reingebracht hat, liegt wahrscheinlich auch daran, dass es am Hof des Sonnenkönigs so war, dass der König selber so gerne getanzt hat. Ja, und tänzerisch ist auch das Stück, was wir jetzt hören, wenn auch eine ganz andere Zeit, anderer Ort. Antonín Dvořák, Tempo di Walz aus seiner Streicherserenade.

0: Musik aus dem Soundtrack zu Abbitte von Dario Marianelli mit Jean-Yves Thibaudet und dem English Chamber Orchestra.
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0: Was tun, wenn man gesundheitliche Probleme hat, der Vater einen aber unbedingt als neuen Mozart unter die Leute bringen will? Karl Maria von Weber ist einen schwierigen Weg gegangen, allen persönlichen Krisen zum Trotz. Zu Lebzeiten war er ein populärer Komponist in Europa und mit dem Freischütz ist ihm ein ungeheurer Erfolg gelungen. Heute wird er häufig auf den Freischütz und seine Klarinettenkonzerte reduziert. Dabei hat er so viel mehr geschaffen. Vorgestern, am 5. Juni, hat die Musikwelt den 200. Todestag von Karl Maria von Weber begangen. Und aus dem Anlass hat das Label Warner eine 18-CD-Box rausgebracht. Eine Fundgrube, aber mit kleinen Mängeln, findet Ralitza Nikolov.
2: Weber, der Geist der deutschen Romantik, prangt auf der dicken Box. Natürlich auf Englisch, The Spirit of German Romanticism. Ich öffne sie, lege die erste von 18 CDs ein und höre, nein, nicht die Freischütz-Ouvertüre.

Die Auswahl startet mit der Ouvertüre zu Euryanthe, der Oper, die im Schatten des so beliebten Freischütz steht und die auch hier nicht vollständig vorhanden ist. Nur die Ouvertüre also, noch dazu in einer Aufnahme aus dem Jahr 1958 mit dem Philharmonia Orchestra unter der Leitung von Wolfgang Sawallisch.

Da spürt man deutlich die Patina. Gerade in den dunklen, lyrischen Passagen ist das sehr zu Herzen gehend. Man muss sich durch die Beherrscher der Geister, Abu Hassan und die Jubel-Ouvertüre hören, bis endlich die Freischutz-Ouvertüre dran ist.

Auch hier Wolfgang Sawallisch und das Philharmonia Orchestra voller Wärme und Sinn für die Tiefe dieser immer wieder berückenden Musik. Die Auswahl der Freischütz-Gesamteinspielung ist auf die Berliner Philharmoniker mit Nikolaus Harnoncourt gefallen. Sehr hörenswert. Diese 18-CD-Box erweist sich als Fundgrube. Die Klaviermusik zum Beispiel, auch die Chormusik ist eine absolut lohnende Entdeckung. Da hätte man sich nur aktuellere Aufnahmen gewünscht als die aus den 1950er und 60er Jahren.

0: Die beiden Sinfonien liegen in der Interpretation von Roger Norrington mit den London Classical Players vor. 1994 entstanden, auf Instrumenten der Zeit gespielt, mit viel Witz und Esprit. Die Klarinettenkonzerte, begleitet von der Staatskapelle Dresden mit Herbert Blomstedt, sind ein Fest für alle, die Sabine Meyer lieben, ihren klaren, durchglühten Ton, ihre Virtuosität und Musikalität. Allerdings, wer neuere Aufnahmen sucht, wird hier nicht fündig. Das ist bedauerlich, denn gerade ein Interpretationsvergleich, eine Einordnung der historischen Aufnahmen aus der Gegenwart heraus, wäre zum 200. Todestag dieses insgesamt verkannten Genies Karl Maria von Weber sehr angemessen gewesen.
1: Ralitza Nikolov über Weber, der Geist der deutschen Romantik, die neue 18-CD-Box mit diversen Musikerinnen und Musikern, unser Album der Woche hier bei NDR Kultur. Und wir hören nochmal rein die Aufforderung zum Tanz von Karl Maria von Weber mit Thierry de Brunhoff am Klavier.

0: Da haben wir reingehört in unser Album der Woche, die neue Box mit Musik von Karl Maria von Weber. Das war die Aufforderung zum Tanz mit Thierry de Brunhoff. Früher hat Maschut Khan als Gangmitglied auf den Straßen Hamburgs gekämpft. Jetzt gibt er Anti-Aggressionstrainings. Früher legte er sich mit den Bullen an. Heute dreht er mit pensionierten Polizeibeamten Filme. Und als junger Mann saß er im Gefängnis, inzwischen als Experte in Talkshows. Über seine kriminelle Jugend und den Wechsel auf die andere Seite hat der Norderstedter Sozialpädagoge, Coach und Rapper jetzt die beeindruckende Autobiografie vom Stolz der Straße geschrieben. Den hatte er bislang eher in seinen Rap-Texten zur Schau getragen.
1: Ich habe damals in der Abendschule vor dem Holzentor in Messehallen, gegenüber vom Knast, ich habe ja dort meine Abendschule nachgeholt. Haupt-, Real-, Fachabitur. Da habe ich das erste Mal in der Realschule Goethe kennengelernt und habe dann wirklich gemerkt, dass ja eigentlich Rapper ja auch irgendwo Dichter sind. Die dichten ja eigentlich von der Straße. So, und ich mag den Begriff auch Goethe der Straße. Ich habe dann irgendwie gemerkt, ey, das, was ich mache, ist ja auch irgendwie so ein bisschen, was Goethe gemacht hat. Ne? Also ich spreche halt aber aus der Sicht der Jugend. Und dann habe ich Faust kennengelernt, habe ich Faust gelesen, Bücher angefangen, so ein bisschen mich damit zu beschäftigen. Und Goethe hat es mir irgendwie ganz angetan. Ich weiß nicht warum, aber Faust habe ich bis heute nicht vergessen. Und da habe ich gemerkt, ey, ganz ehrlich, die Straße ist ja auch nicht anders. So, die erzählen ja auch alles, was die hier so erleben und was die so sehen, was die berichten. Und deswegen habe ich gesagt, ey, Goethe geht auch mit schwarzen Haaren.
0: Der frühere Intensivtäter und heutige Sozialarbeiter, Buchautor und Rapper Maschut Khan. 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

0: Der zweite Satz aus der 7. Symphonie von Ruud Langgaard mit dem Danish National Symphony Orchestra unter Thomas Dausgaard.
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0: Der österreichische Schriftsteller Robert Schindel ist seinen lyrischen Wurzeln immer treu geblieben. In seinem umfassenden literarischen Werk gibt's 4 Romane. Gebürtig aus dem Jahr 1992 war so erfolgreich, dass er sogar verfilmt worden ist. Aber manchmal reicht für eines seiner Gedichte einfach nur der umherschweifende Blick. Wie in Nullsucht 2. Es liest Hans Zischler.
2: Vom Speisewagen des Intercity-Zugs Brinzeu gehen. Sehe ich auf die Fabriken, Schrebergärten, Fußballplätze unterm gemarterten Himmel. Neben mir spielen 4 Tarock, neben mir weintrinkend kommt Abend. Schön ist das alles, es geht vorbei. Ruhig bin ich, da ich schreibe und dasitz, im Prinzeugen der Fahrtrichtung gegenüber. Jetzt, da es dämmert, ist die Stadt Wels fort. Bald wird Linz fort sein und St. Pölten auch. Woher immer ich auch komm, wohin immer ich fahr, da bin ich.

0: Musik von Ludwig van Beethoven, der dritte Satz aus der Pastorale, hier in der Klavierfassung mit Claire Huancy. Bei Sängern hat er höchsten Respekt wegen seiner Kenntnis genossen. Leser hat er durch Furchtlosigkeit zum Lachen gebracht und er hasste Phrasendrescherei. Der Journalist und Stimmexperte Jürgen Kesting. Nach Angaben der Frankfurter Allgemeinen Zeitung, deren freier Mitarbeiter er bis zuletzt war, ist Jürgen Kesting vorgestern Abend in Hamburg gestorben. Sein Buch Die großen Sänger gilt als Standardwerk, ist mit 2600 Seiten eine Großtat in 4 Bänden und auch für NDR Kultur hat Kesting 13 Jahre lang eine wöchentliche Musikreihe über große Sänger produziert.
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2: Guten Abend, liebe Hörerinnen und Hörer. Herzlich willkommen. Am Mikrofon begrüßt Sie Jürgen Kesting. Könnte man nicht, wenn von den drei Tenören gesprochen wird, auch an Carlo Bergonzi, an Alfredo Kraus oder an Nikolai Gedda denken?
0: Jürgen Kesting verfügte über ein enormes Wissen und

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Das Orchestre de Chambre de Lausanne spielte dieses Scherzo von Ethel Smyth. Und wir schalten jetzt gleich nach den Nachrichten live in die Elbphilharmonie. Kazuki Yamada dirigiert das NDR Elbphilharmonieorchester, sein Debüt. Der Solist ist der Geiger Frank-Peter Zimmermann. Zu hören gibt's unter anderem Musik von Ludwig van Beethoven und César Franck. Mein Name ist Friederike Westerhaus. Ich wünsche Ihnen ganz viel Spaß dabei. Und hier ist noch Musik von Alexander Skriabin.

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1: Um 11 Uhr mit Claudia Drews. Die Vorsitzende des Deutschen Gewerkschaftsbundes Fahimi hat eine verpflichtende Betriebsrente für Beschäftigte gefordert. Dem Redaktionsnetzwerk Deutschland sagte sie, die Alterssicherung müsse zusätzlich sein und von den Arbeitgebern mitfinanziert werden. Aus der NDR Nachrichtenredaktion Amir Brecht.
2: Die Gewerkschaften stünden bereit, eine Betriebsrente kollektiv für alle Beschäftigten zu regeln, und zwar auf Basis von Tarifverträgen, so die DGB-Chefin. Konkrete Vorschläge will sie Ende des Monats vorlegen. Sie betonte, dass die Kosten nicht allein den Arbeitnehmern aufgebürdet werden dürften und verwies auf viele europäische Länder, in denen die Rentenbeiträge deutlich höher liegen als in Deutschland. Fahimi zufolge haben hierzulande rund 20 Millionen Beschäftigte keine betriebliche Altersvorsorge.
1: Die Regierungschefs aus Großbritannien, Frankreich und Deutschland treffen sich heute mit dem ukrainischen Präsidenten Selenskyj. In London wollen der Premier Starmer, Präsident Macron und Bundeskanzler Merz mit Selenskyj über mögliche Verhandlungen über ein Kriegsende sprechen. Eine Lösung ist bisher allerdings nicht in Sicht. Selenskyj hat dem russischen Präsidenten Putin gerade erst ein persönliches Treffen in einem Drittstaat angeboten. Putin lehnt das aber ab. Am zweiten Tag seiner Spanienreise will Papst Leo heute im Zentrum Madrids eine Messe abhalten. Bereits gestern Abend hat dort eine erste Großveranstaltung mit ihm stattgefunden, eine Gebetswache. Aus Madrid, Lisa Weiß.
3: Der Platz vor dem Bernabéu-Stadion in Madrid war voll mit jungen und weniger jungen Gläubigen. Etwa eine 500.000 Menschen wollte bei der Gebetswache für die Jugend mit Papst Leo dem 14. dabei sein. Er rief die jungen Menschen dazu auf, Aussagen zu hinterfragen und nach der Wahrheit zu suchen und forderte sie dazu auf, der Gesellschaft eine neue Richtung zu geben, angefangen mit ihren eigenen Beziehungen im Alltag, in der Familie, in der Universität und in der Arbeit. Die nächste Großveranstaltung für den Papst auf seiner Spanienreise steht gleich schon an. Die Messe mit Fronleichnamsprozession auf der Plaza de Cibeles in Madrid.
1: Der Chef der konservativen Parteiengruppe im Europaparlament EVP, Weber, fordert einen härteren Kurs gegenüber China. Europa müsse seine Interessen konsequenter verteidigen, sagte der CSU-Vize der Bild am Sonntag. Weber verwies auf das Handelsdefizit gegenüber China. Es gefährde Europas Wirtschaft und hochwertige Arbeitsplätze. Er forderte, dass China sich bei EU-Exporten an EU-Standards ausrichten müsse. Bei ihrem nächsten Gipfel Mitte Juni wollen die Staats- und Regierungschefs der Europäischen Union über neue Schutzinstrumente wie Zölle entscheiden. Im Finale der French Open trifft Alexander Zverev am Nachmittag auf den Italiener Flavio Cobolli. Dabei gilt der Tennisprofi aus Hamburg als Favorit. Aus Paris, Steffen Gahr.
4: Zverev ist gegen Cobolli der Favorit. Der Italiener ist zwar ausgeruht, da er das Finale kampflos erreichte. Und Cobolli hat Zverev vor ein paar Wochen auf Sand auch schon mal geschlagen. Aber es ist das erste Grand-Slam-Endspiel für den 24-Jährigen. Zverev dagegen hat mehr Erfahrung. Er kennt diese Situation eines großen Endspiels. Der Hamburger hat im Turnierverlauf überzeugt. Und nachdem große Namen ausgeschieden waren, ist Zverev auch mit seiner Favoritenrolle souverän umgegangen. Die deutsche Nummer 1, der Olympiasieger Zverev, kann in Paris historisch schaffen. Es wäre der erste deutsche Grand-Slam-Titel bei den Herren seit 30 Jahren. Damals hatte Boris Becker in Australien gewonnen.
1: Und das waren die Nachrichten. Das Wetter in Norddeutschland, heute wechselnd bis stark bewölkt, gelegentlich etwas Sonne, zeitweise auch Regen. Höchstwerte 17 bis 21 Grad. Morgen heiter bis wolkig, gegen Abend sind dann Schauer möglich und es gibt 19 bis 25 Grad maximal. Es ist 11.04 Uhr.
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5: Schönen guten Morgen zusammen, herzlich willkommen. Wir sind jetzt live in der Elbphilharmonie und übertragen ein Konzert mit dem NDR Elbphilharmonieorchester. Am Pult heute der Japaner Kazuki Yamada. Er feiert in dieser Woche sein Debüt beim NDR Elbphilharmonieorchester und das kann sich hören lassen. So viel kann ich schon jetzt verraten. Die Konzerte am Donnerstag in der Elbphilharmonie und am Freitag im Kieler Schloss, die waren hochkarätig. Viel Beifall hat es dort gegeben Und das Konzert heute können Sie jetzt live aus der Elbphilharmonie verfolgen. Solist ist der Geiger Frank-Peter Zimmermann. Ich bin Stefan Sturm, schön, dass Sie dabei sind. Und ich möchte auch die Hörerinnen und Hörer aus den Niederlanden und Portugal begrüßen. Und wenn Sie wollen und die Möglichkeit haben, dann können Sie dieses Konzert auch in Surround empfangen. Drei ganz unterschiedliche Werke werden heute Vormittag zu hören sein. Das Violinkonzert von Ludwig van Beethoven mit Frank-Peter Zimmermann. Nach der Pause die Sinfonie D-Moll von César Franck. Und jetzt gleich zu Beginn, da hat Kazuki Yamada ein Orchesterwerk aus seiner Heimat aus Japan mitgebracht, nämlich How Slow the Wind von Toru Takemitsu aus dem Jahr 1991. Takemitsu hat sich in seinem Schaffen einerseits immer am Westen orientiert, hat aber gerade den französischen Impressionismus von Maurice Ravel und Claude Debussy sehr geschätzt. Und hier betritt er die Bühne, Kazuki Yamada. Wir hören jetzt How Slow the Wind von Toru Takemitsu mit dem NDR Elbphilharmonie Orchester am Pult Kazuki Yamada.

0: How Slow the Wind, so heißt das Orchesterwerk des Japaners Toru Takemitsu. Wie langsam der Wind, ein ruhiges, fast meditatives Werk aus dem Jahr 1991. Takemitsu hat seinem Stück ein Gedicht der US-Amerikanerin Emily Dickinson aus dem Jahr 1883 zugrunde gelegt. Wie langsam der Wind, wie langsam das Meer, heißt es dort. Und Takemitsu lässt hier keinen Orkan aufkommen oder keine hohen Wellen entstehen, wie Claude Debussy zum Beispiel in seiner sinfonischen Dichtung La Mer, sondern er hat hier eine feine, leichte Brise durch die Elbphilharmonie wehen lassen an diesem Sonntagvormittag. Um diese leichte Brise wurde gerade gespielt vom NDR Elbphilharmonieorchester unter Leitung des Japaners Kazuki Yamada. 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Es ist das Debüt von Kazuki Yamada. Er dirigiert in dieser Woche zum ersten Mal das NDR Elbphilharmonieorchester. Und hier auf der Bühne der Elbphilharmonie gibt es jetzt einen kleinen Umbau. Danach wird der Geiger Frank-Peter Zimmermann die Bühne betreten. Zimmermann ist seit vielen Jahren ein gern gesehener Gast und man kann schon sagen, ein guter Freund des NDR Elbphilharmonieorchesters. Heute hat er das Violinkonzert von Ludwig van Beethoven mitgebracht, ein wahrer Klassiker. Es zählt zu den Big Five der Violinkonzerte. Und warum der Solist bei der Wiener Uraufführung 1806 besonders starke Nerven gebraucht hat und welche harsche Kritik ein Rezensent später an Beethoven und seinem Konzert übte, das erzählt uns jetzt Ljalta Vorlitsch.
1: Mit einem sanften Pochen geht es los. Beethovens einziges Violinkonzert, sein Opus 61. Aber es ist nicht das Schicksal, das hier an die Tür klopft, wie etwa in der 5. Sinfonie. Keineswegs. Beethovens Violinkonzert in D-Dur ist ein freundliches Werk, das 1806 als Gelegenheitsarbeit für den Konzertmeister des Theaters an der Wien entstand, den Violinvirtuosen Franz Clement. Und der brauchte wirklich gute Nerven. Denn nicht nur, dass Beethoven die Noten erst 2 Tage vor der Uraufführung fertigstellte und Clement das Konzert quasi vom Blatt spielen musste. Er musste auch noch über 3 Minuten auf seinen ersten Einsatz warten. Den Zeitgenossen Beethovens war das Konzert erstmal suspekt. Man war die Mode des französischen Violinkonzerts gewohnt mit einer klaren Rollenverteilung. Die Violine virtuos im Vordergrund, im Wechsel mit dem Orchester als begleitendem Beiwerk. Nicht so jedoch bei Beethoven. Sein Violinkonzert ist viel sinfonischer angelegt, wie schon sein kurz zuvor entstandenes 4. Klavierkonzert. Der Solopart ist eingewoben in das Orchester als Stimme, die quasi immer wieder hervortritt oder auch mal nur begleitet. Während der erste Satz mit seinen zahlreichen Themen und rund 25 Spielminuten extrem ausladend ist, so lang wie sonst ein ganzes Solokonzert, hält Beethoven den zweiten Satz eher schlicht. Er beginnt mit einem 10-taktigen Thema, vorgestellt von den Streichern, das gleich 4-mal hintereinander in variierter Form vorgetragen wird. Dann geht es fließend über in den 3. Satz. Der 3. Satz ist ein feuriges Finale in Rondo-Form, in dem die Sologeige vorlegt und das Orchester pariert. Für das damalige Ohr also wieder etwas zugänglicher. Trotzdem hieß es 1806 in der Wiener Theaterzeitung, man fürchte, wenn Beethoven auf diesem Weg fortwandele, so werde er und das Publikum übel dabei fahren. Wie falsch der Rezensent doch lag. Im Gegenteil wurde Beethovens Violinkonzert zur Vorlage für die Konzerte der Romantik und gehört bis heute zu den meistgespielten Violinkonzerten überhaupt.
0: Ljalta Vorlitsch über das Violinkonzert von Ludwig van Beethoven. Und jetzt, das Orchester hat gestimmt, ist bereits und wir erwarten den Solisten Frank-Peter Zimmermann. Jetzt kommt er auf die Bühne zusammen mit dem Japaner Kazuki Yamada. Das NDR Elbphilharmonieorchester hat bereits gestimmt und wir hören jetzt das Violinkonzert in D-Dur von Ludwig van Beethoven.

Seit mehr als 200 Jahren ein Meisterwerk der Geigenliteratur, das Violinkonzert von Ludwig van Beethoven. Hier wurde es gerade gespielt von Frank-Peter Zimmermann, der hier bejubelt wird in der Elbphilharmonie und dem NDR Elbphilharmonieorchester unter Leitung von Kazuki Yamada. 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Und hier ist gute Stimmung in der Elbphilharmonie, wohl auch deshalb, weil der Solist Frank-Peter Zimmermann gute Laune hatte. Das konnte man richtig sehen bei seinem Spiel. Er hat sogar die Orchester-Zwischenspiele und Vorspiele mitgespielt. Die Geigenstimme hat sich also keine Pause gegönnt und ist immer hin und her getänzelt zwischen Konzertmeister Anton Bacharowski und dem Dirigenten Kazuki Yamada und hat sich auch umgedreht beim Spielen zum Orchester, hat immer den Kontakt gesucht zum Orchester und das alles mit richtig guter Laune. Frank-Peter Zimmermann wird auch in der Pause zu uns kommen zum Live-Gespräch. Und Sie hören es selbst, großer Jubel in der Elbphilharmonie. Jetzt gibt er dem Dirigenten die Hand. Kazuki Yamada, Frank-Peter Zimmermann steht mit seiner Stradivari mitten in der Elbphilharmonie und bedankt sich jetzt auch bei dem Publikum hinter der Bühne. Er ist ein gern gesehener Gast beim NDR Elbphilharmonie Orchester. Seit vielen, vielen Jahren kommt er regelmäßig nach Hamburg als Solist. Ihn verbindet eine regelrechte, enge Freundschaft mit dem NDR Elbphilharmonie Orchester, wie er sagt. Aber auch, das muss man sagen, mit der NDR Radio Philharmonie Hannover. Dort ist er ebenfalls regelmäßig als Solist zu erleben. Musikalität, technische Brillanz, geistige Tiefe. Dafür wird Frank-Peter Zimmermann weltweit gefeiert. Seit über 4 Jahrzehnten ist er auf den großen Bühnen rund um den Globus zu Hause. Und auch das NDR Elbphilharmonie Orchester kennt er seit mehr als 30 Jahren. Und jetzt riecht das Ganze nach Zugabe. Und dazu stellt Anton Bacharowski, der Konzertmeister, Frank-Peter Zimmermann ein Notenpult auf die Bühne und klopft ihm auf die Schulter. Deshalb hier die Lacher im Publikum. Die Zugabe.

spiele Ihnen noch eine französische Ouvertüre von Johann Sebastian Bach. Von Bach.

0: Ein Dankeschön an diesem Sonntagmittag an das Publikum in der Elbphilharmonie. Das war das Prälude, der erste Satz aus der Cello-Suite Nummer 5 von Johann Sebastian Bach, hier in einer Bearbeitung für Violine Solo. Und gespielt hat das Ganze Frank-Peter Zimmermann, der Solist dieses Konzertes. 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Ein Konzert mit Frank-Peter Zimmermann, der hier bejubelt wird, und dem NDR Elbphilharmonie Orchester und dem japanischen Dirigenten Kazuki Yamada, der sehr froh darüber ist, dass er bei seinem Debüt beim NDR Elbphilharmonie Orchester den weltweit gefeierten Geiger Frank-Peter Zimmermann an seiner Seite hat. Jetzt geht er von der Bühne, hat nochmal dem Publikum zugewunken. Frank-Peter Zimmermann. Und das Publikum und das Orchester, das geht jetzt in die Konzertpause. Wir freuen uns auf Frank-Peter Zimmermann, der gleich zu uns hier ins Studio in der 12. Etage der Elbphilharmonie kommen wird. Außerdem werden wir Ihnen den japanischen Dirigenten Kazuki Yamada einmal näher vorstellen und einiges über die D-Moll-Sinfonie von César Franck erfahren, die wir nach der Pause hören werden. Das Orchester verlässt jetzt gerade die Bühne und mitten im Pulk am Bühneneingang, da steht jetzt meine Kollegin Franziska von Busse, vermutlich nicht alleine. Franziska, welche Musikerin oder welcher Musiker aus dem NDR Elbphilharmonie Orchester ist jetzt bei dir?
1: Ja, bei mir hat Thorsten Frank angehalten, freundlicherweise. Bratscher im Orchester seit 2004 und auch im Orchestervorstand. Hallo Thorsten.
2: Hallo.
1: Das war ja eine fantastische erste Hälfte. Ich habe auch gerade diese Zugabe noch sehr, sehr gerne gehört, muss ich sagen. Frank-Peter Zimmermann ist ja, kann man wirklich sagen, ein guter Freund geworden fürs Orchester. Würdest du es auch sagen?
2: Auf jeden Fall. Also wir spielen ja fast jedes Jahr, also regelmäßig zumindest mit ihm, und freuen uns wahnsinnig auf jede einzelne Zusammenarbeit in jedem Jahr, egal eigentlich fast welches Stück er mitbringt. Diesmal der Beethoven. Das ist natürlich besonders schön. Also ja.
1: Dieses Stück ist ja auch so ein einziger großer Dialog mit dem Orchester. Erlebt man sowas auch anders mit einem Solisten, den man gut kennt?
2: Ich glaube schon. Also für mich persönlich ist es so, dass ich vor 30 Jahren das erste Mal diesen Beethoven von Frank-Peter Zimmermann erleben durfte, damals noch im Engagement in Dresden auf einer Reise. Und seitdem ist Frank-Peter Zimmermann für mich sowas wie der Idealtypus des Geigensolisten. Also mit seinem Spiel, mit seiner unglaublich Technik, mit seiner internationalen Sicherheit und aber nie kalte Perfektion, sondern immer auf der Suche nach der musikalischen Aussage, und er ist so klar im Spiel, dass es einfach dadurch und damit zu der Frage einfach auch sehr leicht ist, ihn zu begleiten, also weil einfach die Dinge sehr logisch erscheinen, wenn er so ein Beethoven-Violinkonzert spielen. Man muss einfach nur dem musikalischen Fluss, den er vorgibt, folgen, und schon kann man ihn noch wunderbar begleiten.
1: Ja, ich habe auch gesehen, er hat auch die Tutti-Stellen mitgespielt. Das macht ja auch nicht jeder, ne? Ist das auch so ein Zeichen von Gemeinschaft?
2: Auf jeden Fall. Also das ist ein schönes Gefühl, wenn man merkt, wie er sozusagen mit dem Ensemble zusammen das musiziert, wie er auch Kontakt aufnimmt, wie er gewisse Stellen, die ihm wichtig sind, die man auch in der Probe besprochen hat, dann auch so mitspielt und Kontakt aufnimmt, den Augenkontakt sucht. Und das ist einfach ein sehr, sehr schönes Erlebnis jedes Mal mit ihm.
1: Und das hat ja jetzt auch nochmal eine neue Dynamik bekommen, sag ich mal so, mit dem Dirigenten Kazuki Yamada. Den kanntet ihr vorher noch nicht, der hat jetzt sein Debüt gegeben. Wie habt ihr ihn erlebt?
2: Also das ist wirklich ein Name, den man vor einem Jahr das erste Mal, also habe ich den Namen wahrgenommen, als die Kollegen vom DSO in Berlin ihn zum Chef gewählt haben. Und aber ich glaube, dass er in Deutschland sehr schnell auch sehr, sehr viel Bekanntheit erlangen wird. Es hat einfach alles, was einen wirklichen Weltklasse-Dirigenten ausmacht. Er hat eine gute Schlagtechnik und er ist auf der Suche nach dem besonderen Klang, was ganz schön ist für uns Musiker. Es geht ja um den Klang, und seine Probenarbeit ist auch so exzellent, also sehr detailreich, und das macht einen Riesenspaß mit ihm.
1: Und er hat ja auch ein Stück aus seiner Heimat mitgebracht. Das mag ich auch mal besonders gerne. Hast du noch mal Toru Takemitsu von der neuen Seite jetzt kennengelernt?
2: Also ich habe noch nicht so viel Werke jetzt von ihm kennengelernt, aber man hat ganz deutlich gespürt, dass der Herr Yamada da wirklich also drin zu Hause ist in dieser Klangsprache. Und das ist für uns dann auch sehr schön, weil das ja doch ein bisschen entfernt ist, auch wenn wir hin und wieder in Japan auf Tourneen sind, ist das sehr schön, wenn man spürt, dass er sehr authentisch ist, was einem da ein Dirigent dann zu dieser Musik mitgeben kann und wie er sie dann auch anleitet.
1: Thorsten Frank Bratscher im NDR Elbphilharmonieorchester. Ich danke dir ganz herzlich für das Gespräch und wünsche dir eine schöne Pause und eine tolle zweite Hälfte. Und ich gebe jetzt zurück zu Stefan, denn du hast in der Zwischenzeit auch Besuch bekommen, glaube ich.
0: Richtig. Franziska, erstmal vielen Dank. Und bei mir im Studio ist jetzt der Solist dieses Konzerts. Herzlich willkommen, Frank-Peter Zimmermann.
3: Guten Morgen, ich freue mich sehr.
0: Ja, erstmal herzlichen Glückwunsch zu Ihrem Auftritt heute, Beethovens Violinkonzert. Das war ja, ich will mal so sagen, ein richtiger Knaller. Man konnte das auch erleben. Sie hatten richtig Spielfreude. Ich meine, Sie haben immer Spielfreude, aber heute konnte man das so sehen. Sie haben getänzelt, Sie haben die Orchester Vor- und Zwischenspiele mitgespielt. Ja. Was war heute?
3: Nein, ich meine, das ist beim Beethoven-Konzert eigentlich seit ungefähr 10 Jahren, dass ich auch alle Tuttis mitspiele und dass ich auch vor allen Dingen immer mein Material, mein eigenes Orchestermaterial mitbringe, weil wir so viele Feinheiten dann zusammen machen können, ohne dass man das auch viel proben muss, weil es steht ja halt alles in jeder einzelnen Stimme drin. Und dementsprechend ist dann auch viel mehr diese Art von Kammermusikgruppengefühl, was ja eigentlich bei allen Geigenkonzerten, aber ich meine, finde grundsätzlich bei aller symphonischen Musik ist das auch eigentlich immer letztendlich nur eine größere Kammermusik. Aber hier bei dem Beethoven-Konzert, wo die Violine so eingebettet ist in diese Symphonie, möchte ich mal sagen, da ist es so wichtig, dass man das so spielt, als wenn man, weiß ich nicht, ein Schubert-Oktett spielt oder ein Beethoven-Streichquintett oder sowas.
0: Ja, aber wir kennen Sie ja jetzt schon seit vielen, vielen Jahren. Seit, glaube ich, 1996 sind Sie schon beim NDR Elbphilharmonie Orchester ein gern gesehener Gast und ein liebgewonnener Freund. Aber heute war das, finde ich, ein ganz besonderes Konzert. Ja. Sie haben ja auch getänzelt immer zwischen Dirigenten und Anton Bacharowski, den Sie auch sehr gut kennen.
3: Ja, von München, genau.
0: Richtig.
3: Also, nein, es ist so, dieses Stück ist halt wirklich ein Teil meiner selbst geworden. Ich habe es bestimmt in meinem Leben schon über 300 Mal gespielt und jedes Mal ist es wieder eine Herausforderung, ein Aufstieg zum Mount Everest, möchte ich mal sagen. Und ich hatte es jetzt 6 Jahre nicht gespielt nach meiner Aufnahme in Berlin, 19 war das. Und jetzt ist es darum wieder so umso frischer und umso spannender und ich habe auch einige Dinge schon wieder selbst in meiner Stimme geändert und auch im Zusammenspiel. Und es ist halt, soll halt immer weitergehen und dieses Stück ist auch irgendwie so zeitlos. Es gibt Violinkonzerte auch selbst große, also ich nenne jetzt zum Beispiel das Brahms-Konzert, das könnte ich nicht so oft spielen. Das ist so ein bisschen wie zu viel Panna Cotta, aber im Beethoven, das kann man immer spielen. Und es ist halt dann auch wirklich im Zusammenspiel, gerade auch im letzten Satz, diese Tuttis, diese deutschen Tänze, möchte ich mal sagen, da mit diesem Tenuto-Viertel immer da. Das macht so viel Spaß, das mit einer großen Gruppe dann zu musizieren.
0: Jetzt haben Sie gesagt, Sie bringen immer Ihr eigenes Material mit. Die Noten sind ja identisch, die sind ja wahrscheinlich nicht anders, aber die Einzeichnung.
3: Einzeichnung, Bogenstriche, obwohl eigentlich wirklich fast alle Original die Bogenstriche 1:1 übernommen werden. Bei Beethoven hat wirklich ja sehr viel auch Ahnung gehabt von allem, Orchestrierung und auch Streichinstrument und so. Aber halt zusätzlich diese ganzen dynamischen Dinge oder wo macht man ein bisschen schneller, wo zieht man an, wo wird man ein bisschen langsamer. Und was aber ich glaube entscheidend auch ist bei diesem Werk, was ja über bestimmt fast 100 Jahre vergewaltigt wurde, weil es immer viel zu langsam gespielt wird von vielen meiner Kollegen, ist, dass man, das ist interessant, ich hatte neulich ein wunderbares Buch entdeckt von Karl Czerny, ein Beethoven-Schüler, der war ja Klavierschüler bei ihm. Und der hat sämtliche Klavierwerke, die Beethoven komponiert hat, genau beschrieben, auch spieltechnische Dinge erklärt, aber halt auch zu jedem Satz eine genaue Metronomangabe. Und das Violinkonzert ist nur zufällig dabei, weil der Beethoven ja ein Jahr nach der Uraufführung des Violinkonzerts gefragt worden ist, ob er nicht auch eine Klavierfassung von dem Stück machen kann. Und deshalb hat der Czerny auch über diese 3 Sätze Metronomangaben gegeben. Und die habe ich eigentlich 1:1 versucht zu nehmen. Und dann ist es ganz, das ist viel schlüssiger auch. Man kann alle Striche, Original-Bogenstriche nehmen. Man klebt nicht so fest im langsamen Satz. Der langsame Satz ist ein Langhetto. Das muss weiter fließen. Das ist wie eine Prozession, die ganz weit weg vor einem herschreitet und nie irgendwie ins Stocken geraten soll.
0: Kann es auch vertragen, wenn man ihn ein bisschen zügiger spielt.
3: Absolut. Ja. Ich glaube, es gibt kein anderes Werk von Beethoven, was man tempomäßig so wirklich in die Länge gezogen hat. Also das würde man niemals mit einer Klaviersonate oder einer Symphonie oder einem Streichquartett-Trio oder Streichklaviertrio oder was. Das ist wirklich unglaublich.
0: Jetzt hatten Sie heute einen Dirigenten an der Seite, Kazuki Yamada, der sich sehr gefreut hat bei seinem Debüt mit dem NDR-Philharmonieorchester. Sie an der Seite zu haben. Wie war die Zusammenarbeit?
3: Nein, ich kenne ihn schon einige Jahre und ich bin wirklich total begeistert von ihm als Musiker und sowieso sein Handwerk beherrscht er wirklich unglaublich. Aber er ist halt wirklich auch so ein sehr einfühlsamer Musiker und vor allen Dingen auch ein wunderbarer Mensch. Und wir haben sehr viel zusammen musiziert. Er war ja viele Jahre Chef in Monte Carlo. Dadurch kenne ich ihn ganz gut. Und ich habe auch sein Debüt mitspielen dürfen vor 2 Jahren, in Berlin beim DSO. Und daraufhin hat er ja die Chefstelle da bekommen. Das hat mich sehr gefreut.
0: Durch Sie wahrscheinlich?
3: Nein, nicht durch mich, um Gottes Willen.
0: Was haben Sie da gespielt in Berlin?
3: Da haben wir Brahms gespielt.
0: Brahms, okay. Können Sie nicht so häufig spielen, haben Sie gesagt.
3: Ja, genau.
0: Genau. Sie spielen seit fast 25 Jahren mit kurzer Unterbrechung ein ganz besonderes Instrument, das jetzt auch 2 Meter von mir hier oben auf dem Klavier liegt, eine Stradivari, die Lady Inchiquin. Noch immer die große Liebe von Ihnen?
3: Ja, sie ist einfach meine Stimme. Und als die Geige zwischen 15 und 17 weg war, ich habe wunderbare andere Geigen geliehen bekommen, aber sie waren alle nicht wirklich meine Stimme. Es ist so, als wenn man der Tebaldi oder der Callas halt die Stimme wegnimmt. Und dann, man kann wunderbare andere Dinge machen mit anderen Geigen, aber es ist wirklich... Das ist mein Instrument fürs Leben.
0: Stimmt es, dass Stradivaris sich so ein bisschen sträuben beim Tonerzeugen?
3: Stradivari-Instrumente sind bekannt dafür. Also es gibt eine ganz berühmte Aussage von Casals. Er würde niemals Stradivari-Celli spielen wollen, weil er sich nicht unterordnen will. Bei Stradivari ist es wirklich so, man braucht als Spieler, ich kann mich auch an eine Unterhaltung erinnern, die ich damals mit dem alten Nathan Milstein noch hatte, dem berühmten Geiger, der hat ja auch eine fantastische Stradivari gespielt, dass er gesagt hat zu mir, man braucht eigentlich 4-5 Jahre, um sich selbst als Spieler auf diese wirklichen Persönlichkeiten einzustellen. Ja. Jedes Stradivari ist eine andere Persönlichkeit. Wogegen ich zum Beispiel finde, Guarnerius del Gesù, das war nie mein Geschmack so. Es ist Geigen, die einen unglaublichen Ton haben, eine unglaubliche Tiefe auch haben. Und die kann man auch quasi, man kann den Willen brechen, dieser Instrumente. Bei Stradivari ist es sofort, dass sie wie erwürgt klingt und halt nicht frei klingt. Man muss sich
0: darauf
3: einstellen.
0: Wenn man zu viel drückt, oder?
3: Ja, und zu viel Vibrato. Das ist eigentlich fast wie so eine hysterische Frau, die einen anderen schreit.
0: Spannend. Ja. Frank-Peter Zimmermann, ich weiß, dass jetzt ganz viele Leute vor der Tür stehen, die Sie noch beglückwünschen möchten. Deshalb vielen herzlichen Dank, dass Sie bei uns gewesen sind.
3: Ich habe mich sehr gefreut.
0: Ich freue mich auf ein Wiedersehen hier mit dem NDR Elbphilharmonie Orchester. Frank-Peter Zimmermann, vielen Dank. NDR Kultur hier in der Elbphilharmonie ist noch Konzertpause. Das gibt uns die Gelegenheit, Ihnen den Dirigenten des Konzerts, den Japaner Kazuki Yamada, einmal näher vorzustellen. Chantal Nastasi hat ihn im Umfeld der Proben getroffen.
4: I was 17 years old. I decided to become conductor.
5: Als ich 17 war, habe ich beschlossen, Dirigent zu werden. Ich bekam die Möglichkeit, ein Orchester zu leiten. Da hatte ich das Gefühl, spring oder du wirst es ewig bereuen. Ein positiver Schock sozusagen. Aber wie es dazu gekommen ist, ist irgendwie lustig. Denn wenn ich fantastisch hätte Klavier spielen können, wäre ich heute vielleicht Pianist oder Komponist, wenn ich viele Ideen gehabt hätte. Oder ich wäre Sänger geworden, wenn ich die Stimme dazu gehabt hätte. Aber leider habe ich all diese Fähigkeiten nicht.
4: I didn't have any skill for that. That's why I became conductor.
6: Glück im Unglück sozusagen. Arzt oder Busfahrer zu werden, sei ihm auch in den Sinn gekommen, sagt Kazuki Yamada. Es fehlte wohl nicht unbedingt an Talent, sondern auch an Selbstvertrauen.
5: Ich war lange am Hin- und Herschwanken, ob ich Musiker sein kann oder nicht. Ich hatte nicht genug Vertrauen in mich und meine Fähigkeiten.
6: Eine Gruppe anzuleiten, diese Erfahrung hatte Kazuki Yamada schon einige Jahre zuvor gemacht. Viele Jahre sang er im Chor, anscheinend doch nicht so ein untalentierter Sänger. Doch dann kam der Stimmbruch.
4: My beginning of my career to conduct was my choir.
5: Tatsächlich war das der Anfang meiner Dirigierkarriere. Wegen meines Stimmbruchs konnte ich nicht mitmachen. Aber wenn der Lehrer müde war, hat er mich die Probe weiterleiten lassen. Und er meinte, ich sei gut. Danach wurde ich zum Blasorchesterclub meiner Schule eingeladen. Später dann habe ich Schlagzeug studiert und auch dirigieren und habe so auch endlich angefangen, mit Orchestern zu arbeiten.
6: Die Größe des Klangs, die verschiedenen Klangebenen und Klangfarben. Kazuki Yamadas Augen leuchten, wenn er über die Arbeit mit Orchestern spricht. Seit vielen Jahren ist er beim City of Birmingham Symphony Orchestra, zuvor auch unter anderem beim Orchestre de la Suisse Romande. Im September wird er zudem Chefdirigent des Deutschen Sinfonieorchester Berlin. Mit dem NDR Elbphilharmonieorchester arbeitet der 47-Jährige erstmals zusammen.
4: It was really amazing.
5: Die ersten Proben waren großartig. Es ist immer eine Arbeit in beide Richtungen, wenn man zusammen Musik macht. Man agiert und reagiert. So hat sich im Probenprozess viel entwickelt. Der Saal ist natürlich auch besonders. Nicht nur die großartige, lange Akustik. Ich kann alles hören, alle Details der Musik. Und das Orchester spielt so gut. Wir können sehr präzise sein. Wirklich, ein toller Saal und ein tolles Orchester.
6: Der Anfang von Yamadas internationaler Dirigierkarriere war ein Wettbewerbsgewinn im französischen Besançon 2009. Das hat auch die Grundlage gelegt für sein Faible für französische Musik. Inzwischen ist das ein wesentlicher Pfeiler seines Repertoires. Er hat sie vielfach aufgeführt und auch eingespielt. Werke von Saint-Saëns, Ravel, Poulenc, Roussel, Berlioz, Widor und Gounod hat Kazuki Yamada beispielsweise aufgenommen mit dem Orchestre de la Suisse Romande und mit dem Orchestre Philharmonique de Monte Carlo, das er ebenfalls viele Jahre lang geleitet hat. Die Begeisterung für dieses Repertoire entwickelte sich aber erst nach und nach.
4: When I was young, I was not so much.
5: Als ich jung war, konnte ich mit französischer Musik eigentlich nicht viel anfangen. Das hat sich durch den Besançon-Dirigierwettbewerb sehr geändert. In der Folge habe ich von französischen Orchestern Einladungen bekommen und viel gelernt durch die Zusammenarbeit. Das Orchestre de la Suisse Romande zum Beispiel hat mir gezeigt, wie man diesen speziellen Klang gemeinsam gestaltet. Sie haben diesen Klang, auch wenn sie natürlich auch anderes Repertoire fantastisch spielen. Ich bin dann auch von vielen anderen Orchestern eingeladen worden. Beim Orchestre National du Capitole de Toulouse bin ich fast jedes Jahr. Und fast jedes Mal machen wir französisches Repertoire.
4: They are thinking, yes, that Kazuki Yamada is kind of the French specialist like that. I'm not sure of myself, but
5: vielleicht denken viele Orchester, der Kazuki Yamada ist so eine Art französischer Spezialist. Ich bin mir nicht sicher. Aber ich liebe diese Musik nicht nur wegen ihres besonderen Klangs, sondern auch wegen vieler anderer Dinge. Farbe, Temperatur, Geruch, das steckt da alles drin. Wenn ich französische Musik höre, entstehen viele Bilder in meinem Kopf. Die Vorstellungen gehen über die bloße Musik hinaus. Deshalb liebe ich französische Musik so sehr.
4: Imagination can be more and more wider, wider. That's why I love French music so much.
6: Mit César Francs Musik in Hamburg debütieren zu können, freut den japanischen Dirigenten sehr. Seit vielen Jahren lebt er in Berlin, doch mit der Musik seines Landsmannes Toru Takemitsu und dem Violinkonzert von Beethoven wird der Programmbogen seiner Meinung nach rund.
4: Because the Toru Takemitsu was admiring so much French music.
5: Tore Takemitsu hat die französische Musik sehr bewundert. Debussy, Ravel, Dutilleux, Messiaen. Das höre ich in seiner Musik und ich kann etwas typisch Japanisches heraushören, nämlich die Reduktion auf das Nötigste. Das ist Teil unserer Ästhetik. Ich höre, wie Takemitsu zwei Elemente verbindet, das Japanische und das Europäische, oder besser das Französische. Und das tut er ganz sanft. Ganz anders als Beethoven, bei dem es immer eine Revolution gibt, die selbst in wenigen Tönen spürbar wird. Sein Violinkonzert steht in D-Dur und danach kommt César Francs Sinfonie in D-Moll. D-Dur und D-Moll als Klammer ist ein bisschen wie Leben und Tod zu verbinden. Franck endet schließlich auch in D-Dur, ein 40-minütiger Weg von D-Moll zu D-Dur. Und Mozarts Requiem ist in D-Moll komponiert, die Missa Solemnis auch in D, Beethovens 9., Bruckners 9. und viele mehr. Das passt wunderbar zusammen, diese Ruhe am Anfang mit Takemitsu, dann Beethoven in D-Dur, dann D-Moll in der Franck-Sinfonie. Das ist wie ein großes Bild, das entsteht.
4: Beethoven, D major, Franck, D minor. Something there, just one, how can I say, like one picture.
0: Chantal Nastasi über den Dirigenten Kazuki Yamada. Und den Japaner werden wir gleich im zweiten Konzertteil in Aktion erleben können. Da wird der César Francs D-Moll-Sinfonie dirigieren. Doch ob die Bezeichnung D-Moll die Musik überhaupt trifft und wie César Francs die totgeglaubte französische Sinfonie zu neuem Leben erweckt hat, das verrät uns jetzt Jalta Worlitsch.
6: Was ist das für eine D-Moll-Sinfonie, bei der das erste Thema im 9. Takt nach Des, im 10. nach Cess, im 21. nach Fis, im 25. nach C, im 39. nach S, im 49. nach F moduliert? Empört sich der französische Komponist und Direktor des Pariser Konservatoriums Ambroise Thomas über das Werk seines Kollegen César Franck nach der Uraufführung von dessen D-Moll-Sinfonie am 17. Februar 1889 in Paris. Und tatsächlich vermag man kaum zu sagen, in welcher Tonart die Komposition steht, bloß dass man hierin aus heutiger Sicht keinen Makel sehen würde, sondern vielmehr einen Reiz. Doch die französischen Uhren des 19. Jahrhunderts ticken anders. Die Gattung Sinfonie ist totgesagt, zudem zu deutsch. In Frankreich dominiert die Opera. Für den Konzertsaal entstehen allenfalls noch sinfonische Dichtungen. Und so ist vorprogrammiert, dass dem sinfonischen Erstlingswerk des 66 Jahre alten César Franck noch vor der ersten Note mit Skepsis begegnet wird. Selbstbewusst klingt sie. César Francs einzige Sinfonie sieht man mal von einem Jugendentwurf ab. Ganz so, als wäre sie das Werk eines Routiniers. Dabei ist Franck als Komponist ein echter Spätzünder. Seine bedeutendsten Kompositionen entstehen allesamt im letzten Drittel seines Lebens, darunter auch seine D-Moll-Sinfonie. Einen Namen hat sich der gebürtige Belgier vor allem als Organist gemacht, noch bevor er zum Professor der Orgelklasse des Pariser Konservatoriums ernannt wurde. Den Einfluss dieses Instruments hört man auch in seiner Sinfonie. Insbesondere im zweiten Satz hat man den Eindruck, Franck würde im Orchester verschiedene Register ziehen. Ein Englischhorn mit seiner nasalen Klangfarbe stellt in einem exponierten Solo das Thema vor, begleitet von Streicherpizzicato und Harfe. Mit der Wahl des Englischhorns zog Franck Spott auf sich. Welcher Komponist kommt schon auf die Idee, in einer Sinfonie ein Englischhorn einzusetzen und dann auch noch so prominent? Der tschechische Komponist Antonín Dvořák wird es ihm in seiner 9. Sinfonie wenig später gleich tun. Mit jeder Wiederholung kommen dann entweder Stimmen hinzu oder es ändern sich zumindest die Instrumente und mit ihnen die Klangfarbe. Ganz so, als würde man bei der Orgel Manual und Register wechseln.

0: Francs besondere Meisterschaft aber, neben dem Gespür für Klangfarben, zeigt sich im dritten und letzten Satz. Die Sinfonie ist zyklisch aufgebaut. Das heißt, Franck greift im Finale noch einmal die Themen der vorangegangenen Sätze auf, ähnlich wie Beethoven es in seiner 9. Sinfonie tat. Dabei fällt auf, dass die Themen alle aus dem gleichen Motivkern abgeleitet sind, den ersten Tönen der Sinfonie, wie in Beethovens 5. Zudem steht der Satz in D-Dur. Im Vergleich zum D-Moll Anfang des ersten Satzes könnte man also auch hier einen Beethoven-Bezug sehen, ein inneres Programm durch Nacht zum Licht. Alles in allem war es ein bisschen zu viel der Anlehnung für den französischen Zeitgeist. Und so war der Sinfonie zunächst ein negatives Echo beschieden. Dank der Fürsprache bedeutender Komponisten wie Claude Debussy aber fand das Werk nach Francs Tod Eingang ins Konzertrepertoire und zählt heute zur Hochblüte der französischen Romantik.
1: Jalta Vorlitsch über die D-Moll-Sinfonie von César Franck. Und diese Sinfonie werden wir gleich hören. Das Orchester steht bereit und hinter der Bühne, mitten im Orchester, da steht jetzt Franziska von Busse. Franziska, wer steht da gerade bei dir?
2: Ja, bei mir steht jetzt David Tine Coccaccio. Er ist Kontrabassist und Akademist beim NDR Elbphilharmonieorchester. Ja, und für diese zweite Hälfte wird ja jetzt die Kontrabassriege nochmal ordentlich verstärkt. Deswegen ist er jetzt auch dazu gekommen. Hallo David.
3: Hallo, ich freue mich hier zu sein und ein bisschen zu sprechen. Ich freue mich auf die César Franck Symphonie zu spielen. Es ist eine sehr große Stimme für Kontrabass, sehr organistisch, und der Kontrabass wirkt oft wie ein Teil des tiefen Orgelregisters und tragt das harmonische Fundament des Orchesters. So, ich finde das ganz besonders.
2: Also ihr Kontrabassisten habt auf jede Fall eine Menge zu tun, so wollte ich sagen. Und du bist ja Akademist beim Orchester. Wie ist so die Zeit für dich bis jetzt hier beim NDR Elbphilharmonieorchester?
3: Ich finde meine Zeit sehr nett. Ich habe viele gelernt für alle meine Kollegen von das Orchester. Und zum Beispiel mein Highlight des meiner Akademie war die Arbeit mit Herbert Blomstedt, so mit einer Legende zu spielen und zu lernen. Es war richtig etwas ganz Besonderes auch hier.
2: Ja, und du bist auch dabei beim Konzert der Akademisten jetzt. Das ist auch an einem Sonntag am 21. Juni, auch wieder um 11 Uhr. Ich habe gesehen, da sind ganz schön viele dabei. Was habt ihr da vor?
3: Ja, wir spielen ein sehr wöchentliches Programm mit Onslow, Beethoven und Martinu. So sehr unterschiedliche Literatur, und die Besetzungen sind auch sehr unterschiedlich. So zum Beispiel eine Streicher Quintet oder eine Septet mit Blechbläser. Und ja, ich herzlich einladen alle zu kommen, und weil wir brauchen diese Unterhaltung, um mit viel Energie zu spielen.
2: Ja, also wenn das nicht eine Einladung ist, aber ich höre schon euren Applaus. Ich danke dir herzlich, dass du hier bei mir Stopp gemacht hast, und wünsche eine schöne zweite Konzerthälfte.
3: Danke sehr, ich bin dankbar, danke.
2: Alles Gute, tschüss.
1: Ja, vielen Dank, Franziska. Das war der Kontrabassist David Cacho, Mitglied der Akademie des NDR Elbphilharmonieorchesters. Ein Projekt zur Förderung des Orchesternachwuchses. Und hier noch einmal der Termin des Kammerkonzerts der AkademistInnen des NDR Elbphilharmonieorchesters. Sonntag, 21. Juni um 11 Uhr im Rolf-Liebermann-Studio des NDR in Hamburg. Da können Sie alle 14 AkademistInnen erleben mit Werken von George Onslow, Bohuslav Martinu und Ludwig van Beethoven. 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Jetzt aber erstmal live aus der Elbphilharmonie die Sinfonie D-Moll von César Franck mit dem NDR Elbphilharmonieorchester und dem japanischen Dirigenten Kazuki Yamada. In dieser Woche hat er sein Debüt gegeben beim NDR Elbphilharmonieorchester. Nicht das einzige für den Japaner in dieser Spielzeit. Debüts hat er auch gegeben bei dem Bamberger Sinfonica, dem Orchestra Filarmonica della Fenice in Venedig, dem Rotterdamer Philharmonic Orchestra und auch bei den Wiener Symphonikern. Weltweit ist er unterwegs. Nächste Woche dirigiert er das Orchestra Philharmonic de Monte Carlo, danach das City of Birmingham Orchestra und jetzt kommt er gleich auf die Bühne und wird das NDR Elbphilharmonie Orchester dirigieren. Sie hören es, Beifall für Kazuki Yamada. Wir hören jetzt das NDR Elbphilharmonie Orchester mit César Francs Sinfonie in D-Moll.

0: Mit dieser Musik hat der Komponist eine Antwort geschaffen auf die sinfonische Übermacht aus Deutschland, eine Antwort auf die Werke von Beethoven, Schumann, Brahms, und mit diesem Werk hat er die für tot geglaubte französische Sinfonie zu neuem Leben erweckt. Das war die Sinfonie D-Moll von César Franck mit dem NDR Elbphilharmonie Orchester unter Leitung von Kazuki Yamada. Wir sind live in der Elbphilharmonie. Und er erhält viel Applaus, großen Beifall für Kazuki Yamada. Er hat in dieser Woche sein Debüt gegeben beim NDR Elbphilharmonie Orchester. 3 Konzerte hat er mit dem Orchester gegeben. Vergangenen Donnerstag in der Elbphilharmonie, am Freitag im Kieler Schloss und jetzt heute Mittag in der Elbphilharmonie. Und hier lässt er noch einmal einzelne Solisten aufstehen, den Oboisten Kalev Kujus, Beate Onderüt und auch Benjamin Völkel, denn er hat heute das Englischhorn gespielt. Und das hat in César Francs einziger Sinfonie eine herausragende Rolle. Jetzt steht auch die Solohornistin Claudia Strenkert auf, zusammen mit der gesamten Horntruppe. Dieses Konzert heute mit dem Geiger Frank-Peter Zimmermann, mit Kazuki Yamada und dem NDR Elbphilharmonie Orchester können Sie auch in Kürze online hören unter ndr.de/kultur oder über unsere NDR Kultur-App. Und wir verabschieden uns nun von den Hörerinnen und Hörern aus den Niederlanden und aus Portugal. Tonmeister war Udo Potratz, Toningenieur Axel Wernelke. In der Technik waren Bastian Rettig, Mio Mertl und Uta Redecker. Redaktionsassistenz Nora Schmidtke. Und hier geht's jetzt gleich weiter mit meiner Kollegin Friederike Westerhaus im Studio von NDR Kultur in der Roten Baumchaussee. Wir sagen jetzt Tschüss aus der jubelnden Elbphilharmonie. Ich bin Stefan Sturm. Schönen Sonntag noch.
1: Vielen Dank, Stefan. Nach unserer Live-Übertragung aus der Elbphilharmonie mit dem NDR Elbphilharmonie Orchester haben wir jetzt Zeit für weitere Aufnahmen mit Mitgliedern des Orchesters. Kammermusik vom Feinsten, und der Komponist hat selbst mit großer Begeisterung Kammermusik gespielt, meist an der Bratsche, Antonín Dvořák. Sein Klavierquartett Opus 23 werden wir hören und das Klavierquintett in A-Dur Opus 81. Dazu begrüßt sie Friederike Westerhaus. Hallo. In nur 17 Tagen hat Dvořák im Frühsommer 1875 sein Klavierquartett in D-Dur geschrieben. Die Kammermusik von Johannes Brahms war hier ein großes Vorbild für Dvořák, und Brahms sollte einer seiner wichtigsten Förderer werden. 3 Sätze hat das Stück, aber das Finale greift sozusagen auch die Idee eines Scherzos auf, mit Abschnitten, die mit Allegro Scherzando überschrieben sind, und Allegro Agitato Abschnitten, so gesehen 2 in 1. Mit dem gesanglichen Andante hat Dvořák einen mittleren Satz von ausgesprochener Schönheit geschrieben. Der Dvořák-Kenner Ottokar Schurek hat ihn mal als den schönsten aller Variationssätze des Komponisten bezeichnet. Und natürlich, wie so oft bei Dvořák, klingen auch volksmusikalische Elemente seiner Heimat an, auch schon im ersten Satz. Das Klavierquartett D-Dur Opus 23 mit Rodrigo Reichel Violine, Jan Larsen Viola, Christoph Rocholl Violoncello, alle 3 sind Mitglieder des NDR Elbphilharmonie Orchesters, und mit Paul Rivinius am Klavier.

In einem Rutsch in nur 2,5 Wochen komponiert von Antonín Dvořák das Klavierquartett in D-Dur Opus 23 mit Rodrigo Reichel Violine, Jan Larsen Viola, Christoph Rocholl Violoncello und Paul Revinius Klavier. Und hier im Konzert bei NDR Kultur hören wir jetzt auch das zweite Stück, das an dem Abend am 25. Februar 2025 im kleinen Saal der Elbphilharmonie erklungen ist, ebenfalls von Antonín Dvořák, das Klavierquintett Nummer 2 in A-Dur Opus 81. Deutlich bekannter als das eben gehörte Stück. Dvořák hatte inzwischen 12 Jahre mehr Erfahrung, hat dieses Stück im Frühsommer 1887 zu Papier gebracht. Da war er bereits ein international angesehener Komponist. Und schon die Cello-Melodie am Anfang ist einfach zum Dahinschmelzen schön. Der zweite Satz ist als Dumka geschrieben, der dritte als Furiant. Traditionelle tschechische Tänze standen hier Pate. Uraufgeführt wurde das Stück 1888 in Prag, hat dann in London für Begeisterung gesorgt und für geradezu hymnische Kritiken. Da heißt es zum Beispiel, Dvořáks Quintett ist eine großartige Komposition, die bemerkenswerte Originalität und der Reichtum der Melodien, ihre unkonventionelle und freie Verwendung fesseln den Zuhörer solchermaßen, dass kaum ein Gedanke übrig bleibt für die außerordentliche Genialität ihrer Behandlung. Überall ist Tiefe, Pathos, Anmut und Kraft. Zu den eben genannten Musikern kommt Hoshuan Feng an der zweiten Violine hinzu.

Beifall für Rodrigo Reichel und Ho Xuan Feng Violine, Jan Larsen Viola, Christoph Rocholl Violoncello und Paul Rivinius Klavier. Das war das Klavierquintett Nummer 2 in A-Dur Opus 81 von Antonín Dvořák. Eine Aufnahme vom 25. Februar 2025 aus dem kleinen Saal der Elbphilharmonie. Die Streicher sind alle quasi zu Hause in dem Konzertsaal. Sie sind Mitglieder des NDR Elbphilharmonieorchesters. Und das Orchester hören wir jetzt unter Krzysztof Orbanski zusammen mit der Soloharfenistin Anaëlle Touré, Danse Sacrée et Danse Profane von Claude Debussy.

Annaëlle Touré, Solo-Harfenistin im NDR Elbphilharmonie-Orchester, war das mit ihren Kolleginnen und Kollegen Danse Sacrée et Danse Profane von Claude Debussy. Die Leitung hatte Krzysztof Urbanski. Und das war das Konzert auf NDR Kultur. Gleich nach den Nachrichten begrüßt meine Kollegin Alexandra Friedrich Maschut Khan zum Gespräch, Sozialarbeiter, Buchautor und Rapper. Ich wünsche Ihnen noch einen schönen Sonntag. Tschüss, sagt Friederike Westerhaus.

0: mit Felix Sprung. Deutschland hält die Frist zur Umsetzung einer EU-Richtlinie für mehr Lohntransparenz nicht ein. Bis heute hatte die Bundesregierung Zeit, das deutsche Recht anzupassen. Hintergrund sind die oftmals unterschiedlichen Gehälter für Frauen und Männer bei vergleichbaren Tätigkeiten. Aus der NDR-Nachrichtenredaktion Diane Batani.
1: Die EU-Richtlinie soll dafür sorgen, dass solche Entgeltlücken transparent werden. Beschäftigte dürfen dann den durchschnittlichen Lohn von männlichen oder weiblichen Kollegen erfragen, die eine ähnliche Aufgabe haben. Und Unternehmen ab einer bestimmten Größe sollen Bericht erstatten über Gehaltslücken. Arbeitgeber befürchten einen hohen Verwaltungsaufwand. Bei der Abstimmung über die Regelung vor 3 Jahren im Rat der EU-Staaten hatte Deutschland sich enthalten. Das Bundesfamilienministerium kündigte inzwischen an, dass die EU-Richtlinie möglicherweise unbürokratisch ausgelegt wird. Das Gesetz soll bis Anfang kommenden Jahres umgesetzt werden.
0: Der Chef des CDU-Arbeitnehmerflügels Radke unterstützt den Vorschlag einer verpflichtenden Betriebsrente. Die 3 Säulen, gesetzliche Rente sowie betriebliche und private Vorsorge, müssten in Zukunft noch vernetzter gedacht werden, sagte Radke den Zeitungen der Funke Mediengruppe. Ziel sei es, ein Rentenniveau zu sichern, von dem die Menschen im Alter in Würde leben können. Die Vorsitzende des Deutschen Gewerkschaftsbundes Fahimi hatte als zusätzliche Altersversorgung eine verpflichtende Betriebsrente vorgeschlagen, in die auch die Arbeitgeber einzahlen sollten. Eine russische Drohne hat nach ukrainischen Angaben ein Lager für abgebrannte Brennelemente in der Nähe des Atomkraftwerks Tschernobyl getroffen. Ein Gebäude sei teilweise zerstört worden, teilte der Staatskonzern Energoatom mit. Das Feuer sei gelöscht worden. Die Strahlenwerte lägen innerhalb der festgelegten Grenzen. Der Leiter der Internationalen Atomenergiebehörde Grossi nannte den Vorfall äußerst besorgniserregend. Nur wenige Meter vom angegriffenen Gebäude entfernt lagerten große Mengen an Nuklearmaterial. Papst Leo XIV. Hat am 2. Tag seines Spanienbesuchs in der Hauptstadt Madrid eine Messe unter freiem Himmel gefeiert. Nach Angaben der Organisatoren nahmen daran mehr als 1,2 Millionen Menschen teil. In seiner Predigt rief der Papst dazu auf, sich auf die Quellen des Glaubens zu besinnen und aktiv für Nächstenliebe und Gerechtigkeit einzutreten. Der Glaube dürfe nicht privat bleiben, sondern müsse auch im Alltag und in der Gesellschaft sichtbar werden. Bundespräsident Steinmeier kann sich nun doch Olympische Spiele in Deutschland auch im Jahr 2036 vorstellen. Ursprünglich hatte er abgelehnt, den Wettbewerb ausgerechnet 100 Jahre nach den nationalsozialistischen Olympischen Spielen von 1936 auszurichten. Aus Berlin Jan-Frederik Willems.
2: Aus dem Bundespräsidialamt heißt es zwar, seine historischen Bedenken seien nicht verschwunden. Mittlerweile sei Steinmeier aber fest überzeugt, dass alle Beteiligten mit diesem Datum verantwortungsvoll umgehen würden. Deutschland habe großartige Sportstätten, eine sportbegeisterte Bevölkerung und seine Gastfreundschaft bei der Fußball-WM 2006 bewiesen, teilte Steinmeier dem ARD-Hauptstadtstudio mit. Der Deutsche Olympische Sportbund bereitet gerade die deutsche Bewerbung für Olympia 2036, 2040 und 2044 vor. Im deutschen Vorentscheid haben sich Berlin, München und die Rhein-Ruhr-Region um Köln beworben. Im Herbst soll entschieden werden, mit welcher Stadt es ins internationale Rennen um die Ausrichtung gehen soll.
0: Das waren die Nachrichten. Das Wetter in Norddeutschland. Viele Wolken, etwas Sonne, zeitweise Regen, selten Gewitter, Höchstwerte 17 bis 21 Grad. In der Nacht bis auf ein paar Schauer trocken, Tiefstwerte 13 bis 7 Grad. Morgen häufig trocken, später an der Nordsee Schauer, höchstens 19 bis 25 Grad. Es ist 15.04 Uhr.
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4: Mit Alexandra Friedrich und Maschut Khan. Ehemaliger sogenannter Intensivtäter. Heute ist er Intensivhelfer, könnte man sagen. Als unter anderem Sozialpädagoge. Statt Gewalt auszuüben, gibt er Anti-Aggressionstrainings. Statt sich mit der Polizei anzulegen, dreht er Filme mit pensionierten Polizeibeamten. Statt im Gefängnis zu sitzen, spricht er in Talkrunden im Fernsehen oder als Experte fürs Radio über zum Beispiel bessere Bedingungen in Haftanstalten. Statt wie früher mit Drogen zu dealen oder auf der Straße zu kämpfen, schreibt er heute darüber Songtexte einerseits, denn er ist Rapper, und Bücher, denn er ist Buchautor. Seine Autobiografie vom Stolz der Straße ist vor kurzem erschienen und wir sprechen drüber. Hallo Maschut Khan.
5: Hallo, schön, dass ich hier sein darf.
4: Du hast ein Buch geschrieben, es wurde veröffentlicht, das schaffen schon mal nicht viele. Du bekommst dafür auch sehr viel Aufmerksamkeit, die Medien berichten. Wie stolz bist du?
5: Ja, ich bin sehr stolz darauf. Ich hätte niemals gedacht, dass ich ein Buch schreiben werde. Natürlich hatte ich viel Unterstützung. Co-Autor Michael Schophaus hat mich dabei sehr unterstützt und auch der Verlag. Die haben alle daran geglaubt auch. Es ist eine Autobiografie, wie du schon gesagt hast, aber natürlich auch eine Expertensicht. Ich erkläre euch mal den Jugendlichen von der Straße, den man sonst nur aus den Medien kennt.
4: Im Buch ist auch immer wieder die Rede von dem Ali und dass du den Ali erklärst. Wer ist denn dieser Ali, von dem du sagst, du warst er selbst auch mal?
5: Genau, also ich war selbst mal ein Jugendlicher. Ich sag mal ein Ali, wie im Buch auch so beschrieben ist. Und ich erkläre wirklich mal den Jugendlichen, auch gerne mit Migrationshintergrund, der wirklich zwischen zwei Kulturen lebt und sich oft unverstanden fühlt auch. Und dann vielleicht auch straffällig wird. Und ich denke, dass man diesen Ali einfach besser verstehen müsste. Diesen Ali kennt man natürlich oft aus den Medien auch, aber man fragt sich nie, warum werden die Jugendlichen überhaupt kriminell? Also nicht alle Ali sind kriminell, das will ich gar nicht sagen. Aber das ist klar als Synonym so ein bisschen dann beschrieben. Ja, ich war selbst mal ein Ali.
4: Du schreibst im Buch, dass du die Sprache der Straße beherrschst und du schreibst ja auch ein Stück weit in so einem Slang. Also du bist, wie gesagt, Sozialpädagoge, du hast studiert, aber du benutzt jetzt keine Fachtermini, sondern eben wie zum Beispiel, dass du sagst, du beschreibst den Ali oder auch sonst eher vielleicht teilweise sogar politisch unkorrekte Sprache, auf jeden Fall eher so umgangssprachlich. Für wen hast du dieses Buch denn geschrieben oder warum hast du diese Art der Sprache gewählt?
5: Also ich sag mal so, das ist ja wirklich so, wie ich auch sonst spreche, ne, also direkt und die Sprache der Straße irgendwo auch. Dieses Buch ist wirklich für Jugendliche, Erwachsene, Eltern, Lehrer, Pädagogen, Polizei oder auch die Menschen, die auf dem Dorf wohnen und immer die ganzen Jugendlichen, die kriminell werden, nur aus den Medien kennen. Also ich würde wirklich sagen, das Buch ist für jeden. Es ist natürlich autobiografisch aufgebaut, aber irgendwo auch mit einer Expertensicht. Also ich versuche wirklich den Menschen zu vermitteln, warum Jugendliche kriminell werden, weil immer wirklich so viele Faktoren dazu beitragen und ein Jugendlicher wird nicht auf die Welt kommen und ist von heute auf morgen kriminell. So oft sind wirklich das Umfeld immer auch das Problem. Oder auch andere Faktoren, die da echt eine große Rolle spielen. Ich sage ja auch immer als Sozialpädagoge, Kinder und Jugendliche sind nie schuld daran, in welcher Situation sie sind.
4: Du hast das ja eben auch schon angesprochen, so diese Zerrissenheit. Du beschreibst auch im Buch, dass du mit so vielen Erwartungen konfrontiert warst. Einerseits in der Schule, wo du dich integrieren solltest. Ich glaube, es gab vielleicht noch drei andere Mitschüler, die eine internationale Familiengeschichte hatten. Und zu Hause dann wiederum ganz andere Erwartungen an dich. Und du hattest das Gefühl, du wirst all dem nicht gerecht. Du hast dich da nicht so richtig wertgeschätzt gefühlt. Und am ehesten dein Zuhause, so beschreibst du das damals, war Garstedt, der Stadtteil von Norderstedt bei Hamburg, wo du groß geworden bist. Die Postleitzahl erwähnst du immer wieder, 22846, die so eine starke Identifikation für dich war. Was war denn das für ein Ort?
5: Also man hat sich wirklich mit dem Stadtteil identifiziert, weil man sich eigentlich nirgendwo so zu Hause gefühlt hat. In Pakistan bist du der Deutsche und in Deutschland bist du der Ausländer. Und wir haben uns dann wirklich auf der Straße wieder gefunden und haben uns dann natürlich mit den Hochhäusern identifiziert, wie viele Jugendliche heute auch in ganz Deutschland oder auch irgendwie auch weltweit, ne? Ob es jetzt hier in Deutschland oder in Frankreich oder irgendwo in Holland. Man identifiziert sich mit der Postleitzahl. Also wir wussten damals genau, wie unsere Postleitzahl ist, aber wir wussten nicht, wer der Bürgermeister ist.
4: Ich muss jedes Mal nochmal überlegen, wie die Postleitzahl von Eppendorf ist, wenn ich irgendwo was eintrage. Von daher.
5: Geh mal ins Jugendgefängnis. Ja. Ich glaube, da findest du so viele Jugendliche, die haben ihre Postleitzahl sich tätowieren lassen, weil sie identifizieren sich nicht mehr mit diesem Land unbedingt, auch nicht mit der eigenen Kultur oder mit der anderen Kultur, sondern wirklich mit dem Stadtteil. So, ich bin Billstedter, ich bin Garstedter. Das war damals in Hamburg oder immer noch, ne? Sehr prägend. Und wir haben uns dann wirklich mit den Parkhäusern, das war so einfach unsere Heimat. Also die Straße war wirklich unser Spielplatz, unsere Heimat. Und wir haben uns dann einfach in unserer Bubble, nämlich eigentlich eine eigene Welt erschaffen. Das machen Jugendliche heute ja auch noch. In allen Brennpunkten in Deutschland, sage ich mal, ne? Und dann heißt es nicht mehr, ich bin irgendwie da. Nee, ich bin der und ich komme aus dem Stadtteil. So, und deswegen sind ja auch damals diese Kriege, ich sag mal Stadtteilkriege, die im Buch ja auch beschrieben sind, gibt es ja heute auch noch. So, und dann haben wir unsere Reviere verteidigt wie Wölfe.
4: Ja, das ist dann nämlich der Moment, in dem es problematisch wird. Klingt ja erstmal toll, irgendwie, dass die Identifikation da ist und dass es so einen Zusammenhalt gibt. Du beschreibst ja auch sehr schön, dass da, keine Ahnung, Albaner wie du, Pakistani, Syrer, also unterschiedliche Nationalitäten zusammenkommen und dass es ein Beispiel für gelebte Toleranz ist sozusagen. Aber ihr wart ja vereint dann auch in einer gewissen Wut. Also ihr habt ja dann kriminelle Taten zusammen begangen. Ich habe eingangs auch gesagt, sogenannter Intensivtäter. Was heißt das denn genau, beziehungsweise wie sah denn euer Alltag aus?
5: Also ich weiß noch, wo ich innerhalb eines Jahres, glaube ich, 10 Straftaten begangen habe und dann wurde ich halt als Intensivtäter geführt. Ne? Dann gibt es Bilder, DNA wurden genommen, Fingerabdrücke, das weiß ich noch ganz genau. Es war hier auf dem Revier in Lauchhornmarkt. Ne, wir sind ja so ein bisschen mit der U1 verbunden und da, die U1 fährt ja auch in Norderstedt rein. Deswegen sind wir mit Hamburg ja immer sehr eng verbunden gewesen. Und genau, Intensivtäter, wenn du halt viele Straftaten in kurzer Zeit begehst, dann wärst du halt auf einer Top-Liste geführt. Und ich war halt so, ich sag mal, Top 10 in der Area da im Hamburg Nord, Norderstedt so die Ecke. Ja, ist natürlich für uns ein Status. Ne? Wenn man sich jetzt mal die Rap-Welt anschaut, es gibt sogar einen Rapper, der nennt sich Intensivtäter oder Haftbefehl. Also das ist ja für uns immer damals so ein Status gewesen, wie so ein Abschluss, ne? wie so ein Straßenabschluss, so wie ein Bachelor-Titel. Für uns war natürlich diese Bubble eine Parallelgesellschaft und eine eigene Welt, die wir uns da erschaffen haben oder die es heute noch gibt. Und in dieser Welt ist es halt nämlich so, dass, ich sag mal, solche Begriffe wie Intensivtäter, ey, du hast einen Haftbefehl offen, das sind alles positive Merkmale für uns, Pokale. Dann natürlich für die Gesellschaft negativer Status, aber für uns in unserer Parallelgesellschaft ist es ein positiver Status. Und das muss man einfach mal verstehen, dass viele Jugendliche oder ich es damals auch nicht gemerkt haben. Was machen wir da eigentlich? Und dann kommst du in den Knast rein und im Knast hast du dann klar, dann hast du irgendwie nicht nur einen Bachelor, sondern irgendwann auch einen Master. Also man muss sich jetzt mal wie so einen Abschluss, so wirklich so ein Step-by-Step vorstellen. Umso krimineller du bist, umso mehr Hochachtung kriegst du auf der Straße.
4: Du beschreibst ja wirklich auch sehr ungeschönt, was in deinem Kopf auch vor sich gegangen ist, auch die Gewalttaten. Also sehr auch zumindest im ersten Teil des Buches so aus deiner Sicht damals geschrieben. Warum war es dir wichtig, das auch eben so deutlich und so radikal zu schreiben?
5: Ich arbeite ja mittlerweile wirklich in vielen Jugendgefängnissen. Ich merke immer wieder, dass die Jugendlichen ihre eigenen Gefühle nicht kennenlernen und auch ihre Wut gar nicht kontrollieren können. Die wissen gar nicht, wohin damit. So, und ich bin der Meinung, nur wenn man sich selbst kennt und wenn man selbst über seine Gefühllage irgendwie sprechen kann, aber auch die Gefühle anderer wahrnehmen kann, ich glaube, nur dann kann man sich Richtung Verbesserung begleiten lassen. Ich habe direkt geschrieben auch, weil ich war jetzt gestern noch mal jemanden in der JVA besuchen und da habe ich auch mein Buch dagelassen. Ich stelle mir das Bild nicht gerade vor, wie ein Jugendlicher in der Gefängniszelle sitzt und das Buch liest und dann wirklich sich genau mit diesen ganzen Themen identifizieren kann. So, und dann vielleicht ja seine Gefühlslage anders versteht auch. Das Buch ist ja irgendwo auch sehr präventiv. Ich glaube einfach, dass es wichtig ist, über seine Gefühle zu sprechen, auch als Mensch, als Jugendlicher. Und das machen viele Jugendliche nicht. Und ich habe es damals auch nicht gemacht. Ich habe damals eigentlich mit niemandem gesprochen. Ne? Also wirklich mit niemandem. Und ich sag mal so, bei uns über Gefühle zu sprechen, gab es auch nicht unbedingt so viele Themen. Also immer sehr zurückhaltend auch. Aber natürlich auch dieses Männlichkeitsgefühl damals. Ne? Also, du darfst als Mann nicht weinen, du darfst als Mann keine Gefühle zeigen. Das erlebe ich so oft noch im Gefängnis, wenn ich dann den Kurzfilm zeige, Zurück ins Leben, der ja auch Wellen geschlagen hat. Zurück ins Leben, ein Kampf zwischen Familie und Straße. Weil damit starte ich meinen Workshop. Ich merke immer, dass die Jugendlichen eigentlich eine Träne vergießen möchten, aber trauen sich dann nicht. So der Härteste sogar hat mir damals gesagt, Maschut, der saß wegen Totschlag drin. Der hat mir gesagt, Maschut, du hast mich zum Weinen gebracht, aber ich konnte von anderen nicht weinen. Und ich habe dann abends in der Zelle geweint. Und das hat er mir in einem Brief formuliert. Und da habe ich gemerkt, dass solche authentische Projekte wie mein Buch oder der Kurzfilm bei diesen Jugendlichen genauso ankommen, über Gefühle halt zu sprechen und über Emotionen, über Familie, über die Loyalität zu Deutschland auch, ne?
4: Ja, der Kurzfilm, das ist wirklich auch ein sehr interessantes Projekt. Du hast den zusammen mit einem ehemaligen Polizeibeamten gedreht, richtig? Wie ist es denn zu dieser Kooperation gekommen?
5: Wolfgang Banse ist das genau. Das ist, der hat auch damals gegen mich ermittelt. Auch im, also wir waren damals jetzt nicht irgendwie Kleinkriminelle, sondern wir waren schon hart unterwegs, ne? Ein, zwei von denen sitzen gerade lebenslänglich in Santa Fu. Wir waren damals jetzt irgendwie keine kleinen Jungs. Und Banse hat damals gegen mich ermittelt und irgendwann kam sein Sohn auf ihn zu, das hat er auch im Interview gesagt, und hat gesagt, guck mal, da machst du, der rappt jetzt. Und ich habe irgendwann angefangen zu rappen, weil ich dann irgendwie meine Gefühle, nämlich da irgendwie gefiltert habe und meine Gefühle rausgelassen habe. Das war so Anfang der 2010er Zeiten. Wolfgang Banse hat dann zu mir Kontakt aufgenommen und wir haben uns dann im Café getroffen in Nauschwitz-Mitte. Und ich habe ihm dann von meinen Gedanken erzählt. Ich sag, ey, ich will unbedingt einen Kurzfilm drehen und ich habe voll Bock drauf und irgendwie auch biografisch, so kann man Jugendliche erreichen. Und er war ja schon in der Prävention sehr aktiv und hat dann sofort gesagt, hey, ich unterstütze dich. So und so kamen wir dann wieder auf andere Wege zusammen, sondern nicht mehr irgendwie auf dem Revier oder Katz und Maus spielen wie die Polizei immer damals, ne? Sondern dann waren wir in einer ganz anderen Verbindung. Und da habe ich ihm auch erzählt, dass ich jetzt studiere und dass ich jetzt Sozialpädagoge werden möchte. Und er war so angetan und dann meinte er zu mir, ja, es gibt ja eigentlich nichts Besseres, wenn jemand mit Jugendlichen spricht, der selbst mal einer war, also ein Ali war, ne?
4: Genau, Zurück ins Leben heißt der Film. Wie hast du Zurück ins Leben gefunden? Also du schreibst im Buch, und das ist ein Zitat, ich wachte auf, wurde vom Intensivtäter zum Sozialpädagogen. Natürlich, also das Aufwachen ist nicht so zu verstehen, eine Nacht drüber geschlafen, am nächsten Morgen war alles anders, sondern das war ja ein sehr langer Prozess. Vielleicht magst du so ein paar Wegmarken nennen, so wichtige Momente.
5: Also ich weiß noch, meine Bewährungshelferin, die war auch unglaublich, muss man wirklich sagen, als ich dann aus der Haft entlassen wurde, hat die wirklich für mich gekämpft. Erstmal, das war so Anfang 2008, 2009. Die ist mit mir zum Jobcenter gegangen und hat dann irgendwie wirklich mit den Leuten gesprochen. Der Junge braucht Unterstützung, hat mich dann zur Jugendberufsagentur noch mitgenommen. Also da habe ich das erste Mal gemerkt, dass Menschen, also jetzt außerhalb meiner Familie, für mich kämpfen. Meine Eltern haben natürlich auch für mich gekämpft, aber natürlich mit Emotionen. Ne, wenn du mit Emotionen kämpfst, ist es wiederum anders, als wenn dann eine externe Person kommt. Und also sie war so ein bisschen auch der Auslöser, wo ich mir gedacht habe, ey, es gibt doch vielleicht Hoffnung. Und dann sind natürlich Dinge passiert, die sehr traurig sind, aber auch zu Beginn der 2012er Zeiten habe ich angefangen zu rappen auch. Und so konnte ich erstmal diesen ganzen Druck rauslassen. Ich war aber trotzdem noch kriminell. Und dann haben wir das Jahr 2015, 22. Mai, ist mein Vater verstorben. Der wurde vom LKW angefahren in der Nähe vom Flughafen Hamburg. Da war er im Wald, sich einen Baum anschauen und ist dann den Tag dann rausgekommen. Und da gab es keinen richtigen Weg. Man kennt das ja, wenn man aus Wäldern rauskommt, gibt es immer so Schleichwege und schnell mal über die Straße laufen. Und dann wurde er wirklich vom LKW getroffen, Unfall, und ist verstorben. Da ist für mich eine Welt zusammengebrochen. Ne? Ich weiß noch, als die Polizei bei mir geklingelt hat und ich dachte mir erstmal, die sind wegen irgendeinem Blitzer da. Weil damals ich mein Papas Auto gefahren bin und immer was alles kam und ich dachte, die wollen jetzt irgendwie was vergleichen und habe dann die Tür erstmal nicht aufgemacht. Und dann habe ich geguckt, keine Ahnung, was mich dazu geritten hat. Ich habe dann doch die Tür aufgemacht, weil Polizisten habe ich damals die Tür nicht geöffnet so gerne. Und da kam sie hoch, dann hat der Polizist die Mütze abgenommen und meinte, ihr Vater ist gerade verstorben beim Verkehrsunfall. Und ich glaube, ab da war alles nur stumm, Piepgeräusche, Schockmoment. Wirklich, ich konnte mich gar nicht ordnen. Klar, weil es ein Verkehrsunfall war, war auch Polizei im Spiel, Kripo. Und dann sind wir erstmal aufs Revier gefahren. Ich habe meine Familie angerufen, meine Mutter. Und wir haben es erstmal gar nicht gecheckt. Also man checkt es ja erstmal gar nicht. Das dauert ja wirklich ein paar Monate oder ein paar Wochen, bis man überhaupt realistisch, was da nicht passiert ist. Und ja, und dann ist mir bewusst geworden, dass ich sogar am den Tag da vorbeigefahren bin, an dem Unfallort, weil nämlich die ganzen Straßen abgesperrt waren. Und ich wusste aber nicht, warum. Dann ist mir klar geworden, ich bin an meinem Vater vorbeigefahren, aber ich wusste nicht, dass er da liegt. Das war für mich ein Moment, so richtiger, ich sag mal, Gamechanger in meinem Kopf auch, ne, wo ich dann irgendwie ein paar Wochen später mal darüber nachgedacht habe, was habe ich letzten Jahr eigentlich gemacht?
4: Du beschreibst das als großen Wendepunkt, den Tod deines Vaters, und beschreibst, dass du danach die Deutschen verstanden hättest. Das habe ich nicht so richtig verstanden. Kannst du sagen, was das für ein Reflexionsprozess war, der da hingeführt hat?
5: Also ich weiß noch, als mein Vater mich damals im Polizeirevier abgeholt hat oder auch in der Schule und immer die Gespräche dann natürlich danach, wenn ich Scheiße gebaut habe, ich schäme mich für dich und ich schäme mich, dass ich dich da abholen muss. So, ich bin nach Deutschland gekommen, damit ihr eine bessere Zukunft habt. Jetzt werde ich hier rumgeschubst von A nach B, Polizei, Schule, Gericht. Ich schäme mich wirklich und das ist nicht meine Dankbarkeit dem Land gegenüber. Das hatte mir damals immer gesagt. Hat immer so viel davon gesprochen, wie schön dieses Land ist. Mein Vater wurde in der Heimat verfolgt. Er gehört einer Minderheit an, der Ahmadiyya-Gemeinde und aktiv auch noch. Und wir sind sehr liberal, ne, in Pakistan gewesen. Ne? Und wir waren für Frieden, für Religionsfreiheit. Natürlich gibt es da Extremisten, die dann mein Vater von dort aus, also es ist ja auch im Buch beschrieben, dass sie ihn dann festgenommen haben, geschlagen haben, weil er die Meinung, diese radikale Meinung nicht vertreten hat einfach. Ne? Ich bin dann wieder zu mir gekommen und habe dann halt gemerkt, ja, mein Vater hat recht gehabt. Was ist Deutschland eigentlich? Weil als Jugendlicher habe ich ja Deutschland so ein bisschen wie mein Gegner gesehen. Ne? So, ich habe mich ja gar nicht mit diesem Land identifizieren können. Wir haben da unsere eigene Subkultur entschaffen. Wir sind die Garstädter-Jungs. Postleitzahl, ne, 22846, das sind wir. Da ist mir wirklich klar geworden, dass mein Vater recht hatte. So, eigentlich ist dieses Land strukturiert, gut, wir haben Schutz, demokratisch. Und wieso bin ich kriminell geworden? So, und da habe ich mich wirklich gefragt, was kann ich diesem Land jetzt zurückgeben und wie kann ich meinen Vater stolz machen, ne? Und nicht mehr die Straße stolz machen, sondern auch dieses Land. Und irgendwann habe ich mich dann wirklich mit Deutschland identifizieren können. Ich sehe zwar nicht aus wie ein Deutscher, ne? Aber ich fühle mich deutsch.
4: Sieht so deutscher aus, echt? Ich weiß es nicht.
5: Ja, aber ich sage immer als Joke, ich bin in Hensch-Ulzburg geboren und ich bin waschechter Hensch-Ulzburger. Mhm. So, das sage ich ab und zu, wenn ich mal als Referent irgendwo aktiviere. Und dann schmunzeln die auch alle. So, aber ich glaube, genau das müssen wir erlösen. So, wenn wir immer darauf fokussiert sind, ja, du bist dies, du bist das. Ich mag den Begriff auch Weltbürger ganz gerne. So, ich bin Weltbürger, das sage ich auch mal ganz gerne. Ne, aber ich habe mich dann irgendwann wirklich für Deutschland entschieden. Und natürlich habe ich pakistanische Wurzeln und ich liebe dieses Land auch. Aber dieses Land hat halt mein Vater natürlich nicht viel gegeben damals, ne? Und es ist immer noch viel los dort. Letztes Jahr war ich ja dort auch.
4: Ja, das beschreibst du auch als eine ja sehr prägende Erfahrung. Was hast du da erfahren, was du vielleicht aus Erzählungen nicht spüren konntest?
5: Also ich wollte ja wirklich die Wurzeln noch mal kennenlernen von meinem Vater auch. Und ich musste da auch einige Angelegenheiten klären. Ja, da bin ich hingeflogen letztes Jahr. Und habe erstmal auch Menschen besucht, mit der er die Jugendzeit verbracht hatte, mit der er auch im Gefängnis saß damals, weil die Taliban-Sympathisten ihn damals natürlich da verfolgt haben auch, ne? Weil er für Meinungsfreiheit kämpfte auch. Und habe dann einfach gemerkt, okay, jetzt weiß ich, warum der Mann geflohen ist. Ich habe dann auch einen Terroranschlag ganz nah miterlebt. Da sind Gemeindemitglieder angegriffen worden und ich war irgendwie eine Stunde vorher noch am Ort. Und kaum war ich von dieser Straße irgendwie weg, es ist so ein kleiner Bazar, ist eine Kleinstadt, Rabwa heißt die, da war ich auf dem Weg nach Lahore und dann kriegen wir einen Anruf, ja, da war ein Terroranschlag und ich sage, oh mein Gott, bin ich froh, dass ich in Deutschland lebe, wirklich. Und da, ich wollte nur noch nach Deutschland zurück und als ich dann im Flugzeug saß, habe ich mich so gefreut und da wurde mir nochmal klar, wieso checken diese Menschen nicht, dass Deutschland natürlich Probleme hat, ob es jetzt politisch ist, innen- oder außenpolitisch. Aber im Großen und Ganzen können wir trotzdem diesem Land mitwählen. Wir können uns integrieren. Wir können hier was erreichen. Und mir hat mal ein Mensch aus der Politik was ganz Wichtiges gesagt. Das habe ich bis heute nicht vergessen. Maschut, alle beschweren sich immer über die Politik. Aber jeder Mensch, der sich beschwert, hat die Möglichkeit, selber in die Politik zu gehen und versuchen, das zu verändern. So wie Frau Touré jetzt, die Sozialministerin.
4: Aminata Touré.
5: Ich meine, die hat im Asylheim gelebt, in Neumünster, mit ihren Geschwistern. Unglaubliche Geschichte. Jetzt ist die Sozialministerin. So, wenn du in Deutschland was verändern möchtest, ja, dann sei selber aktiv und hör auf, dich immer vom Fernseher zu beschweren. Man kann bei seinen Nachbarn anfangen, links und rechts. Man kann wirklich in seiner eigenen Umgebung anfangen, die Welt zu verändern. Und sich ständig nur zu beschweren, da kriege ich das Kotzen, sage ich ehrlich. So, ne, verändert euch selbst, verändert euer Umfeld. Ob es jetzt Menschen aus eurer Familie sind, im Bekanntenkreis sind. Wenn man mehr Verständnis für Liebe entwickelt, kann man Hass so verdrängen.
4: Mhm. Ja, und du hast dich irgendwann entschieden, du möchtest etwas zurückgeben. Deutschland vielleicht ja auch ein Stück weit anderen Jugendlichen das geben, was dir gefehlt hat. Du beschreibst auch, finde ich, ziemlich eindrücklich, wie du studiert hast und da eigentlich auch wieder dich so ein bisschen anders gefühlt hast als die anderen. Warum denkst du, ist es so wichtig, dass vielleicht nicht nur, aber dass auch Menschen wie du, die eigene Erfahrung haben, authentisch darüber sprechen können, dass sie diese Arbeit machen. Kann ich auch jede andere Person, die vielleicht empathisch und ausgebildet ist, diese Arbeit genauso gut machen?
5: Definitiv. Also ich meine, ich bin ja keine Garantie für die Jugendlichen auch, ne? Aber ich gehe halt anders ran an die, ne? Ich habe in meiner Studienzeit viel gelernt, aber mir hat irgendwo auch immer der Praxisbezug gefehlt. Mhm. Ich habe letztens noch mit einem Professor telefoniert, hier aus Hamburg auch einer, der in der sozialen Arbeit sehr bekannt ist auch. Und ich habe zu ihm gesagt, wieso gestalten wir die Studiengänge nicht so, dass da auch externe Menschen mal eingeladen werden und dass sie mal über ihre Arbeit sprechen? So, und immer dieses nur theoretische Teil, das finde ich ein bisschen schwierig, ne? Und ganz ehrlich, alle Menschen, also in der Pädagogik, geben ihr Bestes natürlich. Ich habe natürlich meine eigenen Methoden auch so ein bisschen entwickelt, ne? Und finde, dass man natürlich auch authentische Vorbilder mehr unterstützen sollte. Und finde auch, dass man vielleicht auch in der Politik was lösen sollte, was diese ganzen Gesetze betrifft. Ne? Ich als Leitung hier für einen Träger kann nur Pädagogen einstellen, wenn Jugendliche betreut werden übers Jugendamt oder Erzieher, aber nur einen gewissen Rahmen. Da frage ich mich, wieso kann ich nicht jemand einstellen, der in der Heimat vielleicht Psychologe war, aber hier als Friseur arbeitet, weil sein Beruf nicht anerkannt wird. Das meine ich halt, dass man genau diese Menschen nehmen könnte auch, und anders fortbilden könnte und dann nämlich in die Schulen einsetzen könnte, weil das Kulturverständnis viel höher ist. Also ich finde einfach, es sollte mehr geben, die authentisch sind in der sozialen Arbeit. Und da könnte man auch vielleicht irgendwie was in der Politik ein bisschen lösen. Ne, so mal Gesetze lockern. Ich sag mal als Beispiel, mein Friseur, der war Syrer, denn in der Heimat war der Ingenieur. So, und hier muss er wieder ganz unten anfangen. Natürlich ist Friseur ein wichtiger Job, ne? Also ich habe Respekt vor Friseuren. Aber er hat zu mir gesagt, Maschut, jetzt verdiene ich nur irgendwie 14 Euro die Stunde. So, obwohl andere Ingenieure hier das Vierfache verdienen oder Fünffache verdienen. Und da habe ich ihn gefragt, ja, was würdest du denn gern machen? Dann meinte er, ich würde gern Jugendlichen helfen, die aus Syrien kommen. In den Schulen. Ich so, Hammer. Der konnte gut Deutsch sprechen, aber der darf nicht, weil der ist nicht ausgebildet. Er hat keine Erzieherausbildung. Und dann habe ich zu ihm gesagt, wieso machst du keine Erzieherausbildung? Hier machst du, und ich habe eine Familie zu ernähren. Ich kann doch nicht 3 Jahre jetzt Ausbildung machen. Und da habe ich mich gefragt, wieso nimmt man nicht diesen Menschen, den gibt man irgendwie jetzt 3 Monate einen Crashkurs, ne, und den setzt man dann irgendwie ein für Schulen oder für genau diese Jugendlichen, die ihn verstehen. Weil uns hören sie ja zu. Natürlich leisten andere Pädagogen auch gute Arbeit. So, aber das hat mir als Jugendlicher auch gefehlt. Ich hatte damals Pädagogen, die habe ich gar nicht ernst genommen.
4: Warum nicht?
5: Ja, weil das wirkte für mich nicht authentisch. So, weil die haben mir irgendwas, ich habe diese ganze Pädagogik gar nicht verstanden. So, da haben die mit mir irgendeine Methode gemacht, ne? Und dann wusste ich, was ist das für eine Methode? So, hätte damals mit mir jemand gerappt oder hätte mit mir vielleicht über einen Film oder über Emotionen, ich glaube, ich hätte ihn ganz anders verstanden. Also, ich möchte nicht sagen, dass die schlecht gearbeitet haben. Das will ich gar nicht sagen. Bei vielen Jugendlichen hat es ja auch gewirkt. Aber ich finde, ich habe damals jemanden gebraucht, der selbst auf der Straße war, der das selbst durchlebt hat, der meine Kultur versteht. Weil in meiner Kultur, ich meine, da wird Pädagogik ja ganz anders definiert. Da kommt die Religion noch ins Spiel. So, das ist ja, ne, ganz anders. Ich habe natürlich dann diese Hilfe damals nicht angenommen. Aber ich frage mich, was wäre, wenn jemand da gekommen wäre, der 10 Jahre im Knast war, der sich vor mir setzt. Ich weiß noch, als ich im Gefängnis war, da war einer aus dem Erwachsenenvollzug zu Besuch. Und der hat uns erzählt, wie es im Erwachsenenvollzug ist, halt Prävention zu schaffen. Den habe ich bis heute nicht vergessen. Aber ich habe diese ganzen pädagogischen Gespräche vergessen.
4: Du hast dafür so deine eigenen Methoden gefunden für deine Arbeit und hast auch den Rap ja schon mehrfach erwähnt. Ich habe ja auch eingangs gesagt, du bist Rapper. Du hast auch deine Bachelorarbeit, meine ich, darüber geschrieben, welche Rolle Rapmusik spielt in der Arbeit mit Jugendlichen. Du hast ja auch schon als Heranwachsender gerappt. Da war es für dich vor allem auch ein Ventil für Wut. Also das waren auch sehr wütende Texte. Jetzt sind sie ja pädagogisch wertvoll anscheinend. Ja. Deine Raps, wie stark hat sich deine Musik verändert? Machst du, also ist das noch Kunst oder ist das jetzt Pädagogik auch, was du da machst?
5: Also ich finde, das ist Kunst, verbunden mit pädagogischen Texten auch natürlich. Ne? Natürlich eine andere Art von pädagogischen Texten, die jetzt vielleicht jetzt andere Pädagogen definieren würden. Ja, damals habe ich natürlich viel darüber gerappt, ne, über Straße, Drogen, Gewalt. Aber ich finde, ich habe es damals nicht unbedingt verherrlicht, sondern ich habe eigentlich nur das erzählt, was ich erlebt habe. Meine Texte halt heutzutage sind natürlich sehr tiefgründig, viel mit Gefühle. Viel geht es um Familie, viel geht es um Integration, viel geht es um Deutschland, einfach darüber, wie man aufwächst. Und das kommt natürlich bei den Jugendlichen und bei den Eltern auch gut an dann, ne? Also wenn man dann solche Rap-Texte hört und nicht nur immer, ich verkaufe jetzt Drogen, ich werde jetzt das und das tun, ich werde das und das machen. Ja, bin ich auch nicht unbedingt ein Fan davon und finde auch, dass die Rapper viel mehr in der Verantwortung stehen. Ich finde immer so am Anfang des Videos vielleicht so ein kurzer Text, hey, liebe Jugendliche, das ist alles Kunst, das ist ein Film, nimm das nicht so ernst.
4: Das sagt Mashut Khan. Vielen Dank.
5: Ja, gerne.
4: Sein Buch Vom Stolz der Straße, meine Geschichte gegen Gewalt, über Ehre, Jugendgangs und zweite Chancen ist im Bonifatius Verlag erschienen, kostet als Taschenbuch 20 Euro. Und das war das Gespräch für heute. Am Mikrofon verabschiedet sich Alexandra Friedrich.
5: Vielen Dank, dass ich hier sein durfte.
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7: Da sind wir beim Buchstaben F angekommen im Alphabet. Ruhige Musik von Künstlerinnen und Künstlern, die mit dem Buchstaben F beginnen. Dazu Überleitung von mir am Flügel gespielt, um das Ganze zu einer musikalischen, ruhigen Reise werden zu lassen. Folge Philipps Playlist jetzt im ABC der Ruhe.

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Das war Philipps Playlist für heute. Heute aus der Reihe Philipps ABC der Ruhe, der Buchstabe F, mit Musik von Gabriel Fauré, von Fleetwood Mac, von Alexis French oder von César Franck. Die Podcast-Fassung finden Sie zum Beispiel in ARD Sounds. Ich bin Philipp Schmid. Einen glücklichen Sonntag.

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1: Um 16 Uhr mit Felix Sprung. Der amtierende Bundesratspräsident, Bremens Bürgermeister Bovenschulte, sieht die aktuelle Reformdebatte kritisch. Im Nachrichtenmagazin Spiegel warnte er davor, zu hohe Erwartungen zu wecken, und er drohte mit einer Blockade der Länder, sollte es für sie finanzielle Nachteile geben. Aus der Nachrichtenredaktion Sven Weingärtner.
2: Steuerreform, Gesundheitsreform, Pflege, Rente, Arbeit, Energie. Das scheine ihm ein bisschen viel bis zur politischen Sommerpause, so der SPD-Politiker. Er rate der Regierung, sich darauf zu konzentrieren, was Wachstum auslöst und Arbeitsplätze sichert. Bovenschulte sprach sich dafür aus, moderate Steuersenkungen für kleine und mittlere Einkommen über neue Schulden zu finanzieren. Er wisse, dass die Union sehr hohe Einkommen und Vermögen nicht stärker belasten werde. Und mit staatlichen Einsparungen würde die Wirtschaft nicht belebt, so Bovenschulte. Die Länder würden Reformen im Bundesrat ablehnen, wenn sie dadurch hinterher mehr Probleme haben.
1: Die Bundesregierung setzt eine EU-Richtlinie zur Gehaltslücke zwischen Männern und Frauen nicht rechtzeitig um. Heute läuft die Frist dafür ab. Die EU verlangt mehr Transparenz in dem Bereich. Zum Beispiel sollen Beschäftigte Auskunft darüber verlangen können, wie hoch bei vergleichbaren Tätigkeiten das durchschnittliche Entgelt ist, je nach Geschlecht. In Deutschland verdienen Frauen brutto durchschnittlich fast 16% weniger als Männer. Das zeigen Daten von Eurostat von 2024. Das Bundesfamilienministerium hatte zuletzt mitgeteilt, die Richtlinie solle möglichst unbürokratisch umgesetzt werden. Ziel sei, das deutsche Recht bis Anfang 2027 anzupassen. In der ukrainischen Region Saporischja hat es offenbar einen weiteren russischen Drohnenangriff gegeben. An einer Bushaltestelle wurden nach Behördenangaben 3 Menschen getötet und ein weiterer verletzt. Weitere Drohnen trafen laut ukrainischem Generalstab ein Gebäude in der Zone um das stillgelegte Atomkraftwerk Tschernobyl. Der Einschlag löste demnach einen Brand aus, der aber inzwischen gelöscht sei. Die Strahlungswerte lägen im sicheren Bereich. Die internationale Atomenergiebehörde teilte mit, der Vorfall sei zutiefst besorgniserregend. Papst Leo XIV. Hat in der Hauptstadt Madrid eine Messe unter freiem Himmel gefeiert. Nach Angaben der Organisatoren nahmen daran mehr als 1,2 Millionen Menschen teil. In seiner Predigt rief der Papst dazu auf, sich auf die Quellen des Glaubens zu besinnen und aktiv für Nächstenliebe und Gerechtigkeit einzutreten. Der Glaube dürfe nicht privat bleiben, sondern müsse auch im Alltag und in der Gesellschaft sichtbar werden. In Hamburg hat die Norwegerin und Weltmeisterin Solveig Löfseth die Ironman-Europameisterschaft gewonnen. Vorjahressiegerin Laura Philipp kam als Zweite ins Ziel. Aus Hamburg Jan Möller.
3: 1 Minute und 18 Sekunden fehlten ihr am Ende. Trotzdem ein starkes Rennen, das fand auch Laura Philipp selbst hinterher. Platz 3 ging an die Dänin Katrine Christensen. Neben den Profis waren am frühen Morgen auch knapp 3000 Hobbysportlerinnen und Sportler gestartet. Für etliche von ihnen ist das Rennen vorzeitig zu Ende gegangen, weil Unbekannte im Stadtteil Kirchwerda auf der Radstrecke Metallspäne auf die Fahrbahn gestreut hatten. Der Veranstalter geht davon aus, dass es sich um eine vorsätzliche Aktion handelt. Es hat auch in diesem Jahr wieder Proteste von Anwohnern gegeben, die sich vom Ironman eingeschränkt fühlen. Die Polizei ermittelt, wollte sich zu möglichen Hintergründen aber nicht äußern.
1: Das waren die Nachrichten. Das Wetter in Norddeutschland. Viele Wolken, etwas Sonne, zeitweise Regen, selten Gewitter. Höchstwerte 17 bis 21 Grad. In der Nacht bis auf ein paar Schauer trocken, Tiefstwerte 13 bis 7 Grad. Morgen häufig trocken, später an der Nordsee Schauer, höchstens 19 bis 25 Grad. Es ist 16.04 Uhr.
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4: Ich war zuerst ganz überrascht, als ich merkte, dass der Schöpfungsmythos der Navajo und der Berber als Teil der Kultur der Tuareg sich liest, als hätten zwei Cousins die gleiche Geschichte nur zu unterschiedlichen Zeiten aufgezeichnet. Also wirklich mit den gleichen Grundstrukturen. Und ich wusste am Anfang nicht, wie mir das erklären, bis ich dann gefunden habe, dass derselbe Mythos in ganz Nord-, Mittel- und Südamerika erzählt wird. Im Popol Vuh der der Maya, aber auch bei den Inka gibt es den in mehreren Variationen. Da wird er bei den Aborigines erzählt, dann finden sich Spuren davon im Pazifik, in China. Sogar bei den Sumerern ist das der gleiche Mythos.
5: Aus der archäologischen und ethnoarchäologischen Forschung lassen sich Parallelen erkennen. Es kommt auf die Perspektive an, ob man nach Gemeinsamkeiten oder Unterschieden schaut. Letztlich sind in Mythen für einen Ursprung der Welt immer übermenschliche Schöpfungskräfte am Werk, die mit mächtigen und eindrucksvollen Naturerscheinungen eben dieser Schöpfung erklärt werden.
6: Und es gibt tatsächlich einen Schöpfungsmythos von den Inka, dass es drei Eier gab. Ein goldenes, ein silbernes und ein Bronzeei. Und aus dem goldenen sind die männlichen Inka hervorgekommen, aus dem silbernen sind die weiblichen Inka hervorgekommen und aus dem bronzenen ist dann der gesamte Rest der Bevölkerung rausgekommen.
7: Gemeinsamkeiten bei den Schöpfungsmythen, raubtierhafte Gefährlichkeit und der Beginn durch ein goldenes, ein silbernes und ein bronzenes Ei. Wir sind heute in Mittel- und Südamerika und schauen, was uns die dortigen Schöpfungsgeschichten erzählen.
8: Martina, wenn ich an die Schöpfungsmythen Südamerikas denke, habe ich sofort diese mächtigen Bilder vor Augen. Zum Beispiel die Erzählung der Tucano, einer Volksgruppe in Kolumbien und Nordwestbrasilien. Eine riesige Anaconda schwebt vom Himmel herab, gleitet den Amazonas hinunter und überall dort, wo sie sich niederlässt, entstehen Menschen, Tiere und neue Lebensräume.
7: Ja, ein faszinierendes Bild. Und bei den Muisca im heutigen Kolumbien klingt es dann wiederum ganz anders. Da entsteht die Welt aus einem kosmischen Tanz. Aus Dunkelheit und Stille formt ein göttliches Licht den Himmel, die Erde und die Tiere.
8: Ja, was mich daran immer wieder berührt, wie lebendig die Natur in diesen Mythen ist. Flüsse erinnern sich, Tiere bringen Licht oder Struktur, Berge wachen über die Menschen. Alles hat sozusagen eine gewisse Bedeutung.
7: Und mit dieser fantastischen Fülle an Geschichten willkommen zu Vertikal Horizontal Glaubens- und Gewissensfragen, dem Podcast aus der NDR-Redaktion Religion und Gesellschaft. Was erzählen uns die Schöpfungsmythen Südamerikas über den Ursprung der Welt? Wie verstehen Sie das Verhältnis zwischen Mensch und Natur? Und warum wirken diese uralten Erzählungen heute noch so überraschend aktuell? Dem wollen wir nachgehen und am Mikrofon begrüßen Sie und euch, Martina Kothe
8: und Bita Schaffinier.

0: Wir reisen also wieder mal im Geiste in ferne Länder, und zwar unter anderem nach Mexiko, um die Ursprungserzählungen der dortigen indigenen Bevölkerung zu verstehen.
1: Die Neugier auf diese Kulturen und die damit verbundenen Geschichten ist schon vor vielen Jahren erwacht, unter anderem auch in Deutschland.
0: So wurden schon in den 1970er Jahren Reisen zu den Ausgrabungsstätten angeboten, den Ausgrabungsstätten der Inka und Maya. Es wurde auch darüber berichtet. Und ich habe mal in unserem wunderbaren Archiv nachgeschaut und eine Reportage aus dem Jahr 1970 zutage gefördert. Die Kollegin Marianne Emich ist dort in Mexiko und erzählt von Tourismus im Land der Maya und Azteken. Und wir hören mal rein.
2: 120 Kilometer fährt man auf guter Autostraße nach Chichen Itza. Zu beiden Seiten der Autostraße liegen die Ruinen der Maya-Stadt, die gegen Ende des 5. Jahrhunderts gegründet und vom 7. bis zum 10. Jahrhundert im Puuc-Stil ausgebaut wurde. Nur etwa 25 Bauten von den Hunderten, die der Dschungel überwucherte, sind seit 1923 freigelegt und zum Teil restauriert worden. Vorwiegend von amerikanischen Archäologengruppen.
3: Tempel waren für die Indios der alten Hochkulturen Podeste für ihre Altäre, die den Göttern so nah wie möglich sein sollten. Der Tourist, am besten und am unbeschwertesten mit dem kleinen Polyglott für Mexiko ausgerüstet, mit Sonnenbrille und Strohhut vor den sengenden Strahlen der Sonne geschützt, wandert von Monument zu Monument, von Relief zu Relief und bestaunt die Sprache in Stein, die geometrischen Muster, die wie steinerne Kreuzstichstickereien wirken. Die Rüsselmasken, Symbol für den Regengott Chak, die Jaguar- und Schlangenmotive. Er sieht den weiten Platz, auf dem sakrale Ballspiele ausgetragen wurden, und hört von seinem Guide, dass der Sieger getötet wurde. Denn zu sterben, für die Götter zu sterben, war höchste Ehre. Mit Erschauern steht der Reisende am Rand einer Cenote, eines heiligen Opferteiches der Maya, in welchen die schönsten Jungfrauen gestürzt wurden, um den Regengott günstig zu stemmen.
2: Die Ausgrabungen sind von Mérida aus leicht und schnell zu erreichen, auch per Kleinflugzeug. Es sind meist zwei Tagesausflüge mit ein oder zwei Übernachtungen. Mit klopfendem Herzen, wegen der Hitze und der vielen Tempeltreppen, die zu den Altären führen, und natürlich wegen der grandiosen Eindrücke, kehrt man an den Rand des Swimmingpools zurück, um ein kühles, im Land gebrautes, leichtes Bier zu genießen. Die komfortablen modernen Hotels in der Nähe der Ausgrabungsstätten haben den Charakter von Haciendas mit vielen Blumen und schattigen Bäumen. Und auch hier gibt es Gitarristen.

0: Mexiko hat ja, das geht auch aus diesem alten Bericht hervor, eine überbordende Natur. Also es gibt Urwälder, Wasserfälle, für uns exotische Tiere. Und die Macht der Natur, Bieter, die spiegelt sich ja auch in den alten Geschichten. Fasziniert hat die Menschen, denke ich, seit man mehr darüber erfahren hat, auch diese Grausamkeit in der religiösen Praxis, also mit Menschenopfern. Und darauf kommen wir später nochmal zu sprechen.
1: Wenn man diesen Mythen zuhört, wird einem sofort bewusst, wie eng sie mit der Landschaft verbunden sind. Die Welt entsteht nicht irgendwo in einem fernen Himmel, sondern mitten in Flüssen, Bergen, Wäldern. Und immer spielt die Natur selbst eine zentrale Rolle. Manchmal als schöpferische Kraft, manchmal als warnende.
0: Dazu kommt noch, dass viele dieser Geschichten ja über Jahrhunderte weitergegeben worden sind, oft nur mündlich. Und trotzdem tragen sie ja bis heute eine erstaunliche Klarheit in sich. Sie erzählen davon, dass Menschen eingebunden sind in ein großes Netz aus Beziehungen, also zu Tieren, zu Orten, zu Pflanzen, auch zu Geistern und Vorfahren. Und nicht selten spielt auch eines der Grundnahrungsmittel, der Mais, eine wichtige Rolle.
1: Ja, und die Geschichten zeigen auch, wie unterschiedlich die Welt verstanden werden kann. Einige Mythen fangen mit Wasser und Dunkelheit an, andere mit Licht und Klang. Manche erklären Erdbeben und Überschwemmungen, andere die Herkunft ganzer Gemeinschaften.
0: Und um diese Vielfalt besser verstehen zu können, haben wir uns mit einer Expertin unterhalten, die viele Jahre bereits zu den Kulturen des amerikanischen Kontinents geforscht hat. Und zwar Dr. Andrea Niklisch vom Römer- und Pelizeus-Museum in Hildesheim. Sie kennt nicht nur die Mythen, sondern auch die Objekte, Rituale und Weltbilder, die dahinter stehen. Und Peter, du konntest mit Frau Dr. Niklisch einen kleinen Rundgang durch das Museum machen. Ihr seid dann zusammen durch die südamerikanische Sammlung gegangen, vorbei an Masken, Keramiken, diesen sehr fein gearbeiteten Textilien. Und du meintest auch, dass viele dieser Objekte selbst ein Stück Schöpfungsgeschichte erzählen.
1: Ja, absolut. Man denkt ja oft, Mythen seien nur Worte, Erzählungen. Aber hier stehen sie plötzlich vor einem in geschnitzten Figuren, Symboltieren, Mustern, die ganze Weltbilder abbilden. Frau Niklisch hat mir gezeigt, wie eng diese Gegenstände mit den Mythen verknüpft sind.
2: Die Ausstellung heißt Es ist angerichtet und ist die neue Dauerausstellung der Stadtgeschichte und der ethnologischen Sammlung.
3: Dann schauen wir mal.
2: Genau. Hier haben wir tatsächlich Gefäße aus Südamerika in ein Pekari und zwei Hirsche. Also was eben auch viel dargestellt worden ist, sind Jagdtiere, die man eben gegessen hat. Und im Hintergrund die Szene, die Sie sehen, da auf diesem Moche-Gefäß, da ist eben so eine Hirschjagd abgebildet. Da kommt das Essen und Trinken durch. Hier haben wir eben zwei Nazca-Gefäße, ein Fischer, der im Meer schwimmt und das Netz mit den Fischen über der Schulter trägt. Klar, die vorspanischen Kulturen im heutigen, oder das, was das heutige Peru ist, waren natürlich stark auf eine maritime Ernährung auch ausgerichtet. Deswegen also gerade Nazca, aber auch Moche. Sie sehen dieses wunderschöne Hummergefäß da im Hintergrund. Der ist wirklich mit einer meiner Lieblinge. Hier ist dieses bergartige, also wirklich aus Maiskolben zusammengesetzte göttliche Wesen. Sie sehen die großen Augen und eben auch die Reißzähne wie bei einer Raubkatze. Und Raubkatzen sind in Südamerika eben auch wichtige, ja, Gottheiten ist nicht das richtige Wort, aber schon auch einfach starke Wesen. Jaguare eben auch in der Nacht unterwegs, also auch mit so einem, unheimlich ist vielleicht auch nicht das richtige Wort, aber sie sind halt die Raubtiere, vor denen man sich wirklich in Acht nehmen muss. Hier in der Vitrine sind zum einen zwei von diesen erzählenden Gefäßen, also auch von den Moche zu sehen, und dann eben diese von den Nazca, ein Napf mit relativ hohen Wänden, wo eins von diesen Orca- oder Killerwal, Schwertwal, Geistwesen zu sehen ist. Also es ist wirklich sehr abstrahiert, wenn man sich das anguckt. Natürlich, es hat die Rückenfinne, es hat fiese Zähne, es ist ein Fisch, aber da ist die Wissenschaft sich inzwischen einig, dass das eben ein Schwertwal sein muss. Aber wenn man es nicht weiß, das ist das denn mit dem Schöpfungsmythos. Wie lese ich das oder wie erkenne ich das? Ich muss dann schon wissen, was der Schöpfungsmythos beinhaltet. Oder mich mit der Ikonografie der jeweiligen auskennen. Das ist dann, wenn man sich die Moche-Gefäße hier anguckt, ist das wieder ein bisschen einfacher, weil auch da sieht man die großen aufgerissenen Augen dieser übernatürlichen Wesen. Man sieht die wirklich auch raubtierhaften Zähne wieder im Mund. Der eine hat sogar anstelle von Armen Krabbenscheren. Da ist dann schon wieder relativ klar, dass das nichts Irdisches sein kann.
1: Dieser Rundgang hat mir noch einmal gezeigt, wie vielschichtig diese Mythen sind. Sie stecken nicht nur in Geschichten, sondern in Formen, Farben und Materialien.
0: Man bekommt auch ein Gefühl dafür, dass diese Mythen nicht irgendwo oben schweben, sondern ganz klar auch im Alltag verankert waren, in den Dingen, die die Menschen berührt, getragen, angeschaut haben. Und viele der Objekte scheinen ja auch Fragen zu stellen. Also, wo kommen wir her? Was hält diese Welt zusammen? Wie sind wir mit unserer Umgebung verbunden?
1: Ja, und genau diese Fragen wollen wir jetzt mal vertiefen, denn die Objekte erzählen nur einen Teil der Geschichten. Die Hintergründe, die Bedeutungen, die Zusammenhänge, dafür haben wir uns Zeit genommen, ausführlich mit Frau Dr. Andrea Niklisch zu sprechen.
0: Frau Dr. Niklisch, wenn wir über Schöpfungsmythen Südamerika sprechen, wovon sprechen wir da eigentlich? Sind das religiöse Erzählungen, kosmologische Modelle oder eher poetische Bilder für die Welt?
2: Also ich würde sagen, das sind genauso religiöse Erzählungen, wie ich jetzt aus meiner Perspektive die Bibel als religiöse Erzählung bezeichnen würde. Da spielen aber durchaus kosmologische Modelle also auch mit rein. Also das kann man nicht ganz voneinander trennen tatsächlich.
1: Viele südamerikanische Mythen sind eng mit Landschaften verknüpft, mit Bergen, Quellen, Wüsten, Himmelskörpern. Wie spiegelt sich diese Verbindung in den Objekten Ihrer Sammlung?
2: Im Moment haben wir in der Ausstellung ein Objekt stehen, das ist eine Maisgottheit von den Moche, wo praktisch der Mais aufgerichtet ist wie Berge und eins von diesen Raubtiergesichtern mittendrin hat. Da ist praktisch diese Lebensgrundlage Mais mit den Bergen verknüpft worden und dann eben mit dieser Raubtiergottheit. Ich meine, wir haben auch ein Gefäß, ist auch von den Moche, wo auch eine Bergszenerie, das sind meistens drei so Spitzen, und davor findet ein Menschenopfer statt, weil eben Berge häufig die sogenannten Huacas waren. Es konnten auch Steine Huacas sein, also das musste kein Berg sein. Der Inka war Huaca zum Beispiel, also eben auch in irgendeiner Form übernatürlich. Aber ich denke, diese Berge sind für das, was wir in der Sammlung haben, das, was am prägnantesten ist.
0: Viele der Mythen wurden ja erst in der Kolonialzeit festgehalten, oft von Missionaren dann, die vielleicht auch eigene Interpretationen hineingelesen haben. Welche Probleme, würden Sie sagen, entstehen denn dadurch für die heutige Forschung?
2: Naja, das Problem gerade für Südamerika ist dabei halt, das ist das gleiche Problem für Mittelamerika. Die Spanier treffen in Mittelamerika auf die Azteken als eine der dominanten Kulturen und die Spanier treffen in Südamerika auf die Inka. Und das ist das, was aufgenommen wird. In Mittelamerika deutlich umfassender als in Südamerika. Und im Prinzip wird ganz viel, was dann an anderen Kulturen da ist, wird einmal durch eine aztekische oder durch eine inkaische Brille gesehen und auch über einen Kamm geschoren. Und das ist eins fast der größten Probleme. Und dann ist eben das Problem, die Schriftlosigkeit trifft für Mittelamerika in dem Sinne, sofern es Schriftlosigkeit, sofern man das so nennen möchte, nicht zu. Für Südamerika wissen wir es nicht. Wenn wir die narrativen Szenen wieder haben, ist da natürlich eine Form von Schrift. Also ich bin spezialisiert auf vorspanische Bilderhandschriften aus dem Süden von Mexiko. Für mich ist sowas auch Schrift. Also dieser kolonialzeitliche Aspekt ist halt auch immer diese ganz starke Verknüpfung mit dem Christentum, weil was die katholische Kirche in den Amerikas ja gemacht hat oder Mittel- und Südamerika, ist zu gucken, das haben sie nicht nur da gemacht, das haben sie weltweit gemacht. Wo sind die Analogien zum Christentum? Und die nutzen wir aus. Das kann total schief gehen, das kann aber auch klappen. Und dann vermischt sich sowas ganz schnell. Also das ist eine ganz schwierige Geschichte tatsächlich. Also, und dann eben auch durch die Beurteilung einer großen dominanten Kultur, während die anderen dann relativ unter den Tisch gefallen sind.
1: Viele Mythen Südamerikas wurden während der Christianisierung unterdrückt, Rituale verboten, heilige Objekte zerstört, Erzählungen als Aberglauben abgewertet. Was nicht ins christliche Weltbild passte, verschwand. Schon zuvor hatten Inka und Azteken kleinere Traditionen überlagert und die Kolonialzeit verstärkte das. So wurden viele Völker nicht nur politisch, sondern auch erzählerisch an den Rand gedrängt. Frau Niklisch, wenn Sie einen Gedanken aus den südamerikanischen Ursprungsmythen hervorheben müssten, der uns heute besonders berühren kann, welcher wäre das?
2: Ich habe meine Doktorarbeit zu kolonialzeitlichem Kirchensilber im südlichen Andenraum geschrieben und die Lesarten. Und da habe ich mich mit der Bedeutung des Materials, klar, eben Silber, beschäftigt. Und wir haben bis heute ja diese Materialwertvorstellung Gold, Silber, Bronze, Olympische Spiele. ganz klassisch. Und es gibt tatsächlich einen Schöpfungsmythos von den Inka, dass es drei Eier gab. Ein goldenes, ein silbernes und ein Bronzeei. Und aus dem goldenen sind die männlichen Inka hervorgekommen, aus dem silbernen sind die weiblichen Inka hervorgekommen und aus dem bronzenen ist dann der gesamte Rest der Bevölkerung rausgekommen. Also das finde ich einfach so, wie lange sich so Wertvorstellungen dann auch halten. Wobei, da bin ich schon auch nicht ganz sicher, weil Materialien, ja, das wird schon auch nicht ganz unrichtig für die Region gewesen sein, aber wie weit da vielleicht auch schon dann europäische Vorstellungen mit reingespielt haben.
0: Soweit Dr. Andrea Niklisch. Sie ist Ethnologin am Römer- und Pelizius-Museum in Hildesheim. Und Peter, ich fand ja besonders die Geschichte, die sie zuletzt erzählt hat, mit den drei Eiern spannend. Aus dem goldenen Ei die männlichen Inka, aus dem silbernen die weiblichen, aus dem bronzenen Ei der Rest der Bevölkerung. Das klingt ja erstmal harmlos. Es ist aber im Grunde eine ganz klare soziale Ordnung, oder?
1: Ja, genau. Mit der Rest der Bevölkerung waren alle gemeint, die nicht zur Inka-Elite gehörten. Also Bauern, Handwerker, verschiedene Ethnien und die vielen Völker, die das Reich unterworfen hatte. Ihre Herkunft wurde symbolisch irdischer gesehen, während die Inka sich als Kinder der Sonne und des Mondes verstanden.

0: Martina, stell dir vor, du kommst auf einen Platz in Mexiko-Stadt, die Sonne brennt, die Geräusche der Stadt liegen in der Luft und mitten ein riesiger, runder Stein, fast 3 Meter breit, vollgepackt mit Gesichtern, Krallen, Linien und Symbolen.
1: Ein schönes Bild. Viele denken ja, dass dieser aztekische Kalenderstein so etwas sei wie ein überdimensionierter Terminplaner aus dem 15. Jahrhundert. Dabei wirkt er eher wie ein kosmisches Drehbuch. In der Mitte sitzt also ein Gott mit weit geöffnetem Mund, fast so, als würde er die Zeit selbst verschlingen. Und für die Azteken war das kein dekoratives Detail, sondern es war bitterer Ernst, denn die Sonne musste ständig genährt werden, damit die Welt sich nicht verdunkelte.
0: Und je länger man hinschaut, desto unruhiger wird es. Man sieht frühere Weltzeitalter, alle gescheitert. Mal durch Jaguare, mal durch Stürme, mal durch Feuer, mal durch Fluten. Es ist, als würde dieser Stein warnen. Nichts bleibt einfach so bestehen.
1: Ja, die Sicht scheint einem ziemlich hart oder fast schon heutig zu sein. Gerade wenn man sie dann mit anderen Mythen aus dem Norden des Kontinents, also Nordamerika und Kanada, vergleicht. Bei den Irokesen etwa, da gibt es diese schöne Erzählung von Turtle Island. Da beginnt also der zweite Teil dieser Schöpfungserzählung zumindest, der ist dann etwas harmloser. Den ersten werden wir auch noch erzählen, aber nicht in dieser Sendung. Die erste Landmasse entsteht durch eine Schildkröte, die freiwillig eine Insel beginnt zu formen. Und da ist dann tatsächlich das zentrale Moment die Kooperation und nicht die Umwelt- oder Naturkatastrophen.
0: Und genau da wird's spannend, finde ich. Was erzählt uns dieser Stein über die Schöpfung und über die Angst, dass alles wieder untergehen könnte? Wie unterscheiden sich diese Vorstellungen von anderen Mythen Nordamerikas, etwa von den Geschichten der Irokesen, wo Tiere und eine Schildkröte die Welt miterschaffen?
1: Und darüber haben wir mit Christian Brückner gesprochen. Er erforscht seit Jahren diesen aztekischen Kalenderstein, den wir beschrieben haben. Wir wollten zunächst von ihm wissen, welche Bedeutung er denn für die Menschen damals hatte.
2: Also es gibt auf dem Stein ein umlaufendes Reliefband mit 20 Tageszeichen, die 20 Tageszeichen des aztekischen Monats. Und es gibt kalendarische Angaben. Aber die hatten keine rechnerische oder planerische Funktion. Also die Azteken haben nicht darauf geschaut und sich überlegt, was sie nächste oder übernächste Woche machen. Sondern es sind auf diesem Stein wesentliche Aspekte der Weltsicht der Azteken abgebildet. Also ihre Auffassung von der Entstehung und dem Bestehen der Welt und ihre Glaubensvorstellung, die eng miteinander verbunden sind und die man als Cosmovisión bezeichnen kann. Diese religiös-kosmologischen Überzeugungen betrafen nahezu die gesamte Lebenswirklichkeit der Bewohner im Hochtal von Mexiko. Zeremonien, rituelle Handlungen und Opfer zu Ehren der Götter bestimmten Alltag und Festwesen. Die Durchführung dieser Feste im Zentrum des aztekischen Herrschaftsbereichs war von enormer gesellschaftlicher, religiöser und politischer Bedeutung und daher fester Bestandteil einer aztekischen Staatsideologie. Ob dieses Monument früher vertikal aufgerichtet stand, wie es heute im Anthropologisch-Historischen Museum von Mexiko-Stadt zu sehen ist, oder wahrscheinlicher horizontal liegend als Opferstein oder als Bühne für rituelle Handlungen diente, das wird immer noch diskutiert. Jedenfalls aber ist es eine eindrucksvolle Verdichtung wesentlicher Elemente des aztekischen Weltbildes. Man könnte ihn also als ein Kosmogramm bezeichnen.
0: Das heißt, die Bilder auf diesem Stein waren keine dekorativen Elemente, sie standen für die Ordnung der Welt und für die Rituale, die diese Ordnung stabil halten sollten.
1: Man kann auch nachempfinden, wie stark diese Rituale und auch der Stein selbst politisch und religiös aufgeladen war. Und dann kommt man eben auch zu der Überzeugung, dass dieses Monument viel mehr sein muss als eben nur ein steinerner Zeitmesser.
0: Ja, viele sprechen ja auch vom Stein der Sonne und das klingt ja noch einmal ganz anders als Kalenderstein. Herr Brückner, was steckt denn hinter dieser Bezeichnung?
2: Als Kalenderstein bezeichneten ihn frühe Forscher wie Antonio de Leon y Gama und Alexander von Humboldt, weil sie in den Bild- und Zahlenzeichen astronomisch-kalendarisches Wissen vermuteten. Und auch, um damaligen Vorurteilen über einen minderwertigen Kulturgrad der amerikanischen Indigenen zu begegnen. Diese Bezeichnung trifft die Bedeutung des Steins eher. Die Welt und die Zeit, in der die Azteken lebten, bezeichneten sie als Sonne. Richtiger ist daher Sonnenstein, Spanisch La Piedra del Sol.
0: Das macht die Perspektive der Azteken klarer. Ihre Welt selbst war eine Sonne, ein Zeitalter, das entstehen und wieder vergehen konnte. Der Stein hält dieses Verständnis also fest.
1: Und wenn wir diesen Blick der Azteken jetzt mal global einordnen und fragen, wie verändert denn dieser Kalenderstein oder Sonnenstein unser Verständnis von Schöpfung, vor allem im Vergleich zu Mythen aus Nordamerika oder auch dem Andenraum?
2: Aus der archäologischen und ethnoarchäologischen Forschung lassen sich Parallelen erkennen. Es kommt auf die Perspektive an, ob man nach Gemeinsamkeiten oder Unterschieden schaut. Letztlich sind in Mythen für einen Ursprung der Welt immer übermenschliche Schöpfungskräfte am Werk, die mit mächtigen und eindrucksvollen Naturerscheinungen eben dieser Schöpfung erklärt werden. Es sind Mythen inklusive raubtierhafter Gefährlichkeit, der Schönheit farbenfroher Blumen und natürlich auch der Irrationalität und der Klugheit menschlicher Gestalten.
0: Soweit also Christian Brückner, der seit vielen Jahren zum aztekischen Sonnenstein forscht und zeigt, wie eng dieser monumentale Stein mit der Weltdeutung der Azteken verbunden war.

0: Naja, und es ist ja auch deutlich geworden, wie stark sich diese Sicht von anderen Schöpfungserzählungen aus dem nordamerikanischen Raum beispielsweise unterscheidet. Wir hatten ja schon von den Irokesen gesprochen. In dieser Schöpfungserzählung, da schaffen Tiere gemeinsam mit dem Menschen eine neue Erde. Es geht also um Kooperation. Und im Gegensatz dazu erinnern die Zeitalter auf dem Sonnenstein eher daran, wie zerbrechlich die Welt gemacht wurde und wie sehr sie auch nach einer kosmischen Ordnung verlangt.
1: Beides gehört zur Vielfalt der Mythen des amerikanischen Kontinents, Geschichten von Kooperation und Fürsorge und Geschichten von Gefahr, Verantwortung und ständig erneuter Schöpfung. Der Sonnenstein zeigt das in einer besonders eindrucksvollen Form.
0: Apropos Vielfalt der Mythen, die Schöpfungsgeschichte der Azteken, die ist ja eng verbunden mit denen der Tolteken aus Mittelamerika. Und man geht heute auch davon aus, dass die Erzählungen aufeinander aufbauen bzw. auseinander hervorgegangen sind. Also die aztekische Erzählung aus der toltekischen. Zuerst gibt es da die vier Söhne eines Urgottes, sie werden in der Zeit des Chaos geboren. Das fand ich spannend, denn man erinnert sich sofort an die Genesis. Die Erde war Tohu wa Bohu, also auch Chaos. Und nach ordnen dann diese vier Brüder die Welt. Es treten Menschen auf den Plan, die, Zitat, ihr Leben lang arbeiten sollen und keinen Genuss und keine Lebensfreude erfahren sollen. Sie sind die Vorfahren der Rechtlosen, der Sklaven und der Besitzlosen. Und das ist ja auch ein Teil einer Erzählung, von der wir schon gehört haben.
1: Ja, und dann wird die Zeit bestimmt, weitere 12 Himmel werden gebaut und das Wasser wird erschaffen. Im Wasser lebt ein riesiger Fisch, der aber eher einem Krokodil ähnelt. Man sagt, das Wesen sei eine Frau gewesen, eine dunkle Göttin, die man manchmal nachts weinen hört, weil sie die Menschenherzen nicht bekommt, die sie am liebsten ist.
0: Und sie ist obendrein die Göttin der Fruchtbarkeit. Und daher kamen dann die späteren Azteken auf den Gedanken, ihr Menschenopfer oder Menschenherzen viel mehr zu geben. Hier sind wir also bereits beim Thema Menschenopfer.
1: Ja, und diese Göttin wurde am Ende aber durch zwei Schlangen, die zwei der vier Brüder waren, in Stücke gerissen und aus ihren Hälften machten sie den Himmel und die Erde.
0: Spannend ist ja an der Geschichte auch der Gedanke, dass es, so sagt es die Überlieferung, bereits vor diesen ersten Menschen menschliche Wesen gab, also in früheren Zeitaltern. Außerdem ist auch in dieser Schöpfungserzählung die Rede von einem großen Wasser, einer Sintflut, die die Menschen dann mit sich fortreißt und sie in Fische, in Wassertiere und Libellenlarven verwandelt.
1: Und später gibt es noch das Zeitalter vier Jaguare, in dem Unheil von oben drohte. Dort stürzte mit ohrenbetäubendem Lärm der Himmel herab. Die Sonne blieb stehen und eine undurchdringliche Finsternis legte sich über die Erde. Die Menschen versteckten sich, aber Jaguare spürten sie auf und fraßen sie. Außerdem gingen furchtlose, grausame Riesen über die Erde, die vor nichts Angst hatten.
0: Und danach folgt schon das dritte Weltzeitalter, es heißt Regensonne. Und dort fällt plötzlich Feuer vom Himmel. Die Menschen verbrennen zu Fels, glühende Steine fallen vom Himmel, Vulkane brechen aus. Und damals sollen auch diese roten Felsen, von denen Mexiko übersät ist, entstanden sein.
1: Ja, dann kommt das vierte Weltzeitalter, das heißt vier Winde. Dort gab es ungeheure Stürme, die aus allen Himmelsrichtungen herantobten und das Land verwüsteten. Die Menschen verwandelten sich, denn Gott, so sagte man, verwandelte die Menschen in Affen und jagte sie in die Wälder, die diese bis heute nicht verlassen dürfen. Demnach sind also die Affen Abkömmlinge der Menschen.
0: Ja, das ist einfach mal andersrum gedacht. Und damit kommt dann das fünfte Weltzeitalter. Vier Bewegungen heißt es oder Sonne der rollenden Bewegung. Und das ist tatsächlich das Zeitalter, in dem wir uns befinden. Man prophezeite damals, dass sich am Ende dieser Zeit eine Hungersnot über die Erde ausbreiten würde, die die Menschen vernichten wird. Und dann werden noch gewaltige Erdbeben folgen, die dann alles Leben auslöschen.
1: Ja, und auch bei den Azteken gibt es ja fünf Welten, die aufeinander folgen und immer wieder zerstört werden. Und auch hier befinden wir uns heute im fünften Weltzeitalter.
0: Und später geht's dann natürlich auch noch darum, wie die Menschen in dieser Erzählung entstehen. Das ist wiederum ganz spannend, eine längere Reihe von Versuchen mit unterschiedlichen Materialien. Erst wird aus Lehm geknetet. Der Lehm löst sich aber in einer Pfütze auf, demnach entstehen keine Menschen daraus. Dann folgen aus Stöcken geschnitzte Menschen, die dann aber sehr grausam sind und wieder vernichtet werden.
1: Ja, und dann gibt's noch den Versuch, Menschen aus Gold zu machen. Der geht aber auch schief und schließlich knetet der Gott Quetzalcoatl die Menschen sorgfältig aus weißem und gelbem Mais. Dazu gibt er noch einige Tropfen seines Blutes und hauchte ihm Leben ein. Seit dieser Zeit leben die heutigen Menschen auf der Erde.
0: Und da haben wir wieder den Mais. Wieder, was ich auch spannend an diesen Geschichten finde, ist natürlich auch die Frage, wie weit die Missionare die Wendungen in den Geschichten oder die Grundschemata auch beeinflusst haben durch ihre Erzählungen oder auch durch das, was sie aus den Geschichten rausgezogen haben. Und das ist natürlich ganz schwierig heute festzustellen, da das fast alles mündliche Überlieferungen waren. Also man kann es nicht abschließend beantworten, was da christianisiert wurde und warum manche Erzählungen der Genesis zum Beispiel so stark ähneln. Aber vielleicht haben diese Ähnlichkeiten der Geschichten untereinander einen ganz anderen Grund. Und darüber haben wir mit dem Schriftsteller, Komparatisten und Literaturwissenschaftler Raoul Schrott gesprochen. Er hat ein monumentales Buch geschrieben, und zwar den Atlas der Sternenhimmel und Schöpfungsmythen der Menschheit. Er recherchiert dort die Erzählungen von 17 Sternenhimmeln und den damit verbundenen Schöpfungsgeschichten und stellt eben fest, dass es doch relativ viele Übereinstimmung in den Geschichten gibt.
2: Diese 17 Sternenhimmelkulturen, bei denen lässt sich überall der gleiche Mythos nachweisen, der sich durch die vielen Variationen lässt, der sich so erschließen, für den amerikanischen Raum nennt man das den Emergenzmythos, das heißt also, die ersten Wesen, die dieses vormalige Volk dann zeugen, das sind noch keine Götter, sondern das sind meistens Tierwesen. Und die kommen aus der Erde heraus. Entweder aus Höhlen oder direkt aus der Unterwelt hervor, wie Pflanzen, die aus dem Boden wachsen.
0: Naja, und bei diesen Übereinstimmungen gibt es, so Raoul Schrott, auch Bestandteile, die wir zum Beispiel aus der Bibel kennen.
2: Wobei es da um den Kampf geht zwischen Himmel, Land und Meer, der dann zur Sintflutgeschichte überall führt, bei der überall dann auch ein Monster auftaucht, das diese Sintflut auflöst. Was weiß ich, bei den Mayas ist das ein Riesenkrokodil, bei den Navajos ist das ein Wasserbüffel, der diese Flut dann schafft. Und das Spannende daran ist, die Welt ist da noch dunkel. Mhm. Bestenfalls gibt es einen Dämmerschein, also so eine Art von nuklearem Winter oder Vulkanausbruch, der das ganze Jahr über wirklich so dunkel und dämmerig macht. Und dann gehen diese Wesen daran, die da noch Tiermenschen sind, also Therianthropen, wie man sie findet beim Löwenmenschen von Ulm oder eben auf Darstellungen ganz vielen von den ersten Felsmalereien in Indonesien oder dann auch in unserem europäischen Raum. Diese Tierwesen, die einen sind meistens Zwillinge, die bringen die Monster um, die da die Welt noch bevölkern, der andere findet das Feuer, der nächste schaufelt die Flüsse aus, ist dann meistens eine Schlange, die das schafft, der andere macht die Berge etc. So machen sie die Welt, wie sie heute ist. Dazwischen passt diese Sintflutgeschichte rein, die eben auch die Welt verändert und die heutigen Grenzen festlegt zwischen Erde, Meer und Himmel.
1: Spannend ist ja auch, dass es oft eine ganz ähnliche Abfolge zu sein scheint.
2: Also es gibt dann immer einen Schöpfungsakt und dann ist es also so weit, dass Sonne und Mond als Objekte geschaffen werden, als leuchtende Objekte, die an den Himmel gesetzt werden, um die Welt zu erhellen. Dadurch ergibt sich dann auch eine Einteilung in der Zeit und auch die Sterne werden eigentlich in allen Mythen an den Himmel geworfen, wo sie dann kleben bleiben. Bei den Tuareg sind das helle Brunnen, aber meistens sind das so weiße Kiesel oder Quarzkristalle oder sowas in dieser Art. Und das sind dann die Zeichen, die dieses vormalige Volk von sich hinterlässt, das dann in den Himmel hinaufsteigt, um dort ewig weiter zu leben. Und dann kommt es zu einem Schöpfungsakt, der ist bei den Australiern mit dem Schöpfungshund verbunden, bei dem also diese Tiermenschen, die es damals gab, von diesem vormaligen Volk, getrennt werden in die Tiere und in die Menschen. Und das sind dann wir, die dann existieren und die dann ein Verhältnis zum Himmel entwickeln, das dann ambivalent ist, weil manche dürfen hinauf in den Himmel, manche dürfen es nicht. Manchmal kommt von oben noch mal jemand runter und schaut nach dem Rechten oder spricht zumindest eine Warnung aus. Aber es ist noch nicht dieses hierarchische, auf keinen Fall noch dieses hierarchische Verhältnis, das wir von der Religion erkennen, dass ein Gott oben ist, der bestraft und dass es Schuld gibt und dass es Sühne gibt und dass es eine Hölle gibt, sondern es gibt dann diesen Himmel, manchmal auch die Unterwelt, in die die Toten kommen. Und das ist so die Grundstruktur dieses Schöpfungsmythos, den ich unheimlich faszinierend fand, weil wir den auch in der Bibel wiederfinden. Und es ist dann aber erst mit der Sesshaftwerdung, dass ein Gott entsteht, der so autoritär ist, dass er Herrscher legitimiert, dass er bestraft. Also das sagen inzwischen auch die Religionswissenschaftler, dass der dazu entstanden ist und bei der Sesshaftwerdung dieser ganzen Gesellschaftspyramide quasi als eine Instanz aufzutreten, die man sich ausdenkt, um gesellschaftliche Trittbrettfahrer draußen zu halten, also um für Moral zu sorgen. Das ist bei den frühen Sternenhimmel nicht der Fall, denn es sind ja alles Ego und Sammler, sind egalitäre Gesellschaften. Da ist also dieses Bedürfnis nach Unterordnung ist also nicht groß.
0: Der Schriftsteller und Literaturwissenschaftler Raoul Schrott. All diese Mythen mit den passenden Sternbildern hat er in dem ebenso faszinierenden wie umfangreichen Atlas der Sternenhimmel und Schöpfungsmythen der Menschheit festgehalten. Bevor wir uns verabschieden, Peter, es ist ja doch faszinierend, dass wir, obgleich diese Geschichten uns fremdartig erscheinen oder vielleicht auch schon ein bisschen älter erscheinen, dass wir trotzdem einen Kontakt zu denen herstellen können. Und da bleibt natürlich noch zu fragen, warum erscheinen uns diese wirklich sehr, sehr alten Geschichten so aktuell oder nicht verstaubt?
1: Vielleicht, weil sie etwas berühren, das wir heute wieder stärker wahrnehmen. Viele dieser Erzählungen zeigen ja eine Welt, die empfindlich ist, die ins Wanken geraten kann. Und das kennen wir, wenn wir raufschauen auf Klima, Natur, Veränderungen. Die Mythen erzählen das nur mit anderen Bildern.
0: Naja, und sie sehen den Menschen auch nicht als Mittelpunkt der Welt, sondern als Teil eines Geflechts, also verbunden mit Tieren, mit Orten, mit Kräften. Und natürlich, ja, dieses Denken taucht auch heute wieder in vielen Diskussionen auf, über Verantwortung, über Nachhaltigkeit, über die Frage, wie wollen wir eigentlich als Menschheit zusammenleben?
1: Ja, und die Welt in diesen Mythen ist nie fertig. Sie entsteht, verändert sich, manchmal bricht sie auch oder wird neu geordnet. Und dieses Gefühl, dass nichts selbstverständlich ist, kommt uns doch ziemlich bekannt vor.
0: Ja, genau. Deshalb berühren uns diese Geschichten wahrscheinlich auch heute noch, ne? Weil sie Fragen stellen, die wir immer noch nicht endgültig beantwortet haben. Wir sind damit leider schon am Ende dieser Folge von Vertikal Horizontal Glaubens- und Gewissensfragen.
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0: Über Rückmeldungen freuen wir uns, über Hinweise, Anregungen und Kritik, und zwar unter der Mailadresse vertikalhorizontal, geschrieben in einem Wort, also vertikalhorizontal@ndr.de. Am Mikrofon verabschieden sich für heute Martina Kothe
1: und Bita Schaffinier.
0: Tschüss!

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1: Um 17 Uhr mit Felix Sprung. Der amtierende Bundesratspräsident, Bremens Bürgermeister Bovenschulte, sieht die aktuelle Reformdebatte kritisch. Im Nachrichtenmagazin Spiegel warnte er davor, zu hohe Erwartungen zu wecken, und er drohte mit einer Blockade der Länder, sollte es für sie finanzielle Nachteile geben. Aus der Nachrichtenredaktion Sven Weingärtner.
2: Steuerreform, Gesundheitsreform, Pflege, Rente, Arbeit, Energie. Das scheine ihm ein bisschen viel bis zur politischen Sommerpause, so der SPD-Politiker. Er rate der Regierung, sich darauf zu konzentrieren, was Wachstum auslöst und Arbeitsplätze sichert. Bovenschulte sprach sich dafür aus, moderate Steuersenkungen für kleine und mittlere Einkommen über neue Schulden zu finanzieren. Er wisse, dass die Union sehr hohe Einkommen und Vermögen nicht stärker belasten werde. Und mit staatlichen Einsparungen würde die Wirtschaft nicht belebt, so Bovenschulte. Die Länder würden Reformen im Bundesrat ablehnen, wenn sie dadurch hinterher mehr Probleme haben.
1: Die Bundesregierung setzt eine EU-Richtlinie zur Gehaltslücke zwischen Männern und Frauen nicht rechtzeitig um. Heute läuft die Frist dafür ab. Die EU verlangt mehr Transparenz in dem Bereich. Zum Beispiel sollen Beschäftigte Auskunft darüber verlangen können, wie hoch bei vergleichbaren Tätigkeiten das durchschnittliche Entgelt ist, je nach Geschlecht. In Deutschland verdienen Frauen brutto durchschnittlich fast 16% weniger als Männer. Das zeigen Daten von Eurostat von 2024. Das Bundesfamilienministerium hatte zuletzt mitgeteilt, die Richtlinie solle möglichst unbürokratisch umgesetzt werden. Ziel sei, das deutsche Recht bis Anfang 2027 anzupassen. In der ukrainischen Region Saporischschja hat es offenbar einen weiteren russischen Drohnenangriff gegeben. An einer Bushaltestelle wurden nach Behördenangaben 3 Menschen getötet und ein weiterer verletzt. Weitere Drohnen trafen laut ukrainischem Generalstab ein Gebäude in der Zone um das stillgelegte Atomkraftwerk Tschernobyl. Der Einschlag löste demnach einen Brand aus, der aber inzwischen gelöscht sei. Die Strahlungswerte lägen im sicheren Bereich. Die internationale Atomenergiebehörde teilte mit, der Vorfall sei zutiefst besorgniserregend. Papst Leo XIV. Hat in der spanischen Hauptstadt Madrid eine Messe unter freiem Himmel gefeiert. Nach Angaben der Organisatoren nahmen daran mehr als 1,2 Millionen Menschen teil. In seiner Predigt rief der Papst dazu auf, sich auf die Quellen des Glaubens zu besinnen und aktiv für Nächstenliebe und Gerechtigkeit einzutreten. Der Glaube dürfe nicht privat bleiben, sondern müsse auch im Alltag und in der Gesellschaft sichtbar werden. In Hamburg hat die Norwegerin und Weltmeisterin Solveig Löfseth die Ironman-Europameisterschaft gewonnen. Vorjahressiegerin Laura Philipp kam als Zweite ins Ziel. Aus Hamburg Jan Möller.
3: 1 Minute und 18 Sekunden fehlten ihr am Ende. Trotzdem ein starkes Rennen, das fand auch Laura Philipp selbst hinterher. Platz 3 ging an die Dänin Katrine Christensen. Neben den Profis waren am frühen Morgen auch knapp 3000 Hobbysportlerinnen und Sportler gestartet. Für etliche von ihnen ist das Rennen vorzeitig zu Ende gegangen, weil Unbekannte im Stadtteil Kirchwerder auf der Radstrecke Metallspäne auf die Fahrbahn gestreut hatten. Der Veranstalter geht davon aus, dass es sich um eine vorsätzliche Aktion handelt. Es hat auch in diesem Jahr wieder Proteste von Anwohnern gegeben, die sich vom Ironman eingeschränkt fühlen. Die Polizei ermittelt, wollte sich zu möglichen Hintergründen aber nicht äußern.
1: Das waren die Nachrichten. Das Wetter in Norddeutschland: Wolken, Auflockerungen und gebietsweise etwas Regen bei 15 bis 19 Grad. In der Nacht bis auf letzte Schauer trocken, teils Nebel, Tiefstwerte 13 bis 7 Grad. Morgen oft trocken, abends zur Nordsee hin Regen, höchstens 19 bis 25 Grad. Es ist 17.04 Uhr.
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4: Mit Markus Stäbler und einer barocken Entdeckung. Die Dirigentin Johanna Soller hat mit ihrer Capella Solertia Kantaten von Johann Ludwig Bach aufgenommen. Einem entfernten Cousin von Johann Sebastian Bach, der zu Beginn des 18. Jahrhunderts als Kapellmeister am Meininger Hof gewirkt hat. Johann Ludwig Bach wurde von seinen Zeitgenossen sehr geschätzt, aber dann lange Zeit weitgehend vergessen. Johanna Soller hat die Kantaten mit ihrer Einspielung aus dem Dornröschenschlaf geweckt. Was sie besonders berührt an der Musik ist
5: diese auf den Punkt gebrachte Affektausdeutung. Das ist alles nicht lang, aber so unmittelbar, dass man doch immer sehr mitgenommen ist in die Schriftausdeutung.
4: Wie in der Kantate, die mit Tränen säen. Johann Ludwig Bach hat den Affekt der Traurigkeit mit ausdrucksvollen Seufzerfiguren vertont, die von den Vokalstimmen auch auf die Instrumente übergreifen.

Beim zweiten Teil der Aussage, werden mit Freuden ernten, schlägt die Stimmung plötzlich um. Die Musik spiegelt den Affekt von freudigem Überschwang.

0: Der Eingangschor zur Kantate »Die mit Tränen säen« von Johann Ludwig Bach. Zu hören in einer Aufnahme mit der Capella Solertia unter Leitung von Johanna Soller, die 18 Kantaten vereint. Johann Ludwig Bach, geboren im Jahr 1677, stammt aus einer musikalischen Familie. Er kommt bereits in jungen Jahren an den Meininger Hof und steigt schnell zum Hofkantor und später zum Kapellmeister auf. Ein Amt, das er bis zu seinem Tod im Jahr 1731 ausübt. Johann Ludwig schreibt vor allem geistliche, aber auch weltliche Werke. Allerdings ist davon nur ein Bruchteil erhalten. Die Kantaten sind vor allem durch die Abschrift von Johann Ludwigs entferntem Cousin Johann Sebastian überliefert. Im Jahr 1726 hat Johann Sebastian nämlich ziemlich abrupt aufgehört, regelmäßig eigene Kantaten zu schreiben und in den Gottesdiensten in Leipzig stattdessen wöchentlich Kantaten von Johann Ludwig aufgeführt. Die Hintergründe seien nicht ganz klar, sagt Johanna Soller.
1: Also wir wissen auch gar nicht, wann sich die beiden getroffen haben tatsächlich. Wir wissen eigentlich nicht mal, ob sie sich getroffen haben. Und warum er aufgehört hat, eigene Kantaten zu komponieren und Werke Johann Ludwigs aufzuführen, wissen wir auch nicht. Also es gibt tatsächlich einfach so ein Kompositionsloch.
0: Und das füllt Johann Sebastian mit 18 Kantaten von Johann Ludwig Bach. Johann Sebastian dürfte nicht nur die musikalische Meisterschaft seines Meininger Verwandten gefallen haben, sondern auch dessen Haltung. Aus den Werken von Johann Ludwig spricht ein unerschütterlicher christlicher Glaube. Wie in der Kantate »Gott ist unser Zuversicht«. Sie beschwört die Stärke Gottes, der den Menschen in den größten Nöten beisteht, selbst wenn das Meer wütet und die Berge einstürzen.

0: Die Capella Solertia mit dem ersten Satz aus der Kantate »Gott ist unser Zuversicht« von Johann Ludwig Bach. Dass Johann Sebastian Bach dieses Werk und 17 weitere Kantaten seines entfernten Cousins in Leipzig aufgeführt hat, sei ein Zeichen größter Wertschätzung für die Musik von Johann Ludwig, meint der Bariton Sebastian Myrus.
1: Welche größere Ehre oder Auszeichnung kann es für einen Komponisten geben, als von Johann Sebastian kopiert zu werden? Ein besseres Qualitätsmerkmal fällt mir ehrlich gesagt nicht ein.
0: Und diese hohe Qualität der Kantaten von Johann Ludwig Bach spiegelt sich in der Aufnahme, die 4 CDs umfasst. Die Kantaten sind zwischen 12 und 23 Minuten lang, also manchmal deutlich knapper als die von Johann Sebastian, und sehr prägnant im Ausdruck. Sensibel erfasst Johann Ludwig Bach den Stimmungsgehalt der Texte. Er deutet sie musikalisch aus und inszeniert dabei feine Farbkontraste. Etwa durch den Einsatz der Instrumente, aber auch durch den Wechsel von Tutti- und Solopassagen. Viele Kantaten beginnen nicht mit einem Chorsatz, sondern mit einem Vokalsolo. Wie auch die Kantate »Ja, mir hast du Arbeit gemacht«. Diese Aussage vertont Johann Ludwig Bach plastisch. Die Bewegung der Streicher lässt sich als langsames und beschwerliches Schreiten hören. Ein Bild für die Arbeit und die Mühe, von der der Text spricht. Das Solo singt der Bariton Sebastian Myrus.

0: NDR Kultur mit dem Beginn der Kantate »Ja, mir hast du Arbeit gemacht« von Johann Ludwig Bach mit den Solisten William Shelton, Altus, Richard Resch, Tenor und Sebastian Myrus, Bariton, sowie der Capella Solertia unter Leitung von Johanna Soller. Die Kantate bezieht sich auf die Ankündigung Jesu, dass er sich nach Jerusalem begeben will, um am Kreuz zu sterben. Johann Ludwig Bach hat die Texte hier besonders empathisch ausgedeutet. Auch im Schlusschor »Zieh teurer Jesus hin«, in dem der Komponist die Figur des mühevollen Schreitens aus dem ersten Satz wieder aufgreift. Für Johanna Soller ein emotionaler Höhepunkt in den Kantaten von Johann Ludwig Bach.
1: Da finde ich den Schlusschor wirklich wahnsinnig berührend. Und das war auch so, ich glaube, da ist es auch uns allen in der Aufnahmesession so gegangen, dass wir einfach während der Aufnahme gemerkt haben, unfassbar, was für eine Kraft in der Ruhe und in der Langsamkeit diese Schlusschoral-Ausdeutung hat.

0: Der Schlusschor aus der Kantate »Ja, mir hast du Arbeit gemacht« von Johann Ludwig Bach in einer Aufnahme mit Johanna Soller und der Capella Solertia. Ausgangspunkt der Auseinandersetzung mit den Werken von Johann Ludwig Bach war eine Konzertreihe, die die Cembalistin und Dirigentin Johanna Soller zusammen mit dem Bariton Sebastian Myrus in München ins Leben gerufen hat. Diese Reihe heißt Kantate um 1715.
1: Das Konzept dieser Kantatenreihe ist eigentlich, den Johann Sebastian Bach-Kantaten immer auch Werke seiner Zeitgenossen gegenüberzustellen. Also wir haben im Rahmen dessen Kantaten von Telemann, von Graupner auch zum Teil erst aufgeführt. Wieder erst aufgeführt. Und ich war eigentlich sozusagen immer auf der Suche nach Werken aus Bachs Umfeld und bin dann irgendwann auf so einen Partiturschuber gestoßen. Es ist also 12 dieser Kantaten gibt es als Partiturschuber und habe gesehen, stand auch dabei, aber habe gesehen, dass es die Handschrift Johann Sebastian Bachs ist, und das war eigentlich der Moment, wo im positivsten Sinne bei mir die Alarmglocken angegangen sind und ich gewusst habe, das muss interessant sein. Das würde sich jetzt lohnen, die mal genauer unter die Lupe zu nehmen. Und das hat dann nicht wahnsinnig lange gedauert, bis wir die ersten 3 aufgenommen haben, glaube ich. Also unsere Kantatenreihe ist so der Hintergrund, warum die Recherche auch irgendwie dahin in die Richtung gegangen ist. Aber das Ganze dann als wirkliches Gesamtprojekt zu verwirklichen und zu erspüren, dass jetzt 3 Kantaten von Johann Ludwig auch toll wären, aber dass so dieses Gesamtprojekt einfach ein Gewicht hat, das kam dann relativ bald danach.
0: Und so ist die Einspielung entstanden. In insgesamt 6 Sessions zwischen Februar 2022 und Mai 2025. Die Sängerinnen und Sänger sowie die Instrumentalistinnen und Instrumentalisten der Capella Solertia bilden eine homogene Einheit. Sie atmen gemeinsam und durchleben die Affekte der Musik. Die Gruppe ist zu einer Einheit zusammengewachsen. Das bestätigt auch der Bariton Sebastian Myrus.
2: Was natürlich sehr praktisch war für die Aufnahmen, war, dass wir fast alle Stücke vorher, entweder direkt vorher oder schon mit etwas Abstand vorher, im Konzert aufführen konnten und dadurch natürlich schon einen Gesamtüberblick über die ganzen Stücke an sich hatten. Anders als es oft bei Aufnahmen der Fall ist, dass man erst beginnt, eine Aufnahme zu machen und dann später damit auf Tour geht sozusagen. Und dass wir für die Aufnahmen auch durchgehend zurückgreifen konnten auf die Leute, die die Capella Solertia ausmachen, nämlich die, die immer da sind und in 6 Jahren Konzertreihe einfach oft zusammen spielen und musizieren konnten und deswegen ein Klang einfach schon geformt da war.

0: 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Wir präsentieren Ihnen wenig bekannte Vokalmusik von Johann Ludwig Bach. Das war der Schlusschor »Hilf Jesu« aus der Kantate »Ich will meinen Geist in euch geben« in einer Aufnahme mit der Capella Solertia unter Leitung von Johanna Soller. Johanna Soller kennt die Kantaten von Johann Ludwig Bach wie kaum eine andere Dirigentin oder ein anderer Dirigent. Und sie beweist in der Einspielung ein feines Gespür für den Reichtum an Farben und Affekten der Musik. Dieser Reichtum bündele sich oft noch einmal am jeweiligen Ende der Kantaten, sagt Soller.
1: Also für mich sind es auch allen voran die Chöre, die ich unglaublich erhebend finde. Also die ruhigen mit diesen Klangteppichen und die aufregenden mit diesen sehr wilden Orchesterfigurierungen. Das hat irgendwie eine Pracht am Ende der Kantaten, die schon außergewöhnlich ist.

Johanna Soller und die Capella Solertia mit dem Chor »Steh höchster mir zur Seite« aus der Kantate »Der gottlosen Arbeit wird fehlen« von Johann Ludwig Bach. Die Chöre sind oft ein besonderer Höhepunkt in den Kantaten, aber der Komponist demonstriert seine Ausdruckskraft auch in den Ensembles, den Rezitativen und Solonummern. Besonders eindringlich in der bereits eingangs gehörten Kantate »Die mit Tränen säen«. Dort hat Johann Ludwig Bach eine Sopranarie auf den Text »Dringt ihr Qualen auf mich her« geschrieben. Dieser Text spricht davon, wie der Mensch alle Qualen und alles Leid auf sich nimmt, weil ihn dank des christlichen Glaubens eine große Seligkeit erwartet. Die Qualen und das Leid des irdischen Daseins hat Bach sehr anschaulich vertont, mit schmerzlich dissonanten Akkorden in den Instrumenten und mit markanten Intervallschritten in der Gesangsstimme, die eine quälende Intensität vermitteln.

0: Die Arie Dringt ihr Qualen auf mich her von Johann Ludwig Bach mit der Capella Solertia und der Sopranistin Flore van Meersche. Sie gehört zu einem Kreis von insgesamt 10 Solistinnen und Solisten, die teilweise bei jeder Aufnahme dabei sind, sich teilweise aber auch abwechseln. Pro Kantate übernehmen jeweils 4 aus diesem Kreis die Solopartien. Dazu kommen noch 8 sogenannte Ripienisten für die Tutti-Passagen. Das heißt, der Chor ist jeweils mit 12 Mitgliedern besetzt. Dazu kommt ein ebenfalls schlankes Orchester, dessen Mitglieder auf historischen Instrumenten spielen. Mit diesem Ensemble aus Vokal- und Instrumentalstimmen in der Capella Solertia formt die Dirigentin Johanna Soller einen sprechenden Klang.
1: Das rhetorische Element im Orchester bei den Instrumenten ist mir persönlich sehr wichtig, schafft auch eine Gleichberechtigung zwischen vokalem und instrumentalem Part. Das kann man ganz gut nachvollziehen, wenn sich so Motive abwechseln, vokal und instrumental. Klar, dann ist es einfach essentiell, dass die Instrumente genauso spielen, genauso artikulieren, dass es wie gesprochen klingt, also wie ein Text ohne Text.

0: Der Tenor Michael Mogel und die Capella Solertia mit der Arie »Herr, nun lässest du deinen Diener in Frieden fahren« aus der Kantate »Mache dich auf, werde Licht« von Johann Ludwig Bach. Der thüringische Kapellmeister und Komponist, auch als Meininger Bach bekannt, ist im Konzertleben kaum präsent, auch aus dem einfachen Grund, dass nur wenige Werke von ihm die Zeit überdauert haben. An seiner zentralen Wirkungsstätte, wo man normalerweise einen reichen Fundus an Partituren und Stimmmaterial erwarten würde, herrscht in Sachen Johann Ludwig Bach gähnende Leere in den Notenregalen, sagt der Sänger Sebastian Myros.
1: Wir sind ja mal, Johanna und ich, zusammen nach Meiningen gereist, um uns da im Archiv weiter aufklären zu lassen. Und da ist leider nichts, also gar nichts zu holen, nichts erhalten. Und da kann man hoffen, dass vielleicht irgendwann, irgendwo in der Bibliothek was auftaucht.
0: Umso schöner, dass ein Teil der Kantaten von Johann Ludwig Bach durch die Abschriften seines entfernten Cousins Johann Sebastian erhalten ist. Es lohnt sich, diese Musik zu hören und aufzuführen. Das belegt die Aufnahme mit jedem Stück aufs Neue. Auch im Chor »Verschmähe nicht den Preis« am Ende der Kantate »Der Herr wird ein Neues im Lande erschaffen«.

0: Man spürt, dass die Musikerinnen und Musiker mit den Werken vertraut sind, dass sie sich in der Sprache zu Hause fühlen. Das war die Capella Solertia mit ihren Solisten William Shelton, Michael Mogel und Sebastian Myrus unter Leitung von Johanna Soller mit dem Schlusschor der Kantate »Der Herr wird ein Neues im Lande erschaffen« von Johann Ludwig Bach. Johanna Soller und der Bariton Sebastian Myrus haben die Kantaten von Johann Ludwig Bach neu in den Blick genommen. Sie haben sich ausgiebig mit den Quellen beschäftigt und mittlerweile auch eigene Notenausgaben erstellt. Die Begegnung mit den wenig bekannten Werken habe ihn sehr bereichert, betont Myrus. Auch er schätzt die Ausdruckskraft der Musik sehr. Etwa in der Osterkantate »Denn du wirst meine Seele nicht in der Hölle lassen«.
1: Da kann man sich das vorstellen, wie war das in Leipzig? Da war keine Musik vor Ostern, wochenlang Stille sozusagen. Und dann kommt man da rein und dann beginnt es am Ostersonntag auch ja, mit so einem ruhigen Streicherklang. Und man kann sich irgendwie so vorstellen, ist da das Grab, ist da jemand drin oder nicht mehr?

Das ist natürlich ein grandioser Anfang, wo Johann Ludwig all seine Fähigkeiten in Klangfarben in kürzester Zeit auf kleinstem Raum eingesetzt hat.

0: Der Beginn der Osterkantate »Denn du wirst meine Seele nicht in der Hölle lassen« von Johann Ludwig Bach. Auf NDR Kultur zu hören mit der Sopranistin Karine Tinney, dem Bariton Sebastian Myrus und der Capella Solertia. Einer von vielen Belegen dafür, was für herrliche Musik man bei Johann Ludwig Bach entdecken kann. In seiner Abschrift hat Johann Sebastian Bach das meiste von den Kantaten seines Cousins einfach übernommen. Es gibt aber auch einzelne Stellen, an denen er eingegriffen und die Musik etwas vereinfacht hat. Johanna Soller.
1: Bei einer Kantate kann man noch erkennen, wie der ursprüngliche Schlusschoral von Johann Ludwig wohl ausgesehen hat, ist aber fett mit Tinte durchgestrichen und dann eben um diesen schlichten vierstimmigen Choral ergänzt.

0: Die Musik von Johann Ludwig Bach kann einen unmittelbar berühren. Sie ist zugänglich und technisch oft nicht ganz so herausfordernd wie die Werke von Johann Sebastian. Deshalb glaubt Johanna Soller, dass die Kantaten ihren Platz im Repertoire finden. Und sie ermutigt ihre Kolleginnen und Kollegen, die Werke aufzuführen.
1: Von meiner Seite große Empfehlung, auch gerade für die kirchenmusikalische Praxis. Ich glaube, dass sich die Kantaten unglaublich gut eignen. Für Kirchenchöre, für Kantatenaufführungen im Gottesdienst kann ich jedem Kirchenmusiker, jeder Kirchenmusikerin nur wärmstens ans Herz legen.

Johanna Soller und die Capella Solertia mit dem Chor »Dein Wort komm nimmer leer zurück« aus der Kantate »Darum sät euch Gerechtigkeit« von Johann Ludwig Bach. 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Ich verabschiede mich, Markus Stäbler.

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1: Um 18 Uhr mit Milat Kupay. Der amtierende Bundesratspräsident Bremens Bürgermeister Bovenschulte sieht die aktuelle Reformdebatte kritisch. Im Nachrichtenmagazin Spiegel warnte er davor, zu hohe Erwartungen zu wecken, und er drohte mit einer Blockade der Länder, sollte es für sie finanzielle Nachteile geben. Aus der Nachrichtenredaktion Sven Weingärtner.
2: Aktuell sind wir Weltmeister im Ankündigen, sagte Bovenschulte im Interview. Steuerreform, Gesundheitsreform, Pflege, Rente, Arbeit, Energie. Das scheine ihm ein bisschen viel bis zur politischen Sommerpause, so der SPD-Politiker. Er rate der Regierung, sich darauf zu konzentrieren, was Wachstum auslöst und Arbeitsplätze sichert. Für ihn habe deshalb die Steuerreform die höchste Priorität. Bovenschulte sprach sich dafür aus, moderate Steuersenkungen für kleine und mittlere Einkommen über neue Schulden zu finanzieren. Er wisse, dass die Union sehr hohe Einkommen und Vermögen nicht stärker belasten werde. Und mit staatlichen Einsparungen würde die Wirtschaft nicht belebt, so Bovenschulte. Die Länder würden Reformen im Bundesrat ablehnen, wenn sie dadurch hinterher mehr Probleme haben.
1: In London wollen die Regierungschefs von Großbritannien, Deutschland, Frankreich und der Ukraine heute Abend neue Wege für einen Frieden in dem angegriffenen Land ausloten. Keir Starmer, Friedrich Merz, Emmanuel Macron und Volodymyr Zelensky werden aber auch über weitere Waffenlieferungen und mehr Druck auf Russland sprechen, wie es hieß. Zelensky hatte zuletzt ein direktes Treffen mit Kreml-Chef Putin vorgeschlagen, der russische Präsident hatte aber abgelehnt. In der ukrainischen Region Saporischschja hat es offenbar einen weiteren russischen Drohnenangriff gegeben. An einer Bushaltestelle wurden nach Behördenangaben 3 Menschen getötet und ein weiterer verletzt. Weitere Drohnen trafen laut ukrainischem Generalstab ein Gebäude in der Zone um das stillgelegte Atomkraftwerk Tschernobyl. Der Einschlag löste demnach einen Brand aus, der aber inzwischen gelöscht sei. Die Strahlungswerte lagen im sicheren Bereich. Die internationale Atomenergiebehörde teilte mit, der Vorfall sei zutiefst besorgniserregend. Die Behörde will den Ort bald besuchen. Bei einem israelischen Angriff im südlichen Gazastreifen sind nach Krankenhausangaben 5 Palästinenser getötet worden. 15 weitere seien verletzt, teilte ein Klinikum in Gaza mit. Bei dem Angriff wurde demnach ein Kontrollpunkt der Polizei bei Khan Yunis getroffen. Die Polizeikräfte im Gazastreifen werden von der islamistischen Hamas kontrolliert. Die israelische Armee kündigte an, die Berichte zu prüfen. Deutschland hält die Frist zur Umsetzung einer EU-Richtlinie für mehr Lohntransparenz nicht ein. Bis heute hatte die Bundesregierung Zeit, das deutsche Recht anzupassen. Hintergrund sind die oftmals unterschiedlichen Gehälter für Frauen und Männer bei vergleichbaren Tätigkeiten. Aus der NDR-Nachrichtenredaktion Diane Batani.
3: Die EU-Richtlinie soll dafür sorgen, dass solche Entgeltlücken transparent werden. Beschäftigte dürfen dann den durchschnittlichen Lohn von männlichen oder weiblichen Kollegen erfragen, die eine ähnliche Aufgabe haben. Und Unternehmen ab einer bestimmten Größe sollen Bericht erstatten über Gehaltslücken. Arbeitgeber befürchten einen hohen Verwaltungsaufwand. Bei der Abstimmung über die Regelung vor 3 Jahren im Rat der EU-Staaten hatte Deutschland sich enthalten. Das Bundesfamilienministerium kündigte inzwischen an, dass die EU-Richtlinie möglichst unbürokratisch ausgelegt wird. Das Gesetz soll bis Anfang kommenden Jahres umgesetzt werden.
1: Das waren die Nachrichten. Das Wetter in Norddeutschland. Wolken, Auflockerungen und gebietsweise etwas Regen bei 15 bis 19 Grad. In der Nacht bis auf letzte Schauer trocken, teilweise Nebel, Tiefstwerte 13 bis 7 Grad. Morgen oft trocken, abends zur Nordsee hin Regen, Höchstwerte 19 bis 25 Grad. Und am Dienstag wechselhaft bei 16 bis 20 Grad. Es ist 18.04 Uhr.
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4: Misophonie macht dich zu einem Menschen, der du eigentlich gar nicht sein willst.
5: Gewaltfantasien.
6: Und das eine Kind möchte ich schlagen am liebsten.
7: Ja, also von der Gabel ins Auge rammen oder auf in die Hand rammen, das ist noch das Netteste.
8: Die Wut hat sich in mir gestaut, ich habe das richtig gemerkt. Bin nach Hause und habe einfach irgendwelche Sachen kaputt geschlagen.
4: Diese blanke Wut, dieser pure Hass auf diese Situation und auch auf diesen Menschen, der man wird, wenn man eben getriggert ist.
9: Ich fange dann halt an, sehr böse zu denken. ich hatte dann manchmal schon Schiss, dass meine Impulskontrolle nicht funktioniert und ich gleich irgendwie dem Schüler auf die Schnauze haue.
4: Das ist auch gleichzeitig das Fiese an der Misophonie, dass es wirklich jemanden aus dir hervorruft, der du eigentlich gar nicht sein willst.
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11: Misophonie. Hass auf Geräusche. 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
12: Ja, also besonders schlimm fand ich es in der Vergangenheit immer, wenn ich nach der Arbeit zurückkam, im Wohnzimmer eigentlich nur ein bisschen ferngucken wollte. Und dann halt wirklich dieses Trampeln, muss man es schon nennen. Ich habe das Wort, glaube ich, bisher nicht genutzt, weil das so wieder negativ behaftet ist und ich dann wieder so Hassgefühle entwickle. Aber insbesondere Geräusche, was von Nachbarn kommt tatsächlich. Das sind dann eher so diese dumpfen Geräusche, die oberhalb der Wohnung kommen. Also eher so Laufgeräusche oder so. Und dann irgendeine Schrittabfolge, die für mich unerklärlich war in der Situation, wie man so laufen kann, warum man da einen Marathon läuft. Das waren immer die härtesten Situationen im Wohnzimmer dann für mich. Meine Partnerin hat das natürlich auch mitbekommen und die hat das dann halt auch voll beeinflusst. Die ist da auch sehr leichtfühlig. Und die hat mich dann auch nicht mehr wiedererkannt in den Situationen. Also die hat dann auch Angst vor mir gehabt sogar, muss man auch sagen. Weil ich dann komplett aus der Rolle getan, also ja, ein anderer Mensch bin einfach. Also es waren echt immer schlimme Momente im Wohnzimmer beim Fernsehen gucken. Und dann willst du eigentlich zur Ruhe kommen und dann geht es nicht, weil es dir jemand nicht erlaubt. War dann für mich die Denke. Also ich bin der Timo, bin 26 Jahre alt, komme aus dem Raum Stuttgart. Und
13: auf einer Skala von 1 bis 10, wo siehst du dich da? Also wenn 10 jetzt irgendwie...
12: Ich würde sagen, jetzt heute, wenn es auftritt, bin ich vielleicht bei einer 5 bis 6 oder so, hätte ich jetzt ganz intuitiv gesagt, 5 bis 6. Damals war es vielleicht ein 8 bis 9. Also ich würde auch sagen, es kommt immer auf meine Tagesform an, wie es mir grundsätzlich auch geht, wie zufrieden ich mit mir selber bin, mit meinem Leben grundsätzlich.
14: Alexa? Definiere Misophonie.
15: Misophonie ist eine Störung, bei der Gefühle von Wut und Ekel durch bestimmte Geräusche anderer Personen hervorgerufen werden. Untersuchungen zufolge gehören zu den typischen Geräuschen, die Misophonie auslösen können: Atmen, Kauen, Knirschen, Fingerklopfen, Lippenschmatzen, Stiftklicken, Schlürfen, Schnüffeln, Schlucken, Tippen auf einer Tastatur und Pfeifen. Es gibt nur wenige Studien zur Misophonie, die keine offiziell anerkannte Erkrankung ist.
16: Ah, das ist eine sehr gute Frage. Seit wann ich an Misophonie leide oder seit wann ich quasi getriggert werde? Ich war schon immer ein sehr impulsives Kind. Also da ist schon auch mal ein Stuhl an die Heizung geflogen, wenn der nicht so wollte wie ich. Aber wirklich so geräuschempfindlich hätte ich jetzt die frühe Pubertät datiert, sagen wir mal so mit 12, 13. Da kann ich mich aktiv dran erinnern, heißt aber nicht, dass es nicht schon früher der Fall war. Hallo Ralf. Ja, ich stelle mich sehr gerne vor. Mein Name ist Franke. Ich bin 34 Jahre alt, Rechtsanwältin, habe jetzt auch meine eigene Kanzlei und leite nebenbei mit meinem Freund noch ein Hotel im Schwarzwald, ein Pop-up-Hotel. Es ist ja spannenderweise bei der Misophonie, das ist zumindest so, wie ich das erlebe, so, dass je näher die Person dir steht, desto mehr triggern dich die Geräusche. Und bei mir ist es, abgesehen von meinem Freund, mit dem ich ja immer viel Zeit verbringe, in meiner Familie tatsächlich mein Papa. Und bei meinem Papa, das ist also ganz schlimm, ich stehe meinen Eltern unheimlich nah und auch meinem Papa unheimlich nah. Und er hat manchmal so eine bestimmte Art zu atmen. Da atmet er durch die Nase ein und durch den Mund aus. Das halte ich nicht aus. Ich war keine super gute Schülerin und er hat mit mir immer für alle möglichen Fächer gelernt. Mein Papa ist Biochemiker und er hat mit mir immer Chemie gelernt. Und dann saß man zusammen am Esszimmertisch in unserem Haus in Tölz und er saß halt neben mir, nicht super nah, aber neben mir und hat effektiv nur geatmet und das hat mich zu Weißglut gebracht.
13: Wie stark ist deine Misophonie auf einer Skala von 1 bis 10?
16: Also auf einer Skala von 1 bis 10 würde ich sagen, dass meine Misophonie bei einer entspannten 10 liegt. Also tatsächlich wird es auch Stand jetzt schlimmer. Es gibt viele Geräusche, die mich ursprünglich nicht getriggert haben, die mich inzwischen aber triggern, je öfter ich ein Geräusch höre. Genau, also eine 10, vielleicht auch eine 12.
13: Und wurdest du heute schon getriggert?
16: Ja, ja, es kamen ein paar, als du deinen Tee getrunken hast zum Beispiel. Ja, es vergeht kein Tag, an dem ich nicht getriggert werde. Ich werde jeden Tag getriggert. In der Regel von den Leuten, die mir sehr nahe stehen. Jetzt hier im Schwarzwald ist das vorrangig mein Freund.
17: Ja, was soll ich tun? Ich muss irgendwie kauen und dann kaut man langsam oder achtet schon irgendwie drauf und dann stört es aber trotzdem. Ja, ich bin Marcel. Ich bin der Freund, Lebenspartner von Franka. Es ist manchmal ganz schwierig nachzuvollziehen. Man ist schon drauf trainiert, aber es kommt trotzdem, also mehrmals am Tag auch vor, dass man Situationen hat, wo es halt doch triggert und nicht funktioniert.
16: Also die Situation heute ganz konkret war, als ich hier an meinem Schreibtisch saß. Mein Freund sitzt mir gegenüber beim Arbeiten und er hat sich unachtsam, muss man sagen, in Wasser eingeschenkt.
17: Beim Einschenken kann man wirklich drauf achten, sich Mühe geben und dann funktioniert es eigentlich zu 90%.
16: Normalerweise wissen hier alle Bescheid und versuchen sich tunlichst bei mir nichts einzuschenken. Aber die Gluckergeräusche oder generell die Geräusche, die mit einer Flüssigkeit zusammenhängen, also sei es menschlich, man schluckt oder gurgelt oder was auch immer, oder man gießt sich das ins Glas ein, das sind die schwierigen Geräusche für mich. Das war heute, ich glaube, mein erster Trigger.
17: Also man merkt es der Franka sofort an. Sie verkrampft oder man sieht ihr den Stress an und sie versucht dann auch runterzuschlucken, mir zuliebe.
10: Achtung, misophonische Triggerwarnung.
8: Halt schon unangenehm, wenn ich sagen muss, boah, jetzt trink den Tee doch bitte mal normal, jetzt schlürf doch nicht so, oder musst du jetzt mit vollem Mund sprechen?
18: Den Kindern gegenüber habe ich manchmal ein schlechtes Gewissen, wenn ich Freunden gegenüber dann ein bisschen rüde werde.
19: Es vergeht eigentlich keine Mahlzeit, wo ich nicht genervt rüber gucke oder mal sage, kannst du mal bitte anders essen, kannst du mal bitte anders einschenken.
8: Wenn ich dann beim Essen so einen Hass auf meine Oma bekomme, denke ich mir so, boah, es ist auch nur eine alte Frau und wenn mir dann mal so ein bissiger Kommentar rausrutscht, so von wegen, boah, sprich doch nicht mit vollem Mund, die ist halt sehr empfindlich, die weint dann meistens direkt und das tut mir dann schon leid.
9: Ja, total. Ich hatte, dass ich da Ekel habe vor diesem Kaugeräusch meiner Mutter, ein total schlechtes Gewissen.
4: Oh ja, wenn das so ist, dann ja, man hat Schuldgefühle. Man weiß ja auch, A, die Reaktion ist nicht angemessen, die ich zeige, und B, derjenige, der sie in mir auslöst, kann am allerwenigsten dafür.
20: Schön ist es nicht, dass man gerade gegenüber den Menschen, die man sehr gerne oder beziehungsweise liebt, so eine Gedanken hat.
16: Also bei der Frage, ob ich so weit gehen würde, zu sagen, dass ich Geräusche oder manche Geräusche hasse, das kann ich nur mit einem klaren Ja beantworten. Es ist tatsächlich ein Hass, weil ich ja wütend werde. Es ist ja nicht, dass sie mich ekeln, das gibt's ja glaube ich auch, oder dass sie mich traurig machen. Nein, sie machen mich wütend. Ich hasse sie wirklich. Das ist so der eine Aspekt. Und der andere Aspekt ist auch, dass diese ganz extremen Triggergeräusche bei mir ja auch zwischen mir und meinen Liebsten stehen. Das ist ein entspannter Abend. Ich habe ein gutes Gespräch mit meinem Papa. Und der schenkt sich was ein und ich bin sauer auf ihn. Nicht nur, dass es mich triggert, sondern auch einfach das Thema an sich, dass es ein Geräusch gibt, das zwischen mir und jemand anderem, den ich sehr liebe, stehen kann. Das ist das, warum ich es wirklich hasse.
12: Das verstehen, glaube ich, viele nicht, dass da der Leidensdruck halt so enorm ist, wirklich. Dass es wie so eine Situation ist, dass du da gepeinigt wirst oder dass du da gefoltert wirst irgendwie fast nur. Ne? Also so könnte man sich vielleicht vorstellen. Möchte irgendwie rauskommen und projiziert alles auf einen anderen Menschen halt. Ja. Und dann kommt natürlich, ja, die machen seit Jahren etwas, was mir schadet. Natürlich wünsche ich denen nur das Schlechteste. Ja, und da kann man auch hinkommen. Also so ging es mir. Vielleicht können da andere das nachvollziehen auch irgendwo.
16: Was da zum Beispiel auch ein wirklich großes Thema bei mir ist, sind im Restaurant diese klassischen Tischbrunnen, die wo stehen, muss ich mich umsetzen, schaffe ich nicht. Also zum Beispiel, es ging jetzt blöd, aber ein Getränk mit Kohlensäure, was man einschenkt, was eher rauscht, das geht schon wieder. Aber wenn das so gluckert, so vollmundig gluckert, schaffe ich nicht. Ist mein persönlicher Endgegner.
13: Wie war das früher auf der Uni? Klausuren, das muss man auch mal leise sein.
16: Oh Gott, da machst du ein ganz neues Fass auf.
13: Hast du da ein schönes Beispiel?
16: Oh, 100, mein Gott. Ja, also Uni war ein großes Thema. Ich habe ja Jura studiert und ich habe jahrelang gelernt auf diese Examina und habe also wirklich Jahre meines Lebens in Bibliotheken verbracht. Und dann kommen wir wieder zu dem Thema, dass ein Geräusch ursprünglich ja erstmal nicht triggern muss, also nicht jedes Geräusch, aber je öfter ich das Geräusch höre, desto mehr triggert es mich. Und ein absolutes Triggergeräusch, und das stammt also zu 100% aus dieser Examensvorbereitungszeit vom ersten Examen, ist, wenn jemand seinen Füller schließt. Und da ist es in der Bibliothek schon echt vorgekommen, dass ich auch, da muss man ja auch leise sein in der Bibliothek, da war ich in der Staatsbibliothek, in der Stabi in München, und neben mir saß ein, lass es ein BWLer gewesen sein, und der hat ganz viel markiert und geschrieben und hat dann immer den Stift auf zu, bis ich irgendwann gesagt habe, der Stift bleibt jetzt zu. Und wenn du jetzt noch weiter markierst, dann lässt du ihn einfach offen liegen, bis du fertig bist, und dann machst du ihn einfach einmal auf und einmal zu. Und der hat natürlich auch geschaut und hat gedacht, was ist denn jetzt los? In welchem Film bin ich denn jetzt angekommen? Bibliothek, ja, da gab es viele Trigger für mich.

0: Alexa, spiele Regengeräusche. Alexa, stopp. Vielleicht ganz kurz, was meine Trigger sind oder was mich stark beeinflusst im Alltag sind Lebensgeräusche in der Wohnumgebung. Also Geräusche, die von außen nach innen eindringen. Geräusche, die plötzlich auftreten und die halt unberechenbar sind, würde ich jetzt fast schon sagen. Dieses wummende Geräusch, also wenn jemand auf dem Fußboden auftritt, wie so ein, ja, so ein ganz tiefes Bassgeräusch. Und das ist ein echt ekliges Geräusch. Also da habe ich echt Ekel, Hass und Wut, ist alles verbunden mit diesem Gefühl und Geräusch. Genau die Emotionen kommen dann hoch. Es ist dann wie auch in der Brust so beklemmend das Gefühl, wie das kurz mein Herz vielleicht auch einen Sprung macht. Und ich komme kurz in so eine Alarmbereitschaftssituation vom Gefühl her. Und ich habe eigentlich fast keine Chance, da irgendwie großartig zu reagieren. Der Trigger kommt rein und es verursacht direkt was. Und ohne, dass ich da das jetzt beurteilen kann. Also das passiert halt einfach in meinem Körper. Und ich habe da Kontrollverlust, ja. Bin dann direkt in Rage.
1: Wie ein Mentos, was man in die Colaflasche wirft. Das Aufschäumen passt auch so gut, weil das kommt, also A, in kürzester Zeit, B, schäumt das richtig hoch. Das kommt von unten hoch und steigt mir regelrecht wie zu Kopf. Also das sind auch so körperliche Symptome, kann ich genau beschreiben. Meine Hände fangen das Schwitzen an, ich kriege eine Gänsehaut am Kopf, das kriege ich immer, wenn ich wütend werde. Und es kommt dann hoch, hoch, hoch, hoch, hoch und erfüllt dann irgendwann den ganzen oberen Körper bis in die Fingerspitzen, bis in die Kopfhaut. Und das muss ich dann irgendwie entladen. Und sei es, dass ich auf den Tisch schlage, dass ich gegen die Wand trete, etwas schmeiße, das ist eine klassische Triggerbeschreibung von mir.
0: Kann ich gut nachvollziehen, die Situation von Franka. Ja, hier in der Nähe gibt es einen Parkplatz und da ist halt mein Auto immer. Und in den Situationen, wo ich mal für mich allein bin irgendwie, habe ich dann halt gemerkt, dass wie viel Stress und wie viel sich da angestaut hat auch bei mir und wo ich dann auch oft nicht wusste, ja, was passiert hier gerade mit mir? Und wo ich dann auch einfach unkontrolliert dann irgendwie so krass geschrien habe dann auch. Ich wollte einfach nur alles rauslassen. Da war ich richtig im Aggressionsmodus, hat sich alles angestaut. Wut, Hass, Ärger. Dann kamen natürlich auch Szenarien im Kopf hoch, die man nicht so gerne haben möchte. Also das ist schon sehr schwierig. Da hat man natürlich aufgrund der Hassgedanken dann irgendwie auch Gedanken, was könnte man machen, um den irgendwie zu schaden oder so. So ganz hässliche und eklige Gedanken, an die möchte ich gar nicht denken. Na, Gedanken, die möchte ich eigentlich keinem erzählen irgendwie, ne? Ja. Hab mir auch mal Schaumstoffschläger geholt, um dann irgendwie aggressiv irgendwo dagegen zu hauen. Hat dann aber eher dazu geführt, dass ich dann gegen die Nachbarn geschossen bin und gegen die Decke gehauen habe und komplett aggressiv wurde, rumgeschrien habe. Ja, echt so. Das war auch so ein Tiefpunkt, waren immer Tiefpunktmomente dann, wenn es dazu kam. Danach ging es mir nicht besser. Mache ich heutzutage nicht mehr. Das ist auch schon lange her.
2: Achtung, misophonische Triggerwarnung.
1: Es ist wirklich eine sehr, sehr starke Emotion, ein sehr starkes Gefühl. Oft lasse ich es eben auch an einem Gegenstand mal aus.
3: Das Grundsätzliche ist schon so, dass einfach da also eine neuronale Verschaltungsstörung ist. Und auch bei funktionellen MRT-Untersuchungen sieht man schon, dass die frontalen Hirnanteile da beteiligt sind, aber eben warum und wieso und was genau da passiert, das weiß man eben nicht.
1: Wir wissen gar nicht, dass es tatsächlich, ich sag mal, auch eine klinisch bedingte Geschichte ist. Und deswegen habe ich mir gedacht, es ist so wichtig, dass man da eine Aufklärung betreibt und die Leute da auch rausholt und sagt, Mann, du bist da nicht alleine, was das Thema angeht, ja.
3: Also mein Name ist Ralf Dietrich, ich bin Neurologe und ich bin jetzt eben über einen äußeren Trigger auch auf die Misophonie gestoßen und habe das gemerkt, dass es in meinem Umfeld viel häufiger ist, als ich das erwartet habe.
4: Alexa, wie viele Menschen sind in Deutschland von Misophonie betroffen?
5: Übersetzt von frontiersin.org. Unsere Studie zeigt, dass 5% der Allgemeinbevölkerung in Deutschland von klinisch signifikanten Misophonie-Symptomen betroffen sind.
1: Das ist viel. Das ist, ich meine, das ist jeder 20. Das ist eine Nummer. Und ich glaube, es ist also zum einen diese Aufklärungsarbeit, dass also auch wirklich Betroffene, die nicht wissen, was mit ihnen los ist, weil die wenigsten googeln wahrscheinlich, warum schmeiße ich einen Stuhl an die Wand, wenn jemand ein Glas Apfelsaft neben mir eingeschenkt hat, sondern sagt, Mann, du bist da nicht alleine, was das Thema angeht. Weil ich finde, das ist ein Thema, was auch unheimlich mit Scham behaftet ist. Also wir schämen uns ja, ich für meinen Teil, in 99% der Situationen direkt danach, dass ich mir denke, Mann, jetzt kriegst du doch einfach mal besser hin.
3: Da gibt es einige Studien, die zeigen, so dass es da auch bei Patienten EEG-Veränderungen gibt, gerade also im frontalen Hirnbereich. Die Geräuschwahrnehmung ist ja für uns auch in ganz vielen Fällen ja eine Wahrnehmung auch von Informationen, aber auch von Gefahren. Und die Gefahren sind natürlich so, dass die tatsächlich eben auch Trigger auslösen und genauso wie auch bei Panikstörungen, dass die dann bestimmte Reflexbögen quasi anschieben. Und ich stelle mir das dann auch so vor, dass diese bei der Misophonie eben diese Alltagsgeräusche eben einen falschen Reflexbogen triggern. Und dass das eben dazu führt, dass dann quasi ein Alarm, Flucht, wie auch immer, oder auch dann eben eine Abwehrhaltung eingenommen wird. Und das ist natürlich dann für die Menschen extrem quälend, weil sie sich ja gar nicht dagegen wehren können. Ich kann ja diesen Reflexbogen nicht einfach so ausschalten.
0: Ja, wenn ich sagen müsste, was für ein Typ ich wäre, Fight or Flight, würde ich sagen, vielleicht sogar 70% Fight, 30% Flight, flüchten, glaube ich. Also beides ist schon aufgetreten, dass ich dann irgendwie aggressiv wäre, irgendwo gegenschlage oder irgendeinen dummen Nachbarschaftsstreit anfange. Es ist aber auch schon passiert, dass ich dann einfach den Raum verlassen musste, wirklich, ne?
1: Und der Fluchtgedanke ist eben immer auch präsent. Also es kommt ein Trigger und das ist dann nicht per se, ich schmeiße einen Stuhl gegen die Heizung, sondern es ist ein, ich könnte jetzt auch einfach laufen. Ich könnte jetzt auch einfach mich aus der Situation rausbringen. Also das, einen Fluchtgedanken hat man schon auch. Also das ist eigentlich oft parallel. Nur ich entscheide mich dann instinktiv oft eher für den, ich hau auf den Tisch.
0: Das hat dann aber auch nur bedingt geholfen, den Raum zu verlassen. Dann gehe ich eine Runde spazieren. In der Zeit, wo ich spazieren war, konnte ich nicht runterkommen, habe mich eher mehr drauf aufgeregt. Weil dann war der Aufhänger wieder, okay, ich muss jetzt den Raum verlassen. Der Grund dafür ist, weil die Nachbarn über mir laut sind. Das heißt, wegen denen kann ich nicht in meinen eigenen vier Wänden jetzt irgendwie leben. Ja, und ich denke, wenn das der Fall ist und du das dann als Grund hernimmst, dass du irgendwas nicht machen darfst, dann wird es wieder eher schlechter. So war es bei mir.
6: Bekommst du Tipps von anderen, wie es dir besser geht?
1: Also gut gemeinte Tipps, glaube ich, kriegen wir Misophoniker alle nonstop. Versuch dich mal zu entspannen. Also versuch das einfach nicht so an dich ranzulassen. Also versuch einfach nicht so überzureagieren. Und das ist halt für einen Misophoniker das, was ich vorhin gesagt habe. Die Leitung ist so kurz, dass man es gar nicht steuern kann. Oskar! Oskar, du musst jetzt still sein, sonst geht das nicht. Ja? Und wenn ich dann wieder auf den Tisch schlage oder so, oder so mache, dann, also dann, ich entschuldige mich dann auch und sage, ach Mist, es tut mir leid, aber ich krieg's nicht besser hin.
3: Pulsschlag beschleunigt sich, auch so Schwitzen und so weiter, man wird auch unruhig und ja, wenn man so will, das ist ein Adrenalinstress, der dann kommt und dann ist man natürlich auch dann nicht mehr in der Lage, weiß man selber, wenn Adrenalin halt da ist, dann kann man sich nur auf ganz bestimmte Dinge fokussieren, es fällt einem schwer, andere Dinge wahrzunehmen und man ist dann sehr konzentriert darauf. Und das wird im Prinzip ausgeschüttet. Also im Prinzip wird auf diesen Panik-Alarm-Knopf gedrückt. Und wenn der halt gedrückt ist, dann ist die Situation da. Und dann kann man das auch nicht zurückschrauben. Also das können die Leute dann auch nicht kontrollieren.
1: Wir Betroffene wissen ja, dass das faktisch nicht geht. Also ich möchte nicht mal sagen, es ist schwierig, sich zusammenzureißen. Ich möchte sagen, es funktioniert nicht. Und ich bin sehr impulsiv. Das passiert dann auch mal, dass ich gegen eine Schranktür trete. Und es sind auch schon Dinge zu Bruch gegangen. War letzte Woche erst unsere Schlafzimmertür. Und mir tut es danach auch leid, aber in dem Moment den Impuls zu kontrollieren, das ist aus meiner Sicht zumindest momentan an meinem jetzigen Stand unmöglich. Oskar, das war sehr unnötig, aber gleichzeitig ein sehr starkes Stilmittel. Ich danke dir.
6: Oskar ist halt auch ein sehr empathisches Wesen.
1: Ja, ein sehr empathisches Wesen. Sehr empathischer Dackel, ja.
7: Dass der Name Misophonie ist, das weiß ich erst seit 5 Jahren.
8: Ja, wenn man dem ganzen Kind so einen Namen geben kann, ne?
9: Man kann es erklären. Das fand ich schon mal sehr erleichternd.
10: Also vorher habe ich wirklich gedacht, ich bin bekloppt und ich habe auch vorher niemanden kennengelernt, der da auch so eine Symptome hat.
11: Auf der anderen Seite ist das ja auch so ein Brei, in dem man dann da rumwühlt, weil man so nicht so richtig Antworten findet.
7: Ich hatte irgendwo diesen Beweis, dass ich nicht spinne.
12: Das heißt so und so und das ist die und die Krankheit.
7: Krankheit darf man noch nicht dazu sagen zu Misophonie. Es ist eine Störung.
12: Und nicht, ich bin bescheuert und kann dich nicht ertragen, weil du ja mit offenem Mund kaust.
9: Und man eventuell zumindest bei manchen Leuten mehr Verständnis bekommt, auch von meinen Eltern zum Beispiel, die das halt nie verstanden haben.
7: Es gibt wirklich einen Namen dafür und es gibt auch Studien darüber und es gibt Literatur drüber. Also ja,

0: zu wissen, dass es da ein Thema gibt, hat vieles für mich geändert.
1: Also es war eher so dieses, ich weiß, ich habe diese Aggressionen, es hat irgendwas mit den Geräuschen. Also sie konnte benennen, was sie triggert und was man vermeiden soll, damit sie nicht aggressiv wird.
0: Ich bin grundsätzlich ein impulsiver Mensch, der sehr viel Energie hat, der sehr viel anschieben kann, aber das geht immer einher mit einer gewissen Impulsivität. Das gibt immer zwei Seiten auf einer Medaille, sodass ich quasi immer tendenziell in den Topf gesteckt wurde. Ja, mangelnde Impulskontrolle, ist halt eher ein cholerischer Typ, die Franka.
1: Aber sie wusste, glaube ich, damals noch nicht, was genau dahinter steckt. Ich glaube, sie dachte auch eher so, ja, das ist irgendein blöder Tick, den ich habe, was weiß ich, aus meiner Kindheit oder sonst was.
0: Mein Bruder war das tatsächlich, der mir dann irgendwann mal einen Artikel geschickt hat über Misophonie und gesagt hat, schau mal, passt das nicht auf deine Situation? Und da habe ich dann angefangen, mich sehr, sehr, sehr tief reinzulesen in der Tat. Und das war dann auch wirklich so just die Zeit mit den ersten Studien. Das war dann auch eine Plattform im Internet, wo ich mich mit anderen Betroffenen viel ausgetauscht habe und dann wirklich das erste Mal entdeckt habe, ein Teil deiner Impulsivität fußt einfach auf bestimmten Geräuschen, wo du nicht anders kannst. Das ist ja jetzt inzwischen auch wirklich wissenschaftlich erklärbar, dass das eine Reaktion hervorruft, die man gar nicht steuern kann. Ja, ich entscheide, ob ich da rausgehe und es jemanden anschreibe. Ich kann mich nicht entscheiden, wenn jemand neben mir einschenkt, dass dieses Gefühl in mir hochschäumt. Und das war tatsächlich ein Wendepunkt. Zum einen habe ich mich sehr, sehr viel eingelesen dazu und zum anderen habe ich auch angefangen, da offener drüber zu sprechen und auch Leuten vielleicht im Vorfeld das wirklich zu sagen. Ja, gerade bei Leuten, die mir nahestehen oder die einfach länger in meinem Umfeld sind, aus welchen Gründen auch immer, können auch Arbeitskollegen sein, wo ich das kommuniziere. In meiner alten Kanzlei zum Beispiel hatten wir so die Politik der offenen Türen, also war ein langer Gang, viele Kanzleiräume, einzelne Büros. Und ich saß im vordersten Büro und wenn jemand im hintersten Büro eingeschenkt hat, habe ich das halt trotzdem gehört. Und ich habe dann halt auf den Tisch geschlagen und mich mal wieder entladen, wie es halt so war. Und da habe ich dann auch wirklich in einer Mittagspause mal gesagt, Folgendes, das ist ein Thema für mich. Das ist ein großes Thema und da kann niemand was dafür. Ich will es euch nur sagen, dass ihr es versteht. Und es hat dann wirklich dazu geführt, dass meine Kollegen in der Kanzlei, Kolleginnen, nur noch aus der Flasche getrunken haben.
2: Das erste Mal, als ich es gehört habe, war dann auch, als ich mal angefangen habe zu googeln einfach. Und dann kam irgendwann auch wahrscheinlich diese Facebook-Gruppe dann mal. Und da habe ich mich echt stark damit beschäftigt. Das war dann erstmal ganz kurz für mich wie so ein Rettungsanker. Okay, das hat jetzt einen Namen, ich weiß jetzt, was es ist. Bin jetzt nicht komplett verrückt, da leiden auch andere Menschen drunter. Ja, so war das für mich im ersten Augenblick. Ich habe, glaube ich, unglaublich viele Google-Einträge gelesen, andere Berichte mir angeguckt. Und da wird ja auch ganz gerne, wie man es nennt im Fachjargon, gerantet, also dass man halt sich auskotzt. Und diese negative Energie habe ich voll mitgenommen. Und das hat mich dann wirklich den ganzen Tag begleitet. Man gibt sich total da rein, da geht unglaublich viel Lebenszeit flöten, sage ich jetzt einfach mal. Das manifestiert sich dann halt immer mehr. Und das war auch gar nicht so einfach, das sein zu lassen. Das ist wie eine Sucht. Man sucht da Sicherheit bei anderen in deren ihrer Erfahrung. Man wird süchtig danach, neue Beiträge irgendwie auch zu finden. So ging es mir dann zumindest auch irgendwann. Und Bestätigung zu finden, dass man nicht verrückt ist damit. Und ja, man steigert sich letztendlich aber rein. Aber zu denken, okay, ich habe eine freie Minute. Ich google jetzt nach dem Thema. Ich google jetzt nach einer Lösung, nach einer vermeintlichen Lösung. Aber das befriedigt einen immer nur ganz kurzfristig und ist nie eine langfristige Lösung. Also allein durch das Suchen und Aktivwerden ist unglaublich viel Stress verursacht worden und es hat es nicht verbessert. Und das sein zu lassen, war sehr schwierig für mich.

Also ich hatte natürlich da auch ein Streitthema mit den Nachbarn dann irgendwann. Ne? Die haben das mitbekommen. Ich habe da auch bei denen natürlich geklingelt und hatte nie den Eindruck, dass es besser geworden ist. Und dann kam es halt wirklich zum Streit und da war ich permanent eigentlich in so einem Stresszustand, wo alles drunter gelitten hat in meinem Leben. Es wurde nicht besser. Ich war voll auf Krawall aus. Ich glaube, es war vorletztes Jahr, Anfang des Jahres, wo ich dann auch ganz viel Redebedarf hatte und gar nicht mehr weiter wusste. Ich war komplett aufgewühlt und ich war einfach nicht mehr ich selber. Und irgendwann wurde auch die Hausverwaltung eingeschaltet, weil die dann auch nicht mehr mit mir klarkamen halt. Das hat sich dann so hochgeschaukelt. Und da war irgendwann so ein Punkt erreicht mit der Hausverwaltung, wo ich dachte, das muss echt nicht sein. Das muss nicht sein. Jetzt habe ich vielleicht noch irgendwie die zusätzliche Angst, dass ich aus der Wohnung geschmissen werde, weil ich da wie so ein Irrer irgendwie agiere. Das kann so nicht weitergehen. Ne? Das habe ich echt so ein Maximum erreicht, wo ich echt ganz tief in der Scheiße stecke für mich, mental als auch in der Situation mit der Wohnung. Es kann so nicht weitergehen, ich muss mich da verbessern einfach. Ja, und das war dann, glaube ich, vor 2 Jahren auch dieser Wendepunkt für mich, dass ich dann deutlich entspannter wurde einfach und mehr an mir selber gearbeitet habe auch. Ja.

0: Und die Konfrontationstherapie habe ich dann in Eigenregie durchgeführt und habe mich dann vielleicht irgendwo auch auf den Boden gelegt in der Wohnung oder komplett abgeschirmt von irgendwelchen Nebengeräuschen und mal ganz bewusst in der Stille in der Wohnung mich hingelegt, hingesetzt und mir gesagt, so, ich nehme jetzt 10, 15 Minuten Zeit, gehe in so einen meditativen Zustand und warte vielleicht auch mal ab, bis was kommt. Und wenn was kommt, dass ich dann wirklich ganz präsent das wahrnehme und schau, was da bei mir eigentlich innen drin passiert. So hat es ausgesehen, diese Konfrontationstherapie. Danach war ich immer voll ausgelaugt und komplett kaputt, muss ich aber ehrlich sagen. Das hat gar nicht so gut geholfen. Weil die Überschrift war ja Misophonie. Die Überschrift war, ich warte jetzt, bis das nächste Geräusch kommt und auftritt. Und dann zu gucken, was passiert da und das besser zu machen, irgendwie das besser zu bewerten. Das ging aber voll nach hinten los. Das hat die Trigger noch deutlich mehr verstärkt. Und ich hatte nie den Eindruck, dass es irgendwo dann so einen Wendepunkt gab, dass es dann wirklich besser war. Ganz im Gegenteil, es wurde immer schlimmer, bis es irgendwann eskaliert ist auch. Ja. Was mir sehr viel geholfen hat auch, ist, dass ich mich in das Thema gar nicht so krass reinfuchse mehr.
1: Kannst du dich noch erinnern, wie das vor 2 Jahren, als wir das erste Mal gesprochen haben, wo du da in der Entwicklung warst?
0: Damals war mein Ziel ja, mich selber abzulenken von einem Trigger, dass ich davon wegkomme, mich auf andere Punkte dann eher fokussiere. Also das habe ich damals sehr stark forciert. Das habe ich damals fast schon krankhaft versucht zu machen. Da habe ich alles probiert und alle möglichen Techniken getestet, damit es halt besser wird. Und seitdem ich das jetzt nicht mehr mache, auch nicht in irgendwelchen Gruppen unterwegs bin und mich damit beschäftige, ich denke, das hat auch maßgeblich dazu beigetragen, dass ich das einfach nicht mehr als ein großes Thema sehe bei mir, sondern versuche das irgendwie ja nicht zu ignorieren. Das ist mir dann schon bewusst in den Momenten, aber ich will jetzt da keinen Elefanten aus dem Thema machen.
2: Wenn man dadurch echt weniger gesellschaftsfähig wird, dann muss man ja wirklich irgendwie das Problem angehen. Ne? Dann kann man es ja auch nicht ignorieren.
3: Dass man mal eine Therapie machen kann, ohne so viel Geld dafür bezahlen zu müssen.
4: Ja, es gibt halt kein Wundermittel irgendwie dafür. Und
5: ich weiß, dass bei einigen Hypnose geholfen hat.
4: Das Geld habe ich nicht, das zahlt die Krankenkasse nicht.
6: Hypnose ist ja momentan so der Renner, scheint mir.
7: Man würde ja gerne die Therapie machen, aber man denkt sich auch immer, wo soll man das ganze Geld hernehmen?
6: Was für mich hilft, ist konsequente Übungen der progressiven Muskelentspannung.
7: Ich habe jetzt vor einiger Zeit mit der Krankenkasse ein Ani geschrieben.
6: Es gibt aber auch die Alpaka-Methode.
3: Eine Zeit lang habe ich auch versucht, irgendwie mir einen Therapeuten zu suchen.
6: Es gibt Klopftechniken, die man verwenden kann, um Trigger runterzumildern.
4: Die meisten Sachen sind halt, klingen jetzt nicht so vielversprechend und dafür dann so viel Geld auszugeben, war es mir bisher dann doch noch nicht wert.
8: Aber mich hat sich hier tatsächlich noch keiner mit diesem Thema exklusiv vorgestellt, so dass man sagt, also ich habe dieses Problem, das ist mir aufgefallen, das muss ich abklären.
9: Ich weiß auch nicht, ob Betroffene da als ersten Schritt zum Neurologen gehen.
8: Das stimmt. Also ich glaube, viele gehen natürlich gut zum HNO-Arzt oder vielleicht auch zum Psychiater. Es ist ja letztendlich eine neuronale Problematik, aber wenn das jetzt mehrere Leute betrifft, dann hat natürlich auch jetzt, da haben natürlich die sozialen Medien natürlich noch einen Einfluss darauf, weil einfach eine viel bessere Vernetzung halt da ist. Und ich meine, wenn man halt da was erreichen will, dann muss es ja ein gewisser, ich sag mal, Lobbyismus halt geben, also auch über Selbsthilfegruppen. Es muss ja irgendwie finanziert werden und da gibt es ja keine Pharmaförderung für geben. Das müssten ja wirklich staatliche Instanzen halt fördern. Gut, und das tut man ja auch ab einem gewissen Punkt, der etwas hat, was zwar stört, was aber so nicht augenscheinlich jetzt behindert oder auch die Arbeitskraft halt mindert. Dann ist auch das Interesse nicht so wahnsinnig hoch, da jetzt viel Geld reinzustecken.
0: Was eine Erkenntnis war, wo ich aber auch hinarbeiten musste, ist zu sagen, das bin ich jetzt halt. Das sind vielleicht Lebensgeräusche, die haben natürlich bei keinem dieser Geräusche das Ziel, mich zu verärgern und gezielt mich jetzt irgendwie kaputt zu machen damit. Das bin ich und meine Gedanken und das triggert mich und das hat was mit mir zu tun einfach. Und an dieser Akzeptanz zu arbeiten, das ist halt da, das sind halt Lebensgeräusche. Da geht es in Deutschland ja nicht nur mir so, da geht es ja ganz vielen Menschen so und können gut damit leben und es ist kein Thema bei denen. Also das ist so eine Erkenntnis, die hat viel Zeit gebraucht, bis die da war dann. Einem ist es dann nicht unbedingt bewusst, was gerade in einem selber passiert. So, ne? Man reagiert halt ja einfach nur. Und dass man dann ganz kurz so einen Moment hat, wo man in so eine Metaebene vielleicht auch geht und sich beobachtet, was ist da jetzt gerade. Das ist jetzt da, okay, passt. Manchmal gelingt es mir überhaupt nicht, ja, muss ich auch sagen. Und dann bin ich mal in so einem Rage-Moment. Manchmal passt es auch ganz gut und dann geht's wieder. Aber man muss es üben und regelmäßig machen und immer dranbleiben. Ja.
10: Achtung, misophonische Triggerwarnung.
1: So stelle ich mir es vor, dass du das dann sehr aktiv gegensteuern musst.
0: Ja.
1: Ist das so oder ist das...
0: Doch, da muss ich sehr aktiv gegensteuern. Mittlerweile auch weniger, aber in den Momenten, wo es passiert ist, dann habe ich mir innerlich immer halt Stopp gesagt, wirklich auch. Und das war auch so ein Tipp von meiner Therapeutin, dann halt Stopp zu sagen, auch das auszusprechen vielleicht, damit man der Situation so ein bisschen mächtig wird und ein bisschen Kontrolle über die Situation bekommt.
1: Gibt es besondere Techniken, wie ein Misophoniker, der diese Sachen mit den Nachbarn hat, eine Wohnung sucht?
0: Ja, das ist eine sehr gute Frage. Ich kann mich erinnern, als ich damals die Wohnung gefunden habe, habe ich auch in Wohnungen, das ist komplett verrückt eigentlich, wenn ich so zurück überlege, ich habe bei anderen Häusern, die ähnlich gebaut waren, das war von der Gebäudestruktur sind hier ganz viele Häuser recht ähnlich einfach. Und habe ich hier in den umliegenden Häusern einfach bei random Leuten geklingelt, ja. Und habe dann wirklich gesagt, hey, ich ziehe jetzt hier in die Gegend ein. Habe dann gesagt, auch in das Gebäude, bla bla bla. Wie ist denn von Ihrem Empfinden aus? Wie hört man die Nachbarn? Wie ist das so? Da habe ich echt bei 4, 5 Leuten halt wirklich geklingelt. Da habe ich unglaublich viel recherchiert, da habe ich stundenlang damit verbracht, schon im Netz, woran das denn liegen könnte, was ist die Ursache, dass man das hört. Liegt es an den Nachbarn, dass sie stark auftreten oder liegt es an den schlechten Baumaßnahmen? Wie sauber da einfach gearbeitet worden ist, was im Boden, ob es Teppichboden ist. Ich denke, wenn man safe sein möchte, also über den Nullerjahren, Baujahr, alles, was irgendwie als Neubau zählt und eine Dachgeschosswohnung ist sicherlich auch nicht verkehrt. Obwohl man da auch sagen muss, dass man auch nicht sicher sein kann, ob man von den darunterliegenden Wohnungen irgendwas Schallmäßiges hört. Kann alles passieren, kann alles sein. Ja, also man ist ja nicht hundertprozentig safe. Ja, da wird man zum Bauingenieur, wenn man sich mit der Thematik beschäftigt. Würde ich aber auch im Nachhinein sagen, das ist nicht der Weg, den man gehen soll. Weil dann ist man ja schon, bevor man einzieht, schon komplett darauf getuned, alles unter Kontrolle zu haben.
11: Und so eine ganz klassische Situation war dieses Sonntagmorgens-Frühstück. Wir haben ein sehr helles, sehr schönes Esszimmer, Licht durchflutet, bodentiefe Fenster, so eine klassische Sonntagmorgenstimmung. Alle sind eigentlich gut gelaunt und wie gesagt, eigentlich primär entspannt. Und ich sehe nur aus dem Augenwinkel, dass er die Hand ausstreckt zu dieser Kaffeekanne. Und ich weiß natürlich, was kommt. Und in dem Moment spannt sich alles in mir an, weil das ist dann wirklich dieser klassische Fight-or-Flight-Reflex. Man nimmt nichts anderes mehr wahr. Man konzentriert sich auch so auf dieses Geräusch. Meistens entlade ich das dann. Und dann dauert es nicht unendlich lange, dass es mir wahnsinnig leid tut. Weil ich mir denke, Himmel, Herrgott, er lebt ja eigentlich nur und will sich nur einen Kaffee an einem Sonntagmorgen einschenken. Es kann nicht zu viel verlangt sein.

0: Pankas Eltern im Esszimmer steht so ein großer Toaster auf so einem Sideboard, den man anschalten kann, ohne dass er heizt. Und dann rattert nur so wie so eine Uhr, so rattert es.
1: Das kannst du dir nicht erzählen. Das ist ein ganz leises Rattern. Großartig. Würde ich verkaufen an Misophoniker, würde ich, glaube ich, viel Geld mitmachen. Ja. Ist auch ein unaufdringliches Geräusch.
0: Dieses Rattergeräusch, das ist für mich super nervig, weil das jede Atmosphäre bei einem Essen killt, als einfach so ein, als wird jemand nebendran irgendwie da irgendwas aus der Wand rausflexen oder so. Aber das übertönt halt diese Grundsachen und es hilft. Wenn sie zum Essen gehen, dann stellst du diesen Toaster an, dann rattert der. Was für alle Beteiligten super nervig ist, aber für sie ist dadurch einfach ein anderes Geräusch, was sie überhaupt nicht stört, was alle störenden Geräusche überlagert.
1: Also ich stecke den ja dann auch immer aus, weil sonst heizt der natürlich. Es ist Wahnsinn. Und meine Eltern vergessen das auch manchmal, wenn ich da war und dann toasten sie sich was und toasten sich es eben nicht, weil, oh Gott, Franka war da, der Stecker ist gezogen, weil der Toaster ja stundenlang durchlaufen muss. Ja, genau.
2: Ja, es ist heilbar, aber wahrscheinlich nicht bei jedem. Also kommt ja von dem Grad der Ausprägung, hängt es davon ab. Und man kann vielleicht anders sagen, ich glaube, es ist dann für viele Leute kontrollierbar oder kontrollierbarer. Bei der Zwangserkrankung schafft man das ja auch, dass viele Leute dann gut damit zurechtkommen, aber man muss immer daran arbeiten. Halt. Das geht nicht ganz weg, das ist so.
3: Alexa, kann man Misophonie heilen?
4: Hier ist eine Antwort, die ich übersetzt habe. Die Therapie könnte Antidepressiva oder Empfehlungen zum Lebensstil beinhalten, zum Beispiel die Verwendung von Schallschutz oder die Schaffung lärmfreier Zonen in Wohnräumen.
2: Und ich meine, man muss auch sagen, in Medizin wird es ja nur immer interessant, wenn es einen ökonomischen Impact hat. Das ist ja so. Und wenn man jetzt halt sagt, Leute fallen auch lange aus, also auch durch Krankheit oder durch eben Nichtarbeitsfähigkeit, dann ist das halt schon ein Trigger. Ich meine, wenn man Leute ins Arbeitsleben zurückbekommt, die das vorher halt nicht können, dann wäre das was wert. Ne? Aber wahrscheinlich machen auch viele sowieso schon Verhaltensstrategien, also dass die dann andere, ich sag mal, Berufe halt eben, die natürlich dann andere, die das gar nicht machen können. Die können ja dann gar nicht Berufe erlernen, die halt eben mit solchen Geräuschen oder das auch, oder wo sowas passieren kann, halt dann macht die. Die werden ja schon wahrscheinlich von sich aus dann schon sagen, komm, ich mach was anderes. Ne?
3: Alexa, spiele Regengeräusche. Alexa, stopp.
1: Ja, so sehr ich manche Geräusche hasse, so sehr mag ich manche Geräusche. Also tatsächlich ist es so der Klassiker. Bin ich wahrscheinlich nicht der einzige Mensch auf dieser Erde, der das mag, das Geräusch, wenn der Regen draußen prasselt. Es gibt auch in der Tat Geräusche, die mich runterholen. Ne? Oder beim Meditieren ist es der Gong. Also es gibt beides. Und ich bin auch ein sehr musikalischer Mensch. Ich höre unheimlich gerne Musik. Also ich habe mich immer gefragt, bin ich lieber blind oder bin ich lieber taub? Und die meisten Leute würden sagen, wenn ich es mir aussuchen müsste, wahrscheinlich lieber taub, weil sehen möchte ich unbedingt. Und ich glaube, ich würde sagen, lieber blind, weil ich aufs Hören lustigerweise nicht verzichten wollen würde, weil ich eben Musik und eben manche Geräusche können in mir schon eine ganz hohe Entspannung auslösen.

0: in unserer Wohnung in München. Das war eine offene, eine Maisonette-Wohnung. Da war quasi Wohnzimmer, Küche, Esszimmer. Das verschmolz alles in einem. Es war ein großer Raum. Und so ist es öfters mal passiert, dass ich meditiert habe mit Noise-Canceling-Kopfhörern. Ne? Gerade am Anfang macht man ja oft geführte Meditationen und Bodyscan, whatever you name it. Und ich lag dann da quasi im Wohnzimmer auf dem Boden mit den Kopfhörern. Und ach, wenn ich länger als eine Viertelstunde meditiere, dann hat sich meistens unser Dackel Oskar dann irgendwie noch auf meinen Bauch platziert. Und das ist eigentlich so die Situation, in der ich mich am geborgensten und am entspanntesten fühle. Also wirklich, da liege ich und komme komplett runter. Man merkt es am Puls, man merkt es an allem. Und danach ist so alles in Ordnung. Und dann nehme ich diese Noise Cancelling natürlich irgendwann ab, wenn ich fertig bin und liege dann da und das Leben ist gut. Dann ist es natürlich häufig passiert, dass wenn ich meditiert habe, auch mal gegen Abend, dass mein Freund in der Zwischenzeit angefangen hat, das Abendessen herzurichten, was ja kein Thema ist, weil groß genug war der Raum ja und ich hatte ja Noise Canceling Kopfhörer auf. Und dann kann es aber natürlich schon durchaus mal passiert sein, dass ich den Kopfhörer abnehme und er schenkt natürlich just in diesem Moment was ein und es ist sofort wieder da. Sofort wieder da, sofort wieder angespannt, sofort wieder angekackt. Und mein Freund hat dann auch einmal gesagt, jetzt hast du 20 Minuten meditiert und dich in Entspannung versetzt. Es kann doch nicht sein, dass ein Geräusch dich da wieder rausreißt. Da kann ich nur sagen, doch, das kann schon sein. Und es ist auch, wenn ich ganz, ganz, ganz entspannt bin, reicht trotzdem ein Geräusch, um mich rauszuholen. Es ist nur andersrum, wenn ich von Haus aus schon angespannt bin, fällt vielleicht die Reaktion noch mal extremer aus.
1: Und angenommen, du hättest jetzt die Frage bejaht, also dass du heute schon getriggert worden wärst,
2: Ja.
1: wäre dein Tag dann schon hinüber? Also, oder könntest du das dann schnell hinter dir lassen?
2: Also wenn du mich die Frage vor 4, 5 Jahren gefragt hättest, dann hätte ich es wahrscheinlich auch so bejaht, dann wäre der Tag tatsächlich hinüber, glaube ich, weil mich das dann den ganzen Tag mitgeschleppt hätte, je nach Stärke des Auslösers, hätte ich das schon länger mitgebracht. Heutzutage muss ich sagen, begleitet mich das jetzt nicht mehr so krass über den ganzen Tag hinweg. Ich komme besser damit klar. Also der Trigger ist da, man ärgert sich kurz, es ist granatenmäßig nervig, aber es begleitet mich jetzt nicht in den nächsten Tag mit hinein und auch nicht unbedingt in die nächsten Stunden. Ich kann das irgendwo abhaken. Und da bin ich eigentlich ganz froh drum, dass es jetzt deutlich besser ist.
1: Wie hast du das geschafft?
2: Ja, also die letzten Jahre auch viel psychotherapeutische Behandlung auf jeden Fall. Das hat viel geholfen. Ich hätte bestimmt auch durchaus mehr machen können für mich, um da besser zu werden. Aber was mir wirklich sehr viel geholfen hat, ist, dass ich mich auf die Dinge im Leben fokussiere, die ich halt ändern kann. Also ich versuche gerade so ein bisschen diese, ja, stoische Sichtweise irgendwie mir anzueignen und zu kultivieren. Und Stoizismus besagt ja, man soll sich wirklich auf die Dinge fokussieren, die man ändern kann. Alles, was man nicht ändern kann, ist irrelevant. Du hast keinen Einfluss drauf. Das passiert halt. Das ist irgendwie unglaublich ermutigend, ja, diese Sichtweise zu haben. Und es nimmt halt voll viel Belastung weg. Ich kämpfe natürlich jeden Tag immer noch so ein bisschen damit, das wirklich auch hinzubekommen. Aber es hat mir schon viel geholfen. Was einen voranbringt, einfach mal so Gedanken niederzuschreiben, auch mal Tagebuch zu führen. Einem ist es dann nicht unbedingt bewusst, was gerade in einem selber passiert. So, ne? Man reagiert halt ja einfach nur. Und dass man dann ganz kurz so einen Moment hat, wo man in so eine Metaebene vielleicht auch geht und sich beobachtet, was ist da jetzt gerade? Das ist jetzt da, okay, passt. Momente, wo es nicht so super war mit dem Tagebucheintrag, wenn die letzten 10 Tage nur von der Misophonie gehandelt haben, wo ich nicht gemeistert habe, auf keinen Fall. Das ist ein, glaube ich, ein lebenslanges Learning und Doing. Manchmal gelingt es mir überhaupt nicht, ja, muss ich auch sagen. Aber man muss es üben und regelmäßig machen und immer dranbleiben. Ja.
3: Ich würde sagen, ja, es ist eine Erkrankung. Und die sollte schon so eingestuft werden, weil sie ja für Menschen dann eben in einer starken Ausprägung auch zu einer negativen Beeinflussung ihres Lebens kommt. Also man sagt ja auch immer bei psychiatrischen Erkrankungen, sobald das eigene Leben oder das Leben anderer dadurch beeinträchtigt ist, hat es einen Krankheitswert. Wenn ich es dazu führe, dass ich dann zum Beispiel nicht mit Leuten zusammenwohnen kann, also in der Familie, dann ist das ja schon eine Einschränkung. Ich kann bestimmte Berufe nicht ergreifen oder ich kann nicht mehr ins Theater oder ins Kino gehen, weil das dann nicht geht. Ich meine, dann ist das ja schon so, dass das einen Impact hat und dann ist das doch auch eine Krankheit. Also was soll das sonst sein? Selbst wenn wir das dann vielleicht dann in dem Schritt noch nicht dann gut behandeln können, aber wenn wir es so können wir es dann auch gar nicht wahrnehmen. Dann jetzt ignorieren wir es ja weg.
2: Also grundsätzlich rate ich jedem, der unter dem Thema Misophonie leidet, sich nicht zu stark darauf zu fokussieren, sich sein Leben dadurch nicht kaputt zu machen, trotzdem bewusst zu werden, man darf sich auch ärgern und sich bewusst zu werden, es gibt diese Trigger, aber wir können selber bestimmen, wie wir damit umgehen und was für Hilfsmittel wir nutzen können, damit wir da uns selber entlasten, weil eins habe ich auch gelernt, das muss unser Leben nicht so einschneidend verändern, dass das Leben nicht mehr lebenswürdig ist und dass man Spaß am Leben trotzdem haben kann. Und man muss aber selber daran arbeiten, an sich selber, aber es ist möglich.
0: Also, was sind meine Hoffnungen für die Zukunft? Zum einen, also, dass es vielleicht einen Therapieansatz gibt, um das in den Griff zu bekommen. Das ist sicherlich ein Hoffnungspunkt. Und ein anderer ist eben, dass über das Thema so viel gesprochen wird und es so sehr in die Öffentlichkeit gebracht wird, dass Betroffene einen Halt haben und wissen, woran sie sind und das besser einordnen können. Weil ich für meinen Teil es eben bis zu diesem besagten Artikel gar nicht einordnen konnte. Und ich mir natürlich unheimlich Vorwürfe gemacht habe und mir gedacht habe, jetzt versuch's doch mal, reiß dich doch mal zusammen. Und wenn man da mit sich selber so im Clinch steht und so hart mit sich ins Gericht geht, da kann man den Schritt raus.

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1: Hey Ralf, ich melde mich nochmal bei dir. Also danke, dass du bei uns warst. Und ich habe ja so sehr positiv auch über das Thema erzählt, weil es mir da wirklich gut ging auch und ich alles gut unter Kontrolle hatte für mich. Es hat sich die Situation ergeben, dass die Nachbarn von oben ja anscheinend einen etwas längeren Besuch da haben mit Kleinkind, zwei neue Erwachsene. Und man hört es wirklich von morgens bis abends und bin da, wie du es vielleicht auch hören kannst, einfach jetzt auch irgendwie am Ende meiner Nerven. Weiß jetzt auch nicht, was ich machen soll. Für mich ist gerade echt nicht aushaltbar. Und ja, es hat sich echt hochgeschaukelt mit Stress mit den Nachbarn. Und ja, es ist einfach eine Katastrophe gerade, wie es ist. Also.
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3: Also wenn wir am Anfang einen Ton vorsingen und sagen, so singt man diesen Ton, dann kommt man ganze Cluster-Akkorde dann wieder von so, von hoch und tief.
4: So wie die Colors singen, das wollte ich immer.
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4: Und heimlich übte ich dann in meinem Zimmer.
5: Jeder Mensch kann von seiner biologischen, physiologischen, psychologischen Ausstattung singen.
4: Ja, einen

vor 2 Wochen hat dann mal einer dann tatsächlich was reinge, ich würde mal sagen, was reingebrüllt, so. Wo dann wieder alle zusammengebrochen sind vor Lachen. Aber er hat sich immerhin schon mal getraut.

0: Die meisten kommen hier einfach her, um zu testen, was ist möglich, was kann ich mit meiner Stimme machen. Und auch einige, die einfach schon ein bisschen fortgeschritteneren Alters sind, die einfach jetzt so merken, ach, jetzt habe ich Zeit. Ich möchte noch mal gucken, was ich mit meiner Stimme machen kann.
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1: Um 19 Uhr mit Milat Kupay. Heute Abend treffen sich Bundeskanzler Merz, Frankreichs Präsident Macron und der britische Premierminister Starmer in London mit dem ukrainischen Präsidenten Zelensky. Dabei soll es auch um mögliche neue Verhandlungen mit Russland gehen. Aus London, Franziska Hoppen mit den Einzelheiten.
2: Es soll um die weitere Unterstützung und Stabilisierung der Ukraine gehen. Dazu gehören wahrscheinlich Militärhilfen, Finanzhilfen und auch die langfristige Unterstützung der Wirtschaft und Verteidigung. Und es soll um die Frage gehen, wie der Druck auf Russland weiter erhöht werden kann. Wahrscheinlich in Form von weiteren Sanktionen. Und was dabei sicherlich eine Rolle spielt, ist die jüngste Ablehnung Putins von direkten Gesprächen mit der Ukraine. Also eben die Frage, wie Europa auf die Ablehnung reagieren und welche Rolle Europa bei künftigen Verhandlungen über eine Waffenruhe spielen soll. Denn anscheinend sieht man da gerade ein Fenster für Gespräche der europäischen Seite mit Russland.
1: In der ukrainischen Region Saporischschja hat es offenbar einen weiteren russischen Drohnenangriff gegeben. An einer Bushaltestelle wurden nach Behördenangaben 3 Menschen getötet und ein weiterer verletzt. Weitere Drohnen trafen laut ukrainischem Generalstab ein Gebäude in der Zone um das stillgelegte Atomkraftwerk Tschernobyl. Der Einschlag löste demnach einen Brand aus, der aber inzwischen gelöscht sei. Die Strahlungswerte lägen im sicheren Bereich. Die Internationale Atomenergiebehörde teilte mit, der Vorfall sei zutiefst besorgniserregend. Bei einem israelischen Angriff im südlichen Gazastreifen sind nach Krankenhausangaben 5 Palästinenser getötet worden. 15 weitere seien verletzt, teilte das Klinikum in Gaza mit. Bei dem Angriff wurde demnach ein Kontrollpunkt der Polizei bei Khan Yunis getroffen. Die Polizeikräfte im Gazastreifen werden von der islamistischen Hamas kontrolliert. Deutschland hält die Frist zur Umsetzung einer EU-Richtlinie für mehr Lohntransparenz nicht ein. Bis heute hatte die Bundesregierung Zeit, das deutsche Recht anzupassen. Hintergrund sind die oftmals unterschiedlichen Gehälter für Frauen und Männer bei vergleichbaren Tätigkeiten. Aus der NDR-Nachrichtenredaktion Diane Batani.
3: Die EU-Richtlinie soll dafür sorgen, dass solche Entgeltlücken transparent werden. Beschäftigte dürfen dann den durchschnittlichen Lohn von männlichen oder weiblichen Kollegen erfragen, die eine ähnliche Aufgabe haben. Und Unternehmen ab einer bestimmten Größe sollen Bericht erstatten über Gehaltslücken. Arbeitgeber befürchten einen hohen Verwaltungsaufwand. Bei der Abstimmung über die Regelung vor 3 Jahren im Rat der EU-Staaten hatte Deutschland sich enthalten. Das Bundesfamilienministerium kündigte inzwischen an, dass die EU-Richtlinie möglichst unbürokratisch ausgelegt wird. Das Gesetz soll bis Anfang kommenden Jahres umgesetzt werden.
1: Das waren die Nachrichten. Das Wetter in Norddeutschland. Nachts bis auf letzte Schauer trocken, teilweise Nebel, Tiefstwerte 13 bis 7 Grad. Morgen oft trocken, abends zur Nordsee hin Regen, Höchstwerte 19 bis 25 Grad. Es ist 19.03 Uhr.
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4: Willkommen beim Krimi-Hörspiel, nun mit einer preisgekrönten, ursprünglich für die Bühne entwickelten Geschichte von Henning Mankell. Sie spielt im strengen Winter 1948 in einer kleinen schwedischen Gemeinde. Da alles weiß ist und sowieso nur eine Erinnerung, vielleicht auch nur eine Fantasie, wirkt das Szenario fast etwas märchenartig und ortlos. Hasse Karlsson und sein Freund Schwalbe langweilen sich sehr, sind verwahrlost und befinden sich in pubertären Machtkämpfen um die Oberhand in ihrer ungleichen Freundschaft verstrickt. Schwalbe hat ein Ziel. Er will sich an den Erwachsenen rächen, für was auch immer. Hasse unterstützt ihn dabei, teils aus Bewunderung, teils aus Feigheit. Was mit harmlosen Streichen beginnt, endet in einer Tragödie. Spannende Unterhaltung mit der gewissenlose Mörder Hasse Karlsson enthüllt die entsetzliche Wahrheit, wie die Frau über der Eisenbahnbrücke zu Tode gekommen ist.
5: Als mein Vater eines Tages anrief und sagte, Mutter sei krank, wirklich krank, sie würde bald sterben. Als er anrief, hatte ich mit meiner Mutter seit 36 Jahren im Unfrieden gelegen. Das ist eine lange Zeit, 36 Jahre. Wir hatten uns all die Jahre nicht mehr gesagt am Telefon als frohe Weihnachten, schönes Midsommerfest und geht es Papa immer noch schlecht? Mein Vater meinte, ich solle nach Hause kommen, weil Mutter bald sterben werde. Er fand, ich solle unverzüglich kommen, bevor ihre Schmerzen so groß würden, dass sie mich vielleicht nicht mehr wiedererkennen würde. Ich habe ein paar Tage freigenommen und mich in den Zug gesetzt.
6: Der gewissenlose Mörder Hasse Karlsson enthüllt die entsetzliche Wahrheit, wie die Frau über der Eisenbahnbrücke zu Tode gekommen ist. Von Henning Mankell, aus dem Schwedischen, von Hans-Jörg Betschart.
5: Ich habe in den Bus umsteigen müssen, da der Zug neuerdings nicht mehr bis zu uns fährt. Wir waren zu dritt im Bus. Es war im tiefsten Winter und später am Abend. Plötzlich knallte etwas, der Bus legte sich schleudernd schräg. Auf einmal standen wir mitten im Wald in der Stille. Der Busfahrer kletterte hinaus und sah nach.
7: Das ist die Hinterachse. Aber die Scheißkarre ist doch neu.
5: Da standen wir, draußen im Wald in der Kälte, und warteten auf Bergungsfahrzeuge oder einen anderen Bus. Ich stieg aus und betrachtete die Sterne. Auch sie schienen vom Frost überzogen. Und in diesem Augenblick, als ich in der Dunkelheit stand und fror, sah ich alles wieder vor mir und wie ich mich mit Mutter zerstritt. Es war, als ob ich wieder ein 13-jähriger Junge wäre. Wer ist das denn? Warum steht er auf meinem Stein? Den habe ich hier noch nie gesehen.
8: Wer ist das denn?
5: Es war meine erste Begegnung mit ihm.
9: Was glotzt du?
5: Schwalbe.
9: Ich glotze gar nicht.
8: Klar, du glotzt.
5: Ich hatte mir unten am Fluss einen Stein ausgesucht, den ich den Klippenthron nannte.
8: Das ist nicht dein Stein.
9: Ist er doch. Es setzt sich sonst niemand da drauf und ich habe ihm den Namen gegeben.
5: Doch ging ich jeweils nach der Schule hin und wartete darauf, dass etwas geschehen sollte.
8: Sind hier alle so in diesem Bauernloch?
9: Wir sind, wie wir sind.
5: Aber es war nie etwas geschehen.
8: Ihr gebt den Stein Namen. Und den Kiefern? Jetzt glotzt du wieder.
9: Deine Schneeschuhe. Die sind schön.
8: Die sind hässlich. Aber nützlich. Wie heißt du?
9: Hasse Karlsson.
8: Was macht dein Vater?
9: Er ist Waldarbeiter. Und wie heißt du? Ich habe dich hier noch nie gesehen.
8: Schwalbe.
9: Soll das ein Name sein?
8: Mein Vater ist der neue Oberförster. Wie war denn der Alte?
9: Er hieß Kronlund und war böse. Jetzt ist er tot.
8: Ich bin gestern hierher gezogen. Willst du die Schneeschuhe ausprobieren?
9: Wonach guckst du mit dem Feldstecher?
8: Man kann damit die Welt ganz nah oder ganz weit wegrücken.
5: Später wurden wir Freunde. Schwalbe und ich.
8: Willst du die Schneeschuhe ausprobieren?
5: Er war anders. Und man konnte nie sicher sein, ob er die Wahrheit sagte oder log.
9: Er holt Äpfel im Keller.
10: Und du?
9: Ich werde hinausgehen.
10: Bei der Kälte? Was willst du draußen tun? Ach, hilf mir aus den Stiefeln. Die Füße sind heute so geschwollen. Zieh! Hast du die Hausaufgaben gemacht?
9: Ja.
10: Komm, zieh, Junge! Zieh! Fester!
9: Oh, warum kaufst du dir keine neuen Stiefel? Die sind doch zu klein.
10: Die Stiefel sind in Ordnung. Die Füße sind nur zu groß. Ich schleppe Tabletts voll mit Bierflaschen und springe und werde herumgeschickt und schleppe und springe weiter.
9: Ich möchte nie Kellner werden.
10: Dann mach die Hausaufgaben. Zieh jetzt. Zieh. Der andere Stiefel sitzt besonders fest.
9: Ja, kann das nicht Vater machen? Ich will raus.
10: Draußen ist es 23 Grad minus. Was willst du draußen tun? Wer wartet da draußen in der Kälte?
9: Schwalbe.
10: Lügst du, Junge. War schlecht. Die Schwalben sind lange vor dem Wintereinbruch in den Süden gezogen.
9: Der nicht. Der ist der Sohn vom neuen Oberförster.
10: Halt dich da raus, sag ich dir. Halt dich da raus.
5: So war meine Mutter. Sie konnte die vornehmen Leute nicht ausstehen.
10: Hält sich jetzt was Besseres, der Junge, oder was?
5: Ich bereute beinahe, dass ich verraten hatte, wer Schwalbes Vater war. Mutter war sehr leicht reizbar und wenn sie brüllte, sprang die Katze davon und versteckte sich.
10: Fängst du damit auch noch an?
5: Und dann musste Vater dazwischen
10: gehen. Auf die Katze, dass die nicht wieder auf den Tisch läuft.
5: Vater saß meist unten im Keller, wenn er schwere Zeiten hatte und nicht in den Wald hinaus konnte.
10: Hörst du, was er sagt, Vater? Er will mit dem Sohn des Oberförsters Schabernack aushecken. Und was passt dir an Sven Olof nicht?
9: Was sollte mir an ihm nicht passen?
10: Ha, das passt dir nicht. Sein Vater fährt mit zwei abgetakelten Pferden Kisten herum. Das passt dir nicht. Stimmt das? Sein Vater ist nicht der Oberförster, sondern ein schielender Kerl, dem ihr Schlängel Hugo hinterher schreit. Ist es nicht so? Ich dachte, du und Sven Olof seid beste Freunde.
9: Verdrück mich jetzt. Ich werde die Katze rauslassen. Tschüss.
10: Hast du gehört, Vater? Er fängt an, den Eigenbrötler zu spielen. Wir sind ihm wohl nicht mehr
5: und
10: gut genug.
5: Mutter lärmte weiter. Aber sie war nicht nur so. Sie konnte auch anders sein. Man konnte nur nie im Voraus wissen, welche Laune sie von der Arbeit in der Kneipe mit nach Hause brachte. Am aufgeräumtesten war sie, wenn sie aus ihren Jahren als Kellnerin auf hoher See erzählte.
10: Matrosen. Matrosen. Hasse. Matrosen. Die alte Frau auf dem Meer. Wie konnte sie sich nur so an Land werfen lassen? Mitten in einen Wald. Wie kann man da an Land geworfen werden, wo kein Meer weit und breit in Sicht ist? Man trifft einen Mann, deinen Vater, mit dem man sich verheiratet, der eine Landkröte ist und will, dass man aufhört, um die Welt zu segeln. Man landet hier, ohne dass man richtig weiß, warum. Aber aus dir werde ich jemanden machen.
5: Aber aus dir werde ich jemanden machen, mein lieber Hasse. Du bist mein Meer.
10: Mach deine Hausaufgaben und mach
5: etwas. Mach deine Hausaufgaben und mach etwas aus dir.
10: Hast du nur geschwollene Füße wie ich.
5: Vergiss das nicht. Vergiss das nie.
10: Vergiss das nicht.

0: Warum kommt hier niemand?
1: In die Zeit ist wohl niemand draußen. Es ist ja schon 9.
0: Das weißt du ohne Uhr?
1: Ich brauche keine. Der Zug fährt hier 8:55 vorbei.
0: Mist, oh Mist, mir ist kalt.
1: Wenn es so kalt ist, darf man nicht stehen bleiben. Bewege dich, hüpf.
0: Glaubst du, das wärmt, wenn ich in die Hose pisse?
1: Fürs Erste vielleicht, aber dann friert man mehr.
0: Still,
1: was ist?
0: Da kommt jemand auf der Straße.
1: Nee, da ist niemand. Worauf warten wir eigentlich? Warum stehen wir hier und frieren? Manchmal vergessen sie im Kino, die Notausgänge zu schließen. Wenn wir hineinschleichen, können wir den Film sehen.
2: Wir werden Schrecken verbreiten.
1: Wir?
2: Wer hier über die Brücke kommt, wird unser Opfer sein.
1: Warum?
2: Bist du blöd?
1: Nein.
2: Vielleicht verblödet man, wenn man zu lange in diesem Loch hier gewohnt hat.
1: Du wohnst hier auch.
2: Das zählt nicht. Sobald ich mit der Schule fertig bin, zieh ich hier weg.
1: Wohin?
2: Irgendwohin. Wo es nicht so gemein kalt ist. Wo es eine Uni gibt, die mir passt.
1: Was willst du werden?
2: Ich will sowas hier nicht werden. Ich will ein Mensch sein, den niemand vergisst.
1: Wie?
3: Ich habe nie erfahren, was Schwalbe eigentlich nicht werden wollte. Was er schon sein wollte.
0: Es kommt jemand.
3: Jemand kam zu Fuß über die Brücke. Es war eine schwarz gekleidete Frau mit einem sehr bleichen Gesicht.
0: Wer ist das?
1: Das ist die Frau des Pferdehändlers. Die kann sogar Lasso werfen. Ihr Mann hat Pferde verkauft, aber jetzt ist er tot. Er hat sich zu Tode gesoffen, sagt meine Mutter.
0: Wohin ist sie unterwegs?
1: Sie wohnt auf der anderen Seite des Flusses. Sie ist geizig.
2: Die kriegt von uns.
1: Was soll die von uns kriegen? Die braucht nichts, die ist reich. Das sagen alle. Sie kommt vom Apotheker. Sie hat dort Karten gespielt.
2: Jetzt ist sie auserwählt.
1: Was heißt auserwählt?
2: Für unsere Rache. Wir werden sie erschrecken. Verstehst du gar nichts?
1: Was für eine Rache? Rache wofür?
4: Hasemann? Was macht Vater?
5: Er holt Äpfel im Keller. Ich heiße nicht Hasemann. Ich mag das nicht.
4: Ob man mag oder nicht. Ich hatte heute in der Kneipe einen Stammgast, der zu viel trank. Er wurde laut und hat mit Stühlen um sich geschmissen. Das mag ich nicht. Aber es kommt, wie es kommt, ob man mag oder nicht. Hast du deine Aufgaben gemacht?
5: Mhm.
4: Ich höre dich nicht.
5: Ja, habe ich gesagt.
4: Nein, du hast nichts gesagt. Komm her. Schau.
3: Mein ganzer Stolz.
4: Mein ganzer Stolz. Dieses wunderbare Schiffsmodell von der Celestine.
3: Ist sie nicht schön, mein kleiner Dreimaster?
4: Nimm die Katze weg. Wenn sie in die Takelage klettert, ist alles zu spät. Dann bleibt uns nur noch ein Wrack.
1: Weg. Psst. Pfui. Psst.
4: Jetzt schau dir dieses Schiff hier an und beantworte meine Frage.
5: Welche Frage?
4: Was möchtest du in deinem Leben zustande bringen?
3: Weiß ich nicht.
5: Den weiß ich nicht.
4: Wenn man 13 ist, träumt man davon, etwas zu werden.
3: Daran kann ich mich sehr gut erinnern. Mein Gott, was ich geträumt habe.
4: Mein Gott, was ich geträumt habe. Ich war Kapitänin auf dem Kreuzfahrtschiff Atlantis. Der erste weibliche Kapitän.
5: Aber daraus wurde ja nichts, Mutter.
4: Es wurde nichts daraus, nein. Aber ich habe geträumt. Ohne Träume wird alles nichts. Du sollst die Katze wegnehmen, habe ich gesagt.
5: Ich habe mich noch nicht entschieden.
3: Aber du musst, träumen, Junge.
4: Wenn du keine Träume hast, wird das Leben wie nasses Brennholz.
3: Es brennt nicht mehr.
4: Es brennt nicht mehr.
5: Man bedient in einer Bierkneipe.
4: Was hast du gesagt?
3: In diesem Augenblick kam Vater mit den Äpfeln aus dem Keller. Zum Glück.
5: Warum bist du nie Kapitän geworden? Warum bist du immer Kellnerin geblieben?
4: Weil ich es so wie du gemacht habe.
5: Ich habe doch gar nichts gemacht.
4: Genau. Du hast deine Hausaufgaben nicht gemacht. Genauso habe ich es auch gemacht. Siehst du mein Schiff? Die Celestine?
3: Hier in der Ladeluke befindet sich ein Geheimnis, Hasemann. Eines Tages werde ich es lüften.
4: Eines Tages werde ich es lüften. Eines Tages. Wenn du gelernt hast, deine Hausaufgaben zu machen.
3: Und nicht einen Tag früher.
4: Und nicht einen Tag früher.

0: Warum kommt niemand?
1: Es ist zu kalt. Ich gehe nach Hause. Ich habe meine Aufgaben noch nicht gemacht.
0: Du hast Schiss. Du bist ein Feigling. Das bist du.
1: Das bin ich nicht.
0: Dann musst du es tun.
1: Warum sollte ich? Warum nicht du?
0: Weil wir das so beschlossen haben.
1: Du hast das beschlossen, ich nicht.
0: Still jetzt. Jetzt kommt sie. Beeil dich.
1: Ich gehe nach Hause.
0: Da!
1: Die Pferdehändlerin.
0: Das schwarze Gespenst mit dem Eulenhut. Los, komm.
1: Nein.
0: Jetzt hast du alles versaut.
1: Es ging zu schnell.
0: Du hast dich nicht getraut. Du hast dich nicht getraut.
2: In
0: du
2: diesem Augenblick verstand ich, dass ich Schwalbe als Freund verlieren würde, wenn
0: so
2: ich es nicht
0: Feigling.
2: Tun würde.
0: Du hast dich wirklich nicht getraut.
2: Das wollte ich nicht.
0: Du Feigling.
2: Er war mein erster Kamerad, der nicht einfach alles den anderen nachmachte. Einige Tage später trafen wir uns wieder. Am Abend an der Eisenbahnbrücke.
3: So, du bleibst im Schnee liegen und tust so, als ob du tot wärst. Mal sehen, was die Alte macht.
1: Ja, aber...
3: Sei still.
1: Na gut.
4: Was ist denn das? Oh, da liegt doch wer. Ist hier ein Unglück geschehen, möglicherweise? Ha, er atmet noch. Hallo. Hallo. Hallo. Nein. Ist wohl niemand mehr draußen jetzt. Um Himmels Willen, bei der Kälte. Ja, so sag doch was. Tut dir etwas weh, Junge?
1: Ambulanz.
4: Ambulanz? Geht es dir so schlecht, Junge? Ja, da muss ich wohl rennen. Aber frier dich nicht zu Tode, während ich renne. Hier, komm, nimm meinen Hut so lange. Das hält dich etwas warm am Kopf, während ich weg bin. Ich hole Hilfe. Ambulanz! Ambulanz! Ambulanz!
0: Ich lach mich tot, wie du aussiehst mit dem Hut von der Alten.
1: Das ist die Kriegsbeute.
0: Komm jetzt, wir verstecken uns. Das wird echt stark.
1: Ich hau ab. Sie hat gemeint, ich sei tot.
0: Verstehst du jetzt? Verstehst du?
2: Wir versteckten uns. Nach einer Weile schlitterte die alte Ambulanz durch den Schnee hierher. Sie suchten und die Alte winkte und zeigte. Mein Hut, schrie sie. Mein Hut, der Hut.
5: Der Junge ist verschwunden.
2: Sie leuchteten hinunter in den Fluss, aber ich war ja längst weg. Der Fahrer des Notarztwagens wurde wütend und beschimpfte die Alte, sie sei wohl verrückt. Die spinnt doch, schrie er. Und dann fuhren sie weg. Die Pferdehändlerin blieb stehen und nieste ein paar Mal. Dann ging sie. Schwalbe zückte plötzlich ein Messer.
0: Der Hut wird jetzt geteilt. Unser erster Skalp. Hier, nimm deine Hälfte.
1: Was glaubst du, denkt sie?
0: Sie denkt nicht. Sie hat Angst.
2: Als er das sagte, stürzte ich davon. Irgendetwas zog sich in meinem Magen zusammen. Es war etwas in seiner Stimme. Etwas Hartes und Hässliches.
0: Sie denkt nicht. Sie hat Angst.
2: Und trotzdem fand ich es anziehend. Und das war bloß der Anfang.
6: Hasse, Mann. Was macht Papa?
1: Er sitzt im Keller und schält Äpfel.
6: Oh, du musst mir diesen Zahn ziehen.
2: So war meine Mutter. Total verrückt.
1: Geh zum Zahnarzt.
6: Nie im Leben.
2: Man konnte sich für sie schämen und auf sie stolz sein, gleichzeitig.
6: Kannst du Vater rufen? Er muss ihn mir ziehen. Hol mir eine Beißzange, dann tue ich es selber.
2: Sie war einerseits die Tochter des berühmten Bärenjägers und andererseits eine lächerliche Bedienung. Meine Mutter traf Schwalbe nur ein einziges Mal. Und damals begann unser endgültiges Zerwürfnis.
6: Wie viele Zimmer hat diese Schwalbe zum Rumfliegen?
1: Sieben.
6: Und wir haben zwei. Aber wie viele hat der Schlängel Hugo und seine Familie?
1: Ein Zimmer.
6: Aber du bist jetzt etwas Besseres geworden und ziehst Spielkameraden mit sieben Zimmern vor. Du lädst ihn ein, Hassemann, damit wir uns seine Schneeschuhe anschauen können.
1: Wer wir? Ich hab's ja schon gesehen und ausprobiert.
6: Aber hat Vater sie gesehen? Hab ich sie gesehen? Du lädst ihn ein, Hassemann. Sonst gehen wir beide getrennte Wege. Willst du, dass wir beide getrennte Wege gehen?
1: Nee.
6: Also, dann. Hol die Beißzange. Oh.
1: Mama, das ist Schwalbe.
5: Tag, gnädige Frau.
6: Das mit der gnädigen Frau, lass mal bleiben. Ich bin Hasses Mutter und heiße Bertha. Und wenn einer in der Kneipe von mir nicht bedient wird, darf er mich dicke Bertha nennen. Wie heißt du noch, außer Elster?
1: Schwalbe, Mama. Ich heiße Stüde.
5: Hier in diesem Haus nehmen wir die Dinge, wie sie kommen.
6: Also, lass uns diese Wunderdinger von Schneeschuhen anschauen.
1: Hier, bitte.
6: Die sehen ja fantastisch aus. Ich probiere sie mal an. Oh. Oh. Ich gehe ein paar Schritte. Oh.
1: Mein Vater hat einen Bruder, der in Kanada wohnt. Er hat sie mir gekauft.
6: Ach so? Das ist nicht schlecht. Gibt es da auch Größen für Frauen?
1: Das weiß ich nicht.
6: Nein, wie solltest du das wissen? Was treibt ihr da eigentlich an den Abenden, wenn ihr draußen in der Kälte herumrennt? Machst du nie Hausaufgaben?
1: Ich mache sie unmittelbar nach der Schule.
2: Ich wusste selbstverständlich, dass Schwalbe log. Er hat nie Hausaufgaben gemacht. Aber die Lehrer wagten nicht, ihn dafür zu rügen, da sein Vater ja der Oberförster war. Trotzdem wurde ich wütend auf Mama. Ich wurde wütend auf Mama, weil Schwalbe sie anlog.
1: Schön habt ihr es hier.
2: Aber was dachte er? Was dachte er darüber, dass man gezwungen war, in zwei Zimmern zu wohnen mit Katzenpisse in der Küche?
7: Wie wär's mit einer Wette?
1: Was für eine?
7: Irgendeine.
1: Warum willst du immer wetten? Ich hab kein Geld.
7: Wenn man gewettet hat, weiß man, ob man Gewinner oder Verlierer ist. Ich wette mit dir, das nächste Opfer, was da auf der Straße kommt, ist dein Mann.
1: Und ich glaube, es ist deine Frau. Was kriegt der Gewinner?
7: Der Verlierer kriegt eine Strafe.
1: Hast du jemals gefrorenen Stahl geleckt?
7: Nein.
1: Der Verlierer muss mit der Zunge am Stahlträger der Brücke lecken. 10 Sekunden lang.
7: Das ist doch keine Strafe.
1: Wir werden sehen.
2: Es waren abends nur wenige Leute auf der Straße unterwegs. Manchmal kam nicht ein einziger vorbei.
7: Es kommt jemand.
2: Aber diese Wette gewann ich.
7: Was ist denn das für eine Verrückte?
1: Ich habe die Wette gewonnen.
7: Die sieht ja vielleicht komisch aus.
1: Die kennt hier jeder. Sie hat keine Nase. Man wollte sie operieren, aber es ging schief. Der Arzt hat ihr die ganze Nase weggeschnitten. Sie heißt Janine, ist etwas älter als wir und spielt Saxophon. Alle gruseln sich ein wenig vor ihr. Aber ich habe die Wette gewonnen.
7: Wie gruselig. Die hat tatsächlich keine Nase. Bring morgen Abend einen Spaten mit.
1: Wozu einen Spaten?
7: Das wirst du morgen sehen.
1: Ich habe die Wette aber gewonnen.
7: Ich werde an der Brücke lecken. Aber erst, wenn wir der nasenlosen Verrückten einen ordentlichen Schrecken einjagen.
2: Am nächsten Abend tauchte er an unserem Platz mit einem leeren Kartoffelsack auf.
7: Hast du den Spaten? Gut. Weißt du, wo es Ameisenhaufen gibt?
1: Hinter dem Friedhof. Aber sie sind zugeschneit.
7: Da nichts wie los.
2: Natürlich fanden wir einen und ich musste ihn ausgraben. Lehmschollen mit tiefgefrorenen Ameisen. Einen ganzen Ameisenstaat stopften wir in den Sack. Dann schleppten wir ihn zu Janins Haus.
7: Das Küchenfenster ist nur angelehnt. Komm jetzt, wir schütten die Ameisen hier rein. In der Wärme werden sie zum Leben erweckt.
2: Und wir taten es. Wir schütteten den ganzen Ameisenhaufen hinein.
7: Morgen, wenn sie aufwacht, ist die ganze Küche voll mit Ameisen.
2: Dann rannten wir weg.
7: Morgen schmieren wir Lack auf die Johannisbeerbüsche. Und wir nageln hier eine tote Krähe an die Tür.
1: Was soll daran so genial sein, jemandem die Johannisbeerbüsche mit Klarlack zu beschmieren? Reicht das denn nicht mit den Ameisen?
7: Dann mache ich es halt allein.
2: Natürlich bin ich am nächsten Abend mitgegangen. Warum macht man Dinge, die man nicht tun will? Darauf fand ich keine Antwort. Schwalbe stand Schmiere, während ich die Büsche in Janins Garten lackierte. Ich erinnere mich noch genau daran, wie ich fror, dass es mich schüttelte.
8: Was soll das denn hier? Machst du mir meine Johannisbeerbüsche kaputt?
2: Wo war Schwalbe? Er war verschwunden.
8: Du kommst jetzt mit mir hinein. Du hast mir die Ameisen durchs Fenster geworfen.
9: Nein.
8: Lüg nicht.
2: Sie klang nicht im geringsten böse. Nur traurig. Dann fragte sie nicht mehr weiter. Es wurde ein eigentümlicher Abend.
8: Du kannst ruhig denken, ich sei hässlich oder schrecklich oder ekelhaft. Aber man schmeißt keine Ameisen in meine Küche. Und man schmiert mir keinen Kleister auf meine Johannisbeerbüsche. So, jetzt werde ich für dich Saxophon spielen, damit du das nie wieder tust.
2: Dann entdeckte ich Schwalbe. Er stand draußen vor dem Fenster und grinste. Am liebsten hätte ich ihn verraten. Der hat das alles ausgeheckt. Er hat darauf bestanden, uns rächen zu müssen. Er wollte Angst und Schrecken verbreiten. Aber ich sagte nichts.
8: Warst du allein?
9: Ja.
8: Und was ist das für einer, der vor meinem Fenster herumlungert? Nein. Du sagst nichts. Dann kannst du gehen. Aber wenn du es dir anders überlegst, kannst du zurückkommen.
2: Ich erinnere mich, wie ich da weggerannt bin und dachte, das ist eine Art nasenloser Engel. Sie rief nicht die Polizei an, sie ließ mich einfach gehen. Wenn sie eine Nase gehabt hätte, wäre sie eine von denen gewesen, die man heiraten würde. Später, wenn man erwachsen sein wird.
7: Das war das mieseste Schmierestehen, das ich je erlebt habe. Du bist ein Feigling. Du traust dich sicher auch nicht, an der Brücke zu lecken.
10: Sollen wir wetten?
7: Was?
10: Wenn ich mit der Zunge das Eisen streife, kletterst du über die Brücke.
2: Ich schaute an der Eisenbahnbrücke hoch und wusste, wenn ich da hinaufklettere, werde ich sterben. Dann sagte ich mir, ich muss versuchen, so denken zu lernen wie Schwalbe.
7: Warum willst du wieder wetten, wenn du die letzte Wette noch nicht eingelöst hast?
10: Das kann man wohl.
2: Ich muss etwas erfinden, um mich zu drücken. Aber was? Wie könnte ich mich da herausmogeln?
7: Okay.
10: Es geht los. Ich lecke.
7: 1, 2, 3, 4, 5, 6, 7, 8, 9, 10.
2: Es war der längste Winter, den ich je erlebte. Der Klippenthron unten am Fluss, wo ich Schwalbe zum ersten Mal begegnet war, lag völlig zugeschneit. Und ich sollte über die Brücke klettern. Aber Schwalbe wurde krank. Niemand konnte genau sagen, was es war. Er lag wochenlang nur krank im Bett und niemand durfte ihn besuchen. Aber schließlich kam Schwalbe doch wieder zur Schule.
10: Jetzt sieht man nichts mehr. Meine Zunge war stärker als die Brücke. Ich traue mich zu tun, was immer du willst. Ich klettere auf die Brücke hinauf und stelle mich zu alleroberst noch hin und pisse dir auf deinen kleinen Kopf.
2: Er war richtig wahnsinnig.
10: Ich traue mich alles. Niemand kann mich erwischen.
2: Ich hatte ein bisschen Angst vor ihm. Und doch war er mein Freund. Der beste Freund, den ich je gehabt hatte. Eines Tages kam Mutter mir auf halbem Weg nach Hause entgegen.
11: Vater ist weg. Du musst helfen, ihn zu suchen.
7: Was heißt weg?
11: Es ist einer in die Kneipe gekommen, der hat ihn die Eisenbahnschienen entlang spazieren sehen. In Unterwäsche. Er wird uns erfrieren bei der Kälte.
2: Mein Vater war vorher noch nie abgehauen. Auch wenn es sich später oft wiederholen sollte. Dann lief er einfach weg, wenn er sich nicht wohlfühlte. Wir rannten entlang der Eisenbahnschienen. Mutter weinte. Das tat sie sonst nie. Und da fuhr mir der Schreck erst recht in die Glieder.
7: Wir finden ihn schon.
11: Er wird sich den Tod holen.
7: Warum ist Vater so eigenartig?
11: Er findet das Leben manchmal zu schwer.
2: Vater saß wie ein alleingelassener Troll auf einem Baumstumpf und schluchzte. Die Ärmel hat er hochgekrempelt, als hätte er sich dazu entschieden, zu Tode zu frieren. Er war so steif, dass wir ihn fast tragen mussten. Mutter redete auf ihn ein, als wäre er ein kleines Kind. Und ich verstand, dass sie ihn sehr, sehr lieben musste, obwohl er so komisch war.
11: Ja,
2: An diesem Abend blieb ich zu Hause, obwohl Schwalbe an der Brücke wartete.
4: Vater schläft jetzt.
1: Hat er was gesagt?
4: Was hätte er sagen sollen?
1: Warum er so komisch ist.
4: Wenn er so traurig ist, sagt er gar nichts.
1: Wenn ich so werde wie Vater, werde ich mich aufhängen.
4: So redest du nicht über deinen Vater, wenn es ihm schlecht geht. Tut das gut. Weißt du, was sich im Laderaum der Celestine befindet, Hasse? Jedes Mal, wenn ich 50 Kronen Trinkgeld mache, wechsle ich sie in einen 50er und stopfe ihn dort hinein. Eines Tages wird er voll sein. Und dann werden du, dein Vater und ich in eine Stadt reisen, die heißt Rotterdam.
1: Was sollen wir dort?
4: Dort gibt es Schiffe aus der ganzen Welt. Dort sind alle Menschen Seeleute. Und alle werden nach Meer riechen. Du und Vater und ich. Einmal noch in meinem Leben möchte ich dorthin zurück. Um zu sehen, ob es das Meer noch gibt. Glaubst du, ich würde mich wieder da hinauswagen? Hinaus auf das offene Meer.
1: Warum machen wir uns denn nicht davon?
2: Aber ich wusste es. Papa konnte man nicht mehr verpflanzen. Dann wäre er völlig durchgedreht, so dass man ihn ins Krankenhaus hätte einsperren müssen.
10: Was ist das denn für eine Mumie?
1: Das ist Aurelia. Sie ist Mitglied in irgendeiner religiösen Vereinigung und verkauft deren Zeitung.
10: Gibt es in diesem Bauernloch eigentlich keine normalen Menschen?
2: Ich dachte an Vater.
10: Nur geistesgestört.
2: Und daran, was Schwalbe gesagt hätte über ihn, wenn er es gewusst hätte. Hätte sich Schwalbe an meinen Vater auch rächen wollen? Plötzlich reichte es mir und ich wäre am liebsten abgehauen.
10: Was macht sie?
9: Komm!
1: Sie streckt eine Kaffeetasse zu den Sternen hinauf.
9: Er ist ganz frisch gekocht. Zucker habe ich auch dabei. Komm herunter. Ich lade dich zu einer Tasse Kaffee ein.
10: Mit wem spricht sie? Sitzt da oben jemand auf dem Brückenbogen?
9: Kommt auch heute Abend nicht.
1: Ich sehe niemanden. Komm, lass uns gehen.
10: Nein. Warte ein wenig.
9: Ich wäre so froh, wenn du herunterkommen würdest und mit mir einen Kaffee trinken würdest.
10: Sie spricht mit Gott. Verstehst du?
9: Nur ein einziges Mal.
10: Sie hat sie nicht mehr alle.
9: Ist jemand hier?
1: Aurelia ist, wie sie ist. Das wissen alle.
10: Die kriegen wir.
9: Ist jemand hier?
10: Die wird unsere Rache treffen. Ich verstehe nicht, warum wir etwas antun sollten.
9: Es gibt noch
10: Hast du nie vor,
9: hier.
10: Groß zu werden?
1: Was hat das mit der Sache zu tun?
10: Nein. Mann, üben, um erwachsen zu werden. Sonst bleibt man noch Kind. Selbst wenn man eine Glatze kriegt.
1: Ich verstehe nicht, was du meinst.
10: Hast du die Erwachsenen nie beobachtet? Wie sie sich aneinander rächen? Hast du das nie bemerkt?
2: Daran erinnere ich mich noch heute, wie er das sagte. Ich dachte, irgendetwas an Schwalbe ist merkwürdig. Wie er denkt und was er tut. Ich sagte ihm, ich hätte es satt.
1: Ich mache nicht mehr mit.
10: Dann mache ich es selber.
1: Das glaube ich dir gerne.
10: Ich werde sie Gott treffen lassen. Das werde ich tun. Warte nur, du wirst staunen.
2: Ich hatte mich entschieden. Ich machte nicht mehr mit. Trotzdem rannte ich am Abend wieder runter zur Brücke. Da war Schwalbe nicht da. Aber am nächsten Abend, da geschah es. Aurelia tauchte wieder auf mit ihrer Thermoskanne im Rucksack. Schwalbe sprach sie an.
10: Guten Abend, werte Dame.
12: Oh Himmel, wie du mich erschreckt hast.
10: Das war nicht meine Absicht.
12: Das glaube ich auch nicht. Wie willst du mich erschrecken, wo du selber so erschrocken aussiehst?
10: Ich sollte fragen, wie die werte Dame heißt.
12: Was solltest du? Und wer will den Namen von der werten Dame wissen?
10: Das hat der fremde Herr nicht gesagt.
12: Das hat er nicht gesagt? Das muss ein eigenartiger Herr sein. Er hat nicht erwähnt, wie er heißt.
7: Nein.
12: Aber wie hat er ausgesehen? Was wollte er? Wie war er gekleidet?
7: Bleich, als ob...
12: Als ob?
7: Als ob er sehr, sehr alt sei.
9: Oh, Herr im Himmel!
7: Das hat er gesagt.
9: Das hat er gesagt.
7: Herr im Himmel. Und ich sollte grüßen lassen. Und er trinke gerne eine Tasse Kaffee mit der werten Dame.
12: Du lügst mich doch an, Junge, nicht wahr?
7: Sehe ich aus wie ein Lügner?
12: Nein, das wohl nicht. Aber wo sollen wir uns dann treffen?
7: Hier, auf der Brücke, nachts.
12: Aber hier ist ja niemand. Wo kommt er her?
7: Von oben.
12: Von oben?
9: Von den Sternen!
12: Du lügst mich doch nicht an.
7: Ich sage nur, was er sagt. Dass die werte Dame auf den Brückenbogen klettern soll. Bis ganz oben hinauf. Dort solle sie mit dem Kaffee warten, bis er kommt.
12: Aber das kann ich nicht. Wie soll ich da hinaufklettern können?
7: Sie müssen sich nur auf den Brückenträger legen und langsam hochrobben.
12: Das ist so einfach, meinst du? Sich einfach nur hochhangeln?
2: Aurelia ging zum Brückenbogen.
7: Komm, ich zeig's ihm. Es geht ganz einfach.
2: Wie ein ängstlicher Frosch begann sie, sich auf den Brückenbogen zu robben und verschwand zu den Sternen hinauf. Ich stellte mich Schwalbe in den Weg.
13: Was machst du, wenn sie herunterfällt? Sie bricht sich das Genick.
7: Es hat sie niemand gezwungen.
13: Sie hat ja geglaubt, was du gesagt hast.
7: Wenn sie so blöd ist, ist sie selber schuld.
13: Du spinnst.
9: Hilfe!
7: Wir müssen ihr helfen. Die kriecht schon wieder runter, wenn sie kalte Hände kriegt.
13: Wir müssen Hilfe holen.
7: Nein, lass das. Ich habe keine Lust, jemandem zu erklären, wie sie da hinaufgekommen ist. Die kommt schon selber wieder runter. Das weiß ich. Wir verpissen uns jetzt.
13: Wir können sie doch nicht da oben liegen lassen.
7: Nichts wie weg, die kommt schon selber runter. Komm jetzt.
13: Ich weiß nicht, was du meinst.
7: Los, komm mit, wir verschwinden. Wir haben nicht ewig Zeit, bevor uns jemand sieht.

Man fand sie am Tag danach. Sie saß ganz oben auf der Brücke, erfroren, tot. Mutter hat es mir damals erzählt. Sie wollte nicht, dass Vater etwas davon erfährt. Vielleicht hatte sie Angst, dass er das Gleiche tun würde. Ich hatte schreckliche Angst. Und ich hasste Schwalbe. Er fehlte die ganze Woche in der Schule. Man sagte, er sei wieder krank geworden. Bevor ich am Abend einschlief, dachte ich, warum tut man, was man nicht will? Aber ich ahnte nicht, dass dies erst der Anfang war. Ich ahnte nicht, dass Mutter und ich uns ganz entzweien würden für 36 Jahre. Es begann ungefähr nach einer Woche, am Abend, als es mich erneut zur Brücke zog. So kalt, wie es an jedem Abend war, war es den ganzen Winter nicht gewesen.

0: Wen habe ich mir denn hier eingefangen? Täusche ich mich oder habe ich dich schon einmal gesehen?
1: Nee.
0: Das tote Wildtier, das da kürzlich bei der Brücke lag, das war vielleicht gar nicht wirklich so tot. Es hatte äußerst seltsame Fressgewohnheiten. Weißt du, was das Pferd gefressen hat? Weißt du das?
1: Nein.
0: Es hat meinen Hut gefressen. Meinen schwarzen Hut.
1: Ich muss jetzt gehen.
0: Du gehst nirgendwo hin, bevor wir uns nicht unterhalten haben. Du warst das.
2: Hatte sie mich gesehen? Hatte mich Schwalbe bei ihr angeschwärzt?
0: Du hast die arme, selige Aurelie auf die Brücke gelockt.
3: Nein, nein, ich habe nichts getan.
2: Ich glaubte, ich müsse auf der Stelle sterben.
0: Ich hörte jemanden um Hilfe rufen.
3: Nein.
0: Ich habe dich wegrennen sehen.
3: Mit
0: den Händen gegen die Ohren gepresst. Ich habe gelauscht, aber ich hörte keine Rufe mehr. Erst am nächsten Morgen wurde mir klar, was geschehen sein musste.
3: Nein, ich war es nicht. Ich habe nichts getan.
0: Du hast ihr nicht heruntergeholfen. Du hast keine Hilfe gerufen. Du hast sie da oben sitzen und erfrieren lassen.
2: Ich weiß nicht, was mir damals durch den Kopf ging. Polizei, Gefängnis, Handschellen, Blitzlichter. Der gewissenlose Mörder Hasse Karlsson enthüllt die entsetzliche Wahrheit, wie die Frau über der Eisenbahnbrücke zu Tode gekommen ist. Und Mutter? Was würde sie sagen?
0: Jetzt gehen wir zur Polizei.
2: Und Vater?
0: Du und ich.
3: Ich war es doch nicht.
2: Er würde endgültig verrückt werden und in eine Anstalt gesperrt werden.
0: Hast du Geld dabei?
3: Geld?
0: Wir beide vergessen das hier und du gibst mir etwas Geld. 300 müssen es schon sein.
2: Wo sollte ich 300 herhaben?
0: 300.
2: Das war damals ein Vermögen.
0: In einer Woche. Sonst gehe ich zur Polizei.
2: Zu Hause stand die Celestine. Ich habe die Ladeluke des kleinen Schiffes geöffnet und alles Geld genommen. Ich habe Mutters Traum von der Celestine geklaut.
4: Hassemann? Wo bist du?
5: Ich bin hier.
4: Was macht Vater?
5: Er sucht im Keller nach Äpfeln.
4: Hier, trink Geld. Bald wird es reichen, um nach Rotterdam zu fahren.
2: Wann würde sie es entdecken?
4: Hasse. Du sollst mal sehen,
2: ich hatte täglich größere Schmerzen im Bauch. Eigentlich blieb mir nur die Flucht oder ein Einbruch beim Radiohändler. Jede Möglichkeit, zu Geld zu kommen, wäre mir recht gewesen. Ich hätte ebenso gut alles gestehen können. Aber ich fand nicht den Mut. Ich hatte ja nicht nur das Geld gestohlen. Ich hatte meiner Mutter auch ihren Traum entwendet.
4: Hassemann, der Laderaum ist leer.
3: Was?
4: Der Laderaum ist leer.
3: Dann muss hier jemand eingebrochen sein, Mutter.
4: Aber Vater ist doch die ganze Zeit zu Hause. Wer sollte denn ausgerechnet in der Celestine nach Geld suchen?
3: Papa spielt doch immer mit dem Schiff.
4: Beschuldigst du deinen Vater des Diebstahls?
3: Ja, er ist etwas komisch, Papa.
4: Komm hierher, Hasse, komm hierher. Sag nie ein böses Wort über deinen Vater. Es ist nicht seine Schuld, dass er es schwer hat. Und er stiehlt kein Geld. Hasse, schau mich an.
3: Nee, ich war's nicht, Mutter. Ich bin nicht so einer. Ich habe noch nie etwas gestohlen.
2: Celestine.
3: Ich will doch auch nach Rotterdam. Das weißt du.
2: Mein Schiff. Plötzlich war es Sommer. Die Schule war zu Ende. Obwohl wir uns immer noch auf dem Pausenhof sahen, Schwalbe und ich, haben wir kaum ein Wort miteinander gewechselt. 2 Monate hat unsere Freundschaft gedauert, ehe sie zu Ende ging. Ich konnte Schwalbe ansehen, dass er Angst hatte. Angst, ich könnte verraten, was zu Aurelias Kältetod geführt hatte. Und er sah es mir an, dass auch ich Angst hatte. Aber er wusste nicht, warum. Ich hatte Angst, die Pferdehändlerin würde noch mehr Geld verlangen oder zur Polizei gehen und alles aufdecken. So schlichen wir aneinander vorbei und glotzten in unsere Ängste. Nach dem Schulabschlussfest ging ich zum Fluss hinunter. Und da saß er mit seinem Feldstecher.
3: Was machst du in den Sommerferien?
6: Wir haben ein Ferienhaus. Dort werde ich bald hinfahren.
3: Ich werde wohl hierbleiben.
6: Ich komme vielleicht nach den Sommerferien nicht mehr zurück. Ich fange vielleicht an einer anderen Schule an. Weit weg von diesem Bauernkaff.
2: Und so kam es auch. Schwalbe kehrte im Herbst nicht mehr zurück. Ich habe ihn nie wieder gesehen. Was aus ihm wurde im Erwachsenenleben, das weiß ich nicht. Aber wie er als Kind war, daran erinnere ich mich genau. Einer, der den Feldstecher umdreht und sagt:
6: Du siehst aus wie ein Gartenzwerg. Ein Zwerg, der 1000 Meilen entfernt steht.
2: Ich ging und ließ den Sommer über mich ergehen. An einem Tag im August fiel mir ein, ich könnte nach den Johannisbeerbüschen sehen, ob sie durch den Lack beschädigt worden waren.
5: Die Büsche haben es ja überlebt.
7: Welche magst du lieber? Die schwarzen oder die roten?
5: Die schwarzen, glaube ich.
7: Ich auch.
2: Wir haben uns ein wenig angefreundet, sie und ich. Ich habe ja manchmal zugehört, wenn sie spielt. Aber das ist eine andere Geschichte. Mutter erwähnte Rotterdam mit keinem Wort. Nie wieder. Sie legte auch keine 50er mehr auf die Seite. Sie beschuldigte mich nie, das Geld gestohlen zu haben. Ich dachte immer, es wird schon vorbeigehen. Alle Kinder stiebitzen wohl. Aber der Schmerz saß tiefer.

Endlich kam ein Ersatzbus und wir konnten die Reise fortsetzen. Aber als ich schließlich ankam, war es zu spät. Mutter war bereits tot. Sie war ein paar Stunden vor meiner Ankunft gestorben. Vater saß in der Küche und weinte. Was da vor 36 Jahren geschehen war, konnte ich mit meiner Mutter nicht mehr ins Reine bringen. Dazu war es zu spät. Das mit dem Geld hat sie mir wohl verziehen. Aber das andere? Am Abend nach Mutters Begräbnis ging ich hinaus zur Brücke. Sie sah immer noch gleich aus, nur fahren jetzt da keine Züge mehr. Es war kalt, so wie vor 36 Jahren. Mutter, so war es. Ich werde dir jetzt erzählen, wie es war. Wenn du mir verrätst, warum ich dich so enttäuscht habe. Kannst du mir nicht den Gefallen tun, Mutter?

0: Der gewissenlose Mörder Hasse Karlsson enthüllt die entsetzliche Wahrheit, wie die Frau über der Eisenbahnbrücke zu Tode gekommen ist. Von Henning Mankell, aus dem Schwedischen, von Hans-Jörg Betschart. 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Janine Alexandra Henkel. 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Busfahrer Andreas Wang. Ambulanzfahrer Marc Zippel. Hasses Vater Michael Gerlinger. Technische Realisation Gerd Ulrich Poggensee und Sabine Kaufmann. 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
1: Um 20 Uhr mit Milat Kupay. Der Hamburger Tennisprofi Alexander Zverev hat seinen ersten Titel bei einem Grand-Slam-Turnier geholt. Gegen den Italiener Flavio Cobolli gewann der 29-Jährige das Finale der French Open in 5 Sätzen. Aus Paris, Guido Ringel.
2: 4 Stunden, 16 Minuten, ganz genau. Und dann hatte er es geschafft. Den zweiten Matchball verwandelt. Er konnte davon profitieren, dass Cobolli in diesem wichtigen, entscheidenden 5. Satz nicht mehr da war. Kein ernstzunehmender Kontrahent, viel zu viele Fehler. Irgendwie schien ihn die Kraft zu verlassen. Der Mann aus Florenz hatte viel erreicht, viel geschafft und es wäre vor manches Problem gestellt. Aber in der Summe war der Hamburger der bessere Tennisspieler. Und deswegen gibt's nach 5 aufreibenden und auch mitreißenden Sätzen den großen Pokal in Paris, der French Open, zum ersten Mal ein Grand-Slam-Titel für Alexander Zverev.
1: Der ukrainische Präsident Selenskyj ist zu Gesprächen mit dem britischen Premierminister Starmer sowie mit Bundeskanzler Merz und Frankreichs Präsident Macron in London eingetroffen. Die 4 Regierungschefs wollen über Friedenslösungen sprechen. Aus der NDR-Nachrichtenredaktion Martin Seiler.
3: Selenskyj teilte vor dem Treffen mit, dass es auch um weitere militärische Unterstützung für sein Land und mehr Druck auf Russland gehe. An möglichen Verhandlungen mit dem Kreml müsse Europa beteiligt werden und Stärke zeigen. Der russische Präsident Putin hatte am Freitag ein Gesprächsangebot Selenskyjs abgelehnt. Dass der ukrainische Präsident in einem offenen Brief direkte Verhandlungen auf neutralem Boden angeboten hatte, nannte Putin unverschämt. Selenskyj erklärte daraufhin, Russland habe sich erneut für Krieg statt Frieden entschieden.
1: Bei einem russischen Drohnenangriff auf die Ukraine ist ein Atommülllager nahe dem ehemaligen Kraftwerk Tschernobyl getroffen worden. Laut Betreiber wurde das Gebäude teilweise zerstört. Die Strahlenwerte nach dem Angriff seien bislang aber normal geblieben, hieß es. Die Internationale Atomenergiebehörde bezeichnete den Vorfall als zutiefst beunruhigend. IAEO-Chef Grossi verwies darauf, dass sich auf dem Gelände große Mengen nuklearen Materials befänden. Im Gazastreifen sind bei einem israelischen Angriff 5 Menschen getötet worden. 15 weitere sollen nach Angaben eines Krankenhauses verletzt worden sein. Ziel der Attacke war ein Polizeikontrollpunkt der islamistischen Hamas im Bereich der Stadt Khan Yunis. Ein Sprecher der israelischen Armee teilte mit, man prüfe die Berichte über den Vorfall. Auch Ziele im Libanon hat das israelische Militär bombardiert. Es nahm Vororte der Hauptstadt Beirut ins Visier. Die Hisbollah hatte zuvor den Norden Israels mit Raketen beschossen. Das waren die Nachrichten. Das Wetter in Norddeutschland. Nachts bis auf letzte Schauer trocken, teilweise Nebel, Tiefstwerte 13 bis 7 Grad. Und die Zeit, es ist 20.03 Uhr.
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4: Heute der Norden liest. Thomas Gardi stellte am 10. April im Literaturhaus Rostock seinen neuen Roman Liefern vor, moderiert von Alexander Solloch.
5: Die Themen, sagt man, liegen auf der Straße. Besser müsste man vielleicht sagen, sie fahren auf der Straße, sie sausen, sie brausen, immer haarscharf am nächsten Unfall vorbei, immer in Eile, immer telefonierend in den 1000 Sprachen dieser Welt. Wer in der Stadt lebt, wird eigentlich keinen Tag verbringen ohne irgendeine Begegnung mit ihnen, den Lieferanten, den Riders, den Fahrrad- oder Motorradkurieren, denen, die uns liefern, was wir für die Ausübung unseres Wohlstands benötigen. Aber haben wir uns eigentlich je Gedanken darüber gemacht, wie es diesen beflissen durch die städtisch wirrenden Menschen geht, was sie umtreibt, was sie plagt, was sie vielleicht auch hoffen lässt? Vielleicht nicht, aber dafür gibt es ja die Literatur und dafür gibt's den wunderbaren Thomas Gardi, der mit seinem neuen Roman Liefern heute zu uns nach Rostock gekommen ist. Herzlich willkommen noch einmal, Thomas Gardi.
6: Vielen Dank. Danke.
5: Ebenso groß ist die Freude, dass die Schauspielerin Sandra Umer-Schmitz heute bei uns ist, die uns ausgewählte Passagen aus dem Roman vorlesen wird. Auch Ihnen herzlich willkommen, Frau Schmitz. Thomas Gardi, als wir uns das letzte Mal getroffen haben, hatten Sie gerade den Preis der Leipziger Buchmesse bekommen für Ihren fulminanten Roman Eine runde Sache. Das war im März 2022. Und da habe ich Ihnen am Schluss unseres Gesprächs die ja immer obligatorische Frage gestellt, wie es denn nun weitergeht, ob Sie schon wüssten, was Sie als nächstes schreiben wollten. Und da haben Sie mir geantwortet, ja, am liebsten würde ich einen Kollektivroman schreiben, der auf den verschiedenen Erdteilen spielt. Das mit den verschiedenen Erdteilen, das hat ja schon mal geklappt, denn das kann man eindeutig sagen von diesem Roman, dass er das tut. Aber es ist kein Kollektivroman, da steht nur Thomas Gadi drauf und da ist auch nur Thomas Gadi drin. Was ist also in diesen 4 Jahren auf dem Weg zu diesem Roman passiert?
6: Das stimmt, ich hatte eine Idee von einem Kollektivroman. Ich habe es vergessen. Naja, irgendwie ist es auch ein Kollektivroman geworden, weil in den 4 Jahren bin ich auf Recherchereise gegangen. Der Roman findet in 6 unterschiedliche Städte auf der Welt statt. Und in jeder Stadt bin ich hingefahren und Interviews geführt mit Essenslieferantinnen und Essenslieferanten. Und das war ja so ein Prozess von mehr oder weniger 3,5 Jahren. Und in dem Sinne ist es kollektiv, weil es ist basiert auf Geschichten und Erzählungen und Erfahrungen, die EssenslieferantInnen mir dann mitgeteilt haben. Warum es kein klassischer Kollektivroman geworden ist, ist irgendwie habe ich verstanden, dass, weil der Idee damals oder die Gedanke war, dass, okay, ich finde eine Schriftstellerin oder Schriftsteller in Buenos Aires, sie schreibt die Buenos Aires Teil, und dann finde ich einen Schriftsteller aus Kenia und der schreibt der kenyatische Teil und so weiter. Aber dann habe ich verstanden, dass da werde ich eher so ein Produzent und keine schriftstellerische Arbeit machen können. Und daran hatte ich keine Lust. Und dazu, dann würde ich lügen, wenn das ich nicht benennen würde. Es ist ja ziemlich schwer, von schriftstellerischer Arbeit Miete zu bezahlen. Und wenn das alles in 4 oder 5 Schriftsteller geteilt wird, dann geht's gar nicht mehr. Ja? Und das war auch so ein Teil der Entscheidung.
5: Gut, aber andererseits, wenn man diese ganzen Reisen selbst unternehmen muss, dann geht eigentlich auch viel Geld wieder verloren, dass man lieber in die Miete investiert hätte, oder?
6: Hättest du mir damals sagen können.
5: Bis zu spät. Aber ja. Da Sie gerade das Wort Lust erwähnt haben, am Ende war es vielleicht einfach so, dass Sie große Lust hatten, diese Reisen zu unternehmen.
6: Ja, ich wollte reisen. Ich meine, das ist ja ein großer Glück, auf der Welt reisen zu können und nicht als einfacher Tourist, sondern mit einem Rahmen und mit einer Gelegenheit oder auch ein Vorwand, mit Menschen zu sprechen und fragen, ja, wie ist das jetzt? Wie lebt ihr? Was macht ihr? Und es geht nicht nur um Fragen wegen Essenslieferanten, Dienste und so weiter, sondern auch um allgemeine Fragen wegen wie funktionieren hier tatsächlich die Sachen in der Istanbuler Teil. Gibt's eine Stelle, wo eine Frau wird schwanger und will das Kind nicht. Und dann, das war so ein Teil der Geschichte, das ich schreiben wollte. Und dann musste ich herausfinden in Istanbul während meiner Recherchereise, was passiert eigentlich in der Türkei, wenn eine Frau schwanger wird und das Kind nicht will. Und das sind ja Fragen, dass man als normaler Tourist sich vielleicht nicht stellt. Und wenn man sich stellt, dann hat man keiner, der es man irgendwie fragen kann. Aber ich hatte die Gelegenheit und auch eine Lust.
5: Als man in der Frühjahrsvorschau Ihres Verlags, Tropen bei Klett-Cotta, dieses Buch angekündigt sah, dachte man, ja klar, natürlich muss es endlich einmal einen Roman geben über diese ganzen vielen jungen Leute, die Lieferdienste leisten. Gab es aber bislang eben noch nicht. Wie ist Ihnen dieses Thema zugeflogen und die Dringlichkeit dieses Themas?
6: Es gab ja unterschiedliche so Impulse, weil sowas zu schreiben und so viel Reisen und so, das ist wirklich sehr viel Aufwand. Und ich brauche mehr als einen Impuls, um sowas zu machen. Ich glaube, ein erster Impuls war einfach, die Menschen zu sehen. Und auch über Literatur zu denken und daran nachzudenken, okay, einerseits sehe ich sie überall. Andererseits habe ich keine Ahnung, wer die Menschen sind. Diese Eigenschaft oder diese Kraft, dass Literatur hat, etwas, das wir sehen, aber nicht wahrnehmen, dann wahrnehmen zu können, war so eine erste Impuls. Ein zweiter Impuls war, dass ich einen globalen Roman schreiben wollte und dachte, welche Menschen werden die perfekten Menschen, um einen globalen Roman zu schreiben? Und dann dachte ich wieder an die Essenslieferanten. Ich hatte auch so eine irgendwie metaliterarisches Gedanken sozusagen. Ich dachte über den Kriminalroman. Der Kriminalroman ist Ende des 19. Jahrhunderts entstanden, weil der Kriminaldetektiv eine perfekte Rolle damals gewesen war, um der Industriestadt Ende des 19. Jahrhunderts, Anfang des 20. Jahrhunderts zu beschreiben. Weil der Kriminaldetektiv hat eine Aufgabe in die Stadt und bewegt sich zwischen unterschiedlichen Milieus, also die Kriminellen und die Bourgeoisie und dann von Stadtrände und ins teure Hotel, sein Cocktail zu trinken und so weiter. Ja? So eine Bewegung zwischen unterschiedlichen Milieus und Orte mit einer Aufgabe. Und dann dachte ich, okay, wer könnte die Rolle spielen in der 21. Jahrhundert, wo man nicht die Industriestadt beschreiben wollte, sondern der postkapitalistische, globale, moderne Stadt in der 21. Jahrhundert. Und dann dachte ich über der Essenslieferant oder die Essenslieferantin, die fahren zwischen irgendwelche hintere Küchen und dann raus in die Öffentlichkeit, in den Straßen, und dann rein in Treppenhäuser und hoch zum Wohnungen.
5: Und lassen sich jederzeit als blaue Punkte verfolgen in den jeweiligen Apps der Lieferanten.
6: Ja, genau. Ja. Ja.
5: Also sind sozusagen auch eine digitale Wirklichkeit.
6: Ja, das irgendwie wie ein Computerspiel so annähert oder sowas.
5: Und zugleich hat ja dieser Roman auch Elemente eines Kriminalromans. Also einerseits, Sie haben gerade das spätkapitalistische Element genannt, also wir müssen sicherlich über sowas wie Wirtschaftskriminalität sprechen in puncto Ausbeutung und so weiter. Aber wir haben ja auch im letzten Drittel eine spektakuläre Verfolgungsjagd, ne, in Buenos Aires, auf der Jagd nach einem verloren gegangenen oder gestohlenen Handy. Das ist ja wirklich dann geradezu eine, fällt mir jetzt erst ein, eine Hommage vielleicht an den frühen Kriminalroman. Ne? Eine Verfolgungsjagd jetzt mit den Methoden des 21. Jahrhunderts, aber ganz schön spektakulär und atemberaubend. Und der Jammer ist, dass man gar nicht weiß, wie es ausgeht. Das ist vielleicht sowieso ein ganz interessantes Motiv dieses Romans, der sehr viele Schicksale, sehr viele Figuren präsentiert, aber natürlich, wie in jedem guten Roman, die Enden auch offen lässt.
6: Mhm. Ja, schauen Sie, es ist ja auch so, in unserem Leben, keine Geschichte hat tatsächlich ein Ende. Ich weiß ja auch nicht, ob ich nach dieser Lesung heute dann von irgendeinem LKW überrannt sein wird oder
5: von einem Lieferanten überfahren.
6: Lieferanten. Ja. Alles kann passieren. Und die Vorstellung, dass eine Geschichte dann ein Ende hat, ist vielleicht angenehm in einer gewissen Art von Literatur, aber ist tatsächlich nicht wirklich wahr.
5: Sie wurden 1974 im Kibbutz Dan in Nordisrael geboren, sind dort aufgewachsen. Seit längerem leben Sie schon, jedenfalls die meiste Zeit, in Berlin. Sind Sie selbst ein häufiger Nutzer von Lieferungsdiensten?
6: Nicht häufig. Ich mache das. Ich mache das nicht häufig. Ich gehe gerne aus, aber ich mache das. Ich war nie in meinem Leben Essenslieferant. Ich habe es nie gemacht.
5: Auch nicht jetzt für
6: Recherche? Nein, auch nicht für Recherche. Nein, weil die Erfahrung, die im Grundlage an einem Essenslieferant liegt, ist nicht, dass okay, Tomer fährt irgendwie zwei Tage Rad und liefert Sachen. Es ist die Tatsache, dass man keine andere Wahl hat. Und die hatte ich und habe ich, ja. Und deswegen hätte es keinen Sinn gemacht, irgendwie es zwei, drei Tage oder einen Monat Essen zu liefern. Aber ich bin schon eine Art Lieferant. Ich bin durch die Welt gereist mit einer Tragetasche, sozusagen. In die Tragetasche sind so lauter Erzählungen und Geschichten. Und die habe ich irgendwie gesammelt und dann in den Roman reingepackt. Und der Roman ist irgendwie eine Art Tragetasche von unterschiedlichen Erzählungen, die ich hin und her trage. Und mit dem Tragetasche bin ich dann nach Rostock gekommen. Wer hat das bestellt? Ja, wer?
5: Ja, alle hier. Wir alle als Kollektiv. Über die Dramaturgie dieses Textes, über seine Sprache, über das Prekariat einer globalisierten Dienstleistungsgesellschaft wollen wir im Laufe des Abends noch ausführlicher sprechen. Uns aber jetzt einen ersten Höreindruck verschaffen. Wir haben es gesagt, der Roman spielt quasi überall in der Welt und er beginnt in Tel Aviv. Bitte, Sandra Omer-Spitz.
7: Philemon, sagte der Wächter zu mir, willkommen im globalen Dorf. Wir brauchen hier einen Dorftrottel. Wäre das nicht was für dich? Und ich sagte ja. Und ich dachte mir, fuck nein. Und lächelte ganz groß und ging rein. Gut, aber die ist irgendwie zu kurz, diese Geschichte, nicht wahr? Irgendwie zu knapp. Und worum geht's im Leben, wenn ich um Zeit, tick, tack, tick, tack, nicht gleich zum Handy greifen? Um Zeit und Weite, Zeit und Drang. Also dann eben ein Perspektivwechsel, meine Damen und Herren. Perspektivwechsel wirkt wie ein mittelalterliches Allheilmittel, wie ein Alchemisten-Zaubertrank, ein Seelendünger, ein Horizontextrakt. Kommen Sie her, meine Damen und Herren. Treten Sie näher. Mitbewohner des globalen Dorfes, Perspektivwechsel, Perspektivwechsel hilft auch gegen Selbstmitleid, auch gegen Aussichtslosigkeit, erlöst von chronischem Purismus, lindert Erbnabelschau, lockert identitäre Fixationen, hilft zudem gegen Opferglorie, Perspektivwechsel. Perspektivwechsel. Treten Sie näher, meine Damen und Herren, kommen Sie her. Noch näher, bitte. Bitte, noch einen Schritt. Ja, danke. Also, er stand also in der Küche und wischte die Arbeitsfläche und die Spüle sauber. Der Edelstahl erstrahlte im Neonlicht. Das Radio spielte irgendwas, bestimmt etwas Fröhliches. Er streckte sich. Seine Schuhe, Seifenwasser nass, warf die Putzlappen in den Eimer, ging aus der Küche nach vorne und stand da, im leeren Raum des Cafés. Seit 3 Tagen schon ohne Stühle und Tische. Er suchte sein Abbild. Aber auch der große Spiegel war nicht mehr da. Das Foto des Mannes mit der Perlenkette, seine Haut in der Farbe reifer Pflaumen, harte Perlmuttkugeln auf den weichen Altersfalten seines Nackens, hatte der zweite Handhändler nicht mitnehmen wollen. 2 beinlose Stühle lagen aufeinander in der Ecke, wie nach einer Schlacht. Die Kaffeemaschine hatte er schon geputzt und demontiert, also kochte er Wasser mit dem Wasserkocher, machte sich so seinen Kaffee, rauchte eine Zigarette unter dem Deckenventilator bei der Bar, trank seinen Kaffee, warf die Kippe auf den Boden. Er wird hier später sowieso noch ein letztes Mal sauber machen müssen. Durch die großen Fensterscheiben sah er, dass draußen ein Parkplatz frei wurde und holte die kaputten Stühle aus der Ecke, stellte sie auf die Straße, um den Parkplatz für Andrei freizuhalten. Dann ging er wieder rein. Durch das leere Café nach hinten. In die Küche. Nur den großen Ofen musste er noch machen und seinen Geschirrspüler. Die Kühlschränke hat er schon sauber, die Kabel waren ausgesteckt, die Türen ganz weit offen, wie bei einem letzten Keuchen. Jedes dritte Café in Tel Aviv geht pleite und macht nach weniger als einem halben Jahr zu. In dieser Küche hatte er schon 3 Jahre fast jeden Tag verbracht. Also konnte er sich auch freuen. Hatte ja länger gehalten als erwartet. Und zum Glück ist das Café nicht seins. Perspektivwechsel, Perspektivwechsel. Hilft auch gegen Aussichtslosigkeit, hilft auch gegen Zukunftsängste, hilft auch gegen hab keine Kraft mehr. Er machte die Ofentür auf, schüttelte die Spraydose und bespritzte die Ofeninnereien mit weißem Schaum. Ließ den Reiniger darin flüstern, chemisch wispern, machte dann mit seinem Geschirrspüler weiter. Ein letztes Mal vor der Maschine. Ließ sie leer laufen, nur mit Finish und viel Antikal. Hörte, wie das Wasser drinnen spritzte und rauschte und rieselte. Wasser, gut fürs Nachdenken. Auch wenn es nur aus Rohren und Sprüharmen fließt und nicht von Meereswellen kommt oder vom Regen, 3 Jahre hatte er vor dem Spüler gestanden, ihn mit dreckigem Geschirr gefüllt, es dann dampfend rausgeholt, die Teller und Schalen auf die Regale in der Küche, die Gläser und das Besteck für die Kellner auf die Durchreiche. Heute kommt Andrei und holt das alles ab, verkauft es wieder. Und wer wird nach mir vor dieser Spülmaschine stehen? Vielleicht wieder ich? Neues Café? Alter Job? Und wer hat die Spülmaschine eigentlich vor mir benutzt? Die Dynastie ist lang. In dieser Stadt spülen nur noch Eritreer das Geschirr in Restaurants. Aber wir sind auch nicht schon immer hier gewesen. Wer hat vor uns das Geschirr sauber gemacht? Er ließ das letzte Wasser aus der Maschine fließen, schob sie von der Wand weg, nahm ein Messer vom Regal und ritzte seinen Namen auf die Rückseite in den Edelstahl. Philmon was here. Gut. Philmon war hier, aber where wird Philmon morgen be? In seiner Wohnung ohne Arbeit? Kann noch lang dauern, bis jemand in der Stadt eine neue Küchenhilfe brauchen wird. Die Plage plagt. In den Cafés darf jetzt wieder keiner sitzen. So viele schließen und das für immer. Eine Weile hatte es noch funktioniert mit dem Café. Mit Pappboxen, Tüten und Essenslieferanten. Typen mit Helmen und viereckigen Rucksäcken. Die stürmten ins Café, rannten vollbeladen wieder raus. Bring Bring, Indigo, Yam. Viel Geschirr war da nicht mehr zu spülen. Philmon hatte nur noch die Pfannen und die Töpfe abgewaschen. Jeden Morgen kam er früh in die Küche, schnitt und schälte, putzte das Gemüse und bereitete alles vor. Später vormittags kam dann Simon und kochte das warme Essen. Philmon machte die Salate und die Sandwiches, packte das Essen in Boxen, die Boxen in Tüten und die Tüten mit Bons stellte er auf die Bar für die Riders. Die stürmten herein, Handy in der Hand, jeder mit seinem kubischen Globus auf dem Rücken, packten die Tüten und ihre klobigen Rucksäcke und liefen dann wieder raus in die Stadt. Riders auf Rädern und Riders auf E-Bikes, Riders auf Motorrädern und Riders auf E-Rollern, schwitzend auf dem schwarzen Asphaltstraßen, unter dem Overhead-Glühen der Sonne. Es war sein 8. Jahr in Tel Aviv, 8 Jahre, seit er zusammen mit 12 Menschen die ganze Sinai-Wüste durchquert hatte und in einer Nacht auch die Grenze von Ägypten nach Israel. Die Israelis sagten, es sei hier im September noch nie so heiß gewesen. Aber er wusste nicht, ob er ihnen glauben konnte oder ob das Nostalgie war. Kann sich ein Körper wirklich erinnern, wie heiß es ihm vor 25 Jahren gewesen ist? Bald wird es aber cooler. Bald wird es aber cooler, murmelten die Riders und fuhren weiter. Algorithmisch, fernbedient. Bis auch das nicht mehr funktionierte für Romy und ihr Café. Sie hatte zumachen müssen. Konkurrenz zu hoch, Gewinn zu niedrig. Die Kellner waren schon lange weg. Simon war nach Hause gegangen. Philmon noch 3 Tage geblieben, um alles sauber zu machen, was noch zu verkaufen war. Zum Schluss ging auch er. Kurz und ungut, ein Mann, sein Name ist Philmon, verliert seinen Job. Er muss jetzt einen neuen finden. Draußen plagt die Plage, alles zu. Freie Arbeitsplätze gibt's kaum noch, die Preise steigen ständig und morgen muss er auch noch zu Schei Miete bezahlen und auch die für den nächsten Monat. Und weiter Geld nach Deutschland schicken, muss er auch noch an seine Danyat, die und die kleine Israel. Es wird lange dauern, bis Danyat es hinkriegt, alles in Deutschland so zu erledigen, dass auch er endlich dorthin kann, zu seiner Frau und seiner Tochter. Morgen wird er Danyat anrufen, endlich mit ihr drüber sprechen. Danyat, ich habe meine Arbeit verloren. Das hat er gestern schon vorgehabt. Und auch vorgestern und an dem Tag davor auch. Hat sie nicht dazu bringen können, es ihr zu sagen. Bloß kein Selbstmitleid jetzt, Philmon. Bloß nicht da reinfallen. So ist es halt. Du bist nicht der Einzige, der davon betroffen ist. Die Perspektive, die Perspektive. Philmon stand also in der Küche und wischte die Arbeitsfläche und die Spüle sauber. Der Edelstahl erstrahlte im Neonlicht.
5: Vielen Dank, Sandra Omer-Schmitz. Ja, Philmon also, ein junger Mann aus Eritrea, jetzt in Tel Aviv. Ein junger Mann in Not. Wir haben gehört, draußen plagt die Plage, also Corona, sind also so ungefähr im Jahr 2020. Und nun muss er zuallererst und ganz dringend einen neuen Job finden, um vor allem auch Geld nach Deutschland schicken zu können, wo seine Frau und seine Tochter, die Tochter, die er selbst noch nie gesehen hat, auf ihn quasi warten. Ich nehme an, Philemon ist einer, den Sie im Real Life in gewisser Weise kennengelernt haben. Was ist das für ein Mensch? Jung, hoffnungsvoll, ausgebeutet?
6: Naja, es ist wichtig für mich zu sagen, in erster Linie, dass so, es gibt so die Ebene der Recherchearbeit. Und auf der Ebene der Recherchearbeit habe ich ziemlich viele Menschen aus Eritrea, die in Tel Aviv leben, so geinterviewt und mit ihr gesprochen. Ich habe auch lange in Sud-Tel Aviv gelebt, wo ich hatte sehr viele Nachbarinnen und Nachbarn, die Eritreer waren und Menschen, die ich ziemlich gut kannte. Und Philemon ist eine Art, eine zusammengebaute Figur von unterschiedlichen Menschen, die ich getroffen habe, wie es halt in der Literatur oft ist. Keine Person, der in dem Roman auftaucht, ist so ein 1:1 Schilderung von einem Person, mit dem ich gesprochen habe. Und Philemon, der Romanfigur, ist aus Eritrea geflohen, aus der Zwangsarmee-Militärdienst, das irgendwie mehr oder weniger mit 17 anfängt und dann nie aufhört. Philemon hat seinen Weg nach durch Sudan, Ägypten, Sinai-Wüste nach Israel geschafft. Später ist auch seine schwangere Frau, seine Frau mit den junggeborenen Tochter Israel, auch von Eritrea geflohen, aber nicht auf diese Route, sondern auf eine andere Route, eher durchs Meer und nach Europa und befinden sich dann schließlich in Berlin und die Familie will ich treffen. Und Philemon hat tatsächlich nicht sehr viel zu tun, um dieses Treffen zu organisieren. Das Recht auf Familiennachzug ist Danias, weil die hat Asylstatus in Deutschland gekriegt. Das ist ihr Recht. Die Arbeit ist ihres. Also die muss diese ganze Bürokratie, die Hölle ist, erledigen. Seine Arbeit, also deine Rolle in das Ganze, ist in Tel Aviv zu fahren, nicht von den Bullen erwischt zu werden, Geld an seine Frau und Tochter nach Deutschland schicken. Aber eine Aufgabe hat er. Philemon, irgendwann wird Philemon einen Termin in der deutschen Botschaft in Tel Aviv kriegen. Er hat eine Chance, ein Interview in der deutschen Botschaft in Tel Aviv. Und wenn er das gut macht, kriegt er dann sein Visa. Und wenn er das versäumt, dann Pech. Ja? Und Philemon stellt sich vor, okay, wenn ich es hinkriege, einmal eine Lieferung in die deutsche Botschaft reinzukriegen, werden sie mich schon erinnern. Die werden mich sehen. Und wenn jemand einem Essen liefert, dann ist es schön fürs Bauch und schön für die Seele. Und die werden mich irgendwie schon im Kopf haben. Aber das kann man ja nicht kontrollieren. Das funktioniert alles nach dem Ab. Philemon ja, weiß ja nicht, aber er weiß, wenn er irgendwie immer ständig in der Umgebung von der deutschen Botschaft seine Zeit verbringen wird, wird er vielleicht eine Lieferung in die deutsche Botschaft hochkriegen und dann so seine Kontakte dann in die deutsche Botschaft haben. Und deswegen umkreist er Philemon ständig die Gebäude von der deutschen Botschaft in Tel Aviv, wie in ziemlich vielen Mythologien, wo man irgendwie ein Ort rumkreist, bis es irgendwie runterfällt oder aufgibt. Und das ist Philemon.
5: Also sozusagen die deutsche Botschaft als mythologischer Ort. Da fällt mir ein, dass in Ihrem letzten Roman eine runde Sache der deutsche Wald und der deutsche Schäferhund als mythologische Gestalten aufgetaucht sind. Jetzt ist die Trias also sozusagen vervollständigt. Es ist also klar geworden, nachdem er nicht mehr in diesem Café arbeiten kann, weil es schließen musste, braucht er einen neuen Job. Er wird also Essensauslieferer bei der Firma Indigo. Das ist eigentlich eines der Leitmotive dieses Romans, wo immer er gerade spielt auf der Welt. Wenn sonst überhaupt nichts mehr geht, wenn sonst auch die Not riesengroß ist, Lieferant zu werden, das geht immer. Kann man da wirklich von jetzt auf gleich anfangen? Wie funktioniert das eigentlich?
6: Eine der Grundlagen von diesem Roman ist, dass die Arbeit von den Essenslieferanten einerseits überall auf der Welt gleich ist. Man hat ein Handy, man hat ein App, eine Abholadresse, eine Lieferadresse und ja, und das ist es. Andererseits ist die Arbeit der Essenslieferanten in jeder Stadt total unterschiedlich, weil das Wetter unterschiedlich ist, weil die Topografie des Staates unterschiedlich ist, weil Verkehrsbedingungen unterschiedlich sind, weil Arbeitsrecht unterschiedlich ist und alles funktioniert unterschiedlich. Und ob es wirklich so leicht ist, von einem Tag zu dem nächsten eine Arbeit als Lieferant zu kriegen, unterscheidet sich auch von Stadt zu Stadt und von Zeit zu Zeit. Aber was ähnlich ist in fast alle Orte, die ich kennengelernt habe, ist, dass man hat kein Jobinterview. Ist nicht, ja, bitte setzen Sie sich und so weiter, ja. Das geht alles online und man muss die Sprache der Ort nicht kennen. Lieferanten in Deutschland müssen kein Deutsch sprechen, in Tel Aviv muss man kein Hebräisch sprechen müssen. Das funktioniert alles auf Handy und deswegen ist es ziemlich leicht für Neueinkommende eine Arbeit in diesen Firmen zu kriegen. So leicht zu kriegen ist es auch nicht. Und deswegen halten die Menschen, die diese Arbeit kriegen, halten schon fest daran, dass sie es auch nicht verlieren. Weil es ist auch ziemlich leicht, diese Arbeit zu verlieren. Und wenn man dann geblockt wird, dann wird man vor Ewigkeit geblockt und dann hast du keine Arbeit mehr.
5: Und hinzu kommt dann noch, das betrifft ja Filmon zum Beispiel, er darf in keiner Weise, weil er ja dieses Ziel hat, irgendwann in Deutschland anzukommen, darf in keiner Weise irgendwie negativ auffallen. Zum Beispiel der Polizei mal. Das ist ja schwierig als Lieferant, wenn man sich in diesen mörderischen Großstadtverkehr begibt, da nicht negativ aufzufallen, oder?
6: Ja, das System von Essenslieferanten funktioniert so, die verdienen fast überall, verdienen sie ihr Geld per Paket, also per Lieferung, ja? Wenn du viele Pakete lieferst pro Stunde, kannst du irgendwie dein Leben bezahlen. Und wenn du weniger Pakete ablieferst, dann kannst du dein Miete und Essen nicht bezahlen. Und deswegen müssen sie auch so schnell fahren. Ja? Weil das System ist so gebaut, dass sie die Verkehrsregeln brechen müssen. Aber sie dürfen von der Polizei nicht erwischt werden, weil dann verlieren sie ihr Führerschein und so weiter. In Filmon-Situation passiert was anderes. Filmon fährt unter einem falschen User-Account. Ja?
5: Dora Goldberg.
6: Genau.
5: Was hat das zu bedeuten?
6: Dora Goldberg. Filmon fährt nach einem falschen User, weil er nicht die richtigen Papiere hat und er muss diese Arbeit sehr schnell finden. Und dieser Scheiß, zu dem er Miete bezahlt und so, handelt auch so in dem illegalen Markt mit User-Accounts von Indigo, von Essenslieferantenfirmen. Und Filmon kriegt einen User-Account von einem gewissen Dora Goldberger. Hat keine Ahnung, wer sie ist, aber das ist sein fährt unter dem Namen Dora Goldberg. Und Filmon ist ein schwarzer Mann. Dora Goldberg ist kein Name von einer schwarzen Frau. Und ihm es ist klar, dass er jetzt unterschiedliche Probleme haben könnte, als mit Dora Goldberg-Account in Tel Aviv Essen zu liefern. Und Dora Goldberg wird in Filmons Wahrnehmung zu einer ziemlichen Gefahr, weil er stellt sich vor, okay, was passiert jetzt? Ich meine, es gibt ja tatsächlich diese Dora Goldberg in Tel Aviv. Was passiert, wenn Dora Goldberg irgendwie etwas an Pizza sich bestellt? Und dann sieht sie, Dora Goldberg bringt ihr das Essen in 15 Minuten. Was mache ich dann? Und das macht ihm Angst. Er stellt sich vor, okay, dann komme ich da hin und Dora Goldbergs Bruder steht da oder ihr Freund. Es ist ganz gefährlich und Dora Goldberg wird dann zu einer sehr, sehr, sehr wichtigen Persönlichkeit in seiner Wahrnehmung, wird aber auch zu einer Art Fantasie, weil er stellt sich auch vor, sie mag auch ganz hübsch sein und wer weiß, vielleicht macht sie das Tür auf und er kommt, sagt, ja, hallo Dora, ich bin Dora, komm bitte rein. Ja? auch solche Fantasien hat er und dann seine Angst von Dora und seine Leidenschaft und Lust an Dora existieren soll zugleich in seiner Wahrnehmung, während er liefert.
5: Man kann also alles in allem, diese Fantasien jetzt mal beiseite, ich meine, er hat ja eine Frau in Berlin, das wollen wir mal nicht vergessen. Aber
6: ja, sag's ihm.
5: Ja, gut, mach ich, wenn ich ihn sehe. Er ist ja dann auch später in Berlin, darauf kommen wir noch zu sprechen. Das heißt, er ist sozusagen in unserer Reichweite inzwischen, hat sich uns angenähert. Man kann aber alles in allem sagen, das ist jetzt kein Wirtschaftszweig, in dem es irgendwie geregelt, fair oder menschlich zuginge, oder?
6: Nein, ist es nicht. Ist es nicht. Ich meine, schauen Sie auf unsere Welt, wo es gerecht ist und menschlich ist, dann das muss man ziemlich gut gucken. Aber da ist es umso mehr unreguliert, weil die politischen Interessen nicht da sind. Die Menschen, die Arbeit machen, sind oft Migranten oder Menschen aus machtlose irgendwie ökonomische Schichten. Es ist sehr schwer, so gewerkschaftlich zu organisieren, weil sie haben keine Arbeitsverhältnisse im formalen Sinn ihre Firmen gegenüber. Und dann ist jeder Kampf um Arbeitsrecht ziemlich kompliziert. Das passiert aber überall. Überall, in jeder Stadt gibt es so Streiks, um die Arbeitsbedingungen zu verbessern. Was mir aber wirklich wichtig war, als ich den Roman geschrieben habe, weil ich es auch in den Menschen gesehen habe, die Tatsache, dass man unter schwere und unfaire Arbeitsbedingungen arbeitet, bedeutet ja nicht und bedeutet ja nie, dass man das Lebenslust verliert und dass man keinen Spaß am Leben und Freude ans Leben hat und Hoffnungen und Wünsche. Das war mir klar, als ich geschrieben habe, war es mir klar, dass es eine Falle ist, so einen Roman zu schreiben über wie ungerecht und wie übel das Leben ist und die Welt ist und so ein düsterer, so suizidaler Roman zu schreiben, was die Menschen tatsächlich nicht so erleben und nicht so leben.
5: Also es sollte keine anklagende Sozialreportage werden, die ja dann sozusagen auch die Gefahr in sich hätte, kitschig zu werden.
6: Ja, genau. Ich meine, ich glaube, wir wissen das auch von uns selber, dass auch wenn wir wenig Geld haben, können wir unseren Spaß irgendwie ins Leben finden. Ich hoffe es, oder? Ja, okay.
5: Ich hatte es gerade schon gesagt, Philmon treffen wir also viel später im Roman ganz woanders, nämlich in Berlin. Wieder, wie überhaupt es so eigentlich ein Konstruktionsprinzip dieses Romans ist, dass jeder, den wir einmal auf einem bestimmten Erdteil treffen, ganz woanders später wieder getroffen werden kann. Ne? Hier hängt jeder mit jedem zusammen und alles mit allem.
6: Ja, das ist ja der Sinn von Dorfleben. Man trifft sich und wenn es um ein globalen Dorf handelt, dann so ist es in einem globalen Dorf. Man trifft sich, das ist ziemlich groß. Das sind keine enge Beziehungen, dass man in einem Dorf da 300 Anwohner und Anwohnerinnen hat. Aber man trifft sich und man begegnet sich. Und das kennen wir auch, glaube ich, von das Leben in Großstädten. Es war mir aber so, während der Arbeitsprozess war es mir wichtig, so diese, wie jeder Romanteil mit den anderen verbunden ist, habe ich im Voraus dann skizziert. Wie Tel Aviv mit Berlin verbunden ist und mit Berlin mit Istanbul und mit Istanbul mit Kenia und mit Naivasha in Kenia und so weiter. Aber das ist eine ziemlich grobe Skizze. Und was mir wirklich wichtig war, nicht zu wissen, welche Geschichte in jeder Stadt passieren wird, bevor ich dort hinreise und recherchiere. Also dann hatte ich eine grobe Skizze, aber keine Ahnung, was in die Stadt passieren wird. Und dann bin ich hingefahren und angefangen, mit Menschen zu sprechen und zu verstehen, okay, was beschäftigt euch? Wie lebt ihr? Wie arbeitet ihr? Was ist das für ein Leben? Was ist das für eine Stadt? In Buenos Aires war ich vorher noch nie und auch nicht in Delhi und auch nicht in Naivasha. Und dann nur nach irgendwie 2-3 Wochen von intensiven Interviews und Recherche und Zuhören und Zuschauen langsam formte sich in meinem Kopf die konkrete Geschichte, dass in jeder Stadt dann stattfinden wird. Die Geschichten sind tatsächlich so, das ist ein Roman, die sind fiktiv, aber die stammen alle von Erfahrungen und Lebensgeschichten von Menschen, die mit mir gesprochen haben.
5: Reisen wir also mal ganz kurz im Hoppla-Hopp-Stil ein bisschen durch dieses globale Dorf, durch die Liefernwelt. Im nächsten Kapitel sind wir in Indien mit einer Berliner Studentin und Deutschlehrerin, die Lehrerin unter anderem übrigens von Philmons Frau und Tochter in Berlin, die sich in Neu-Delhi in einen argentinischen Austauschstudenten verliebt. Oder zumindest eine Affäre mit ihm beginnt. Wie sehr da Verliebtheit eine Rolle spielt, wissen wir gar nicht so genau. Er kommt dann aber bei einem Unfall ums Leben, wird von einem Lieferantenmotorrad erfasst. Und hier in Neu-Delhi begegnen wir übrigens der einzigen Lieferantin überhaupt in diesem Roman. Es handelt sich um Sachin, die oft mit ihrem neunjährigen Sohn Vivan durch die Stadt braust. Der Kleine ist gewissermaßen, so wird es einmal auch explizit gesagt, der Kleine ist, dieser neunjährige Junge ist ihr Schutz als Frau. Und wenn man das liest, dann fällt einem überhaupt erst einmal auf, es gibt eigentlich kaum Frauen in der Branche, oder?
6: Ja, es gibt wenige. Es kommt darauf an, auch wo in der Welt. Auch in Indien gibt es viel mehr Lieferantinnen in Mumbai als in Delhi zum Beispiel. Es ist auch ein riesiges Land. Es kommt darauf an, so, das ist auch eine kulturelle Sache und auch eine Frage von wie gefährlich der Ort für Frauen ist oder wie hoch der Frauenhass in dieser Ort ist. Aber ja, das ist ein ziemlich gegenderte Arbeitsfeld.
5: Das nächste Kapitel spielt dann in der Türkei. Der Ich-Erzähler und sein Freund Ronen, die beide in Berlin leben, sind durch, sowas gibt's in der Realität überhaupt nicht, aber hier in der Fiktion sind sie durch Mauscheleien bei einer Literaturpreisvergabe an eine ordentliche Summe Geld gekommen. Und da fällt ihnen dann nichts Besseres ein, als sich mit diesem Geld Haartransplantationen in Istanbul gönnen zu wollen. Ich weiß ja nicht, wie Sie darauf gekommen sind. Was ist das für eine... Vor allem der Radiohörer fragt sich jetzt, was ist das für eine seltsame Andeutung? Was ist das für eine verrückte Idee, Haartransplantation in Istanbul?
6: Na, wenn Sie denken, dass es verrückt ist, fahren Sie mal nach Istanbul und treffen Sie sehr, sehr, sehr viele verrückte Menschen. Sehr viele. Naja, die beiden sitzen in einer Bar in Berlin. Es ist ein Februar. Es ist wirklich sehr, sehr kalt. Die sind beide so middle-aged.
5: Die Kälte merkt man dann auch auf dem kahler werdenden Kopf.
6: Genau, es ist kalt. Sie sind zwei Israelis und sie beschweren sich über die verdammte Berliner Winter. Weil es wirklich sehr, sehr kalt ist und sie fantasieren so eine Reise nach Istanbul, um sich mit dem Kälte umzugehen, aber auch natürlich, um ihre Jugend wieder zu gewinnen, ihre verschwindende Sexappeal und so weiter. Dann kommt in den Bar ein Rosenverkäufer. Es ist Februar. Die sitzen in dieser Kneipe oft, die zwei, und die kennen diese Rosenverkäufer schon und die wissen, wie kalt es ist. Und die sagen, Bruder, wo kommen diese Rosen her? Das kann nicht sein, dass diese Rosen hier wachsen. Das ist viel zu kalt. Und dann sagt der Rosenverkäufer Abhishek, dass die Rosen aus Kenia kommen. Und dann sprechen sie eine Weile, wie das sein kann. Ich weiß nicht, was kostet denn ein großes Bier in einer Kneipe in Rostock? Was weiß das keiner?
5: Sagen wir mal.
6: Fünf?
5: Unser Publikum trinkt kein Bier.
6: Das hoffe ich. Ja, in Berlin ist es so vier. Und das kostet auch eine Rose. Und dann sprechen sie darüber, wie das sein kann, dass sie eine frische Rose kaufen kann für den Preis ein großes Bier, das hier in Deutschland produziert wird. Wir reden darüber eine Weile, auch im Kontext von dieser Kälte auf der Kopf und diese frische Rose und so. Und so verknüpft sich so der letzte Teil des Romans, das in Kenia stattfindet, um eine Rosenernterin in einem Blumenfarm, aber das kommt erst später.
5: Genau. Vorher reisen die beiden ja dann eben in haartransplantorischer Absicht nach Istanbul. Und der Reiz, ich nehme an, für Sie beim Recherchieren, dann vor allem beim Schreiben, der Reiz auf jeden Fall beim Lesen besteht dann ja darin, dass das Leid der Lieferanten in Istanbul, das uns da eben dann auch wieder sehr ausführlich und schillernd von Resul geschildert wird, den wir wiederum dann später in einem Dönerladen in Berlin wieder treffen werden, obwohl er eigentlich Literaturlehrer ist, dass also dieses Leid der Lieferanten kontrastiert wird mit dem Leid der Wohlhabenden, die meinen, eine Haartransplantation zu benötigen. Also so richtig glücklich ist da eigentlich keiner, oder?
6: Ja, Glück ist ja eine Suche.
5: Eine Suche oder Sucht?
6: Eine Suche. Ich meine, man sucht es. Ich meine, man kann sagen, suchtig werden. auf dem Weg. Zu empfehlen. Was wollte ich sagen?
5: Das ist eine interessante Entdeckung, dass Sucht eigentlich von Suche kommt. Ne? Das war mir bislang gar nicht klar gewesen. Stimmt. Aber jetzt haben wir das kurz am Rande festgestellt.
6: Sind Sie an etwas süchtig?
5: Ja, klar.
6: Was?
5: Schokolade.
6: Aha. Hast du eine in seiner Tasche?
5: Nein, ich versuche loszukommen. Lassen Sie uns nicht weiter darüber reden.
6: Okay, naja, ich glaube, der Istanbuler Teil ist der einzige Teil, der in ersten Person geschrieben ist. Und da ist ein Tomer, ja? Und der Tomer will eine Haartransplantation. Und ja, das ist irgendwie lustig auch beschrieben, aber der Wunsch,
5: Ist ernst.
6: Ja. Der Wunsch, wirklich jung zu sein, ja. Und die Angst von der Verlust an Jugendkraft und Sexappeal und irgendwie begehrt zu sein und so weiter, das haben ja auch die Lieferanten, ja. Das ist nicht so, dass, weil irgendein ein Figur oder eine Person Angst von älter werden hat, dass es im Vergleich zu irgendein anderer Angst von jemandem, der weniger hat, das macht diese Angst nicht kleiner. Ich meine, wir haben unsere Berechtigkeit auf unsere, auch auf die Mittelstand, auf die Mittelstandängste, aber die kommen irgendwie auf Kosten voneinander, ohne einander zu annullieren. Diese ganze, das habe ich auch herausgefunden während der Recherche in Istanbul, diese ganze Industrie von nicht nur Handtransplantation, sondern auch so Naseoperation, Brustoperation und so weiter in Istanbul. Das konnte nur entstehen, weil irgendwann hat die türkische Regierung entschieden, Teil der Gesundheitssystem zu privatisieren. Ja, dann verstehen Ärztinnen und Ärzte, dass es besser Geld gibt, eine Haartransplantation zu machen, als jemandens gebrochene Bein zu reparieren, dann geht die Branche in die Naseoperation und Haartransplantation. Aber dann, wenn der Lieferant einen Unfall hat, dann muss er irgendwie 2-3 Wochen warten, bis ein Arzt oder Ärztin frei sind, um ihn zu behandeln. Und das sind so diese Spiegelbild. Aber schließlich treffen sie einander, so diese zwei Menschen, die dorthin fahren, um ihre Jugend wieder zu gewinnen. Treffen dann einen Essenslieferant, ja. Und die sind in keiner Konkurrenz miteinander oder in keinem Wettbewerb miteinander. Die sind Menschen in der Welt.
5: Das ist ja übrigens ganz herrlich, wie dieser Resul, dieser Essenslieferant in Istanbul, immer wieder versucht, seinem Leben auch einen Hauch Poesie abzugewinnen. Und einmal deklamiert er, um sozusagen die Kluft zwischen Wunsch und Wirklichkeit zu überbrücken, jeder Lehrer, er ist ja Literaturlehrer eigentlich, jeder Lehrer ist auch ein Bote. So wie Sie ja auch schon gerade gesagt haben, ich als Schriftsteller bin eigentlich auch ein Bote. So, und nach diesem Istanbul-Kapitel sind wir dann wieder in Berlin. Und den Anfang dieses Kapitels liest uns jetzt Sandra Umar-Schmitz vor.
7: Jeden Tag, jede Nacht lacht das Schicksal und in dieser Nacht lachte es knirschend. Knarzend lachte es mit dem eisigen Schnee unter Pavans Schuhen, während der sein E-Bike durch die Winternacht schob. Wer reitet zu spät? Knisternd, knirschend, knarzend. 100 Wörter für Schnee unter Stiefeln. Es ist Pavan. Der Maschinenbaustudent aus Haryana und mit seinem kaputten E-Bike. Und das Schicksal lacht. Er hatte gerade 30 Kilo Einkäufe in den vierten Stock geliefert und als er dem Herrn an der Tür atemlos die Tüten und Flaschen übergab, sagte Herr Kirsch zu ihm, der sei ein 6er-Pack Sprudelwasser zu viel. Pavan solle die zweite Packung bitte wieder mitnehmen, er werde sich bei Ratzfatz selbst um die Rückerstattung kümmern. Pavan wollte ihn bitten, die Flaschen doch bitte trotzdem zu behalten, Wasser wird ja nicht schlecht. Er kannte aber diesen Herrn Kirsch nicht gut. Erst 2 oder 3 Mal hatte er ihm schon Einkäufe geliefert und bisher beschränkten sich ihre Gespräche auf Bitte und Danke. Eine Beschwerde konnte Pavan sich nicht leisten und wie Herr Kirsch auf so eine Bitte reagieren würde, konnte er nicht abschätzen. Anstatt ihn also zu bitten, die Flaschen zu behalten, bat Pavan ihn um Verzeihung. Steckte sein Trinkgeld ein und nahm den 6er-Pack unter den einen Arm und die 2 leeren Ratzfatz-Taschen unter den anderen und stieg die Treppen wieder hinunter. Im 2. Stock ging das Licht aus. Er verlor das Gleichgewicht, fing sich aber noch, fummelte im finsteren Treppenhaus nach dem Schalter, machte das Licht wieder an und ging die letzten 2 Stockwerke runter. Im Erdgeschoss blieb er drinnen stehen, vor der Haustür, und stellte den 6er-Pack Sprudel neben sich auf den Boden. Er wischte das beschlagene Türglas frei und Da war schon wieder sein Spiegelbild. Das rechte Auge etwas kleiner als das linke, der rechte Mundwinkel leicht angehoben, dieser neue Bart, mit dem er erfolglos versuchte, sein schiefes Lächeln zu überdecken. Da war er wieder. Sarkastisch. Widerwillen. Das ständige Grinsen klebte schon seit 2 Monaten auf seinem Gesicht. Das Licht ging aus. Seine ironische Spiegelung wurde durchsichtig. Und durch sein schwaches Abbild hindurch konnte er sehen, wie es draußen auf sein Ratzfatz-E-Bike heftig schneite. Er drückte wieder auf den Lichtschalter. Wackelig genug war es schon gewesen auf der Hinfahrt, mit 30 Kilo auf den gefrorenen Straßen zu radeln. Doch als er im Ratzfatz-Hub die Einkäufe von Kirsch auf das E-Bike lud, hatte er die Last gleichmäßig auf die rechte und die linke Seitentasche verteilen können. Jetzt hatte er einen 6er-Pack-Sprudel dabei, den er zurückbringen musste. Er durfte die Packung nicht aufmachen. 3 Flaschen rechts, 3 links war also unmöglich. Also 9 Kilo auf der linken Seite, kein Gewicht auf der rechten. Und das auf Eis. Im Treppenhaus ging das Licht schon wieder aus. 8 Euro kostete ein 6er-Pack. Er schaltete das Licht an und ließ das Sprudelwasser neben der Eingangstür stehen. Der Wind blies gewaltig. Pawan hatte zu kämpfen, die Seitentaschen links und rechts an das E-Bike zu hängen. Dann stieg er auf und drehte den Schlüssel, aber es passierte nichts. Er drehte ihn nochmal. Wieder nichts. Er stieg ab und schob das Bike so nah er konnte an die Haustür für mehr Licht und Schutz vor Wind und Schnee, nahm die beiden Seitentaschen ab und legte sie neben sich. Als er die Handschuhe auszog, achtete er darauf, dass seine Finger nicht feucht wurden. Er durchsuchte die Taschen seiner Radjacke, fand eine offene Packung Taschentücher, legte sich das weiche Papier über die Finger und schraubte vorsichtig die Verbindungen zwischen Batterie und Motor auf, trocknete sie ab, eine nach der anderen, und schraubte sie wieder an. Danach richtete er sich auf und drehte den Schlüssel wieder. Aber es passierte nichts. Er kontaktierte seinen Schichtleiter, doch im Hub war gerade keiner, der ihm helfen konnte. Wenn jemand käme, meinte der Leiter, würde er ihn schicken. So rief Pawan seinen Freund aus dem Hub an. Der war aber mit Einkäufen in der anderen Richtung unterwegs. Er würde sich melden, wenn er von seiner Tour zurückkäme. Pawan steckte sein Handy in die Hosentasche zurück. Er hängte die Seitentaschen wieder an, stieg auf sein E-Bike und begann zu treten. Schnell gab er auf. Viel zu schwer. Er stieg ab und begann es zu schieben. Feuchtigkeit in den Elektrokontakten, schon das 2. Mal in diesem Monat. Unter seinen Stiefeln quietschte und knarzte und ächzte der Schnee. Maschinenbau. Maschinenbau. Wo sonst sollte man das lernen, wenn nicht in Deutschland? Pawan war 5 gewesen, als seine Familie die erste AEG-Waschmaschine erstanden hatte. Dieses Wunder der Mechanik. Für die Haushaltshilfe war es eine große Erleichterung gewesen, für seine Eltern ein Grund für Stolz und mehr Geltung, für Pawan eine Quelle des Staunens. Als Pawan 7 war, hatte seine Mutter seinen kleinen Bruder Aditya bekommen. Die Familie wuchs. Der Haushalt war streng vegetarisch, dazu musste alles immer frisch zubereitet werden. Kochen bedeutete viel Arbeit, putzen genauso. Pawans Großmutter, schon alt, konnte zu Hause nur noch wenig helfen und auch Sunita wurde nicht jünger. Und so war der neue Miele-Geschirrspüler ins Haus gekommen. Nach jeder Mahlzeit befüllten Pawan und Kavita ihn und Pawan bestaunte all diese drehbaren und schiebbaren Teile. Dann schloss er die Tür, drehte einen Knopf, drückte eine Taste und konnte von draußen hören, wie es aus Rohren und Sprüharmen in die Miele hinein spritzte und rauschte und rieselte. Ein gezähmter Monsun.

0: Wenn es sein E-Bike gewesen wäre, hätte er es vielleicht irgendwo auf der Straße abgeschlossen, neben einem Späti. Die haben lange auf und es gibt bis spät nachts Licht. Wenn es sein E-Bike gewesen wäre, hätte er sich bestimmt darum gekümmert, dass die Elektroverbindungen gut isoliert sind. Und wenn es seins gewesen wäre, hätte er auch den Schlüssel für die Akkuhalterung dabei gehabt, um den Akku zu wechseln. Das E-Bike gehört ihm aber nicht, sondern ratzfatz. Er musste es zu jedem Schichtende in den Hub zurückbringen, egal was passierte. Er schob das Rad an einer Bar vorbei, hielt an und schob es wieder 3-4 Meter zurück, bis er unter der Markise stand, die ihn ein bisschen vor dem Schneeregen schützte. Er schaute durchs Fenster hinein. Schon wieder dieses dämliche Hohnlächeln. Der Arzt hatte ihm versprochen, das werde von allein weggehen. Er müsse sich nur ausruhen. Viel ausruhen und Stress reduzieren. Langsamer leben.
1: Sandra Omar Schmitz, vielen Dank. Ja, viel ausruhen, langsamer leben, ist gut gemeint vom Arzt, aber für einen wie Pavan total illusorisch, oder?
2: Ja, ein Witz in seiner Gesicht.
1: Gleich im nächsten Absatz dann tritt übrigens der uns schon bekannte Philemon wieder auf. Die beiden lernen einander kennen als Lieferanten für jeweils unterschiedliche Lieferdienste, schließen Freundschaft, tauschen dann schließlich sogar ihre Jobs. Das ist eine ganz eigene, auch etwas verworrene Geschichte. Aber lassen Sie uns, Thomas Gadi, über Ihr Schreiben sprechen, über den Schreibprozess. Bekannt, berühmt oder berüchtigt geworden sind Sie hierzulande mit Ihrem Broken German. So hieß auch Ihr erster auf Deutsch beziehungsweise in brüchigem Deutsch geschriebener Roman. Auch Ihr, wir sagten es, vor 4 Jahren mit dem Preis der Leipziger Buchmesse ausgezeichnete Roman Eine runde Sache bestand knapp zur Hälfte aus Broken German. Die andere Hälfte hatten Sie in Hebräisch verfasst und von Anne Birkenhauer dann in ein makelloses Deutsch bringen lassen. Nun also Ihr erster deutschsprachiger Roman ohne Broken German, was ja auch inhaltlich und formal sehr nachvollziehbar ist, weil eben in diesem globalen Kontext es nicht so sehr um Deutsch als Sprache geht. Wie aber hat sich diese Entscheidung, auf Broken German zu verzichten, wenn überhaupt, auf Ihr Schreiben ausgewirkt? Wie hat es das Schreiben verändert?
2: Naja, es war mir klar, nein, das ist nicht wahr. Es war nicht, ich bin auf die Entscheidung gekommen, dass ich auf den Broken German Schreibstil dann verzichten will, zumindest für den nächsten Buch, weil dieser Schreibstil, dass sich auf das irgendwie außerhalb der Sprache, in der Sprache sein, sich konzentriert, hat mir eine Weile sehr viel Freiheit, künstlerische Freiheit gegeben und hat es mir erlaubt, interessante Sachen in die deutsche Sprache zu tun. Wenn ich es weitergemacht hätte, hatte ich dann Angst, dass ich irgendwie dieser eine Schriftsteller wäre, der das, diese Trick macht. Mhm. Ja, das wollte ich nicht. Für mich Romane, Literatur ist ein Roman ist ein Tat in die Sprache, ist ein Tat in der Welt. Und jedes Mal will man etwas anderes machen in der Welt, in die Sprache. Und diesmal wollte ich etwas anderes machen. Ich habe darüber nachgedacht, während wir gesprochen haben, auch über den Istanbul-Kapitel, dass wir es gar nicht erwähnt haben. Der Istanbul-Kapitel habe ich das ist der einzige Kapitel, das ich auf Hebräisch geschrieben habe.
1: Das wäre ja jetzt in wenigen Sekunden erwähnt worden.
2: Okay, dann zurückspielen.
1: Ja, es gibt ja dieses Istanbul-Kapitel.
2: Ah, danke, dass Sie darüber fragen. Was für eine gute Frage.
1: Das haben Sie seltsamerweise auf Hebräisch verfasst und dann von Anne Birkenhauer wieder, der bewährten, wunderbaren Anne Birkenhauer, ins Deutsche übersetzen lassen. Wie kam das? Also warum dieses Türkei-Kapitel auf Hebräisch?
2: Ja, ich wollte tatsächlich über Anne Birkenhauer sprechen. Ja. Nicht nur im Sinne von der Istanbul-Kapitel, das ich auf Hebräisch geschrieben habe und Anne Birkenhauer dann ins Deutsch übersetzt hat, sondern auch an die Arbeit an den anderen Romanteile, die ich dann auf Deutsch geschrieben habe. Aber wie Sie vielleicht hören, habe ich ein paar so Glitch in der Matrize.
1: Heißt das, Sie haben tatsächlich Broken German weiter geschrieben und Anne Birkenhauer hat es dann geglättet oder wie?
2: Geglättet nicht, um Gottes Willen. Also es nicht zu glätten war.

0: genau die Kunst. Alle anderen Romanteile, außer von der Istanbul-Teil, habe ich auf Deutsch geschrieben. Natürlich so grammatikalische Fehler und so weiter da hatte. Und dann war jeder Romanteil, habe ich jeder Romanteil zu Ende geschrieben. Und dann hat Anne Birkenhauer es gelesen, es dann so tiefst verstanden. Und dann haben wir gemeinsam online, so auf Zoom, Anne lebt hauptsächlich in Jerusalem, ich lebe hauptsächlich in Berlin, dann die Romanteile zusammengearbeitet, damit das Deutsch dann ohne Fehler sein wird, aber trotzdem das stilistische Merkmale von mir als Schriftsteller und die Merkmale, dass jeder Romanteil dann hat, dass die Sprache stilistische und musikalische Elemente behält. Das war eine ganz so tiefe, intensive Arbeit mit Anne Birkenhauer, was auch kompliziert und fein war, weil die Romanteile sind so geschrieben, dass jeder Romanteil eine andere Musikalität hat und einen anderen Ton. Weil wie wir es wissen, jeder Stadt auf der Welt hat ja einen anderen Beat, einen anderen Rhythmus, eine andere Musikalität, ein anderes Tempo. Und das Schreiben auf Hebräisch, dann war von der Istanbuler Kapitel war so, dass weil ich diese Polyphonie, diese Mehrsprachigkeit oder Mehrstimmigkeit in dem Roman schaffen wollte. Und es war mir klar, dass auf Hebräisch zu schreiben, es dann von Anne übersetzen lassen, wird dann eine ganz andere Stimme ein Romankapitel dann ergeben. Das war so eine Art und Weise, noch eine Stimme in den Roman so reinzuweben. Das war ein Grund für. Der andere Grund für war natürlich, dass ich es nicht aufgeben wollte, auf Hebräisch zu schreiben. Und dann habe ich weiter auf einen Teil auf Hebräisch geschrieben, auch schon als irgendwie ein kleiner Intervention in dieser Glaube, dass ein Buch sprachlich, ein Roman sprachlich homogen sein kann.
1: Jetzt hören wir den Rhythmus, den Beat, die Melodie von Buenos Aires. Dort lebt in Trauer Martha, deren Sohn Ramon ja in Neu-Delhi bei einem Unfall mit einem Lieferantenmotorrad ums Leben gekommen war. Und dort lebt ein junger Mann, der bald auf sehr sonderbare Weise, eher ungewollt, in Verbindung mit ihr treten wird. Und ihn lernen wir jetzt ein wenig näher kennen. Bitte schön, Sandra Omerspitz.
2: Bei Ciervo zu Hause war es heiß und stickig. Obwohl nicht nur alle Fenster offen standen, sondern auch die Wohnungstür. Es roch nach Milanesa, denn nicht nur seine Mutter, auch die Nachbarinnen kochten bei geöffneten Fenstern. Ciervo aß mit seiner Mutter vor dem Ventilator in der Küche, dann ging er ins Badezimmer, wusch sich Gesicht, Brust und Achseln, machte sich die Haare, schwang sich seine Hüfttasche über die Schulter und ging runter zum Mercado de Abasto. In der klimatisierten Mall war viel Betrieb. Nach Weihnachten und Neujahr hatte wirklich niemand mehr Geld zum Shopping. Kein Mensch war in den Läden. Doch alle wollten in die kühle Luft des Shoppingcenters. Er kannte sich dort gut aus. Jeden Korridor, jede Toilette, jeden Ausgang, Lift und jede Treppe. Er hielt sich links und fuhr die Rolltreppe hinauf in den Food Court. McDonald's hatte gutes Wi-Fi und Tische mit integrierten Steckdosen. Aufmerksam wartete er, bis ein Pärchen aufstand. Drei schnelle Schritte und schon saß er an ihrem Tisch. Das Tablett mit Burgerresten tarnte ihn als Kunden. Er hängte sein Handy an den Strom an und spielte Axie Infinity. Nach einer halben Stunde stürzte sein Handy ab. Er startete es neu, spielte weiter Axie, bis ihm die Augen zufielen. Dann stand er auf und verließ das Einkaufszentrum. Unterhalb der großen Treppe, die aus der Mall hinunter zur Straße führte, hatte er sein Motorrad geparkt, eine rote Honda Wind. Er ließ sie an und fuhr im Slalom den kurzen Weg zur Bibliothek am Parque de la Estación. Drinnen legte er sich auf ein Sofa, schlief in der kühlen Luft ein, auf seinem Schoß ein illustriertes Buch über die Mythologien der Welt. Kurz nach sechs weckte ihn der Handywecker. Er ging in die Toilette, pinkelte, wusch sich die Hände, wusch sich das Gesicht, fuhr sich mit den Fingern durchs Haar und trabte frisch und leicht hinaus. Wer Ciervo den Namen Ciervo gegeben hatte, wusste keiner mehr. Auch er konnte sich nicht daran erinnern. Nicht, wer es gewesen war und auch nicht wann. Warum aber Ciervo, das war allen klar. Ciervo auf Spanisch ein Reh. Mit eleganter Anmut bewegte er sich bei allem, was er tat. Und als die drei Studentinnen, die in der Bibliothek auf ihre Prüfungen lernten, ihm mit ihren Blicken folgten, lächelte er vor sich hin und setzte seinen lässigen Reh-Walk fort. Draußen lehnte er sich an eine Wand, zog sein Handy aus der Hüfttasche und machte Grindr auf. Schaute sich die Männer an, die gerade in der Gegend online waren. Gesichter, Brüste, Ärsche, Bäuche, blind suchende Zyklopen. Er scrollte weiter durch den Wald von Männern. Dann hängte sich sein Handy wieder auf. Schon zum zweiten Mal, allein heute. Wie erleichtert war er und wie dankbar, als er nur ein paar Tage später ein fast neues Handy fand. Nicht weniger als die Rettung war das für ihn. Glück und helle Freude. Mit Axie Infinity hatte Ciervo noch in Venezuela angefangen. Er war 18 gewesen und hatte gerade die Schule fertig. Der Mindestlohn betrug $3 im Monat. Leute sagten, mit Axie kannst du jeden Monat $500 in Kryptogeld verdienen. Smooth Love Portion hieß die Währung. Er rollte die Wörter leicht auf seiner Zunge, presste sie an Zähne und Lippen. Wie das schmeckt. Smooth Love Portions. Ob die Gerüchte stimmten oder hoffnungslose Übertreibungen waren, die Tonspur einer Gesellschaft im Zerfall, hatte Ciervo zunächst nicht gewusst. Doch sie stimmten, die Gerüchte. Wer mit digitalen Zuchttieren in Grün und Pink und Blau andere digitale Wesen niederkämpfte, verdiente 150 Mal mehr als Menschen, die Mais anbauten, Bekleidung produzierten oder, wie seine Mutter, Kindern Mathe beibrachten. Für Axie brauchst du nur Talent und eine Anfangssumme, um dem Spiel beitreten zu können. Ciervo hatte also das Geld gesammelt und dann das Spiel gelernt. So leicht war es aber gar nicht. Man spielte es schließlich gegen andere Spieler. Menschen, die man zwar nicht sah, die einander aber für Smooth Love Portions bekämpften, um für ihre Familien Essen, Miete und Bekleidung zu bezahlen. Aber Ciervo konnte es. Ein guter Jäger war unser Reh. Doch die Situation in Venezuela war immer schlimmer geworden. Das Essen wurde knapp und bald gab es kaum noch was. Auch keine einfache ärztliche Versorgung. Kriminalität beherrschte alle Bereiche des Lebens. Überall nur Brutalität. Als Schwuler in so einem Land zu leben, war noch schwieriger als für jeden anderen. Wie viele beschloss auch Ciervo, aus dem Land zu fliehen. Mit den Smooth Love Portions, die er in Dollars wechselte, bezahlte er seinen Flug. In seiner digitalen Geldbörse immer noch genug Krypto, um ihn in Buenos Aires durch die ersten Monate zu bringen. Er hatte bei Freunden aus Venezuela gewohnt, die das Land vor ihm verlassen hatten. Hatte versucht, weiter mit Axie sein Geld zu verdienen. In Buenos Aires aber war das Leben viel teurer als in Caracas. Axie Infinity reichte nicht. Er brauchte einen anderen Job und zwar schnell. Ein Freund von einem Freund lieh ihm ein altes Fahrrad, doch Fahrrad war Ciervo nie gefahren. 2 Tage hatte er in einem Park gelernt, am 3. Tag schob er das Fahrrad auf einen Parkplatz und übte zwischen den abgestellten Autos Slalom. Er registrierte sich bei Foodicia und fing an, Essen zu liefern. In den toten Stunden zwischen Mittag und Abendessen spielte er weiter Axie Infinity. Im klimatisierten Mercado de Abasto, auf der breiten Steintreppe, die zum Einkaufszentrum hinaufführte, zu Hause auf dem Sofa, auf einer Bank im Park, in der Bibliothek. Foodicia und zwischen den Stoßzeiten Axie. Kein leichtes Brot, aber es ging ihm gut. Jeden Monat schickte er Geld an seine Mutter in Venezuela. Mit großer Mühe sparte er dabei auch noch etwas und nach einem Jahr konnte er sie herholen, von Caracas nach Buenos Aires. Flugticket für Mama mit Smooth Love Portions. Er fand für sie beide eine Wohnung, deren Miete er in Pesos bezahlen konnte, nicht in Dollars. Eine riesige Erleichterung bei dieser Inflation. Er hatte Freunde. Er hatte Liebhaber. Er hatte Liebhaber, die nach 1-2 Mal Sex zu Freunden wurden. Er hatte gute Freunde, mit denen er ab und zu ins Bett ging. Die Grenzen waren fluid. Nachdem er seine Mutter nach Buenos Aires geholt hatte, wollte Ciervo vom Fahrrad aufs Motorrad umsteigen. Zum einen waren da die Busse, diese langen, schweren Jumbos und ihre Kämpfe gegen alle anderen Geschöpfe auf der Straße. Für Fahrradfahrer waren sie höchst gefährlich. Und dann waren da die Jahreszeiten. Sich im Sommer auf dem Fahrrad durch die Mittagsschicht zu strampeln, war unerträglich. Man konnte gar nicht genug trinken, um reinzuholen, was man auf den schwarzen Asphaltstraßen rausschwitzte. Und da war vor allem das Geld. Mit einem Motorrad wäre es viel leichter gewesen. Er spielte weiter Exi, doch das reichte nicht. Das Leben wurde immer teurer. Er musste immer schneller liefern, um mit der Geschwindigkeit der Inflation mitzuhalten. Ana Maria, seine Mutter, hatte versucht, in der Nachbarschaft Nachhilfe in Mathe zu geben. Die Schüler kamen aber nicht und die, die kamen, blieben nach 2-3 Mal weg. Es funktionierte nicht. Sie kauften sparsam ein. Ciervo lieferte weiter auf seinem Fahrrad aus, jagte weiter digitale Wesen und züchtete seine Online-Tierarten, die er dann auf dem Exi-Online-Marktplatz für Smooth Love Portions verkaufte. Er sparte Krypto und, als er genug hatte, um die erste Rate zu bezahlen, begann er mit seinem Führerschein. Er träumte von einer neuen Honda Wind. Männer, Halleluja, waren umsonst. Sie brachten Freude und Vergnügen. Er musste nur seinen Grinder aufmachen und jemanden aussuchen. Er ging zu ihnen. Die Touristen liebten ihn. Das schöne Reh. Und er jagte sie, ohne dass sie es wussten.
1: Vielen Dank, Sandra Omer-Schmitz. Ja, das schöne Reh. Seine Freunde ziehen ihn später auf mit den Worten: Wer ist schneller, ein Reh auf Rädern oder die Inflation? Und bald dann aber wird es die von mir schon skizzierte, actionreiche, spektakuläre, fulminante Verfolgungsjagd geben zwischen Ciervo und Marta. Er hat nämlich ein lose auf einem Tisch im Freisitzbereich eines Cafés herumliegendes Handy an sich genommen, Martas Handy, beziehungsweise richtiger das Handy von Martas totem Sohn Ramon, ein für sie lebenswichtiger Speicher von Erinnerungen und Emotionen. Aber für Ciervo ist dieses Handy eben materiell lebenswichtig. Da gibt es eigentlich kein Gut und Böse mehr, da gibt es nur noch arm oder nicht arm. Und bei dieser Verfolgungsjagd weiß man dann als Leser gar nicht so genau, auf wessen Seite man eigentlich stehen soll, mit wem man da fiebern soll. Man wechselt da auch immer wieder die Seiten. Das ist ganz faszinierend. Eva Menasse, die Schriftstellerin, hat in einer Rezension für die Zeit geschrieben über dieses Buch: Wenn zumindest 50% von Thomas Gardis gut unterhaltenen Leserinnen, die Leser hat sie ja ausgeschlossen, aber gut, es gibt sicherlich auch Leser, gut unterhaltenen Leserinnen von nun an ihren abgehetzten Lieferanten Trinkgeld geben, wäre zumindest ein kleiner Beweis erbracht für die praktische Wirksamkeit von Literatur. Ist das die Wirksamkeit, die Sie sich wünschen?
0: Nö. Das konnte man ja irgendwie in einem Satz dann sagen, ja, Chippens and Riders. Auf der Premiere in Berlin war da ein Lieferant auf der Bühne, Dhiraj Tyagi. Eine tolle Person aus Indien, arbeitet als Essenslieferant in Berlin. Und ich habe ihn gefragt, ich habe ihm gesagt, ja, ich werde ja dann auf Lesereise gehen. Hast du eine Botschaft an die Menschen, die ich treffen werde, was wichtig ist? Und er hat tatsächlich gesagt, ja, zum einen geben Sie Trinkgeld, aber nicht unten ab, weil das wird von uns geklaut in Bar. Aber wichtiger als Trinkgeld hat Dhiraj gesagt, uns die Menschen in den Augen zu schauen, wahrzunehmen, dass sie da sind, dass sie Menschen sind. Eine kurze, wenn auch kurze, menschliche Kontakt. Ich glaube, dieser menschliche Kontakt ist so eines, was der Roman versucht zu tun. So, okay, einen Mensch kennenlernen, schauen. Okay, wer bist du? Aber wer bist du enthält ja immer die Frage, wer bin ich? Und das ist auch eine Frage, die das Roman so an die Leserinnen und Leser, glaube ich, vorstellt. Und ein Roman hat unterschiedliche Perspektiven. Und eine Perspektive ist zu sagen, ja, es geht in dem Roman über Essenslieferanten, ja. Aber wenn man die Perspektive ändert, dann ist das eigentlich ein Roman über unsere globale Welt durch den Augen von Essenslieferanten. Die sind so die Gläser, durch den wir auf den Welt schauen können, sozusagen die Parallele zu dem Privatdetektiv. Die haben eine Rolle als Erzählerinnen und Erzähler, um uns unsere Gegenwart zu beschreiben und uns über die Gegenwart was zu sagen.
1: Mit Blick auf die Zeit müssen wir zum Schluss langsam kommen. Wir wollen aber doch einen ganz kurzen Blick noch nach Afrika wagen. Sie haben schon von dem Berliner Rosenverkäufer erzählt, dessen Rosen aus Kenia kommen. Und eben dort spielt das letzte Kapitel des Romans, das insofern eigentlich ein Solitär ist im Roman, als es mit der Lieferbranche nichts zu tun hat, sondern eben mit diesen riesigen Blumenfarmen, die für den großen Bedarf an Europa züchten. Warum war Ihnen dieses Kapitel, das außerhalb der Lieferbranche spielt, trotzdem so wichtig?
0: Ich habe ja vorhin über eine Gefahr gesprochen, so was man falsch tun kann, wenn man so einen Roman schreibt. Und mir war es wichtig, kein programmatisches Literatur zu schreiben. Und ich dachte, dann ein letztes Kapitel, das von der Reihe von Essenslieferanten dann abweicht und dieses Feld dann noch einmal aufmacht, würde den Roman gut tun. Ich hoffe, dass es macht. Das war so der Hauptpunkt, so den Roman zum Schluss aufzumachen. Wir haben ja vorhin gesprochen darüber, dass keine Geschichte ein tatsächliches Ende hat. Und auch dieser Roman, irgendwann ist das letzte Wort da geschrieben, aber das ist kein Ende. Es ist ein Fragezeichen tatsächlich. Und diese Öffnung war für mich wichtig. Und dazu war es mir wichtig, ich war wirklich interessiert in diese Blumenanbau, Blumenfarmen in Kenia. Und noch ein letztes Grund, wie Pavan lebe ich auch in Berlin. Und es war Februar und es war wirklich kalt. Und ich suchte einen Grund zum Reisen. Und dann habe ich mir eine Reise nach Naivasha, Kenia organisiert.
1: Ob sich das literarisch gelohnt hat, das hören wir jetzt von Sandra Oma-Schmitz.
2: Reihen von Kohl hatte sie schon öfter gesehen und ebenso Reihen von Mais, Reihen von Zuckerrohr und Spinat und Cassava, Tomaten und Paprika, Bohnen und Erbsen. Doch Reihen voll Rosen waren ein verblüffender Anblick. Egal, wie oft sie schon von Blumenfarmen gehört hatte. Egal, wie oft sie diese Farmen von außen schon gesehen hatte. So etwas war für sie unvorstellbar gewesen. Sie betrat das Gewächshaus. Ein riesiger Teppich, grün und erdfarben gestreift, geschmückt mit tiefroten Knospen. War das schön oder einfach nur seltsam? Gezüchtete Blumen. Akini ging mit der Gruppe neuer Arbeiterinnen tiefer in das Gewächshaus. Alle in grünen Staubmänteln von Navasha Bloom. Handschuhen von den Fingerspitzen bis zu den Ellbogen und mit einer Astungsschere in der Tasche. Alles soeben von ihrem Supervisor erhalten. Akini folgte ihm. Mit den anderen auf dem breiten Weg, links und rechts von ihnen, lange Reihen von Rosensträuchern. Dann hielt er an und drehte sich um und die Gruppe blieb stehen. Er hieß sie alle noch einmal bei Navasha Bloom herzlich willkommen und sagte ein paar Sätze über die Arbeit auf der Farm und die Bedeutung des Blumenanbaus, nicht nur für Navasha, sondern auch für Kenia. Und Akini, so froh, nach so vielen Monaten endlich Arbeit gefunden zu haben, versuchte sich auf den Supervisor zu konzentrieren, statt rechts und links die unendlichen Reihen mit tausenden winziger Rosen anzustarren. Sie war nur für einen Monat eingestellt worden. Eine Woche vor Beginn der Ernte zum Valentinstag. Sie wollte einen guten Eindruck machen, wollte die Arbeit auch nach diesem Monat behalten. Und hier kommt mein Team, sagte der Supervisor. Und Akini drehte den Kopf. Hinter ihnen kam eine Gruppe von Frauen ins Gewächshaus. Alle in den gleichen grünen Staubmänteln. Der Supervisor, Kamau, selbst in einem ähnlichen Staubmantel, aber in weiß, wies jeder neuen Arbeiterin eine erfahrene Ernterin zu. Ich bin Sarah. Komm mit. Akini folgte ihrer Erntelehrerin. Breiter Rücken, leichtes Hinken, die Haare unter einem roten Kopftuch, bis die an einer Reihe anhielt und sich zu ihr umdrehte. Auf einem weißen Stück Plastik, festgenagelt an einer Holzstange, stand in Handschrift Sarah, Odiambo, Odur. Die sieben Reihen hier links sind meine. Sarah trat in die Spur zwischen den ersten zwei Reihen. Sie stellte sich vor den ersten Strauch, schnitt einen langen Stiel mit roter Knospe ab und hielt ihn Akini hin. Akini nahm die Rose und hielt ihn mit 3 behandschuhten Fingern ihren Stiel unter der frischen, roten, noch fast geschlossenen Blüte. 2 Frauen in den gleichen grauen Handschuhen, vom Ellbogen bis zur Fingerspitze. »Wenn du eine Knospe erntest«, sagte Sarah, »die noch zu sehr geschlossen ist, wird sie in Europa nicht blühen. Wenn du sie zu spät schneidest, wird sie sich zu früh öffnen, noch unterwegs, anstatt im Laden oder bei den Kunden zu Hause. Schau dir diese Größe gut an. Und jetzt komm, stell dich vor mich, auf die andere Seite der Reihe.« Akini trat in die Spur, stand ihrer Lehrerin nun gegenüber und schaute sie an. Falten rund um den Mund, ergrauendes Haar unter dem Kopftuch. Sie ist so alt wie meine Mutter. Sarah griff den Strauch, ihre rechte Hand bewegte sich flink zwischen den Stielen und Knospen. Sie schnitt einen Stiel und legte ihn auf ihren angewinkelten linken Arm, wie ein Baby. Dann durchsuchte sie den Strauch weiter, ihre Hand tanzte zwischen den Knospen, schnitt noch 4 oder 5 Rosen und ging dann weiter zum nächsten Strauch. »Jetzt du.« »Nein, nicht mit der Schere. Zeig sie mir. Mit dem Finger.« Das war nicht Akinis erster Test an diesem Tag. Um 6 Uhr früh hatte sie schon vor dem Tor von Navasha Blum gestanden mit mindestens 300 anderen Menschen, die ebenfalls gerade Arbeit suchten. Eine lange, schnurgerade Reihe von Frauen, eine kürzere Reihe von Männern, rechts vor dem Eingang. Um 7 Uhr war der Manager der Personalabteilung rausgekommen in Begleitung einer Angestellten einer Zeitarbeitsfirma. Die beiden begannen mit der Reihe der Frauen, eine nach der anderen. Akini hatte gewusst, was sie antworten musste. Dass sie Erfahrung als Ernterin habe, dass ihre Schwester Atienu hier im Packhaus arbeitete, Atienu Judith Okot. Sie war keine gute Lügnerin und hatte diese Antworten die letzten 3 Abende mit Atienu zu Hause geübt, nachdem die Kinder im Bett waren. Und dann hatte sie vor dem Tor gestanden und hatte es diesmal geschafft. Ihren Ausweis fest in der Hand, die Stimme deutlich und fest. Der Manager der Personalabteilung war ein geübter Lügendetektor. Dass Akini Erfahrung hatte, stimmte nun leider Gottes nicht. Trotzdem hatte sie diese Hürde erfolgreich genommen und es hineingeschafft. Nach all den Monaten, es war einfach nicht zu fassen. Doch dann kam schon die nächste Prüfung im Büro der Personalabteilung. Dort sollte sie demselben Manager die richtigen und vollständigen Dokumente zeigen. Nichts durfte fehlen. Und dann musste sie ihm gelassen und ruhig wieder sagen, auf welchen Farmen sie bereits gearbeitet hatte. Rift Valley Roses. Und nochmal den Namen ihrer Verwandten in der Navasha Blum. Atienu Judith Okot. Bei einer gelogenen Aussage und einer, die wahr ist, so direkt hintereinander, sind die Unterschiede in der Stimme leichter zu bemerken. Und außerdem war Akini jetzt mit dem Manager der Personalabteilung allein im Raum und nicht draußen, geschützt vom Stimmengewirr von 300 Arbeitssuchenden und dem Dröhnen der Lastwagen, die hinter ihnen auf der South Lake Road fuhren. Doch sie hatte auch diese Prüfung bestanden. »Danke, Akini«, sagte der Manager. »Hier geht's weiter zur medizinischen Untersuchung.« Was keine Untersuchung war, sondern eine Befragung. In dem Raum stand sie einer Krankenschwester gegenüber und durfte auch hier nichts Falsches tun oder sagen. Also kein Wort von ihrem angeborenen Lungenproblem. Chronische Krankheiten? Nein. Frühere Atemwegskomplikationen? Nein. Sonst wäre sie raus. Und jemand anderer würde an ihrer Stelle beglückt durch das Tor der Farm eintreten. Vor jeder solchen Prüfung schlug ihr Herz schneller und das Blut rauschte in ihrem Hirn. So auch, als sie jetzt Sarah gegenüberstand, ein Rosenstrauch zwischen ihnen und auf die richtigen Knospen zeigen musste. Sie fing an mit der größten Knospe. Das war die sicherste Wahl. Dann zeigte sie auf 2 weitere Knospen, die bestimmt auch schon reif genug waren. Unter den vielen kleinen Knospen am Strauch gab es 3 Knospen, bei denen Akini sich unsicher war und sie wusste nicht, was den besseren Eindruck auf ihre Erntelehrerin machen würde. Ihre Bedenken zu zeigen und so auch ihre Verantwortung für die Blumen oder sich einfach zwischen Ja und Nein zu entscheiden und Selbstbewusstsein zu demonstrieren. Doch noch während sie in diesen Sekundenbruchteilen verweilte, sagte Sarah: Mädchen, du hast nicht den ganzen Tag, um vor so einem Strauch zu stehen. Ich muss bis Ende des Tages 800 Stiele ernten. Bereite dich darauf vor, dass du hier schnell arbeiten musst. Nächste Woche beginnt die Ernte für Valentines. Dann wirst du alleine 2000 Stiele pro Tag schneiden müssen. Und nach Valentines kommt Muttertag in England. Und 3 Wochen später auch Eid al-Fitr. Sarah schnitt die eine große Knospe ab. Sie legte sie auf ihren linken Arm, wo schon ein paar Stiele lagen. Dann schnitt sie auch die 2 anderen Knospen, auf die Akini gezeigt hatte, und legte sie zu den restlichen. Und noch einen Stiel von den 3, bei denen Akini sich unsicher gewesen war. Sarah hielt die Knospe zwischen den Fingern und blickte sich um. Er ist weit weg, sagte sie. Und jetzt schau, Mädchen, ich zeig dir was. Sarah ließ den Blick noch einmal schweifen und blies dann sanft und lang auf die fast geschlossene Knospe. Die öffnete sich leicht. Ein Trick, sagte Sarah, für wenn du sie mal zu klein geerntet hast. Mach das aber nicht oft und lass dich dabei nicht erwischen. Akini ging weiter, gegenüber von Sarah, auf der anderen Seite des Beetes und schaute zu, wie sie arbeitete. Von jedem Strauch schnitt Sarah nicht mehr als 4, 5 Stiele. Wir behandeln die Sträucher so, sagte Sarah, dass sie ihren vollen Blütenschub rechtzeitig zu Valentines Ernte bekommen. Nächste Woche wirst du es sehen.
1: Sandra Omerschmitz, vielen Dank. Vorgelesen aus dem Roman Liefern von Thomas Gadi, erschienen bei Tropen im Klett-Cotta Verlag. Ja, es wird Zeit, Thomas, für die obligatorische Schlussfrage. Haben Sie denn schon über das nächste Buch nachgedacht? Könnte es vielleicht ein Kollektivroman werden?
0: Ich glaube nicht. Ich habe so ein paar Gedanken, aber das noch nicht reif genug.
1: Manchmal hilft es, darüber zu sprechen.
0: So wie zum Beispiel Ihre Schokoladesuche oder sowas.
1: Okay, für heute soll es damit sein. Wenden haben. Ganz herzlichen Dank, Thomas Gadi, für den Besuch in Rostock. Dankeschön. Danke. Und einen herzlichen Dank auch an unsere Vorleserin, Sandra Omerschmitz. Dankeschön.
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1: Und da stehen wieder junge Talente im Mittelpunkt. Herzlich willkommen. Ich bin Stefan Sturm. Schön, dass Sie dabei sind. Wir möchten Ihnen heute Abend 5 junge MusikerInnen vorstellen. 3 davon waren beim deutschen Musikwettbewerb ganz vorn dabei und sorgen als Jasper-Trio für Aufsehen. Außerdem die chinesische Jazzsängerin Zhu Ningliu. Ihre Leidenschaft für Jazz und Popmusik führte sie von China über Shanghai nach Hamburg an die Hochschule für Musik und Theater. Und jetzt gleich zu Beginn, da haben wir ebenfalls eine Pianistin, die in China geboren wurde, Junyan Chen. Auch sie interessiert sich für Jazzmusik, ihr Schwerpunkt liegt aber ganz klar in der Klassik. Beim internationalen Klavierwettbewerb in Leeds 2024 erhielt sie den 2. Preis und 2 Sonderpreise dazu. Ein wahres Talent. Im März hat die junge Pianistin einen Klavierabend gegeben im kleinen Sendesaal im Konzerthaus Hannover. Dort hat sie impressionistische Klangwelten beider Seiten des Atlantiks gegenübergestellt. Französische Musik von François Couperin, Olivier Messiaen und Maurice Ravel und dazu Musik der US-Amerikanerin Amy Beach. Zu Beginn ihres Klavierabends hat Junyan Chen etwas ganz Besonderes ausprobiert. Da hat sie barocke Klavierstücke von François Couperin, französischen Klavierminiaturen aus dem 20. Jahrhundert gegenübergestellt. Eine spannende Zeitreise durch die französische Musikgeschichte. Für die moderne Seite ihrer Reise hat sie sich für Werke des jungen Olivier Messiaen entschieden.
2: The reason why I put Messiaen, because Messiaen wrote those piano preludes when he was about 20 years old.
3: Der Grund, warum ich Messiaen ausgewählt habe, ist, dass Messiaen diese Präludien geschrieben hat, als er etwa 20 Jahre alt war. Es ist der Beginn seiner Entwicklung und ich spüre diese Frische in seinen Kompositionen. Ich denke mir, okay, das ist die jüngere Version von Messiaen. Wie verbinde ich also die Vorstellung von Messiaen, die ich bereits habe, damit und setze es um? Es ist der Anfang dessen, was er erreichen will. Für mich ist das also eine große Entwicklung und es ist ein großartiger Ansatz. Ich habe das Gefühl, dass die Musik sehr gut zusammenpasst.
1: Französische Klaviermusik über 3 Jahrhunderte. Wir hören jetzt 6 Stücke für Klavier. Die ersten 4 stammen von François Couperin, Le Barrigade Mystérieuse, Le TikTok Choc ou Le Mailleton, Les Ombres Errantes und Tricoteuse und anschließend 2 frühe Klavierstücke von Olivier Messiaen, La Colombe und Un Reflet dans le Vent, gespielt von Junyan Chen.

0: 6 Klavierstücke waren das. Die ersten 4 stammen von dem französischen Barockkomponisten François Couperin. Die letzten beiden, La Colombe und Une Reflet dans la Vent, von einem Meister des 20. Jahrhunderts aus Frankreich, Olivier Messiaen. Und das Ganze wurde hier gespielt von der aus China stammenden Pianistin Junyan Chen im Podium der Jungen auf NDR Kultur. Junyan Chen wurde in China geboren, hat am Konservatorium in Shanghai studiert und anschließend an der Royal Academy of Music in London. Mehrfach wurde sie bei internationalen Klavierwettbewerben ausgezeichnet, 2016 in Osaka mit einem ersten Preis und vor 2 Jahren beim Wettbewerb in Leeds mit einem zweiten und weiteren Sonderpreisen. Bei ihrem Klavierabend in Hannover hat sie der Entwicklung des französischen Klangs nachgespürt, nach Klavierstücken von François Couperin und des jungen Olivier Messiaen. Folgt jetzt das Hauptwerk des Abends, Maurice Ravels Le Tombeau de Couperin, geschrieben im Gedenken an enge Freunde von Ravel, die im Ersten Weltkrieg gefallen sind.
1: Tombeau de Couperin is one of my favorite piece by Ravel.
2: Le Tombeau de Couperin ist eines meiner allerliebsten Stücke von Ravel. Die 6 Sätze dieses Werks sind jeweils eine Hommage an einige seiner engsten Freunde, die verstorben sind. Sie sind geprägt von Sehnsucht und Traurigkeit, aber es ist auch ein Fest der Liebe, mit der er seine Freunde auf diese Weise ehren möchte. Ich erinnere mich, dass er selbst einmal gesagt hat, die ewige Stille sei schon traurig genug. Deshalb wollen wir die Musik zu einer Art Feier machen. Dann fühlt es sich eher so an, als würde man seinen Freund vermissen und gleichzeitig die Erinnerung an die schönen Zeiten mit ihm genießen. Die Sätze vermitteln dieses Gefühl von, man muss sich erlauben, sich mit der Stille wohlzufühlen. Ich spiele diese Stücke wirklich sehr gerne und wenn ich sie spiele, habe ich das Gefühl, ich bin nicht mehr ich selbst. Ich bin ganz bei der Musik und das genieße ich sehr.
1: When I play it, I feel this sense of I'm not myself anymore. I'm there for the music, which is something I really enjoy.

0: Musik, die Verlust in Gnade verwandelt und Dunkelheit in Licht, gewidmet sechs Freunden, die im Ersten Weltkrieg gefallen sind. Das war die Klaviersuite Le Tombeau de Couperin von Maurice Ravel, gespielt von der jungen Preisträgerin des internationalen Klavierwettbewerbs in Leeds, Chun Yen Chen, im Podium der Jungen auf NDR Kultur. Eine interessante junge Pianistin, die ein ganz besonderes Gespür hat für feine Klänge, für das, was sozusagen zwischen den Noten steht. So hat sie bei ihrem Klavierabend im März in Hannover Musik diesseits und jenseits des Atlantiks ausgewählt. Denn das, was für sie die französische Musik ausmacht, die Leichtigkeit und Feinheit auf der einen Seite und die Melancholie auf der anderen Seite, das hat sie auch jenseits des Atlantiks gefunden, und zwar bei der US-amerikanischen Komponistin Amy Beach. Beach ist eine Zeitgenossin von Richard Strauss und ganz wie Strauss tief in der Spätromantik verhaftet. Beach hat sich in einer von Männern dominierten Musikwelt durchgesetzt und Sinfonien, Kammermusik und Klavierwerke geschrieben. In Variations on Balkan Themes hat sie ein tieftrauriges Thema, eine Volksmelodie aus dem Balkan verwendet und diese in kunstvollen Variationen neu geformt. Mal virtuos, lebendig, mal minimalistisch, melancholisch und mal zart, impressionistisch. Eine Verbindung zur Musik Frankreichs.
1: I love Amy Beach myself. I love her music. She writes some very beefy, very chunky and incredibly rich, colorful pieces.
2: Ich liebe Amy Beach als Person. Ich liebe ihre Musik. Sie komponiert sehr kraftvolle, sehr substanzielle und unglaublich facettenreiche Stücke. Dieses Stück hat sie, glaube ich, zu Beginn des 20. Jahrhunderts geschrieben. Sie reiste in die Balkanregion und ließ sich dort von der Volksmusik inspirieren. Das verbindet sie sehr mit Ravel und Messiaen. Und es ist auch eine Verbindung zu der Kultur, in der wir sind. Ich bin immer sehr begeistert davon, verschiedene Kulturen zu erkunden, denn ich wurde in China geboren und bin mit 18 Jahren nach London gezogen, nach Europa. Ich kenne dieses Gefühl von, ich vermisse mein Zuhause, aber ich bin an einem anderen Ort und ich möchte lernen, wie mich das als Musikerin erfüllter macht.
1: That makes me feel more fulfilled as a musician.

0: Am Ende hört man sie noch einmal, diese tieftraurige Volksmelodie, die die US-amerikanische Komponistin auf einer Reise durch den Balkan gehört hat und die sie hier in verschiedenen Variationen kunstvoll zu neuem Leben erweckt hat. Auch dies eine Hommage an den französischen Impressionismus, ein Werk, das Grenzen überwindet und das es zu entdecken lohnt. Gespielt von einer jungen Pianistin, die viele von uns heute Abend ebenfalls neu kennenlernen. Das waren die Variationen über ein Thema aus dem Balkan von Amy Beach, hier gespielt von der jungen chinesischen Pianistin Jun Yen Chen im Podium der Jungen auf NDR Kultur. Grenzen überwinden und scheinbare Gegensätze vereinen, das ist vielleicht auch das Erfolgsrezept von Maurice Ravel gewesen. In seinem Poem Choreographique La Valse vereint er Nostalgie und Moderne und verwandelt den Wiener Walzer in ein Klangspektakel. Aus eleganten Tanzrhythmen wird ein rauschhafter Strudel, der am Ende auseinanderbricht. Eine faszinierende Hommage an eine vergangene Epoche. Die Pianistin Jun Yen Chen hat Ravels La Valse bewusst ans Ende ihres Programms gestellt.
1: Ravel wrote this piece after the war as well, and a lot of harmony in La Valse is incredibly modern.
2: Ravel hat dieses Stück nach dem Ersten Weltkrieg geschrieben. Ich liebe die Harmonie in Ravels Werk. Sie ist total modern. Es ist ein Walzer, aber ein Walzer, der sich unglaublich beunruhigend anfühlt, weil Menschen zeitgleich gestorben sind wegen der Bomben. Es ist ein verdrehter Walzer. Es geht um Bombenangriffe. Es geht gleichzeitig um tanzende Menschen. Das schafft diese zwei Geschichten in unserem Kopf. Das ist es, was dieses Werk so modern macht, weil diese zwei völlig gegensätzlichen Lebensweisen miteinander kombiniert sind.
1: Completely opposite way of living combined together.

0: Ein Abgesang auf eine vergangene Epoche, die Zeit des Wiener Walzers. Das war das Poème Choreographique La Valse von Maurice Ravel. Hier wurde es gespielt von der jungen Pianistin Chun Yen Chen in unserer Reihe Podium der Jungen auf NDR Kultur. Im Jahr 2000 wurde Chun Yen Chen in China geboren. Mittlerweile lebt sie in London. 25 Jahre ist sie jung und sie möchte mit ihrer Musik, mit ihrem Klavierspiel gerade auch junge Menschen begeistern und zeigen, dass Klassik alles andere als alt und verstaubt ist, sondern richtig Spaß machen kann.
1: What I want to achieve, my message, my idea, my dream to be a pianist is to...
2: Was ich erreichen möchte, meine Botschaft, mein Traum ist, diese Seite der Begeisterung und des Spaßes zu zeigen. Als klassisch ausgebildete MusikerInnen können wir etwas anders machen. Vielleicht etwas mit Elektronik, vielleicht schreiben wir einige klassische Stücke neu, vielleicht machen wir es einfach spannender, indem wir uns nicht an diese Regeln halten, wie wir uns verhalten müssen, wenn wir klassische Musik spielen. Natürlich ist es sehr wichtig, die Tradition zu respektieren. Aber auch diese frische Note könnte für ein junges Publikum sehr spannend sein, sodass die Leute denken, mein Gott, klassische Musik ist wirklich aufregend. Wir können damit viel Spaß haben.
1: Oh my God, classical music are very exciting. It's very fun. We can have fun with it.
0: Spaß hatte auch das Publikum im kleinen Sendesaal im NDR-Konzerthaus Hannover im vergangenen März. Da hat es nämlich eine Menge Beifall gegeben für Chun Yen Chen. Und die junge Pianistin bedankte sich mit einem Musikstück, das ebenfalls alt und neu miteinander verbindet. Der US-Amerikaner Millicent McFall holt in seinem Klavierstück Paraphrase on Moonlight den langsamen Satz aus Beethovens Mondscheinsonate ins Hier und Jetzt.

0: Paraphrase on Moonlight, eine Bearbeitung des langsamen Satzes aus Ludwig van Beethovens Mondscheinsonate, ein musikalisches Dankeschön an das Publikum, gespielt von der jungen chinesischen Pianistin Chun Yen Chen, die wir Ihnen heute Abend im Podium der Jungen vorgestellt haben. Chun Yen Chen hat am 10. März einen Konzertabend in der Pro-Musiker-Reihe Talente entdecken im kleinen Sendesaal im NDR-Konzerthaus Hannover gegeben. Und dieser scheinbar kleine Sendesaal ist in Wirklichkeit eine große Bühne, sozusagen ein Sprungbrett für die Stars von morgen in aller Welt. Denn viele heute prominente Künstlerinnen und Künstler wie Igor Levit, Jan Liszewski, Francesco Piemontesi, Kit Armstrong, sie alle haben vor einigen Jahren in dieser Reihe gespielt, am Beginn ihrer Karriere, zu einer Zeit, in der sie noch weitgehend unbekannt gewesen sind. Ganz unbekannt ist das folgende Klaviertrio zwar nicht, aber auch dieses Trio steht am Beginn einer vielversprechenden Karriere, das Jasper-Trio. Am 12. Februar hat das junge Trio sein Debüt im kleinen Sendesaal in Hannover gegeben, in der Reihe Konzert junger KünstlerInnen. Und das sind die Geigerin Julia Wann, der Cellist Lukas Rotenfußer und die Pianistin Chang Eun Severin Kim. Und sie erzählt uns jetzt erst einmal, woher der Ensemble Ensemblename stammt.
1: Jasper ist halt der Name, so englischer Name von Kaspar, der Schatzmeister. Und es gibt halt auch weitere Bedeutung von diesem Namen. Es gibt diese Heilsteine Jaspis, diese grüne Heilstein. Und das bedeutet so harmonisieren und jemanden wirklich heilend. Und wir haben gedacht, quasi Schatzmeister der Musik, dass wir, wenn wir im Konzert halt gemeinsam auftreten, dass wir durch Musik halt auch die Leute alle gemeinsam harmonisieren können und auch gegebenenfalls heilen können.
0: Gegründet wurde das Jasper-Trio 2021 an der Hochschule für Musik, Theater und Medien Hannover. Für den Cellisten Lukas Rotenfußer ist die Kammermusik das verbindende Element gewesen.
2: Was hier in Hannover für uns schon auch prägend sicher war, ist, dass all diese Professoren, dass die immer für einen da sind, wenn man Kammermusik machen will. Also dass uns schon auch vermittelt wurde, dass Kammermusik eben was besonders Schönes ist und dass es sich lohnt, sich damit viel zu beschäftigen und dass, wenn man dann das auch machen will, dass einem die Unterstützung gegeben wird und man eben regelmäßig Unterricht bekommt, dass die Konzertmöglichkeiten gibt und dass wir sozusagen, ich glaube, das darf man auch nicht unterschätzen, wie sozusagen einfach so eine Selbstverständlichkeit, mit der Kammermusik dann dazugehört, einen eben doch auch prägt hier an der Hochschule in Hannover.
0: Zwei Meisterwerke der Kammermusik haben die drei für ihren Auftritt im kleinen Sendesaal ausgewählt. Zu Beginn das späte Klaviertrio B-Dur von Franz Schubert, eines der letzten und reifsten Kammermusikwerke Schuberts. Für die in der Ukraine geborene Geigerin Julia Wann und für den aus Bayern stammenden Cellisten Lukas Rotenfußer ist gerade dieses B-Dur-Klaviertrio von Schubert ein ganz besonderes Werk.
1: Je länger ich mit dem Stück halt arbeite, merke ich, dass Schuberts Musik sehr wie einen Fluss halt ist. Man kann ja Wasser nie so richtig greifen, in die Hand nehmen. Ich finde bei Schuberts Musik, also besonders halt auch, was in dem Trio sehr stark vorkommt, ist, dass man richtig diese Musik einfach fließen lassen kann. Und dass man nicht unbedingt explizit etwas machen muss, sondern wir spielen und natürlich wir haben unsere Idee, aber diese Musik hat seinen eigenen Fluss und der soll auch nicht so gegriffen werden, sondern der soll einfach losgelassen werden.
2: Die Gattung Klaviertrio ist für mich ganz stark mit diesem B-Dur-Trio von Schubert verbunden. Das ist einfach so der Inbegriff von Klaviertrio-Spielen. Und es ist einfach wahnsinnig fein, wie er komponiert. Und es ist eben auf ganz kleinem Raum mit einer ganz großen Liebe zum Detail. Und dann ist in der Wiederholung ein Vorschlag anders und irgendwie ist die ganze Melodie wirkt anders dadurch. Und das ist manchmal fast mehr die Schwierigkeit oder die Gefahr, den Schubert nicht zu stören bei dem, was er da macht, sozusagen, dass man das Gefühl hat, man kann so ganz wenig richtig machen, aber man kann ganz viel kaputt machen in diesem Werk. Und das ist ein Werk, bei dem man einfach so sehr merkt, es sitzt einem jemand gegenüber, dieser Franz Schubert, der mit einem und zu einem spricht durch den Notentext.

0: Der zweite Satz aus dem Klaviertrio B-Dur, ein Spätwerk von Franz Schubert, gespielt von einem Ensemble, das vor 2 Jahren im Finale des Deutschen Musikwettbewerbs gestanden hat, das in die Konzertförderung des Deutschen Musikwettbewerbs aufgenommen wurde und das darüber hinaus den Sonderpreis der Deutschen Stiftung Musikleben erhalten hat. Das Jasper-Trio aus Hannover. Und das sind die Geigerin Julia Wann, der Cellist Lukas Rotenfußer und die Pianistin Severin Kim. Nach Schuberts Klaviertrio haben die drei ein Kammermusikwerk von Arnold Schönberg ins Programm genommen. Aber keine Angst, einen frühen Schönberg, noch ganz tonal gehalten im Stil der Spätromantik. Das Streichsextett Verklärte Nacht, in der selten aufgeführten Bearbeitung für Klaviertrio. Inspiriert von einem Gedicht von Richard Demel, in dem eine Frau nachts im Wald ihrem Mann gesteht, dass sie von einem anderen ein Kind erwartet. Das alles schildert Schönberg hier in einer berührenden Wandlung von Schuld und Konflikt zu Versöhnung und Verklärung. Für den Cellisten Lukas Rotenfußer ein faszinierendes und hochemotionales Werk.
1: Für mich ist es sozusagen ganz praktisch einfach eine Intensivierung. Ich habe dieses Werk auch im Sextett schon mehrfach gespielt und das ist immer emotional extrem ergreifend und nimmt einen so mit. Und das, was ich gerade schon so angedeutet hatte mit dieser Reise, man taucht am Anfang ein und kommt wirklich als jemand anders hinten wieder raus. Und das ist in gewisser Weise noch atemloser, dadurch, dass wir nur zu dritt sind. Weil man im Sextett hat jeder dann auch mal so seine Themen und dann hat man aber auch kurz Zeit durchzuatmen und auch Zeit vielleicht zuzuhören bei den anderen, was sich so an anderer Stelle entwickelt. Und wenn wir zu dritt sind, das ist eigentlich immer jeder von uns dreien jederzeit beteiligt an dem, was gerade passiert. Und also ich bin immer extrem erschöpft, auch nachdem wir das gespielt haben, weil das so intensiv ist und das ist ja aber auch was Schönes.
2: Arnold Schönberg, das führt normalerweise zu bösen Vorahnungen im Publikum. Aber ich kann Sie beruhigen, das ist ein ganz anderer Schönberg, den Sie heute Abend erleben, als das, was man üblicherweise so hört. Arnold Schönberg hat gewissermaßen als Frühwerk, das ist Opus 4, was wir heute Abend spielen, hat er ganz am Anfang noch einmal den Alten gezeigt, dass er schon auch so komponieren kann wie sie. Dass er nicht was anderes macht, weil er es nicht könnte, sondern weil er sozusagen was Neues explizit entdecken will. Und deswegen erleben wir ihn hier sozusagen, das ist fast wie Strauss oder noch spätromantischer, also ganz, ganz hohe Romantik, wunderbare Musik. Das gilt für fast das ganze Stück. Und es gibt einen Akkord und dieser Akkord, der war verboten. Der war sogar noch schlimmer als der Tristan-Akkord bei Wagner. Und das führte dazu, dass dieses Stück im Wiener Musikverein vorgelegt wurde zur Uraufführung und mit dem Kommentar abgelehnt, das klingt ja so, als ob jemand über die noch nasse Tristan-Partitur gewischt hätte. Stein des Anstoßes war ein Sept-Non-Akkord, der als unauflöslich galt. Und das war aber durchaus Programm. Schönberg hat diesen Akkord verwendet, weil er es als ein erschütternd schweres Problem bezeichnet hat, diesen aufzulösen. Und das ist auch das Thema des Textes, den er vertont. Das ist ein Gedicht von Richard Demel, in dem es darum geht, dass ein Paar abends durch die Nacht spaziert und die Frau gesteht dem Mann, dass sie ein Kind erwartet von einem anderen Mann. Und das ist sozusagen das Problem des Non-Akkordes und das wird aufgelöst, sowohl in der Musik bei Schönberg als auch im Gedicht bei Demel. Die Nacht wird verklärt und das Kind wird am Ende, der Mann nimmt es als das Seine an. Und dieses Rätsel, dieses erschütternd schwierige Problem, das hat Schönberg vertont und mit dieser Vertonung möchten wir Sie heute Abend unterhalten. Wir wünschen Ihnen eine schöne zweite Hälfte.

Ein Frühwerk von Arnold Schönberg, das Sextett Verklärte Nacht, nach einem Gedicht von Richard Demel, hier in einer Bearbeitung für Violine, Violoncello und Klavier, gespielt vom Jasper-Trio, das sind die Geigerin Julia Wann, der Cellist Lukas Rotenfußer und die Pianistin Severin Kim. Das Jasper-Trio ist in der Reihe Konzert junger KünstlerInnen am 12. Februar im kleinen Sendesaal im NDR-Konzerthaus Hannover aufgetreten. Im Podium der Jungen auf NDR Kultur möchten wir Ihnen jetzt eine junge Jazz-Sängerin vorstellen. Sie heißt Zhu Ning Liu, ist in China aufgewachsen und hat klassischen Gesang in Shanghai studiert. Doch ihre Leidenschaft gehört der Jazz- und Popmusik. Und diese Leidenschaft hat sie anschließend nach Hamburg an die Hochschule für Musik und Theater geführt. Beatrice Gamsa stellt sie uns vor.

0: So habe ich Jiuning Liu vor einem halben Jahr zum ersten Mal gehört, bei einer Lesung mit Live-Musik in der Hamburger Jazz Hall. Ich war sehr berührt von ihrer warmen, klaren und emotionalen Stimme. Und genau diese Eigenschaften spiegeln sich auch in ihrer Persönlichkeit, wie ich bei unserem späteren Treffen erfahren durfte. Im Gespräch erlebte ich eine aufgeschlossene Person, offen, neugierig und sehr reflektiert. Einen Text, sagt sie, muss man nicht nur singen, man muss ihn vor allem verstehen.
1: Zum Beispiel so jedes Mal, wenn ich ein neues Standard lerne, ich lese erstmal den Text. Danach höre ich die Musik. Und danach üben, Intonation checken, Aussprache checken, Harmony checken, wenn ich improvisieren möchte. Aber allerwichtigsten ist, Inhalt zu erzählen, also die Geschichte zu erzählen mit meiner Stimme. Dann fühle ich mich wirklich tief in der Musik.

0: Jiuning Liu hat in Shanghai klassischen Gesang studiert. Schon in ihrer Kindheit hörte sie aber eher K-Pop, Rock'n'Roll oder Funk. Davon begeistert und inspiriert, entschied sie sich, in Deutschland Pop zu studieren. Doch es kam anders. Seit 4 Jahren lebt sie in Hamburg und lernt an der Hochschule für Musik und Theater Jazzgesang.
1: Ich bin eine Big Fan von deutscher Kultur. Und bevor ich die Sprache wirklich gelernt habe, ich liebe diese Sprache so sehr. Ich finde, der Sound ist so schön. Deswegen, als meine Eltern mich gefragt, ob ich in Deutschland weiter studieren möchte, habe ich direkt ja gesagt. Durch diese Angebote von meiner Familie habe ich Jazz kennengelernt. Und da habe ich wirklich meine so real Leidenschaft gefunden.

0: 70-80% ihrer Basis, sagt Jiuning, kommen aus ihrer klassischen Ausbildung. Die Techniken wie Atemübungen oder Einsingen gehören zu ihrer täglichen Routine.
1: Klar singen, Artikulation. Gut die Wörter aussprechen beim Singen. Nicht so, sondern klar A, B, C, D, E, F, G zu sprechen. Und Intonation auch. Also Intonation ist mir sehr, sehr, sehr, sehr, sehr wichtig. Und jedes Mal, wenn ich die Aufnahme höre, die Intonation ein bisschen wackelig ist, dann bin ich schon sehr doll genervt.
0: Ihre Passion wurde Jiuning quasi in die Wiege gelegt. Schon als Kleinkind ahmte sie viele Sounds nach und fing schon früh aus eigenem Antrieb an zu singen. Oft zur Musik aus dem Radio.
1: Durch verschiedene Songs, verschiedene Aufnahmen, entweder mit Chinesisch, Englisch oder Koreanisch oder Japanisch, ich habe einfach unglaubliche viele Möglichkeiten von menschlicher Stimme gehört. Und danach natürlich mit Jazz, mit so Sketch Singing und auch viele modernen Vokalisten, die benutzen die Stimme wirklich als ein Instrument. Und das fasziniert mich auch sehr.

Also für Skaten benutze ich für unterschiedliche Musik unterschiedliche Syllables. Zum Beispiel so, wenn ich so Jazz Standard singe, benutze ich eh so bisschen so traditionelle Syllables, so aber beim brasilianisch Musik benutze ich mehr so percussive syllables, wo man so da da tick tick da tick da tick solche Sound machen kann.

Gitarristen Lucas Echevarria. Für beide Projekte komponiert sie und schreibt auch Texte. Ihre Inspiration kommt dabei immer aus der direkten Umgebung. Es sind sehr persönliche Texte über ihre Familie und Freunde, die Vergangenheit oder Verluste, wie in dem Song Nights and Days, den sie ihrem verstorbenen Onkel gewidmet hat.

0: Jianing Liu verbindet verschiedene Welten, im Leben wie in der Musik. Sie hat auf zwei Kontinenten gelebt und musikalisch ist sie sogar auf drei Kontinenten unterwegs. Mit chinesischer Tradition, europäischen Harmonien und den Rhythmen von Nord- und Südamerika. All das kommt in Hamburg zusammen. Sie ist hier angekommen, sagt sie, hat viele gute Erfahrungen gemacht und dabei ist sie gewachsen, menschlich wie musikalisch.
1: Durch 4 Jahre hier in Deutschland zu leben, auch langsam viel geändert. Und vorher, ich bin so immer sehr zurückhaltend, immer sehr vorsichtig. Aber jetzt denke ich, einfach klar sagen, deine Meinung klar erklären, das ist auch sehr gut. Dann braucht man nicht sehr viel im Kopf zu überlegen und gibt anderen Leuten auch weniger Stress. Ich bemerke schon, dass ich viel mutiger als vorher. Und ich singe auch lauter als vorher. Und ich möchte einfach zeigen, was für eine Emotion gibt es in meiner Musik und auch in meinem Singen. Ja.
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3: Die Jazzsängerin Jianing Liu, sie ist Studentin der Hochschule für Musik und Theater Hamburg. Beatrice Gamsa hat sie uns vorgestellt. Das war unser Podium der Jungen für heute. 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Ich bin Stefan Sturm und ich wünsche Ihnen noch eine gute Nacht und morgen einen entspannten Start in die neue Woche.

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1: Um 0 Uhr mit Katja Kindermann. Der Iran hat erneut Raketen auf Israel abgefeuert. Das haben iranische Staatsmedien am späten Abend mitgeteilt. Nach Angaben des israelischen Militärs wurden alle Raketen der ersten Angriffswellen abgefangen. Nach israelischen Medienberichten schlugen jedoch Raketentrümmer im Norden des Landes ein. Eine Frau sei verletzt worden, als sie einen Schutzraum aufgesucht habe. Teheran begründete die Angriffe mit israelischen Luftschlägen auf Vororte der libanesischen Hauptstadt Beirut. Der Iran sieht darin einen Verstoß gegen die Waffenruhe im Libanon. Das Regime unterstützt dort die Hisbollah-Miliz. In London haben gestern Abend der britische Premierminister Starmer, Kanzler Merz und Frankreichs Präsident Macron mit dem ukrainischen Präsidenten Zelensky über die Lage in der Ukraine beraten. Aus London Franziska Hoppen.
2: Einzelheiten sind über die Ergebnisse des Treffens bislang keine bekannt. Es gab auch keine Interviews im Anschluss. Lediglich Daumen hoch zeigten bei der Verabschiedung Starmer und Zelensky. Vorab hatte es geheißen, dass es bei den Gesprächen um weitere Unterstützung für die Ukraine gehen werde, um verstärkten Druck auf Russland und die Chancen auf Verhandlungen mit Moskau. Zelensky hatte auf Ex bekräftigt,

0: Wichtig, dass die Europäer an möglichen Friedensgesprächen mit Russland teilnehmen und eine starke Position einnehmen sollten.
1: Heute will Selenskyj noch König Charles treffen. Am Flughafen München läuft der Betrieb nach einem Feueralarm wieder an. Allerdings kann es noch Verzögerungen und Einschränkungen geben. Am Abend waren alle Starts und Landungen wegen eines Brandgeruchs am Tower für rund 2 Stunden ausgesetzt worden. Der Sprecher des Flughafens München sagte, die Fluglotsen hätten zwar Brandgeruch festgestellt, es sei aber kein Feuer und auch kein Rauch gesehen worden. Die Feuerwehr suche jetzt nach der Ursache. Tennisprofi Alexander Zverev hat zum ersten Mal einen Grand-Slam-Titel gewonnen. Der Hamburger gewann das Finale der French Open in 5 Sätzen gegen den Italiener Flavio Cobolli. Aus der Sportredaktion Moritz Kühn.
2: Es war ein Drama mit Happy End. Fast 4,5 Stunden dauerte das Finalmatch. Dann sank Zverev vor Glück zu Boden, schlug die Hände vors Gesicht und schaute ungläubig in den Pariser Himmel. Im Alter von 29 Jahren die Krönung seiner Karriere. Der Olympiasieger von 2021 behielt im Endspiel gegen den Italiener Cobolli die Nerven, ließ sich trotz verlorenem 4. Satz im Tiebreak nicht aus der Ruhe bringen. Den entscheidenden 5. Durchgang gewann Zverev mit 6:1 und feierte seinen ersten Grand-Slam-Sieg.
1: Das waren die Nachrichten. Das Wetter in Deutschland. Überwiegend trocken, im Nordosten letzte Schauer, später teilweise neblig. Tiefstwerte zwischen 14 und 6 Grad. Tagsüber heiter bis wolkig, im Südosten mehr Sonne. Von Westen einzelne Schauer oder Gewitter, Höchstwerte 20 bis 28 Grad. Am Dienstag zeitweise Schauer und Gewitter, später freundliche Abschnitte. Die Temperaturen liegen dann bei 15 bis 22 Grad. Es ist jetzt 0:03.
3: 0:03.
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5: Mit Sven Knapper am Mikrofon. Guten Abend und herzlich willkommen. Wir starten wie gewohnt mit Aufnahmen aus den Archiven des Mitteldeutschen Rundfunks in die neue Woche. Bis zu den 2 Uhr Nachrichten begleiten uns die Virtuosi Saxonie, das Dresdner Streichtrio, das Gewandhausorchester Leipzig, das Leipziger Kammerorchester und das MDR-Sinfonieorchester. Die Virtuosen aus Sachsen unterstützen zu Beginn Jan Vogler bei seiner Interpretation des Cellokonzerts in D-Dur von Joseph Haydn.

Der 1964 in Ost-Berlin geborene Jan Vogler spielte gemeinsam mit den Virtuosi Saxonie das Cellokonzert in D-Dur von Joseph Haydn. Die Leitung hatte Ludwig Güttler. Ein weiterer Ludwig, der van Beethoven, besucht uns im ARD-Nachtkonzert, ein Komponist, der zahlreiche Förderer hatte, darunter Johann Georg von Braun Camus, ein russischer Oberst und Malteserritter, der sein Geld mit vollen Händen ausgab, bis nichts mehr übrig war. Zuvor schrieb ihm Beethoven aber noch ein Streichtrio in G-Dur, vorgestellt vom Dresdner Streichtrio.

Das Dresdner Streichtrio interpretierte das Streichtrio Opus 9 Nummer 1 von Ludwig van Beethoven. Leicht verspätet hält der Frühling im ARD-Nachtkonzert Einzug, vertont von Robert Schumann, in Form einer Sinfonie in B-Dur. Ricardo Chailly dirigiert das Gewandhausorchester Leipzig.

Das war die Sinfonie Nummer 1 in B-Dur, die Frühlingssinfonie von Robert Schumann. Zum Blühen gebracht vom Gewandhausorchester Leipzig unter Ricardo Chailly. Hier ist das ARD-Nachtkonzert, präsentiert von BR Klassik, mit Musik aus der Familie Bach und wie so oft von Karl Philipp Emanuel, dem erfolgreichsten der komponierenden Bach-Söhne, 1714 in Weimar geboren. Das Cembalo-Konzert in D-Moll interpretieren der Pianist Michael Rische, das Leipziger Kammerorchester.

Wir hörten das Cembalo-Konzert in D-Moll von Karl Philipp Emanuel Bach in einer Version mit dem Pianisten Michael Rische und dem Leipziger Kammerorchester unter Morten Schult-Jensen. Die folgende Ouvertüre mit dem Titel Karneval war als zweiter Teil der Ouvertüren-Trilogie Natur, Leben und Liebe gedacht, die Antonín Dvořák dann aber als eigenständige Werke veröffentlichen ließ. Es spielt das MDR-Sinfonieorchester.

Karneval, eine Konzertouvertüre zur falschen Jahreszeit von Antonín Dvořák, zum Besten gegeben vom MDR-Sinfonieorchester unter Charles Olivieri Monroe. In den vergangenen beiden Stunden brachten wir Aufnahmen aus den Archiven des Mitteldeutschen Rundfunks. Nach den 2 Uhr Nachrichten geht's weiter mit Musik von Nils Wilhelm Garde, Georges Onslow und Franz Liszt.

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1: Um 2 Uhr mit Katja Kindermann. Der Konflikt zwischen dem Iran und Israel droht wieder zu eskalieren. Nach den neuen iranischen Raketenangriffen auf Israel hat der israelische Armeechef eine harte Reaktion angekündigt, sobald dafür grünes Licht erteilt werde. Aus der Nachrichtenredaktion Nele Hüpper.
2: Mehrere Medien melden, dass US-Präsident Trump gegen israelische Vergeltungsschläge ist und mit Ministerpräsident Netanyahu sprechen will. Die USA und der Iran seien auf dem Weg zu einem guten Abkommen. Er wolle nicht, dass das wegen aktueller Ereignisse scheitere, so Trump. Der Iran hatte gestern erstmals seit Beginn der Waffenruhe Anfang April wieder Raketen auf Israel abgefeuert. Eine Frau wurde verletzt. Das Regime in Teheran bezeichnete den Angriff als Warnung nach israelischen Luftanschlägen auf Vororte der libanesischen Hauptstadt Beirut.
1: In London haben gestern Abend der britische Premierminister Starmer, Kanzler Merz und Frankreichs Präsident Macron mit dem ukrainischen Präsidenten Selenskyj beraten. Danach riefen sie den russischen Staatschef Putin auf, Verhandlungen über ein Ende des Kriegs zu führen. An den Verhandlungen müssten auch die USA und Europa aktiv beteiligt werden, hieß es in einer gemeinsamen Erklärung. In der Erklärung werden auch mehrere Voraussetzungen für einen dauerhaften Frieden formuliert, zum Beispiel umfassende Sicherheitsgarantien für die Ukraine. Ein defektes Bauteil in der Lüftungsanlage hat den Feueralarm am Münchner Flughafen ausgelöst. Das hat der Sprecher des Flughafens mitgeteilt. Das Teil sei ausgetauscht worden und jetzt könne der Tower wieder ohne Einschränkungen arbeiten. Gestern Abend war der Betrieb am Münchner Flughafen nach einem Feueralarm für rund 2 Stunden unterbrochen worden. Fluglotsen hatten einen Brandgeruch am Tower wahrgenommen. Rund 35 Maschinen mussten umgeleitet werden. Tennisprofi Alexander Zverev hat zum ersten Mal einen Grand-Slam-Titel gewonnen. Der Hamburger gewann das Finale der French Open in 5 Sätzen gegen den Italiener Flavio Cobolli. Aus der Sportredaktion Moritz Kühn.
3: Es war ein Drama mit Happy End. Fast 4,5 Stunden dauerte das Finalmatch. Dann sank Zverev vor Glück zu Boden, schlug die Hände vors Gesicht und schaute ungläubig in den Pariser Himmel. Im Alter von 29 Jahren die Krönung seiner Karriere. Der Olympiasieger von 2021 behielt im Endspiel gegen den Italiener